Kirche geschenkt wurden im Laufe der rund 800-jährigen Ordensgeschichte. Zu denken ist beispielsweise an den heiligen Albert, den heiligen Thomas von Aquin oder auch die heilige Katharina von Siena und nicht zu vergessen die großen Mystiker wie Meister Eckhart, Tauler, Seuse, um nur einige ganz wenige zu nennen, die Ihnen, liebe Hörerinnen und Hörer, sicher bekannt sein dürften. Ich denke, es ist vielleicht kein Zufall, dass ich diesen kleinen Vortrag aufnehme zum Thema Metanoia, Umkehr, am Hochfest der Geburt Johannes des Täufers, denn es hieß bereits in der Kurzlesung aus der Apostelgeschichte, also in der ersten Festtag, ich zitiere, aus Davids Geschlecht hat Gott dem Volk Israel der Verheißung gemäß Jesus als Retter geschickt. Vor dessen Auftreten hat Johannes dem ganzen Volk Israel eine Taufe zur Umkehr verkündet. Als Johannes aber seinen Lauf vollendet hatte, sagte er, ich bin nicht der, für den ihr mich haltet, aber seht, nach mir kommt einer, dem die Sandalen von den Füßen zu lösen, ich nicht wert bin. Voilà, liebe Hörerinnen und Hörer, da fällt just das Wort Umkehr gleich Metanoia auf Griechisch. Metanoia ist die griechische Bezeichnung für Umkehr, also der Buße in den Religionen und so eben auch in unserem Christentum. Gemeint ist, um es auf einen kurzen Nenner vorab zu bringen, gemeint ist unser menschliches Bemühen um Anerkennung und Wiedergutmachung der Folgen früherer Taten und Verfehlungen und wie wir eben sagen, Sünden. Wir kehren um zum Gott der reinen und wahren Liebe, der nichts anderes ist als Liebe, von dem wir uns aber durch unsere Verfehlungen und Unterlassungen entfernt haben. Ich will meine Ausführungen heute ein bisschen trennen. Zunächst stelle ich ein bisschen den Orden, dem heiligen Dominikus vor, soweit man das in einem kurzen Vortrag leisten kann. Und dann kommen wir auf unsere Spiritualität zu sprechen. Was macht den Orden aus? Und da sind wir dann auch schon beim Thema Umkehr angelangt. Denn auch wir Ordensleute kehren immer wieder Tag für Tag um, immer wieder zurück zum Herrn, von dem wir uns aus unseren menschlichen Schwächen, Neigungen, aber auch Charismen entfernt haben. Zunächst also zum heiligen Dominikus. Für diejenigen, die vielleicht nicht so genau wissen, wer er ist oder nicht mit ihm vertraut sind. Und da lese ich einen ganz kurzen Abschnitt aus dem Heiligsprechungsprozess im 13. Jahrhundert vor. Also es gibt ja einen Kanonisierungsprozess für Heilige, in dem Rom gleichsam verifiziert, ob jemand diesen Status als offizieller Heiliger der Kirche haben darf. Und dort heißt es im Heiligsprechungsprozess, in den Akten, in den Aussagen von Toulouse, die uns überliefert sind. Alle Zeugen und viele Bewohner von Fanjou sagen einstimmig aus, sie seien niemals einem solch heiligen und ehrenhaften Menschen auf Erden begegnet wie Dominikus. Liebe Hörerinnen und Hörer, der Historiker, der sich mit einer berühmten Persönlichkeit der Vergangenheit abgibt, um dem Heiligen, dem Helden könnte man sagen, auch dem großen Menschen näher zu kommen, der sieht sich häufig zwischen zwei Extremen gefangen. Einerseits einer allzu üppigen oder allzu kärglichen Quellenlage, besonders wenn es um eine längst versunkene Epoche geht. Bei Dominikus liegt der Fall andererseits aber etwas anders. Persönliche Aufzeichnungen von ihm gibt es überhaupt nicht. Dafür sind die Zeugnisse über ihn wiederum recht zahlreich.
aber sie sind durch die Bank in literarische Gattung eingepasst, die wie ein Wandschirm zwischen ihm und uns an Mythen muten können. Praktisch ist kein einziges Schriftstück auf uns gekommen, das tatsächlich von der Hand des Dominikus unterzeichnet wäre. Wir sind daher der Unmittelbarkeit beraubt, welche die Briefe oder Predigten oder all jene durchdachten Texte offenbaren, die stets so viel über ihren Verfasser kundtun. Das soll aber nicht heißen, andere Texte wären nicht von seinem Geist durchdrungen. Ganz im Gegenteil. Wir kennen das Leben von Dominikus nur über seine Jünger oder seine Freunde, und zwar durchwegs anlässlich von Aussagen bei dem eben bereits erwähnten Heiligsprechungsprozess oder zusätzlich durch spätere Zeugnisse, nachdem seine Heiligkeit von der Kirche bereits offiziell anerkannt war. Diese mittelbaren Zeugnisse, dieser mittelbare Zugang zum heiligen Dominikus, die zeigt auch ein bisschen etwas von seinem Charakter, von unserem Charakter. Sie zeigt nämlich seine Zurückhaltung, ja mehr noch eine Art Selbstenteignung, die viel über den Platz besagt, den er in der Kirche einnehmen wollte. Es gibt dann den Libellus. Der alle anderen begründende Urbericht ist dieser kleine Bericht, ein kleines Büchlein, genannt Libellus des seligen Jordan von Sachsens, des Nachfolgers des heiligen Dominikus, in der Leitung des damals noch ganz jungen Predigerordens im 13. Jahrhundert. Er hat es abgefasst, also Jordan von Sachsen hat dieses Büchlein abgefasst, um die Anfänge des Ordens zu berichten. Man könnte es als ein oder sogar als den Eckstein der dominikanischen Geschichtsschreibung bezeichnen. 13 Jahre nach dem Tod seines Vorgängers, von diesem Jordan niedergeschrieben und möglicherweise zumindest im ersten Ansatz mit der Absicht entworfen, Beweismaterial für die Heiligsprechung zu sammeln, greift dieses Büchlein Libellus weit über die Person von Dominikus, den Stifter, Meister und Bruder des Dominikanerordens, den wir auch als Predigerorden bezeichnen, hinaus. Kaum mehr als die Hälfte der 130 kurzen Kapitel der zweiten und der längeren Ausgabe sind ausschließlich Dominikus gewidmet, auch wenn manche von ihnen zu den umfangreichsten gehören. Dieses wichtige Büchlein ist im Blick auf die Darstellung eines Ordens, wie es heißt, in seinen keimhaften Anfängen bis zu seinem ersten Aufblühen abgefasst. Es beansprucht überhaupt nicht, das Leben des Gründers wirklich im kompletten Sinne narrativ zu erzählen, wie stark dessen Persönlichkeit dazu auch hätte verlocken oder gar verführen können. Es ist mehr eine Geschichte an der Grenze zwischen Chronik und Augenzeugenbericht, weil dieser Jordan Dominikus noch gekannt hat und von ihm persönlich zum Nachfolger ausersehen worden war, auch wenn sich dies mehr erahnen als denn tatsächlich im modernen Sinne beweisen lässt. Unter allen dominikanischen Quellenberichten besitzt der Libellus eine unnachahmliche Würze aus Zurückhaltung und Begeisterung. Wir werden ihm einen bevorzugten, wenn nicht gar einzigartigen Platz einräumen müssen, wenn es darum geht, die Spiritualität unseres Ordens ein bisschen greifen zu können. Und in der Tat benutzen die späteren Lebensbeschreibungen von Dominikus im weitesten Sinne ausschließlich diesen Text, ohne von sich her das gleiche Maß an Glaubwürdigkeit aufzuweisen.
Liebe Hörerinnen und Hörer, wenn Sie einmal Gelegenheit haben sollten, an diesen Libellus heranzukommen, empfehle ich ihn sehr zur Lektüre, um das Charisma oder wie wir eben sagen, die Spiritualität unseres Predigerordens des Dominikus ein bisschen erahnen zu können. Wir sind kein Orden, der eine Regel hat im Sinne einer strikten To-Do-Liste. Da gibt es die alten monastischen Orden, Benediktiner, Zisterzienser, die haben von ihrem Ordensgründer eine sehr genaue oder genauere Arbeitsanweisung in der Regel mitgegeben bekommen. Bei uns geht es mehr um Haltungen, um Prinzipien, mit denen wir versuchen, unser christliches Leben zu gestalten als Ordensmänner und Frauen und gleichsam dadurch den Auftrag empfangen, ihn in der Predigt, also durch Gebet, Wortverkündigung, Bildverkündigung, Katechese den Menschen näher zu bringen. Ich gehe nun kurz auf die Regel des heiligen Dominikus ein. In großen Linien steht damit vor uns, was die Zeitgenossen manchmal doch die Regel des heiligen Dominikus, noch aber lieber die Regel der Brüder oder eben die Observanz der Brüder genannt haben. Die Zeugen vom eben bereits mehrfach angesprochenen Heiligungsprüfungsprozess von Bologna sprechen bezüglich bestimmter Begriffe, die Dominikus ausdrücklich ins geschriebene Recht einfügen wollte, zwei oder dreimal von seinen Konstitutionen. Wir Dominikaner haben sehr wohl eine Regel, aber da haben wir die Regel des heiligen Augustinus übernommen und dann berufen wir uns eben auf diese eigenen Ordenskonstitution. Und daraus erkennen wir, es handelt sich nicht um eine allgemeine und verschwommene Idee, sondern dann doch um ein Gesetzbuch für eine genau umschriebene, straffe Lebensführung. Dominikus lädt seine Brüder und Schwestern ein, ihn förmlich nachzuahmen. Das heißt, was ihn selbst betraf, so hielt er sich streng und vollkommen an die Regel, die Brüder ermahnte er und befahl ihnen, dass sie die Regel vollständig beobachten sollten, die gegen sie Verstoßenden strafte er sogar hart. Ja, liebe Hörerinnen und Hörer, heißt das, dass er es wie viele brave Christen für eine Sünde hielt, Fleisch zu essen etwa oder nach Herzenslust zu plaudern? Dominikus dachte eher, dass diese besonderen Ordensobservanzen in dem Akt des Gehorsams direkt mit eingeschlossen sind, der den Ordensmann oder die Ordensfrau an Gott und die Oberen bindet und die Brüder und Schwestern auch gegenseitig verpflichtet. Sie zu verletzen war allerdings ein Missbrauch, den man in gewisser Weise tadeln oder wie man früher sagte, bestrafen musste. Also zwischen zwei Vorgaben, die einander übrigens nicht widersprechen, hält Dominikus das Gleichgewicht auf folgende Weise. Auf der einen Seite die erforderliche Achtung vor einer oft gerade ihrer Strenge wegen frei gelebten Lebensregel und auf der anderen Seite die ebenso eindeutige und unbeirrt verteidigte Festlegung, dass diese Ordensobservanten nicht unter Sünde verpflichten. Ein anderer Zeitgenosse, Humboldt von Romans, einer auch der Nachfolger des Dominikus an der Spitze des Predigerordens, berichtet auf Gewähr eines Ohrenzeugens hin, der Ordensgründer Dominikus habe mit dem vollen Gewicht seiner Überzeugung zum Trost der ängstlichen Brüder darauf bestanden, sollte man glauben, ein Fehler gegen die Ordens- oder Oberobservanzen wäre eine Sünde, wollte er, Zitat, selber unablässig durch die Klöster streifen und alle Regeln
mit seinem Taschenmesser auskratzen. Das ist eine sehr bildliche Sprache, liebe Zuhörerinnen und Zuhörer, eben die Sprache der Zeit.

eigenen anzuklagen. So läuft das in einem Orden. Wenn das in Liebe geschieht, ist das Schuldkapitel ein durchaus mannhaftes, offenes und übliches Mittel der wechselseitigen Ausrichtung auf die Ehrbarkeit oder Besserung der Ordensangehörigen. Jetzt kommen wir schon ganz dicht im Bereich der Umkehr. Dominikus befreit durch dieses eingehende Gesetzbuch seine Töchter und Söhne von einer schlechten, man könnte sagen, Schuldverstrickung in die Sünde und bringt die Beziehung des Ordensmannes zu seiner Regel dann wieder ins rechte Lot. Das Leben im Kloster ist nicht dazu da, um sich ständig in Schuld zu fühlen, sondern um sich unter ein Gesetz der Freiheit zu stellen. Wohlgemerkt ein Gesetz der Freiheit zu stellen und selig zu sein in seiner Verwirklichung, wie es der Jakobusbrief der Heiligen Schrift sagt. Einer der allerbesten Beweise dafür ist der Gebrauch der sogenannten Dispens. Dieser Dispens wird in den ältesten Konzeptionen weiter Raum gegeben. Es versteht sich von selbst, dass die Dispens in erster Linie für die Kranken und Schwestern und Brüder in Frage kommt, aber auch, wie wir gesehen haben, um außenstehende Personen keine Unannehmlichkeiten zu bereiten. Indes ist die Dispens, also eine Art Ausnahme, insbesondere dafür gedacht, Zitat, um die Studien nicht zu verhindern. Die Studien sind ganz wichtig bei uns im Orden. Sie hören eigentlich bei jedem Ordensmann und Ordensfrau zum geistlichen Leben dazu. Und die Dispens soll ermöglichen, sich entsprechend der Lectio Divina, also der Betrachtung, Meditation und Auslegung der Heiligen Schrift zu widmen. Auch das ein Charakteristikum unseres Ordens. Sie laufen sogar der für die Regelung des gemeinsamen Lebens doch so wichtigen Zusammenkunft des täglichen Konventskapitels ein bisschen den Rang ab. Mehr noch. 1220 ließ Dominikus im Prolog der eben genannten Konstitutionen, also in gewisser Weise unserer Ordensregel, also einer literarischen Form, die immer etwas Feierliches an sich hat, wie auf der Stirnseite seines Werkes die Möglichkeit der Dispens verzeichnen. Damit wollte Dominikus deutlich machen, dass er sich nicht als oder dass er sie, diese Konstitution, nicht als ein Zugeständnis an die menschliche Schwäche verstand, sondern vielmehr als einen Angelpunkt der Beweglichkeit wie ein für das Laufen eines, sagen wir, komplizierten Triebwerks unerlässlichen Gleitöls. Die Dispens, also die Befreiung von gewissen strengen Regeln im Orden, diese Dispens beruht auf Einsicht in Situationen und Personen. Sie ist eine Anpassung an das Ziel des Ordens, die dieses Ziel unter Aufbietung aller Mittel anzustreben erlaubt. Sie weist darauf hin, wie sehr es vonnöten ist, unablässig, könnte man sagen, zur menschlichen Herzmitte zurückzufinden, jedoch immer auf dem Weg über die Freiheit. Das Urteilsvermögen der Oberen und das Maßhalten derer, die eine Dispens zur Umkehr auf den rechten Weg Gottes gebrauchen. Ich zitiere, in seinem Konvent soll der Obere die Vollmacht haben, die Schwestern und Brüder von Verpflichtungen zu entbinden, wenn es ihm zu gegebener Zeit günstig vorkommt, besonders in Dingen, die das Studium, die Predigt oder das fruchtbare Wirken an den Menschen und ihrer Seelen zu behindern scheinen. Denn unser Orden ist bekanntlich von Anfang an eigens um der Predigt und des Heiles der Seelen willen gegründet worden. So muss unser

Studium hauptsächlich und mit höchstem Einsatz dies glühend anstreben, dass wir den Seelen unserer Nächsten nützlich sein können. Soweit das Zitat aus dem Prolog der frühen Konstitutionen der Regeln unseres Ordens. Im zweiten Teil, nach einer kurzen Pause, komme ich dann auf ein Charisma des Predigerordens zu sprechen. Es ist das Charisma der Armut, das uns helfen soll, zu dieser Umkehr, von dem heute ja besonders die thematische Regel ist, zurückzukehren. Umkehr gleich Metanoia. Wir machen eine kurze Pause.

0: Ja, liebe Hörerinnen und Hörer, wir kommen zum zweiten Teil, im ersten Teil meines Vortrags zum Thema Umkehr, Metanoia, man könnte auch im weitesten Sinne sagen, der Realisierung unseres Christseins, heute eben im Dominikanerorden, im Predigerorden, schauen wir uns jetzt ein Ordenscharisma an, das Zeugnis der Armut. Die freiwillig Armen, also das sind die Armen um Christi willen, begegnen zu allen Zeiten den armen Menschen widerwillen. Also das sind die Menschen, die Not leiden. Wir Ordensleute, gleich ob Dominikaner, Benediktiner, Zisterzienser, Kartäuser oder eben die ganzen neueren Orden der Barockzeit, Jesuiten haben wir da, Ursulinen oder der ganz jungen Orden bis hin zu Schönstatt, Gemeinschaften und ähnlichen Entwicklungen, die loben alle freiwillige Armut. Die freiwillig Armen, die Armen um Christi willen, begegnen zu allen Zeiten, aber eben, wie ich sagte, den Armen widerwillen, die sich das nicht ausgesucht haben und die wirklich auch materielle Not leiden. Diese unfreiwillige Armut, die wird seit dem 12. Jahrhundert, also dem Jahrhundert, wo der Predigerorden ins Leben gerufen worden ist, durch den heiligen Dominikus, in dem Maße als unerträglich empfunden, als sie mit einem Bewusstsein der äußeren wirtschaftlichen Zwänge einhergeht. Also, wir wehren uns gegen unfreiwillige Armut, die den Menschen unfreiwillig versklavt und ihm ob seiner wirtschaftlichen Armut Zwänge auflegt, die er nicht selbst gewählt hat und ihn dann in seinem Menschlichsein, in seiner menschlichen Entwicklung, in der Realisierung der Charismen nicht frei macht. Ja, das lehnen wir ab. Für die wachsende Bevölkerung damals, jener Epoche im 13. Jahrhundert, bleibt der Ertrag gleich, während eben ein Teil der Reichen sein Einkommen aus anderen Quellen als der Landwirtschaft schöpft. Die Ungleichheit, die wird im 13. Jahrhundert in der Bevölkerung geradezu schreiend. Die Theologen haben Richtlinien des Verhaltens vorgezeigt. Im 11. Jahrhundert dringt Petrus Damiani zum Beispiel auf das Almosen als Pflicht der Gerechtigkeit, denn die Güter dieser Welt sind, so sehen wir Christen und Christen es, die sind und sollten allen Menschen gemeinsam sein. Im Languedoc sieht sich Dominikus einer Gesellschaft gegenüber, in der die Bevölkerungsdichte in Frankreich, dort ist er ja überwiegend tätig, er ist geboren in Spanien, aber in Frankreich. Also dort sieht er sich einer Bevölkerungsdichte in Frankreich gegenüber der damaligen Zeit, in dem die Armut sehr, sehr groß ist. Der Fleiß ihrer Handwerker, aber auch deren Erzeugnisse, der Handel vertreibt, erlaubt im Umkreis eines bürgerlichen Patriziats ein blühendes, dem gegenüber der breiten Bevölkerungsschicht ja sogar glänzendes städtisches Leben. Also es ist das Jahrhundert der aufkommenden Städte, wo verhältnismäßig viel Reichtum herrscht. Das Land aber, wo damals die meisten Menschen leben, vermutlich rund 98% der Bevölkerung. Das Land aber verfügt wegen veralteter und rückständiger Arbeitstechniken über eine sehr schwankende Wirtschaftskraft. Die Bauern leben mühsam von ihrem Getreide, ihrem Öl und ihrem Wein. Und so sieht der gewöhnliche Ablauf der Dinge aus. Doch muss man mit großen Notzeichen rechnen, die den unaufhörlichen Rückfällen ins Elend mit lang anhaltenden Folgen nachkommen. Am Ausgang des 12. Jahrhunderts bricht eine dieser schrecklichen Prüfungen herein, nämlich eine große Hungersnot, die sich schließlich auf ganz Europa ausgedehnt. Sie wächst sich zu einer Seuche aus, diese Hungersnot, die bestimmt eben vom Hunger und der körperlichen Erschöpfung begünstigt wird, welche den Widerstand gegen Krankheit schwächen. Die Aufzeichnung damals sprechen von einer Menge der Armen. Ja, liebe Hörerinnen und Hörer, angesichts solcher Drangsale im 13. Jahrhundert, da lehnen sich die Geister auf und schwanken zwischen dem Weg in die Gesellschaftskritik oder ihre Kehrseite, nämlich die Häresie. Zur selben Zeit brütet der Kalabrese Joachim von Fiore seine Schriften über die Apokalypse aus, also über die Endzeit, ohne dass er bis dahin entscheidenden Erfolg gehabt hätte. Da das Elend der Menschen sich so stechend spürbar macht, schickt das christliche Gewissen das schrickt förmlich auf und bemerkt das Ausbleiben von Zeugen der christlichen Botschaft des Evangeliums in dieser großen Notzeit. Der heilige Bernhard von Clairvaux, einer der spirituellen Väter des Zisterzienserordens, legt den Armen die harten Worte gegen die Reichen in den Mund. Ich zitiere, uns gehört, was ihr verschleudert, unseren Bedürfnissen wird entzogen, was euren Nichtigkeiten zufließt. Soweit der heilige Bernhard. Das noch ganz vom Evangelium geprägte Rechtsempfinden der Menschen damals stellt die Barmherzigkeit mit einer, man könnte sagen, wagemutigen Behauptung sicher. Im Falle äußerster Not hat der Arme das Recht zu stehlen, was ihm das Leben fristen hilft. Diesen Ausspruch finden wir dann unter anderem Jahrhunderte später auch in der Zeit nach dem Zweiten Weltkrieg wieder. Die Kölner und Kölnerinnen unter Ihnen oder die das wissen, wissen, dass der damalige Kardinal von Köln, Frings, sogar in dieser Notzeit zum Kohlenklau aufrief. Man nannte das damals Fringsen. Er legitimierte also den Diebstahl in einer Notzeit, ähnlich wie wir das gerade vom heiligen Bernhard gehört haben. In solch aufgewühlten Verhältnissen, ich komme jetzt wieder aufs 13. Jahrhundert zurück, hat es nichts Erstaunliches an sich, dass die Urteile über diejenigen, welche die freiwilligen Armut gelobten, also die Ordensleute, strenger ausfallen. Selbst wenn die Ordensleute von ihrem Überfluss abgeben, wenn er denn da ist, bleibt die Frage, ob sie nicht ein wohlbehütetes Leben haben, fern von der traurigen und bedrückenden Schar der Armen. Hat der Zeuge des Evangeliums sich nicht darauf einzulassen, ihre demütigende Lage mit ihnen zu teilen? Das ist eine große Frage, bis auf den heutigen Tag. Und so wird aus der hergebrachten Conversium Momorum der Mönche, der Umkehr des Lebenswandels, ab dem Beginn des 12. Jahrhunderts für die Prediger-Eremiten die Conversatio inter pauperis. Es genügt also nicht mehr, arm zu leben. Man muss mit den Armen und für die Armen leben. Also auch hier ein Element der Umkehr der Metanoia. Kein Zweifel, dass Dominikus und Franz von Assisi diese Entfaltung christlicher Großherzigkeit aufgreifen. Es bedeutet, freiwillig in der unsicheren Lage zu leben, die den Armen anhaftet, in der Geringschätzung, die sie ertragen müssen und auch eben ganz konkret in dieser ihrer Umwelt. Der Ausdruck abjecto, den Papst Honorius III. in einer Empfehlungsbulle für die Prediger, den Dominikanerorden gebraucht, weist auf dieses Vorhaben hin. Es ist ein bisschen schwierig, liebe Zuhörerinnen und Zuhörer, das lateinische Wort zu übersetzen. Denn Verachtung oder Geringschätzung besitzt diese Worte einen moralisierenden Beigeschmack. In ihr ist jene Zurückzuweisung zu sehen, die der Arme verspürt, ja, eine Schmach, die auch der erniedrigte Messias gekannt hat. Und auf ihn bezieht sich ein Vers des 22. Psalms mit stark christologischem Sinn, der da lautet, der Leute Spott vom Volk verachtet. Abjecto plebis. Ja, das Verachtetsein von der Welt verschwistert sich mit einer Art Weltflucht. Oder man müsste eher sagen, einer Flucht vor Verweltlichung, die für das Ordensleben kennzeichnend ist. Diese Weltflucht ist im 12. und damaligen 13. Jahrhunderts, also der Gründungsphase des Predigerordens, sogar eine Daseinsform. Beispielhaft findet man das in der Regel der guten Menschen von Grandmont ausgedrückt. Für sie besteht der Lebensentwurf eines Ordens darin, in keiner Weise das, was man um der Gottesliebe willen losgelassen hatte, als die Wahl auf den Rückzug in die Einöde oder das Verachtetsein von der Welt wieder einzuholen. Dominikus bemühte sich, diese in der Kirche althergebrachte Übung einzufordern. Die Welt zu fliehen oder sie zu verachten, wie man es nannte, zu verinnerlichen. Dabei wurde den Worten ein völlig anderer Sinn unterlegt als der, den die heutigen Menschen darunter verstehen. Doch galt es der neuen Art, die religiöse Armut zu verwirklichen, einen anerkannten Platz in der Kirche zu verschaffen, um die Häresie auf ihrem eigenen Feld zu schlagen. Ja, um bei diesem etwas vielleicht von außen gesehen komplexen, wagemutigen Versuch, da war Dominikus nicht allein. Nämlich, als Franz von Assisi auf anderen Pfaden und von anderen Voraussetzungen her sich zum Ritter der Dame Armut wandelt, da dauert es nicht lange, dass er Dominikus, seinen älteren Bruder, begegnet. Und das Zusammentreffen macht ein Beben fühlbar, das die ganze Kirche durchläuft. Beide berufen sich auf die Armut, auf das bewusste Teilen und Mitleben der Armut, der Menschen der damaligen Zeit und auch der heutigen Zeit, um zur neuen Freiheit der Kinder Gottes zu gelangen, könnte man sagen. Denn freiwillige Armut, das Loslassen von äußeren Gütern, das ist die Idee des Dominikus, die uns dann zu der Freiheit verlangt, die uns zu dem macht, was Christus in jeden Einzelnen und jede Einzelne in uns Menschen hineingelegt hat, nämlich ihm gleich zu werden, soweit das eben auf Erden möglich ist, und dann in der Vollendung nach dem Tod und dem Heimgang weiter zu Christus, unserem Herrn, zu gelangen. Die Armut, der Gehorsam, die Disziplin, die ständige Bereitschaft zum Studium der Heiligen Schrift, das wäre aus Ordenssicht, so in der allerkürzesten Fassung, der Weg der Umkehr, der steten Umkehr des Menschen hin zu Gott und damit nach unserem spirituellen Verständnis der Umkehr des Menschen zu Gott und damit eben der eigentlichen Menschwerdung, des eigentlichen Christseins, um es mit unseren Mystikern auszudrücken, des Ankommens in der von Gott gewollten Glückseligkeit. Liebe Zuhörerinnen und Zuhörer, ich hoffe sehr, dass es nicht so komplex war und Sie nicht entmutigt, sich weiterhin ein bisschen mit dem Sujet, dem Thema der Umkehr, der Metanoia, auch ganz konkret in Ihrem Christenleben zu beschäftigen. Ich danke sehr, sehr herzlich für Ihre Aufmerksamkeit und wünsche einen schönen weiteren Tag. Ihr dankbarer Pater Uwe Augustinus Vielhaber. Auf die Fürsprache des allerseligsten Jungfrau Gottesmutter Maria und des heiligen Ordensvaters Dominikus segne und behüte Sie der Heilige Geist, der dreieinige Gott, der Vater, der Sohn und der Heilige Geist.
1: Amen.

Das ist die Sendung mit dem Titel Metanoia, Umkehr mit dem heiligen Dominikus. Ein herzliches Vergelt's Gott am Pater Uwe. Auch Ihnen möchte ich Danke sagen, liebe Zuhörer und Zuhörerinnen, dass Sie Radio Gloria eingeschaltet haben und mit uns verbunden sind. Es würde mich freuen, wenn ich Sie bald wieder begrüssen dürfte. Gottes

Gedanke von Don Pirino Gaglione vom 1. Januar 2021. Wie Jesus sollst du an Alter, Gnade und Weisheit in der Liebe zu Gott und den Brüdern zunehmen. Gehe zusammen mit der himmlischen Mama vorwärts und dein Wachstum wird gewiss immer gut sein.

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1: Wir beten den Barmherzigkeitsrosenkranz. Im Namen des Vaters und des Sohnes und des Heiligen Geistes. Amen. Vater unser im Himmel, geheiligt werde dein Name, dein Reich komme, dein Wille geschehe, wie im Himmel, so auf Erden. Unser tägliches Brot gib uns heute und vergib uns unsere Schuld, wie auch wir vergeben unseren Schuldigern. Und führe uns nicht in Versuchung, sondern erlöse uns von dem Bösen. Amen. Gegrüßet seist du, Maria, voll der Gnade, der Herr ist mit dir. Du bist gebenedeit unter den Frauen, und gebenedeit ist die Frucht deines Leibes, Jesus. Heilige Maria, Mutter Gottes, bitte für uns Sünder, jetzt und in der Stunde unseres Todes. Amen. Ich glaube an Gott, den Vater, den Allmächtigen, den Schöpfer des Himmels und der Erde, und an Jesus Christus, seinen eingeborenen Sohn, unseren Herrn, empfangen durch den Heiligen Geist, geboren von der Jungfrau Maria, gelitten unter Pontius Pilatus, gekreuzigt, gestorben und begraben, hinabgestiegen in das Reich des Todes, am dritten Tage auferstanden von den Toten, aufgefahren in den Himmel, er sitzt zur Rechten Gottes, des allmächtigen Vaters, von dort wird er kommen, zu richten die Lebenden und die Toten. Ich glaube an den Heiligen Geist, die heilige katholische Kirche, Gemeinschaft der Heiligen, Vergebung der Sünden, die Auferstehung der Toten und das ewige Leben. Amen. Ewiger Vater, ich opfere dir auf, den Leib und das Blut, die Seele und die Gottheit deines über alles geliebten Sohnes, unseres Herrn Jesus Christus, zur Sühne für unsere Sünden und für die Sünden der ganzen Welt. Durch sein schmerzhaftes Leiden
2: hab Erbarmen mit uns und mit der ganzen Welt.
1: Durch sein schmerzhaftes Leiden
2: hab Erbarmen mit uns und mit der ganzen Welt.
1: Durch sein schmerzhaftes Leiden
2: hab Erbarmen mit uns und mit der ganzen Welt.
1: Durch sein schmerzhaftes Leiden
2: hab Erbarmen mit uns und mit der ganzen Welt.
1: Durch sein schmerzhaftes Leiden
2: hab Erbarmen mit uns und mit der ganzen Welt.
1: Durch sein schmerzhaftes Leiden
2: hab Erbarmen mit uns und mit der ganzen Welt.
1: Durch sein schmerzhaftes Leiden
2: hab Erbarmen mit uns und mit der ganzen Welt.
1: Durch sein schmerzhaftes Leiden
2: hab Erbarmen mit uns und mit der ganzen Welt.
1: Durch sein schmerzhaftes Leiden
2: hab Erbarmen mit uns und mit der ganzen Welt.
1: Durch sein schmerzhaftes Leiden
2: hab Erbarmen mit uns und mit der ganzen Welt.
1: Ewiger Vater, ich opfere dir auf den Leib und das Blut, die Seele und die Gottheit deines über alles geliebten Sohnes, unseres Herrn Jesus Christus, zur Sühne für unsere Sünden und für die Sünden der ganzen Welt. Durch sein schmerzhaftes Leiden
2: hab Erbarmen mit uns und mit der ganzen Welt.
1: Durch sein schmerzhaftes Leiden
2: hab Erbarmen mit uns und mit der ganzen Welt.
1: Durch sein schmerzhaftes Leiden
2: hab Erbarmen mit uns und mit der ganzen Welt.
1: Durch sein schmerzhaftes Leiden
2: hab Erbarmen mit uns und mit der ganzen Welt.
1: durch sein schmerzhaftes Leiden.
2: Hab Erbarmen mit uns und mit der ganzen Welt.
1: Durch sein schmerzhaftes Leiden.
2: Hab Erbarmen mit uns und mit der ganzen Welt.
1: Durch sein schmerzhaftes Leiden.
2: Hab Erbarmen mit uns und mit der ganzen Welt.
1: Durch sein schmerzhaftes Leiden.
2: Hab Erbarmen mit uns und mit der ganzen Welt.
1: Durch sein schmerzhaftes Leiden.
2: Hab Erbarmen mit uns und mit der ganzen Welt.
1: Durch sein schmerzhaftes Leiden.
2: Hab Erbarmen mit uns und mit der ganzen Welt.
1: Ewiger Vater, ich opfere dir auf den Leib und das Blut, die Seele und die Gottheit deines über alles geliebten Sohnes, unseres Herrn Jesus Christus, zur Sühne für unsere Sünden und für die Sünden der ganzen Welt, durch sein schmerzhaftes Leiden.
2: Hab Erbarmen mit uns und mit der ganzen Welt.
1: Durch sein schmerzhaftes Leiden.
2: Hab Erbarmen mit uns und mit der ganzen Welt.
1: Durch sein schmerzhaftes Leiden.
2: Hab Erbarmen mit uns und mit der ganzen Welt.
1: Durch sein schmerzhaftes Leiden.
2: Hab Erbarmen mit uns und mit der ganzen Welt.
1: Durch sein schmerzhaftes Leiden.
2: Hab Erbarmen mit uns und mit der ganzen Welt.
1: Durch sein schmerzhaftes Leiden.
2: Hab Erbarmen mit uns und mit der ganzen Welt.
1: Durch sein schmerzhaftes Leiden.
2: Hab Erbarmen mit uns und mit der ganzen Welt.
1: Durch sein schmerzhaftes Leiden.
2: Hab Erbarmen mit uns und mit der ganzen Welt.
1: Durch sein schmerzhaftes Leiden.
2: Hab Erbarmen mit uns und mit der ganzen Welt.
1: Durch sein schmerzhaftes Leiden.
2: Hab Erbarmen mit uns und mit der ganzen Welt.
1: Ewiger Vater, ich opfere dir auf den Leib und das Blut, die Seele und die Gottheit deines über alles geliebten Sohnes, unseres Herrn Jesus Christus, zur Sühne für unsere Sünden und für die Sünden der ganzen Welt. Durch sein schmerzhaftes Leiden.
2: Hab Erbarmen mit uns und mit der ganzen Welt.
1: Durch sein schmerzhaftes Leiden.
2: Hab Erbarmen mit uns und mit der ganzen Welt.
1: Durch sein schmerzhaftes Leiden.
2: Hab Erbarmen mit uns und mit der ganzen Welt.
1: Durch sein schmerzhaftes Leiden.
2: Hab Erbarmen mit uns und mit der ganzen Welt.
1: Durch sein schmerzhaftes Leiden.
2: Hab Erbarmen mit uns und mit der ganzen Welt.
1: Durch sein schmerzhaftes Leiden.
2: Hab Erbarmen mit uns und mit der ganzen Welt.
1: Durch sein schmerzhaftes Leiden.
2: Hab Erbarmen mit uns und mit der ganzen Welt.
1: Durch sein schmerzhaftes Leiden.
2: Hab Erbarmen mit uns und mit der ganzen Welt.
1: Durch sein schmerzhaftes Leiden.
2: Hab Erbarmen mit uns und mit der ganzen Welt.
1: Durch sein schmerzhaftes Leiden.
2: Hab Erbarmen mit uns und mit der ganzen Welt.
1: Ewiger Vater, ich opfere dir auf den Leib und das Blut, die Seele und die Gottheit deines über alles geliebten Sohnes, unseres Herrn Jesus Christus, zur Sühne für unsere Sünden und für die Sünden der ganzen Welt. Durch sein schmerzhaftes Leiden.
2: Hab Erbarmen mit uns und mit der ganzen Welt.
1: Durch sein schmerzhaftes Leiden.
2: Hab Erbarmen mit uns und mit der ganzen Welt.
1: Durch sein schmerzhaftes Leiden.
2: Hab Erbarmen mit uns und mit der ganzen Welt.
1: Durch sein schmerzhaftes Leiden.
2: Hab Erbarmen mit uns und mit der ganzen Welt.
1: Durch sein schmerzhaftes Leiden.
2: Hab Erbarmen mit uns und mit der ganzen Welt.
1: Durch sein schmerzhaftes Leiden.
2: Hab Erbarmen mit uns und mit der ganzen Welt.
1: Durch sein schmerzhaftes Leiden.
2: Hab Erbarmen mit uns und mit der ganzen Welt.
1: Durch sein schmerzhaftes Leiden,
2: hab Erbarmen mit uns und mit der ganzen Welt.
1: Durch sein schmerzhaftes Leiden,
2: hab Erbarmen mit uns und mit der ganzen Welt.
1: Durch sein schmerzhaftes Leiden,
2: hab Erbarmen mit uns und mit der ganzen Welt.
1: Durch sein schmerzhaftes Leiden,
2: hab Erbarmen mit uns und mit der ganzen Welt.
1: Heiliger Gott, heiliger starker Gott, heiliger unsterblicher Gott, hab Erbarmen mit uns und mit der ganzen Welt. Heiliger Gott, heiliger starker Gott, heiliger unsterblicher Gott, hab Erbarmen mit uns und mit der ganzen Welt. Heiliger Gott, heiliger starker Gott, heiliger unsterblicher Gott, hab Erbarmen mit uns und mit der ganzen Welt. Amen. O Blut und Wasser aus dem Herzen Jesu als Quelle der Barmherzigkeit für uns entströmt, Jesus, ich vertraue auf dich. O Blut und Wasser aus dem Herzen Jesu als Quelle der Barmherzigkeit für uns entströmt, Jesus, ich vertraue auf dich. O Blut und Wasser aus dem Herzen Jesu, als Quelle der Barmherzigkeit für uns entströmt, Jesus, ich vertraue auf dich.

0: Wir beten die sieben Vater unser. Es ist ein Gebet, das der göttliche Heiland, der heiligen Birgitta von Schweden offenbart hat. Papst Pius IX. Kannte diese Gebete und approbierte sie am 31. Mai 1862, indem er sie als der Wahrheit entsprechend und zum großen Nutzen für das Heil der Seelen erachtete. Nach dem Gebet hören Sie die Verheißungen von Jesus, die mit diesem Gebet verbunden sind. Wir beginnen unser Gebet im Zeichen des Kreuzes. Im Namen des Vaters und des Sohnes und des Heiligen Geistes. Amen. O Jesus, ich will jetzt siebenmal das Vaterunser beten, in Vereinigung mit jener Liebe, in welcher du dieses Gebet in deinem Herzen geheiligt und versüßt hast. Nimm es von meinen Lippen in dein göttliches Herz auf, verbessere und vervollkommene es so sehr, dass es der allerheiligsten Dreifaltigkeit so viel Ehre und Freude bereite, wie du ihr auf Erden mit diesem Gebet erwiesen hast. Und diese mögen überströmen auf deine heiligste Menschwerdung, zur Verherrlichung deiner heiligen Wunden und des kostbaren Blutes, das du daraus vergossen hast. Erstens, Beschneidung. Vater unser im Himmel, geheiligt werde dein Name, dein Reich komme, dein Wille geschehe, wie im Himmel, so auf Erden. Unser tägliches Brot gib uns heute und vergib uns unsere Schuld, wie auch wir vergeben unseren Schuldigern. Und führe uns nicht in Versuchung, sondern erlöse uns von dem Bösen. Gegrüßt seist du, Maria, voll der Gnade, der Herr ist mit dir, du bist gebenedeit unter den Frauen, und gebenedeit ist die Frucht deines Leibes, Jesus. Heilige Maria, Mutter Gottes, bitte für uns Sünder, jetzt und in der Stunde unseres Todes. Amen. Ewiger Vater, durch die unbefleckten Hände Mariens und das göttliche Herz Jesu opfere ich dir die ersten Wunden, die ersten Schmerzen und die erste Blutvergießung Jesu auf, zur Sühne für meine und aller Menschen Jugendsünden und zur Verhütung erster Todsünden, besonders in meiner Verwandtschaft.
1: Zweitens, Blutschweiß. Vater unser im Himmel, geheiligt werde dein Name, dein Reich komme, dein Wille geschehe, wie im Himmel so auf Erden. Unser tägliches Brot gib uns heute und vergib uns unsere Schuld, wie auch wir vergeben unseren Schuldigern, und führe uns nicht in Versuchung, sondern erlöse uns von dem Bösen. Gegrüßt seist du, Maria, voll der Gnade, der Herr ist mit dir, du bist gebenedeit unter den Frauen, und gebenedeit ist die Frucht deines Leibes, Jesus. Heilige Maria, Mutter Gottes, bitte für uns Sünder, jetzt und in der Stunde unseres Todes. Amen. Ewiger Vater, durch die unbefleckten Hände Mariens und das göttliche Herz Jesu opfere ich dir die furchtbaren Leiden des Herzens Jesu am Ölberg auf und jeden Tropfen seines Blutschweißes zur Sühne für meine und aller Menschen Sünden des Herzens, zur Verhütung solcher Sünden und für die Vermehrung der Gottes- und Nächstenliebe.

0: Todes. Amen. Ewiger Vater, durch die unbefleckten Hände Mariens und das göttliche Herz Jesu opfere ich dir die vielen tausend Wunden, die grausamen Schmerzen und das kostbare Blut Jesu von der Geißelung auf, zur Sühne für meine und aller Menschen Sünden des Fleisches, zur Verhütung solcher Sünden und für die Bewahrung der Unschuld, besonders in meiner Verwandtschaft.
1: Viertens, Dornenkrönung. Vater unser im Himmel, geheiligt werde dein Name, dein Reich komme, dein Wille geschehe, wie im Himmel, so auf Erden. Unser tägliches Brot gib uns heute und vergib uns unsere Schuld, wie auch wir vergeben unseren Schuldigern, und führe uns nicht in Versuchung, sondern erlöse uns von dem Bösen. Gegrüßt seist du, Maria, voll der Gnade, der Herr ist mit dir. Du bist gebenedeit unter den Frauen, und gebenedeit ist die Frucht deines Leibes, Jesus. Heilige Maria, Mutter Gottes, bitte für uns Sünder, jetzt und in der Stunde unseres Todes. Amen. Ewiger Vater, durch die unbefleckten Hände Mariens und das göttliche Herz Jesu, opfer ich dir die Wunden, die Schmerzen und das kostbare Blut des heiligen Hauptes Jesu von der Dornenkrönung auf, zur Sühne für meine und aller Menschen Sünden des Geistes, zur Verhütung solcher Sünden und für die Ausbreitung des Königtums Christi auf Erden.
0: Fünftens, Kreuztragung. Vater unser im Himmel, geheiligt werde dein Name, dein Reich komme, dein Wille geschehe wie im Himmel, so auf Erden. Unser tägliches Brot gib uns heute und vergib uns unsere Schuld, wie auch wir vergeben unseren Schuldigern. Und führe uns nicht in Versuchung, sondern erlöse uns von dem Bösen. Gegrüßt seist du, Maria, voll der Gnade, der Herr ist mit dir, du bist gebenedeit unter den Frauen, und gebenedeit ist die Frucht deines Leibes, Jesus. Heilige Maria, Mutter Gottes, bitte für uns Sünder, jetzt und in der Stunde unseres Todes. Amen. Ewiger Vater, durch die unbefleckten Hände Mariens und das göttliche Herz Jesu, opfere ich dir die Leiden Jesu auf seinem Kreuzweg auf, besonders seine heilige Schulterwunde und deren kostbares Blut, zur Sühne für meine und aller Menschen Auflehnung gegen das Kreuz und Murren gegen deine heiligen Anordnungen und alle anderen Zungensünden, zur Verhütung solcher Sünden und für wahre Kreuzesliebe.
1: Sechstens, Kreuzigung Jesu. Vater unser im Himmel, geheiligt werde dein Name, dein Reich komme, dein Wille geschehe, wie im Himmel, so auf Erden. Unser tägliches Brot gib uns heute und vergib uns unsere Schuld, wie auch wir vergeben unseren Schuldigern, und führe uns nicht in Versuchung, sondern erlöse uns von dem Bösen. Gegrüßt seist du, Maria, voll der Gnade, der Herr ist mit dir, du bist gebenedeit unter den Frauen, und gebenedeit ist die Frucht deines Leibes, Jesus. Heilige Maria, Mutter Gottes, bitte für uns Sünder, jetzt und in der Stunde unseres Todes. Amen. Ewiger Vater, durch die unbefleckten Hände Mariens und das göttliche Herz Jesu, opfer ich dir deinen göttlichen Sohn am Kreuze auf, seine Annagelung und seine Erhöhung, seine Wunden an Händen und Füßen und die drei Ströme seines heiligen Blutes, die sich daraus für uns ergossen, seine äußerste Armut, seinen vollkommenen Gehorsam, alle seine Körper- und Seelenqualen, seinen kostbaren Tod und dessen unblutige Erneuerung in allen heiligen Messen der Erde, zur Sühne aller Verletzungen der heiligen Ordensgelübde und Ordensregeln, zur Genugtuung für meine und der Welt Sünden, für die Kranken und Sterbenden, für heiligmäßige Priester und Laien, für die Anliegen des Heiligen Vaters

0: zur Wiederherstellung der christlichen Familie, für Starkmut im Glauben, für unser Vaterland und die Einheit der Völker in Christus und seiner Kirche sowie für die Diaspora.
1: Siebtens. Öffnung der heiligen Seite. Vater unser im Himmel, geheiligt werde dein Name, dein Reich komme, dein Wille geschehe wie im Himmel so auf Erden. Unser tägliches Brot gib uns heute und vergib uns unsere Schuld, wie auch wir vergeben unseren Schuldigern. Und führe uns nicht in Versuchung, sondern erlöse uns von dem Bösen. Gegrüßt seist du, Maria, voll der Gnade. Der Herr ist mit dir. Du bist gebenedeit unter den Frauen, und gebenedeit ist die Frucht deines Leibes, Jesus. Heilige Maria, Mutter Gottes, bitte für uns Sünder, jetzt und in der Stunde unseres Todes. Amen. Ewiger Vater, würdige dich, für die Bedürfnisse der heiligen Kirche und zur Sühne der Sünden aller Menschen, das kostbare Blut und Wasser anzunehmen, welches aus der Wunde des göttlichen Herzens Jesu geflossen ist, und sei uns allen gnädig und barmherzig. Blut Christi, letzter, kostbarer Inhalt deines heiligen Herzens, wasche mich rein von allen eigenen und fremden Sündenschulden. Wasser der Seite Christi, wasche mich rein von allen Sündenstrafen und lösche mir und allen armen Seelen die Flammen des Fegfeuers aus. Amen. Im Namen des Vaters und des Sohnes und des Heiligen Geistes. Amen. Der göttliche Heiland offenbarte der heiligen Birgitta noch zusätzliche folgende Verheißung. Wisset, dass ich denjenigen, welche 12 Jahre lang täglich 7 Vater Unser und Ave Maria zu Ehren meines kostbaren Blutes beten, große Gnaden erweisen werde. Erstens, sie kommen nicht ins Fegefeuer. Zweitens, ich werde sie in die Zahl der Märtyrer aufnehmen, wie wenn sie ihr Blut für den Glauben vergossen hätten. Drittens, ich werde 3 Seelen ihrer Anverwandten in der heiligmachenden Gnade erhalten, je nach ihrer Wahl. Viertens, die Seelen ihrer Verwandten bis ins 4. Glied werden der Hölle entgehen. Fünftens, sie werden einen Monat vor ihrem Tod davon in Kenntnis gesetzt. Sollten sie vor dieser Zeit sterben, so betrachte ich es als geschehen, das heißt, wie wenn sie diese Bedingungen erfüllt hätten. Papst Innozenz, der 10., bestätigte diese Offenbarung und fügte bei, dass die Seelen, die sie erfüllen, jeden Karfreitag eine Seele aus dem Fegefeuer befreien. 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

Zweites Kapitel: Solidarische Gemeinschaft. Wir brauchen eine Gemeinschaft, in der wir nicht vergessen, nicht wie Staub verweht sind. Eine Gemeinschaft, die unser gedenkt, in der jemand Gott bittet, unser zu gedenken. Und Gedenken ist alles. So schreibt es Klaus Berger. Soweit wir die Spuren menschlicher Kultur zurückverfolgen können, treffen wir auf den Glauben der Menschen und der Völker an ein Weiterleben der Seele nach dem Tod. Es gibt den totalen Tod nicht, wie das heute von vielen angenommen wird. Man wusste sich vielmehr mit den Ahnen über den Tod hinaus geistigerweise verbunden. Diese geistige Welt war zwar unsichtbar, aber nicht abwesend, im Sinne eines schönen Wortes von Papst Johannes dem 23. Unsere Toten gehören zu den Unsichtbaren, aber nicht zu den Abwesenden. Sie sind im Geheimnis der Liebe Gottes aufgehoben, das überall dort gegenwärtig ist, wo der Mensch sich ihm gegenüber offen hält. Diesen Glauben finden wir auch im späten Judentum vor, von daher hat ihn das Christentum übernommen. Mit der Auferstehung Jesu Christi fand dieser Glaube eine letzte Vertiefung und Verklärung. Geistige Gemeinschaft und Verbundenheit. Dieser Glaube an die Unsterblichkeit der Seele und die geistige Verbundenheit mit ihnen tritt im Leben der heiligen Maria Bernarda in besonderer Weise hervor. Die Verstorbenen, die armen Seelen, die zur großen Gemeinschaft der Heiligen gehören und sich noch auf dem Weg der Läuterung befinden, liegen ihr besonders am Herzen. Sie weiß aus eigener innerer Erfahrung, dass innere geistliche Reinigung und Reifung nur durch Leiden geschehen kann, wie durch Feuer hindurch. So beschreiben es auch viele Heilige und Mystiker. Von diesem religiösen Wissen sind die östlichen Religionen, Karma-Gedanke und Reinkarnation, noch weit stärker geprägt als die christliche Religion. Und wer wüsste nicht und hat es nicht schon erfahren, welch erschütternde, ja dramatische Dimensionen seelische und geistige Leiden schon in dieser Welt einnehmen können. Wenn Maria Bernarda während einer heiligen Messe die Worte einer verstorbenen Schwester vernimmt, die ihr mitteilt: »O Mutter, wenn du wüsstest, wie ich leide, du würdest noch viel mehr für mich beten«, dann ist das für sie keine Überraschung, nichts Außergewöhnliches, sondern einfach eine Aufforderung, noch mehr für die oft so vergessenen Geschwister auf ihrem Weg der Läuterung zu beten und für sie bei der Barmherzigkeit Gottes einzustehen. Oft nennt Maria Bernarda in ihrer herzlichen und mütterlichen Liebe die armen Seelen meine Kindlein. Dass das alles mit Esoterik und Spiritismus nichts zu tun hat, braucht ihr gewiss nicht eigens erläutert zu werden. Vielmehr gelten hier die Worte von Bischof André Mutien Léonard, die er in seinem Buch »Jenseits des Todes« schreibt. Wenn die Seele von ihrem irdischen Leib getrennt und noch nicht mit dem himmlischen Leib verbunden ist, ist eine getrennte Seele also keine engelhafte Wesenheit, sondern bleibt noch immer mit dem körperlichen Universum im Allgemeinen verbunden. Wenn wir also für sie oder mit ihnen beten, dürfen wir sicher sein, dass sie in Gemeinschaft mit uns sind, auch wenn diese Gemeinschaft für uns normalerweise nicht wahrnehmbar ist. Gnadenvolle Annäherungen im Leben der heiligen Maria Bernarda. Im Leben der heiligen Maria Bernarda, wie auch im Leben anderer heiliger und mystisch begabter Menschen, war diese Gemeinschaft bisweilen erfahrbare geistige Wirklichkeit. Gemeint ist die geistige Wahrnehmung der Nähe von Seligen, von Heiligen, von verstorbenen Menschen,
aber auch von Jesus Christus. Maria Bernarda wurde ausdrücklich von ihrem Seelenführer aufgefordert, diese ihre Erfahrungen aufzuschreiben, was sie schließlich gegen großen inneren Widerstand dann auch tat. Obgleich diese geistigen Erfahrungen oft viele Jahre, ja Jahrzehnte zurücklagen, schrieb sie diese nieder, als hätten sie sich gestern zugetragen. So schreibt sie zum Beispiel in einem Tagebuch als alte Frau über ihre Kindheit, wie sie die Nähe Jesu erlebt hatte. Sehr oft kam es vor, dass ich plötzlich eine volle Gewissheit hatte. Es wandle Gott, der liebe Heiland, neben mir. Ich fühlte, nicht leiblich, doch ganz gewiss, dass Jesus neben mir stand. Ich wusste genau, auf welcher Seite. Oft kam er, sanft sich nähernd, oft ganz plötzlich. Einige Male blieb er 2 bis 3 Stunden, dann wieder nur eine Viertelstunde und entfernte sich wieder. Diese gnadenvolle Annäherung kam zwar nicht alle Tage, aber sehr häufig. Maria Bernarda sagt von diesen Wahrnehmungen, dass sie ganz geistiger Art seien. Auch die große Mystikerin und Kirchenlehrerin Teresa von Avila beschreibt in ihren Werken solche geistigen Erfahrungen mit Christus, mit verschiedenen Heiligen und auch mit verstorbenen Menschen. Sie zählt diese Art von Visionen zu den wertvollsten und die am wenigsten für Täuschungen anfälligen und äußert die Überzeugung, dass eine intellektuelle Vision, so wird diese mystische Erfahrung auch genannt, dem Erkenntnisvermögen so eingemeißelt wird, dass man nicht stärker daran zweifeln kann als an etwas, das man sieht, ja noch nicht einmal in diesem Ausmaß. Das erklärt auch das Phänomen, dass Maria Bernarda noch nach Jahrzehnten getreu wiedergeben kann, was sie einmal erfahren und geschaut hat. Wie Maria Bernarda die Annäherungen der Verstorbenen erfahren hat, beschreibt sie in ihren Tagebüchern so: Die Annäherung der Seele ist in keiner Weise körperlich, sondern ganz geistiger Art. Man kennt genau, an welcher Stelle sich die Seele befindet. Die Worte sind in klare, geistige Erkenntnis gekleidet. Es ist keine bildliche Fantasie dabei. Auch Freude und Schmerz sind in die Erkenntnis gelegt. Keine Seele kann sich nach Willkür melden. Ihr Kommen und Gehen ist in keiner Weise abhängig von Ort, Zeit, Kürze oder Länge. Alles hängt einzig und allein von Gottes Anordnung ab. Meist geschieht alles sehr kurz in Erkenntnisworten, hier und da ohne ein Wort, sondern Trauer oder Freude drücken sich geistig aus, so dass man deutlich den Unterschied erkennt und was es bedeuten und sagen will. Solche Annäherungen und geistigen Mitteilungen sind im Leben Maria Bernardas fast etwas Alltägliches und ziehen sich durch ihr ganzes Leben. Sie haben nichts Sensationelles an sich, sie tragen bei ihr immer ein alltägliches Kleid. Sie ereignen sich auch zufällig und unerwartet in ihrem Leben. Nur das kann ich in Wahrheit sagen, dass ich solche Dinge nie selbst gesucht, dass ich viel mehr Angst davor habe. Das aber fällt beim ersten Blick auf. Diese Erfahrungen drängen bei Maria Bernarda immer auf das Vollkommenere hin und auch bei ihren Mitschwestern. Sie wollen in ihr und in der schwesterlichen Gemeinschaft den Glauben und die Liebe voranbringen und immer zu Gottes größerer Verherrlichung beitragen. Diese ihre Liebe zu den armen Seelen bildet von Kindheit an ein wesentlicher Zug im Leben der heiligen Maria Bernarda. Unermüdlich ruft sie auch ihre Mitschwestern dazu auf, für diese vergessenen Brüder und Schwestern im Gebet und durch andere Werke der Liebe bei Gott einzustehen. Ein sehr schönes Zeugnis dieser Liebe ist der folgende Text. Vor kurzer Zeit bemerkte ich plötzlich die Annäherung mehrerer armen Seelen.
Ich war ganz erstaunt darüber. Sie gaben mir kurz zu erkennen, was sie wünschten. Schreibe doch auch etwas deinen Schwestern über die Hilfe, womit sie täglich uns die Peinen etwas mildern können. Wir sind so viele, viele Seelen, die um Erquickung und Linderung bitten und seufzen. Schreibe, damit die Schwestern auch nach deinem Hinscheiden täglich unser gedenken. Groß ist unsere Dankbarkeit für dieses Werk der Barmherzigkeit und getreu unser Beistand im Leben und im Sterben für jede Seele, die uns Linderung verschafft, denn der Gott der Güte und der Barmherzigkeit nimmt auch unsere Fürbitte wohlgefällig auf. Dies zu tun versprach ich ihnen, worauf sie sich mit einer Art lieblicher Freundlichkeit mitten im Leiden entfernten. Die Liebe Jesu, sein großes Verlangen. Maria Bernarda folgt dann dieser Bitte und schreibt ihren Schwestern, indem sie den Hilferuf Hiobs voransetzt. Erbarmt euch meiner, wenigstens ihr, meine Freunde, denn die Hand des Herrn hat mich getroffen. Seht, liebe Kinder, so ruft uns in jeder Seele gleichsam Jesus, unser Erlöser, selbst zu. Diese lieben armen Seelen sind bereits in seiner Gnade befestigt. Er wünscht mit großer Sehnsucht, sie zu erlösen. Oh, sie sind ihm so teuer als sein mit so viel Schmerz und Marter erworbenes Eigentum für alle Ewigkeit. Diese Liebe Jesu, dieses sein großes Verlangen, sie baldmöglichst im Himmel mit sich zu vereinen, muss ein mächtiger Antrieb sein, Tausende und Abertausende recht bald zu dieser Glückseligkeit zu verhelfen. Was für ein schöner, ganz von der Liebe Gottes durchglühter Glaube spricht aus diesen Zeilen. Es bewahrheitet sich auch hier ein kühnes, großes Wort, das über Maria Bernarda gesagt wurde. Sie war überflutet von der Liebe zu Gott und ausgegossen in Barmherzigkeit für alle. So schreibt es Schwester Estelita Tonial. Maria Bernarda ruft den Schwestern in Erinnerung, wie sie ihren Freunden auf dem Weg ihrer Läuterung wirksam helfen können, indem wir in unbegrenztem Vertrauen, in fester Hoffnung und liebesglühendem Glauben bitten und flehen, so viel und so unbegrenzt es eben einem Geschöpfe möglich ist, durch die gläubige und liebende Mitfeier der heiligen Eucharistie, durch geistige und leibliche Werke der Barmherzigkeit, durch Ablässe, durch Selbstüberwindung in Liebe. Ferner sagt Maria Bernarda, nebst all diesem gibt es noch tausend Mittel und Wege, diesen in der Gnade gefestigten Seelen zu helfen, wenn wir nur wahres Mitleiden mit ihnen haben und sie als Lieblinge Gottes auch sehr lieben.

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Verehrte Hörerinnen und Hörer, zu einem Musikmagazin begrüßt Sie am Mikrofon ganz herzlich Simon Dach.

Singt dem Herrn ein neues Lied, denn er hat wunderbare Taten vollbracht und sein gerechtes Wirken enthüllt vor den Augen der Völker. Halleluja. In vielen Psalmen erklingt der Ruf, singt dem Herrn, singt und spielt ihm. In der katholischen Motettentradition hält das Repertoire für mehrstimmigen Chorgesang eine Vielzahl von Kompositionen über den Psalmtext bereit. Cantate Domino et benedicite nomen eius, annunciate de die in diem salutare eius. Dieser Text ist für die meisten der vorhandenen Motetten die Grundlage der Komposition. Singet dem Herrn und preist seinen Namen, laut kündet Tag für Tag sein Heil. In der folgenden achtstimmigen Vertonung von Giovanni Gabrieli mit zusätzlichen Instrumentalpartien hören wir jedoch den Text so erweitert. Cantate Domino Canticum Novum Omnis Terra. Singt dem Herrn ein neues Lied, alle Länder der Erde. Annunciate in der Gentes Gloriam Eus in Omnibus Populis Mirabilia Eus. Erzählt bei den Völkern von seiner Herrlichkeit, bei allen Nationen von seinen Wundern. Des Rätsels Lösung. Dieser Text stammt aus dem Psalm 96, welcher fast mit gleichen Worten und Wendungen zum Gotteslob aufruft wie der 98. Psalm.

0: Den liturgischen Motetten der Renaissancezeit, wie wir sie gehört haben, zu Beginn von dem Venezianer Claudio Monteverdi, ist die Textierung durch die liturgischen Gesänge vorgegeben. Erst in der folgenden Zeit geht man daran, auch ganze Psalmen zu vertonen, in Latein, wie besonders in der französischen Tradition der königlichen Hofkapelle, oder in den neuen deutschen Luther-Übersetzungen der Psalmen. Heinrich Schütz hat hier vor allem in seinem Psalmen Davids ein großes Repertoire an deutschsprachigen Vertonungen geschaffen. Bevor wir seine musikalische Fassung des 98. Psalms hören, sollte der deutsche Text erst einmal seine Wirkung entfalten. Wir hören deshalb voraus eine Wiedergabe dieser fast musikalisch zu nennenden Sprache des Psalms in der Übertragung von Martin Luther.
1: Psalm 98. Singet dem Herrn ein neues Lied, denn er tut Wunder. Er sieget mit seiner Rechten und mit seinem heiligen Arm. Der Herr lässt sein Heil verkündigen, vor den Völkern lässt er seine Gerechtigkeit offenbaren. Er gedenket an seine Gnade und Wahrheit dem Hause Israel. Aller Weltende sehen das Heil unseres Gottes. Jauchzet dem Herrn alle Welt, singet, rühmet und lobet. Lobet den Herrn mit Harfen und Psalmen, mit Trometen und Posaunen, jauchzet vor dem Herrn, dem König. Das Meer brause und was drinnen ist, der Erdboden und die drauf wohnen, die Wasserströme frohlocken und alle Berge sind fröhlich vor dem Herrn. Denn er kommt, das Erdreich zu richten. Er wird den Erdboden richten mit Gerechtigkeit und die Völker mit Recht.

In der Nachfolge von Schütz steht in mancherlei Hinsicht Johann Sebastian Bach, der, was den Text betrifft, allerdings vielfach schon wieder auf Fassungen eigener Texteschreiber zurückgreift. In seiner Kantate Nummer 190 »Singet dem Herrn ein neues Lied« ist dem Chor im Eingangsstück der folgende Text übertragen. »Singet dem Herrn ein neues Lied«, die Gemeinde der Heiligen soll ihn loben. Lobet ihn mit Pauken und Reigen, lobet ihn mit Saiten und Pfeifen. Herr Gott, dich loben wir. Alles, was Odem hat, lobe den Herrn. Herr Gott, dich loben wir. Alleluja. Wie man unschwer erkennen kann, handelt es sich um zusammengestellte Elemente des Psalms 149 und 150, die verbunden sind mit dem deutschen Te Deum-Ruf. Herr Gott, dich loben wir.

Die wohl bekannteste Chormotette Johann Sebastian Bachs ist sein großes achtstimmiges Werk »Singet dem Herrn ein neues Lied« für zwei Chöre. Auch diese Motette fußt auf dem Text des Psalms 149 im ganzen ersten Teil der Motette direkt dessen Versen folgend. Dann aber fährt die Motette anhand eines bekannten Choralverses der Gemeinde anders fort. Ich möchte mir erlauben, zum besseren Verständnis die Motette zunächst bis zu diesem Punkt einzuspielen und dann den weiteren Verlauf darzustellen.

Es folgt nun der vom Chor 1 gesungene Choral. Wie sich ein Vater erbarmet über seine jungen Kinderlein, so tut der Herr uns allen, so wir ihn kindlich fürchten. Dabei handelt es sich um die dritte Strophe des Psalmlieds zu Psalm 103, Nun lob mein Seel den Herrn, das übrigens inzwischen ökumenische Geltung besitzt. Entsprechend dem Fortgang des Psalms, den wir in der Einheitsübersetzung heute kennen mit den Worten, denn der Herr weiß, was wir für Gebilde sind, er denkt daran, wir sind nur Staub, heißt es in der Liedstrophe dann, der Wind nur drüber wehet, so ist es nicht mehr da, also der Mensch vergehet, sein End, das ist ihm nah. Der Chor 2 antwortet in einem bewegteren Stil mit einem Gebet, welches einem anderen Lied entnommen ist. Gott, nimm dich ferner unser an, denn ohne dich ist nichts getan mit allen unseren Sachen. Drum sei du unser Schirm und Licht, und trügt uns unsere Hoffnung nicht, so wirst du's ferner machen. Wohl dem, der sich nur steif und fest auf dich und deine Huld verlässt. Wie im Eingangschor der vorher gehörten Kantate schließt auch die Motette, allerdings diesmal in einer großartigen Doppelfuge für den Doppelchor, mit dem Text aus dem 150. Psalm. Lobet den Herrn in seinen Taten, lobet ihn in seiner großen Herrlichkeit. Alles, was Odem hat, lobet den Herrn. Halleluja.

Verehrte Zuhörer, kehren wir nach diesem Blick in die wechselnde Thematik des Psalms 149 zurück zu unserem Ausgangspunkt, dem Psalm 98 mit seiner festlichen Grundstimmung. Kenner der Musikgeschichte wissen, dass nach den großen Schaffensepochen für die Kirchenmusik im Generalbasszeitalter, der sogenannten Barockzeit, im Bereich der Chormotetten nach dem Großmeister Bach eine lange Pause eintrat, die erst mit dem Interesse des Komponisten Felix Mendelssohn für das Werk Bachs einen neuen Impuls erhielt. Denn Mendelssohn wurde angeregt, selbst für dieses kirchenmusikalische Genre zu schreiben und tat dies in einer ausgesprochen fruchtbaren Weise. So gibt es von ihm auch eine Vertonung des Psalms 98, die er in drei selbstständige Motetten gegliedert hat, die aber durchaus zusammengehören. Sie heißen »Singet dem Herrn ein neues Lied«, »Jauchze dem Herrn« und »Er wird den Erdkreis richten«. Und wir hören sie jetzt in ihrem ursprünglichen Zusammenhang.

Auch in der Gegenwart, liebe Zuhörer, hat der Ruf Cantate Domino offensichtlich nichts von seiner Anziehungskraft für Musiker verloren. Es gibt eine ganze Reihe von Vertonungen der Psalmtexte. Ich möchte Ihnen ein Werk des Esten Arvo Pärt vorstellen, der den Psalm 95-96 in unkonventioneller Weise in Musik gesetzt hat. Er bedient sich dabei in recht komprimierter Form des vollen Psalmtextes auf Lateinisch, den ich Ihnen im Gesangbuch zum Mitverfolgen empfehle.

Wir müssen zum Schluss kommen, liebe Zuhörer. Ich möchte dazu Ihre Aufmerksamkeit nicht auf weitere, ja reichlich vorhandene musikalische Werke auch der Gegenwart lenken, sondern einmal darauf, dass ja auch unser Gesangbuch Gotteslob und natürlich manch weitere neuere Liedsammlung singbare Texte zu unserem Psalmmotiv Cantate Domino bereitstellt. Rolf Schweizer verwendet in seinem schon aus den 60er Jahren stammenden Gotteslob-Lied »Singet dem Herrn ein neues Lied, denn er tut Wunder«, Nummer 273, zunächst den Beginn von Psalm 98. Die folgenden Strophen von Paulus Stein sind aber von sehr zeitnaher und persönlicher Aktualität. »Du meinst, Gott sei sehr verborgen, seine Macht sei klein und gering«, Gott sähe nicht das, was dich bedrückt? Sieh auf dein Leben, er hat es bewahrt. Du kennst oftmals deinen Weg nicht und du weißt nicht recht, was du sollst. Doch da schickt dir Gott die Hilfe zu, den einen Menschen, der dich gut versteht. Du musst nur zu sehen lernen, wie er dich so väterlich führt. Auch heute gibt er dir seine Hand. So greif doch zu und schlage sie nicht aus. Singet dem Herrn ein neues Lied, denn er tut Wunder. Ein weiteres Lied aus dem Gesangbuch ist jetzt gute 50 Jahre alt, dennoch hat es uns meiner Ansicht nach auch heute noch etwas zu vermitteln. Die Zuversicht, dass das immer neue Lob Gottes, das wir anstimmen, vor allem uns selbst durch Nacht oder Streit hindurch tragen kann, weil wir unsere Hoffnung auf den setzen, dem Anbetung und Lob in Wahrheit gebührt. So soll es auch in dieser Stunde wieder richtig verstanden werden. Singt dem Herrn ein neues Lied, Gott loben, das ist unser Amt.

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Wir werden geboren für die Ewigkeit. Am 13. Juni 2013 wurde im Marienheiligtum Divino Amore bei Rom der Jahrestag des Heimgangs einer jungen Mutter gefeiert, Chiara Corbella. 24 Priester konzelebrierten bei diesem heiligen Messopfer und weit über 1000 Gläubige, darunter viele Familien mit Kindern, waren zu diesem Anlass aus ganz Italien angereist. Ähnlich der heiligen Gianna Beretta Molla schenkte auch Chiara ihrem Sohn Francesco ihr Leben und wurde damit zu einem leuchtenden Beispiel einer Mutter, die das Leben ihrer Kinder unter allen Umständen schützt. Hören wir diese Geschichte. Nichts Außergewöhnliches gab es in der Kindheit und Jugend von Chiara Corbella, die 1984 in Rom geboren wurde. Die gut situierten Eltern lebten ihren Glauben in der charismatischen Erneuerungsbewegung und vermittelten dadurch ihren beiden Töchtern eine lebendige Beziehung zu Jesus und Maria. Piccoli passi possibili, kleine machbare Schritte, wurde Chiaras Devise, nachdem sie als Jugendliche bei Einkehrtagen in Assisi die franziskanische Spiritualität kennen und lieben gelernt hatte. Mit der Bitte, den von Gott für sie bestimmten Mann zu finden, unternahm sie eine Wallfahrt nach Medjugorje. Und die Gottesmutter erhörte sie sofort. Die 18-Jährige verliebte sich in Enrico Petrillo und war überzeugt, den werde ich heiraten. Doch zeigte sich, dass beide noch reifen mussten. In den 6 Jahren ihrer Freundschaft und Verlobungszeit gab es Streit, Trennung, Tränen, doch immer wieder fanden sie zueinander zurück. Dank der Hilfe eines Franziskanerpaters, Fra Vito, lebten sie ihre Verlobungszeit mit Jesus, bis sie sich am 21. September 2008 in Assisi ihr Jawort gaben. Es war eine wunderschöne Hochzeit, denn Braut und Bräutigam waren bestens vorbereitet. Die 24-jährige Chiara bezeugte ihren Freunden: Wir hatten uns unseren Ängsten gestellt und aufgehört, vom anderen etwas zu erwarten. Das gab uns einen unglaublichen Frieden und ein großes Vertrauen in Gottes Vorsehung, der uns mit Sicherheit auf unserem gemeinsamen Weg begleiten würde. Maria Grazia Letizia, geboren und gestorben am 10. Juni 2009. Schon nach wenigen Monaten kam Chiara, wie die beiden es sich wünschten, in Erwartung. Doch zeigte die erste Ultraschalluntersuchung ein erschreckendes Bild. Chiara erzählte selbst: Nicht alles im Leben verläuft so, wie wir es uns wünschen. Der Herr hat oft andere Pläne mit uns, als wir es uns vorstellen. Ich sah mit der Ärztin auf dem Ultraschallbild, dass die Schädeldecke unseres Mädchens nicht ausgebildet war. Anencephalie nennt man diese Fehlbildung des Gehirns, erklärte mir die Gynäkologin. Auch wenn sich das Kind perfekt bewegte, hatte es keine Lebenschance. Chiaras Ärztin fiel es nicht leicht, ihrer Patientin diese Diagnose mitzuteilen. Wie überrascht war sie über deren spontane Antwort: Gott macht nie einen Fehler. Damit war klar, dass eine Abtreibung nicht in Frage kommen würde. Chiara erzählt: Ich wollte meinem Kind helfen, so gut ich nur konnte, und auf keinen Fall sein Leben riskieren. Aber wie sollte ich das meinem Mann sagen? Fragte sich Chiara.
Ich verbrachte eine schreckliche Nacht und sagte zu Jesus, du möchtest mir dieses kranke Kind geben. Aber warum hast du zugelassen, dass ausgerechnet bei dieser Untersuchung Enrico nicht dabei sein konnte und ich diese Nachricht allein erfahren habe? Warum bittest du mich darum, es ihm zu sagen? Da musste ich an die Gottesmutter denken. Auch sie hatte einen Sohn empfangen und musste diese schwierige Situation ihrem Mann erklären. Auch ihr hat Gott ein Kind geschenkt, das ihr nicht gehörte, das sterben sollte. Und sie sollte ihren Sohn, unter dem Kreuz stehend, sterben sehen. Das brachte mich zur Einsicht, dass ich nicht alles gleich verstehen konnte und der Herr vielleicht etwas mit mir vorhatte, was ich jetzt noch nicht begriff. Da geschah das erste Wunder. Der Moment, in dem ich es Enrico sagte, war unvergesslich. Er umarmte mich und sagte, sie ist unsere Tochter und wir werden sie so behalten, wie sie ist. Wir weinten viel zusammen und dennoch war es eine wunderschöne Schwangerschaft, in der wir jeden einzelnen Tag schätzen konnten, jedes Strampeln der kleinen Maria. Durch die Krankheit des Kindes hatte ich über 7 Liter mehr Fruchtwasser als normal. Im Supermarkt sprachen uns die Leute oft an, ob wir Drillinge erwarteten. Und nicht selten kam dann für uns der schmerzvolle Kommentar, hoffentlich sind sie gesund. Niemand konnte in unseren Gesichtern lesen, was wir durchmachten. Wir waren wirklich glücklich in unserem Schmerz, denn wir haben viel zusammen gebetet. Die Ärzte rieten Chiara, ihr Kind mit Kaiserschnitt zu gebären, um das Leben der Mutter in keiner Weise in Gefahr zu bringen. Doch sie vertraute auf Gottes Hilfe. Sie erzählt, die Geburt verlief natürlich schnell und schmerzvoll. In 2 Stunden kam Maria auf natürliche Weise zur Welt. Den Augenblick, in dem ich sie sah, werde ich nie vergessen. Ich verstand, dass wir ein Leben lang verbunden sein würden. Wir hatten Jesus gebeten, dass sie lebend geboren wird, damit wir sie taufen können. Das war das größte Geschenk, das Gott uns gemacht hat. Diese halbe Stunde war unvergesslich für mich. Sie gehörte zu den schönsten Augenblicken meines Lebens. Wenn ich abgetrieben hätte, hätte ich das sicher nicht sagen können. Wir tauften unsere Kleine auf den Namen Maria Grazia Letizia. Enrico vertraute uns an, warum sie diesen Namen gewählt hatten. Maria nannten wir unsere Tochter, weil die Gottesmutter uns gelehrt hat, dass sie nicht uns gehört und wir sie Gott zurückschenken dürfen. Grazia sollte sie heißen, weil sie uns die Gnade geschenkt hat, zu verstehen, dass es nicht wichtig ist, wie lange ein Mensch auf dieser Erde lebt, wohl aber, dass er geboren wird. Jeder Tag der Schwangerschaft war eine Gnade, denn wir spürten die Gegenwart Jesu bei uns. Und Letizia, weil sie uns in den 9 Monaten so viel Freude im Leiden geschenkt hat und unsere Liebe zueinander dank ihr im Schmerz sehr gewachsen ist. Jeder Mensch hat eine Mission. Maria Grazia hat die ihre auf dieser Erde bereits erfüllt. Aber sie ist nicht beendet, denn sie wirkt vom Himmel aus weiter für uns. Es gibt ein Geheimnis in jedem Herzen, das du nicht kennst, aber Gott kennt es. Wir wollen oft der Herr unseres Lebens sein, alles selbst planen und dem Kreuz entfliehen, das er uns anvertraut. Aber nur wenn du seinen Weg mit deinem Leben bejahst, wirst du das Geheimnis lüften können. Wir haben in diesem Leiden entdeckt, dass wir Gott wirklich lieben. Davide Giovanni. Enrico und Chiara pilgerten nach Medjugorje, um ein weiteres Kind zu erbitten. Und sie mussten nicht lange warten.
Zunächst schien die Schwangerschaft gut zu verlaufen. Doch dann zeigten die Ultraschalluntersuchungen, dass das Kind keine Beine hatte. Im siebten Monat stellten die Ärzte leider auch eine Fehlbildung der Eingeweide fest, was ein Leben unmöglich machte. Ohne Zögern entschieden sich die leidgeprüften Eltern wiederum, die Schwangerschaft auf keinen Fall abzubrechen. Frau Dr. Salernitano, die Gynäkologin Chiaras, war fassungslos. Sie sagt: Ich habe nie einen Menschen kennengelernt, der sich so von Gott als einem guten Vater geliebt wusste wie Chiara. Ihre Reaktion verwirrte mich, als sie mit einem Lächeln und absoluter Sicherheit auch zu diesem Kind Ja sagte. Trotz der Leiden zeigte sie eine große Dankbarkeit. Die Ärztin war von dem jungen Ehepaar derart beeindruckt, dass sie ihnen ihre Freundschaft anbot. Ich bin für euch nicht mehr nur Ärztin, ich heiße Daniela. Und für euch bin ich 24 Stunden erreichbar, wann immer ihr mich braucht. Andere Freunde jedoch zogen sich immer mehr zurück. Die schwer geprüften Eltern mussten sich anhören, dass sie sicher genetische Probleme hätten oder aber, dass diese Leiden wohl Folge persönlicher Schuld seien. Chiara und Enrico erlebten trotz der liebevollen Gebetsunterstützung ihrer eigenen Eltern große Einsamkeit und Dunkelheit. Gerade in diesen leidvollen Stunden jedoch verstand Chiara: Davide ist so, wie Gott ihn gewollt hat. Nicht er ist krank, sondern wir, die wir ein behindertes Kind nicht annehmen wollen. Am 24. Juni 2010 wurde Davide Giovanni geboren. 38 Minuten lebte er auf dieser Erde, konnte getauft werden und in den Himmel gehen. Enrico bezeugt: Durch Davide hat sich uns das ewige Leben ganz neu geoffenbart. Wir haben durch ihn verstanden, was im Leben wirklich wichtig ist: geliebt zu werden und sich lieben zu lassen. Man kann nicht sagen, dass wir diese Schwangerschaft mit Leichtigkeit durchgetragen hätten, aber mit viel Liebe und Gebet. Eine Freundin vertraute Chiara nach dieser Geburt ihre innere Erfahrung an. Gott ist größer als das größte Unglück, das passieren kann. Er schenkt dir eine neue Dimension des Lebens, die Ewigkeit. Francesco: Trotz aller Stimmen, die sie zur Vorsicht mahnten, wollten Enrico und Chiara ein weiteres Kind. Bei einer Fußballfahrt zu den sieben Hauptkirchen Roms beteten sie um dieses Geschenk, und Gott erhörte sie. Francesco, ein neuer kleiner Erdenbürger, kündigte sich an. Nach den Ultraschallbildern ein gesundes Kind. Die Freude war überströmend. Doch als Chiara im fünften Monat in Erwartung war, wurde eine schlimme Wunde auf ihrer eigenen Zunge diagnostiziert. Ein Karzinom, ein seltener, sehr aggressiver und sich schnell ausbreitender Krebs, der sofort behandelt werden musste. Doch Chiara und Enrico entschieden sich, die Schwangerschaft ohne einen Eingriff fortzuführen. Chiara schrieb ihrem gemeinsamen Seelenführer, dem Franziskaner Pater Vito: Enrico und ich überlassen alles Jesus. Selbst das Drängen der Gynäkologin, die Geburt schon im achten Monat einzuleiten, um bei Chiara endlich mit der Therapie beginnen zu können, lehnten die Eltern zum Wohle des Kindes ab. Am 30. Mai 2011 wurde Francesco, ein gesunder Junge, geboren. Chiara begann sofort mit den notwendigen Chemo- und Radiotherapien. Doch es war zu spät. Im März 2012 erfuhr sie, dass ihr Krebsleiden bereits im Endstadium war und man nichts mehr tun konnte. Die jungen Eltern wollten der Gottesmutter erneut ihre Familie anvertrauen.
Mit einer großen Gruppe von Freunden und Verwandten flogen sie nach Medjugorje. Chiara selbst erhoffte sich kein Heilungswunder. Ich erbitte mir nur die Gnade, in der Gnade zu leben und zu leiden. Chiaras Mutter hatte ein Treffen mit dem Seher Ivan Dračević ermöglichen können. Als Ivan, der selbst Vater von drei Kindern ist, der sterbenskranken Chiara gegenüber saß, wurde es still. Auch er wusste nicht, wie er diese junge Mutter trösten sollte. Da stellte sie ihm eine Frage. »Wenn du die Möglichkeit hättest zu wählen, heute noch zur Gottesmutter zu gehen oder bei deiner Familie hier auf der Erde zu bleiben, würdest du gehen?« Ohne Zögern antwortete Ivan mit einem »Ja«. Das genügte Chiara, um in völligem Frieden von Medjugorje zurückzukehren und sich in ihrem Leiden dem Willen Gottes zu ergeben. Durch die Radiotherapie war Chiaras Luft- und Speiseröhre entzündet, so dass sie kaum mehr schlucken konnte. Metastasen breiteten sich in den Muskeln aus, wodurch die junge Mutter das rechte Augenlicht verlor. Bald wurde auch die Lunge befallen, so dass es Chiara schwer fiel zu atmen. Dazu kam noch eine Lungenentzündung. Um der Hitze Roms zu entfliehen, verbrachte sie die letzten Monate ihres Lebens im kleinen Landhaus ihrer Familie nahe dem Meer. Enrico, Francesco, Pater Vito und ihre Eltern waren bei ihr. Täglich feierten sie die heilige Messe, hielten Lobpreis und beteten viele Stunden Jesus in der heiligen Eucharistie an. Alle ihre Freunde, die sie besuchten, kehrten mit größerer Freude nach Hause zurück, als sie gekommen waren. Zum ersten Geburtstag Francescos schrieb Chiara ihm einen Brief, den man als ihr geistiges Testament bezeichnen kann. Sie schreibt: »Liebe Franci, heute wirst du ein Jahr alt und wir fragten uns, was wir dir schenken können, was die Jahre überdauert. So haben wir entschieden, dir einen Brief zu schreiben. Du warst ein großes Geschenk für unser Leben, denn du hast uns geholfen, über unsere menschlichen Grenzen hinauszuwachsen. Bei dem Wenigen, was ich in den vergangenen Jahren verstanden habe, kann ich nur sagen, dass die Liebe das Zentrum unseres Lebens ist. Denn wir werden durch einen Akt der Liebe geboren. Wir leben, um zu lieben und um geliebt zu werden. Und wir werden sterben, um die wahre Liebe Gottes kennenzulernen. Das Ziel unseres Lebens ist, zu lieben und immer bereit sein zu lernen, die anderen zu lieben, wie nur Gott es dich lehren kann. Die Liebe verzehrt dich, aber es ist schön, verzehrt zu werden, wie eine Kerze, die erst dann erlischt, wenn sie sich ganz verzehrt hat. Was auch immer du tust, es hat nur Sinn, wenn du es im Hinblick auf das ewige Leben tust. Wenn du wirklich liebst, wirst du bemerken, dass dir nichts gehört, denn alles ist ein Geschenk. Wie der heilige Franziskus sagt, das Gegenteil der Liebe ist das Besitzen wollen. Wir haben Maria und Davide geliebt und wir haben dich geliebt, aber gleichzeitig wussten wir, dass ihr uns nicht gehört. Alles, was du hast, gehört dir nicht. Alles ist ein Geschenk von Gott. Werde nie mutlos, mein Sohn. Gott nimmt dir nie etwas weg. Wenn er etwas nimmt, dann nur, weil er dir viel mehr dafür geben möchte. Dank deiner Geschwister Maria und Davide haben wir uns in das ewige Leben verliebt. Wir wissen, dass du etwas Besonderes bist und eine große Sendung hast. Der Herr hat dich von Ewigkeit her gewollt. Und er wird dir den Weg zeigen, den du gehen sollst, wenn du ihm dein Herz öffnest. Vertrau dich ihm an, es lohnt sich. Mama Chiara. Wenige Stunden vor ihrem Heimgang, als Enrico seine geliebte Frau so sehr leiden sah, dachte er an die Worte Jesu: Mein Joch drückt nicht und meine Last ist leicht. Und er fragte Chiara:
Schatz, ist es wirklich so, dass das Kreuz Jesu leicht ist?« Sie antwortete mit gehauchten Worten, aber mit ihrem gewohnten Lächeln. »Ja, es ist leicht und sehr süß.«

glücklich und mit einem Lächeln auf den Lippen sterben. Ich kann es kaum erwarten, sie im Himmel wiederzusehen. Ihrem Sohn hinterließ sie die Worte: Ich gehe in den Himmel, um mich um Maria und Davide zu kümmern. Du bleibst bei Papa. Ich werde dort für euch beten. Als ein Journalist Enrico fragte, was er seinem Sohn einmal von Chiara erzählen wird, antwortete er: Ich werde Francesco sicher sagen, wie schön es ist, sich von Gott lieben zu lassen. Wenn du geliebt bist, dann vermagst du alles. Das ist das Wesentlichste im Leben, sich lieben lassen. Das hat deine Mama gemacht. Dann kannst du glücklich sterben. Im Anschluss an den Jahresgottesdienst im römischen Marienheiligtum Divino Amore legte Enrico Zeugnis für den lebendigen Glauben seiner Frau ab. Der zweijährige Francesco wollte unbedingt auf Papas Arm mitreden. Bei diesem Anlass durften einige der Schwestern der Familie Mariens die Familie Chiaras kennenlernen und von Enrico so manches erfahren, von dem wir euch hier geschrieben haben. Diesen Beitrag entnahmen wir von der Zeitschrift Triumph des Herzens der Familie Mariens, 21. Jahrgang, Heft Nummer 119.

0: Papst Leo XIV. Schenkt während der Generalaudienz jeweils eine Katechese zu einem speziellen Thema. Und jetzt haben wir die Freude, dass wir so einer Katechese dürfen zuhören dürfen.
1: Cari fratelli e sorelle, buongiorno e benvenuti.
2: Liebe Brüder und Schwestern, guten Morgen und herzlich willkommen. In dieser Katechese setzen wir unsere Betrachtung der Konstitution des Zweiten Vatikanischen Konzils über die Liturgie Sacrosanctum Concilium fort. Heute widmen wir uns der kirchlichen Dimension des liturgischen Gebets. Wie der Apostel Paulus andeutet, ist es der Heilige Geist, der uns das Beten lehrt. Seit dem Pfingsttag wohnt der Geist in der Kirche und inspiriert all ihr Handeln, insbesondere das Gebet. Das Leben der ersten Gemeinde, die nach der Auferstehung Jesu in Jerusalem entstand, ist ein Leben im Geist, den der auferstandene Herr geschenkt hat. Seither, so sagt das Konzil, hat die Kirche niemals aufgehört, sich zur Feier des Pascha-Mysteriums zu versammeln, dabei zu lesen, was in allen Schriften von ihm geschrieben steht, die Eucharistie zu feiern, in der Sieg und Triumph seines Todes dargestellt werden und zugleich Gott für die unsagbare große Gabe Dank zu sagen, in Christus Jesus zum Lob seiner Herrlichkeit. All das aber geschieht in der Kraft des Heiligen Geistes. In unserer Zeit, in der Effizienz und Konsumdenken vorherrschen, mag das Gebet als etwas Nutzloses oder Lächerliches erscheinen. In einer Welt, in der Wissenschaft und Technik vorgeben, alle Antworten zu kennen, kann das Beten wie eine Form der Realitätsflucht erscheinen. Zudem wird das Gebet selbst in vielen christlichen Familien nicht mehr weitergegeben, während zahlreiche Menschen Gefahr laufen, es mit einer Technik unter vielen zu verwechseln, einer Technik psychologischer Natur, die auf das persönliche Wohlbefinden abzielt. Das Gebet hingegen verdient es als grundlegende Dimension unseres Menschseins in seiner Wahrheit wiederentdeckt zu werden.
3: Merita di essere riscoperta nella sua verità. La Costituzione Sacrosanctum Concilium.
2: Die Konstitution Sacrosanctum Concilium hat dieses Erfordernis ernst genommen. Und dies erfreute den heiligen Papst Paul VI. Zutiefst, der bei der Verkündigung dieses ersten vom Zweiten Vatikanischen Konzil verabschiedeten Dokuments erklärte, Gott an erster Stelle, das Gebet unsere erste Pflicht, die Liturgie die erste Quelle des göttlichen Lebens, das uns mitgeteilt wird, die erste Schule unseres geistlichen Lebens. In dieser Konzilskonstitution bezeichnet der Begriff das Gebet nämlich die gesamte Liturgie. Diese Sichtweise ist entscheidend, da sie die Liturgiereform geprägt und ihr die aktive Teilnahme der Gläubigen als tragenden Grundpfeiler gegeben hat. Die Liturgie wird in erster Linie als Ort der Begegnung dargestellt, als Initiative Gottes, der sich der Menschheit in seinem Sohn, das Wort, das Fleisch angenommen hat und mit dem Heiligen Geist gesalbt worden ist, nähert und auf den wir durch Christus, mit Christus und in Christus in der Einheit des Heiligen Geistes antworten können. Das heißt, dank des Gebets, das Christus vereint mit seinem Leibe, an seinen Vater richtet. Aus diesem Grund war es dem heiligen Paul VI. Ein sehnlicher Wunsch, dass das Stundengebet, also das tägliche öffentliche Gebet der Kirche, das untrennbar mit der Eucharistie verbunden ist, das gesamte christliche Gebet zutiefst durchdringen, beleben, leiten und zum Ausdruck bringen, sowie das geistliche Leben des Volkes Gottes wirksam nähren möge.
3: perché tale desiderio si realizzi.
2: Damit dieser Wunsch in Erfüllung geht, muss das Stundengebet immer stärker in den Alltag aller Getauften und der Gemeinden integriert und gelebt werden. Viele Menschen, die das Beten lernen möchten, insbesondere den Katechumenen, kann es den Weg und die Schule des christlichen Gebets bieten. Jede Woche und jeden Tag sind die Eucharistie und das Stundengebet der Lebensatem der Kirche, der den Heiligen Geist durch ihren Leib strömen lässt. In diesem Gebet vereint Christus die gesamte Menschengemeinschaft um sich, um gemeinsam mit ihr diesen göttlichen Lobgesang zu singen. So werden wir Tag für Tag immer mehr in das Ostergeheimnis einbezogen und ihm gleichgestaltet.
3: Afferma Sant'Agostino.
2: Der heilige Augustinus schreibt: Wenn wir im Gebet zu Gott sprechen, dürfen wir den Sohn nicht von ihm trennen. Und wenn der Leib des Sohnes betet, darf er sein Haupt nicht von sich trennen. So sei also derselbe einzige Erlöser seines Leibes, unser Herr Jesus Christus, der Sohn Gottes, derjenige, der für uns betet, der in uns betet und zu dem wir beten. Er betet für uns als unser Priester. Er betet in uns als unser Haupt. Er wird von uns angebetet als unser Gott. Erkennen wir also in ihm unsere Stimme und seine Stimme in uns.
3: Legata all'Eucaristia, di cui prolunga la luce.
2: Das Stundengebet heiligt, verbunden mit der Eucharistie, deren Licht es fortstrahlt, die Zeit unseres Alltags. Am Morgen beginnen wir den Tag im Glauben und in Dankbarkeit. Am Mittag bitten wir um die Kraft zur Treue inmitten der Mühen. Am Abend, wenn die Arbeit getan ist, begleitet die Vesper den Moment des Sonnenuntergangs. In der Nacht schlafen wir ein und vertrauen uns dem Frieden Gottes an. Jede Stunde ist ein Akt der Hoffnung. Während unserer irdischen Pilgerreise wachen wir und erwarten gemeinsam mit der ganzen Kirche die glorreiche Wiederkunft des Herrn.

Ganz ein herzlicher Dank, Papst Leo, für die Worte an uns. Und danke auch am Radio Vatikan, dass uns das möglich macht.

Wir beten um Ehrfurcht vor der Schöpfung und besonders um Regen. Im Namen des Vaters und des Sohnes und des Heiligen Geistes. Amen. Allmächtiger, ewiger Gott, du bist der Ursprung allen Lebens und die Quelle jeden Segens. In deiner Weisheit führst du die Zeiten, in deiner Güte erhältst du die Welt. Wir treten vor dich in Ehrfurcht und Vertrauen und bitten dich in diesen Tagen der Trockenheit, sende deinen heiligen, erfrischenden Regen über Felder, Wälder und Wiesen, über unsere Heimat und alle Länder, damit die Erde wieder atmen kann. Stärke die Pflanzen, die verdorren, die Tiere, die nach Wasser suchen, und die Menschen, die unter Hitze und Dürre leiden. Heilige Maria, Mutter Gottes, du kennst die Sorgen deiner Kinder. Nimm unsere Bitte auf und lege sie deinem Sohn mit mütterlicher Liebe vor. Herr Jesus Christus, du hast den Sturm gestillt und das Meer beruhigt. Berühre auch jetzt die Himmel. Öffne die Wolken und schenke uns den Regen, der Leben bringt und Hoffnung erneuert. Gott, Heiliger Geist, erfülle die Schöpfung mit deiner Kraft. Erneuere die Erde und lehre uns, achtsam und dankbar mit ihr umzugehen. Denn dein ist die Macht und die Herrlichkeit, jetzt und in Ewigkeit. Amen. Im Namen des Vaters und des Sohnes und des Heiligen Geistes. Amen.

0: Wir wollen jetzt miteinander den Angelus beten, Mutter Gottes ehren, und wir machen das im Studio. Im Namen des Vaters und des Sohnes und des Heiligen Geistes. Amen. Der Engel des Herrn brachte Maria die Botschaft.
1: Und sie empfing vom Heiligen Geist.
0: Gegrüßt seist du, Maria, voll der Gnade, der Herr ist mit dir. Du bist gebenedeit unter den Frauen, und gebenedeit ist die Frucht deines Leibes, Jesus.
1: Heilige Maria, Mutter Gottes, bitte für uns Sünder, jetzt und in der Stunde unseres Todes. Amen.
0: Maria sprach, siehe, ich bin die Magd des Herrn.
1: Mir geschehe nach deinem Wort.
0: Gegrüßt seist du, Maria, voll der Gnade, der Herr ist mit dir. Du bist gebenedeit unter den Frauen, und gebenedeit ist die Frucht deines Leibes, Jesus.
1: Heilige Maria, Mutter Gottes, bitte für uns Sünder, jetzt und in der Stunde unseres Todes. Amen.
0: Und das Wort ist Fleisch geworden.
1: Und hat unter uns gewohnt.
0: Gegrüßt seist du, Maria, voll der Gnade, der Herr ist mit dir. Du bist gebenedeit unter den Frauen, und gebenedeit ist die Frucht deines Leibes, Jesus.
1: Heilige Maria, Mutter Gottes, bitte für uns Sünder, jetzt und in der Stunde unseres Todes. Amen.
0: Bitte für uns, heilige Gottesmutter.
1: Auf dass wir würdig werden der Verheißungen Christi.
0: Lasset uns beten. Allmächtiger Gott, gieße deine Gnade in unser Herzen ein. Durch die Botschaft des Engels haben wir die Menschwerdung Christi, deines Sohnes, erkannt. Führe uns durch sein Leiden und Kreuz zur Herrlichkeit der Auferstehung. Darum bitten wir durch Christus, unseren Herrn. Amen.
1: Amen.
0: Jetzt beten wir noch die Anliegen vom Heiligen Vater. Vater unser im Himmel, geheiligt werde dein Name, dein Reich komme, dein Wille geschehe, wie im Himmel, so auf Erden.
1: Unser tägliches Brot gib uns heute und vergib uns unsere Schuld, wie auch wir vergeben unseren Schuldigern, und führe uns nicht in Versuchung, sondern erlöse uns von dem Bösen. Amen.
0: Gegrüßt seist du, Maria, voll der Gnade, der Herr ist mit dir. Du bist gebenedeit unter den Frauen, und gebenedeit ist die Frucht deines Leibes, Jesus.
1: Heilige Maria, Mutter Gottes, bitte für uns Sünder, jetzt und in der Stunde unseres Todes. Amen.
0: Ehre sei dem Vater, dem Sohn und dem Heiligen Geist.
1: Wie im Anfang, so auch jetzt und alle Zeit und in Ewigkeit. Amen.
0: Und wir danken auch unseren lieben Verstorbenen. Herr, gib den Verstorbenen die ewige Ruhe.
1: Und das ewige Licht leuchte ihnen.
0: Herr, lass sie ruhen in deinem Frieden.
1: Amen.

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1: Wir beten heute den glorreichen Rosenkranz im Anliegen von Radio Gloria und im Anliegen der Zuhörerschaft. Im Namen des Vaters und des Sohnes und des Heiligen Geistes.
2: Amen.
1: Ich glaube an Gott, den Vater, den Allmächtigen, den Schöpfer des Himmels und der Erde, und an Jesus Christus, seinen eingeborenen Sohn, unseren Herrn, empfangen durch den Heiligen Geist, geboren von der Jungfrau Maria, gelitten unter Pontius Pilatus, gekreuzigt, gestorben und begraben, hinabgestiegen in das Reich des Todes, am dritten Tage auferstanden von den Toten, aufgefahren in den Himmel, er sitzt zu Rechten Gottes, des allmächtigen Vaters, von dort wird er kommen, zu richten die Lebenden und die Toten. Ich glaube an den Heiligen Geist, die heilige katholische Kirche, Gemeinschaft der Heiligen, Vergebung der Sünden, Auferstehung der Toten und das ewige Leben. Amen. Vater unser im Himmel, geheiligt werde dein Name, dein Reich komme, dein Wille geschehe, wie im Himmel, so auf Erden.
3: Unser tägliches Brot gib uns heute und vergib uns unsere Schuld, wie auch wir vergeben unseren Schuldigen. Und führe uns nicht in Versuchung, sondern erlöse uns von dem Bösen. Amen.
1: Gegrüßet seist du, Maria, voll der Gnade. Der Herr ist mit dir. Du bist gebenedeit unter den Frauen, und gebenedeit ist die Frucht deines Leibes, Jesus, den uns den Glauben vermehre.
3: Heilige Maria, Mutter Gottes, bitte für uns Sünder, jetzt und in der Stunde unseres Todes. Amen.
1: Gegrüßet seist du, Maria, voll der Gnade. Der Herr ist mit dir. Du bist gebenedeit unter den Frauen, und gebenedeit ist die Frucht deines Leibes, Jesus, den uns die Hoffnung stärke.
3: Heilige Maria, Mutter Gottes, bitte für uns Sünder, jetzt und in der Stunde unseres Todes. Amen.
1: Gegrüßet seist du, Maria, volle Gnade. Der Herr ist mit dir. Du bist gebenedeit unter den Frauen, und gebenedeit ist die Frucht deines Leibes, Jesus, den uns die Liebe entzünde.
3: Heilige Maria, Mutter Gottes, bitte für uns Sünder, jetzt und in der Stunde unseres Todes. Amen.
1: Ehre sei dem Vater,
2: und dem Sohn, und dem Heiligen Geist, wie im Anfang, so auch jetzt und alle Zeit und in Ewigkeit. Amen.
1: O mein Jesus,
2: verzeih uns unsere Sünden, bewahre uns vor dem Feuer der Hölle, führe alle Seelen in den Himmel, besonders jene, die deiner Barmherzigkeit am meisten bedürfen.
1: Vater unser im Himmel, geheiligt werde dein Name, dein Reich komme, dein Wille geschehe, wie im Himmel, so auf Erden.
3: Unser tägliches Brot gib uns heute und vergib uns unsere Schuld, wie auch wir vergeben unseren Schuldigen, und führe uns nicht in Versuchung, sondern erlöse uns von dem Bösen. Amen.
1: Gegrüßet seist du, Maria, voll der Gnade. Der Herr ist mit dir. Du bist gebenedeit unter den Frauen, und gebenedeit ist die Frucht deines Leibes, Jesus, der von den Toten auferstanden ist.
3: Heilige Maria, Mutter Gottes, bitte für uns Sünder, jetzt und in der Stunde unseres Todes. Amen.
1: Gegrüßet seist du, Maria, voll der Gnade. Der Herr ist mit dir. Du bist gebenedeit unter den Frauen, und gebenedeit ist die Frucht deines Leibes, Jesus, der von den Toten auferstanden ist.
3: Heilige Maria, Mutter Gottes, bitte für uns Sünder, jetzt und in der Stunde unseres Todes. Amen.
1: Gegrüßet seist du, Maria, voll der Gnade. Der Herr ist mit dir. Du bist gebenedeit unter den Frauen, und gebenedeit ist die Frucht deines Leibes, Jesus, der von den Toten auferstanden ist.
2: Heilige Maria, Mutter Gottes, bitte für uns Sünder, jetzt und in der Stunde unseres Todes. Amen.
1: Gegrüßet seist du, Maria, voll der Gnade. Der Herr ist mit dir. Du bist gebenedeit unter den Frauen, und gebenedeit ist die Frucht deines Leibes, Jesus, der von den Toten auferstanden ist.
2: Heilige Maria, Mutter Gottes, bitte für uns Sünder, jetzt und in der Stunde unseres Todes. Amen.
1: Gegrüßet seist du, Maria, voll der Gnade. Der Herr ist mit dir. Du bist gebenedeit unter den Frauen, und gebenedeit ist die Frucht deines Leibes, Jesus, der von den Toten auferstanden ist.
2: Heilige Maria, Mutter Gottes, bitte für uns Sünder, jetzt und in der Stunde unseres Todes. Amen.
1: Gegrüßet seist du, Maria, volle Gnade. Der Herr ist mit dir. Du bist gebenedeit unter den Frauen, und gebenedeit ist die Frucht deines Leibes, Jesus, der von den Toten auferstanden ist.
2: Heilige Maria, Mutter Gottes, bitte für uns Sünder, jetzt und in der Stunde unseres Todes. Amen.
1: Gegrüßet seist du, Maria, voll der Gnade. Der Herr ist mit dir. Du bist gebenedeit unter den Frauen, und gebenedeit ist die Frucht deines Leibes, Jesus, der von den Toten auferstanden ist.
2: Heilige Maria, Mutter Gottes, bitte für uns Sünder, jetzt und in der Stunde unseres Todes. Amen.
1: Gegrüßet seist du, Maria, voll der Gnade. Der Herr ist mit dir. Du bist gebenedeit unter den Frauen, und gebenedeit ist die Frucht deines Leibes, Jesus, der von den Toten auferstanden ist.
2: Heilige Maria, Mutter Gottes, bitte für uns Sünder, jetzt und in der Stunde unseres Todes. Amen.
1: Gegrüßet seist du, Maria, voll der Gnade. Der Herr ist mit dir. Du bist gebenedeit unter den Frauen, und gebenedeit ist die Frucht deines Leibes, Jesus, der von den Toten auferstanden ist.
2: Heilige Maria, Mutter Gottes, bitte für uns Sünder, jetzt und in der Stunde unseres Todes. Amen.
1: Gegrüßet seist du, Maria, voll der Gnade. Der Herr ist mit dir. Du bist gebenedeit unter den Frauen, und gebenedeit ist die Frucht deines Leibes, Jesus, der von den Toten auferstanden ist.
2: Heilige Maria, Mutter Gottes, bitte für uns Sünder, jetzt und in der Stunde unseres Todes. Amen.
1: Ehre sei dem Vater und dem
2: Sohn und dem Heiligen Geist, wie im Anfang, so auch jetzt und alle Zeit, und in Ewigkeit. Amen.
1: O mein Jesus, verzeih uns unsere Sünden,
2: bewahre uns vor dem Feuer der Hölle, führe alle Seelen in den Himmel, besonders jene, die deiner Barmherzigkeit am meisten bedürfen.
1: O Maria, ohne Sünden empfange,
2: bitte für uns, die wir zu dir in unsere Zuflucht nehmen.
4: Vater unser im Himmel, geheiligt werde dein Name, dein Reich komme, dein Wille geschehe, wie im Himmel, so auf Erden.
2: Unser tägliches Brot gib uns heute, und vergib uns unsere Schuld, wie auch wir vergeben unseren Schuldigen, und führe uns nicht in Versuchung, sondern erlöse uns von dem Bösen. Amen.
4: Gegrüßt seist du, Maria, voller Gnade, der Herr ist mit dir. Du bist gebenedeit unter den Frauen, und gebenedeit ist die Frucht deines Leibes, Jesus, der in den Himmel aufgefahren ist.
2: Heilige Maria, Mutter Gottes, bitte für uns Sünder, jetzt und in der Stunde unseres Todes. Amen.
4: Gegrüßt seist du, Maria, voller Gnade, der Herr ist mit dir. Du bist gebenedeit unter den Frauen, und gebenedeit ist die Frucht deines Leibes, Jesus, der in den Himmel aufgefahren ist.
2: Heilige Maria, Mutter Gottes, bitte für uns Sünder, jetzt und in der Stunde unseres Todes. Amen.
4: Gegrüßt seist du, Maria, voller Gnade, der Herr ist mit dir. Du bist gebenedeit unter den Frauen, und gebenedeit ist die Frucht deines Leibes, Jesus, der in den Himmel aufgefahren ist.
2: Heilige Maria, Mutter Gottes, bitte für uns Sünder, jetzt und in der Stunde unseres Todes. Amen.
4: Gegrüßt seist du, Maria, voller Gnade, der Herr ist mit dir. Du bist gebenedeit unter den Frauen, und gebenedeit ist die Frucht deines Leibes, Jesus, der in den Himmel aufgefahren ist.
2: Heilige Maria, Mutter Gottes, bitte für uns Sünder, jetzt und in der Stunde unseres Todes. Amen.
4: Gegrüßt seist du, Maria, voller Gnade, der Herr ist mit dir. Du bist gebenedeit unter den Frauen, und gebenedeit ist die Frucht deines Leibes, Jesus, der in den Himmel aufgefahren ist.
2: Heilige Maria, Mutter Gottes, bitte für uns Sünder, jetzt und in der Stunde unseres Todes. Amen.
4: Gegrüßt seist du, Maria, voller Gnade, der Herr ist mit dir. Du bist gebenedeit unter den Frauen, und gebenedeit ist die Frucht deines Leibes, Jesus, der in den Himmel aufgefahren ist.
2: Heilige Maria, Mutter Gottes, bitte für uns Sünder, jetzt und in der Stunde unseres Todes. Amen.
4: Gegrüßt seist du, Maria, voller Gnade, der Herr ist mit dir. Du bist gebenedeit unter den Frauen, und gebenedeit ist die Frucht deines Leibes, Jesus, der in den Himmel aufgefahren ist.
2: Heilige Maria, Mutter Gottes, bitte für uns Sünder, jetzt und in der Stunde unseres Todes. Amen.
4: Gegrüßt seist du, Maria, voller Gnade, der Herr ist mit dir. Du bist gebenedeit unter den Frauen, und gebenedeit ist die Frucht deines Leibes, Jesus, der in den Himmel aufgefahren ist.
2: Heilige Maria, Mutter Gottes, bitte für uns Sünder, jetzt und in der Stunde unseres Todes. Amen.
4: Gegrüßt seist du, Maria, voller Gnade, der Herr ist mit dir. Du bist gebenedeit unter den Frauen, und gebenedeit ist die Frucht deines Leibes, Jesus, der in den Himmel aufgefahren ist.
2: Heilige Maria, Mutter Gottes, bitte für uns Sünder, jetzt und in der Stunde unseres Todes. Amen.
4: Gegrüßt seist du, Maria, voller Gnade, der Herr ist mit dir. Du bist gebenedeit unter den Frauen, und gebenedeit ist die Frucht deines Leibes, Jesus, der in den Himmel aufgefahren ist.
2: Heilige Maria, Mutter Gottes, bitte für uns Sünder, jetzt und in der Stunde unseres Todes. Amen.
4: Ehre sei dem Vater,
2: und dem Sohn, und dem Heiligen Geist, wie im Anfang, so auch jetzt und alle Zeit, und in Ewigkeit. Amen.
4: O mein Jesus,
2: verzeih uns unsere Sünden, bewahre uns vor dem Feuer der Hölle, führe alle Seelen in den Himmel, besonders jene, die deiner Barmherzigkeit am meisten bedürfen.
4: O Maria, ohne Sünden empfangen,
2: bitte für uns, die wir zu dir unsere Zuflucht nehmen. Amen.
5: Vater unser im Himmel, geheiligt werde dein Name, dein Reich komme, dein Wille geschehe, wie im Himmel, so auf Erden.
2: Unser tägliches Brot gib uns heute, und vergib uns unsere Schuld, wie auch wir vergeben unseren Schuldigen. Und führe uns nicht in Versuchung, sondern erlöse uns von dem Bösen. Amen.
5: Gegrüßet seist du, Maria, voll der Gnade, der Herr ist mit dir. Du bist gebenedeit unter den Frauen, und gebenedeit ist die Frucht deines Leibes, Jesus, der uns den Heiligen Geist gesandt hat.
2: Heilige Maria, Mutter Gottes, bitte für uns Sünder, jetzt und in der Stunde unseres Todes. Amen.
5: Gegrüßet seist du, Maria, voll der Gnade, der Herr ist mit dir. Du bist gebenedeit unter den Frauen, und gebenedeit ist die Frucht deines Leibes, Jesus, der uns den Heiligen Geist gesandt hat.
2: Heilige Maria, Mutter Gottes, bitte für uns Sünder, jetzt und in der Stunde unseres Todes. Amen.
5: Gegrüßet seist du, Maria, voll der Gnade, der Herr ist mit dir. Du bist gebenedeit unter den Frauen, und gebenedeit ist die Frucht deines Leibes, Jesus, der uns den Heiligen Geist gesandt hat.
2: Heilige Maria, Mutter Gottes, bitte für uns Sünder, jetzt und in der Stunde unseres Todes. Amen.
5: Gegrüßet seist du, Maria, voll der Gnade, der Herr ist mit dir. Du bist gebenedeit unter den Frauen, und gebenedeit ist die Frucht deines Leibes, Jesus, der uns den Heiligen Geist gesandt hat.
2: Heilige Maria, Mutter Gottes, bitte für uns Sünder, jetzt und in der Stunde unseres Todes. Amen.
5: Gegrüßet seist du, Maria, voll der Gnade, der Herr ist mit dir. Du bist gebenedeit unter den Frauen, und gebenedeit ist die Frucht deines Leibes, Jesus, der uns den Heiligen Geist gesandt hat.
2: Heilige Maria, Mutter Gottes, bitte für uns Sünder, jetzt und in der Stunde unseres Todes. Amen.
5: Gegrüßet seist du, Maria, voll der Gnade, der Herr ist mit dir. Du bist gebenedeit unter den Frauen, und gebenedeit ist die Frucht deines Leibes, Jesus, der uns den Heiligen Geist gesandt hat.
2: Heilige Maria, Mutter Gottes, bitte für uns Sünder, jetzt und in der Stunde unseres Todes. Amen.
5: Gegrüßet seist du, Maria, voll der Gnade, der Herr ist mit dir. Du bist gebenedeit unter den Frauen,

0: mit dir. Du bist gebenedeit unter den Frauen, und gebenedeit ist die Frucht deines Leibes, Jesus, der uns den Heiligen Geist gesandt hat.
1: Heilige Maria, Mutter Gottes, bitte für uns Sünder, jetzt und in der Stunde unseres Todes. Amen.
0: Gegrüßet seist du, Maria, voller Gnade, der Herr ist mit dir. Du bist gebenedeit unter den Frauen, und gebenedeit ist die Frucht deines Leibes, Jesus, der uns den Heiligen Geist gesandt hat.
1: Heilige Maria, Mutter Gottes, bitte für uns Sünder, jetzt und in der Stunde unseres Todes. Amen.
0: Ehre sei dem Vater
1: und dem Sohn und dem Heiligen Geist, wie im Anfang, so auch jetzt und alle Zeit und in Ewigkeit. Amen.
0: O mein Jesus,
1: verzeih uns unsere Sünden, bewahre uns vor dem Feuer der Hölle, führe alle Seelen in den Himmel, besonders jene, die deiner Barmherzigkeit am meisten bedürfen. O Maria, ohne Sünde empfangen, bitte für uns, die wir zu dir unsere Zuflucht nehmen. Amen.
2: Vater unser im Himmel, geheiligt werde dein Name, dein Reich komme, dein Wille geschehe, wie im Himmel, so auf Erden.
1: Unser tägliches Brot gib uns heute und vergib uns unsere Schuld, wie auch wir vergeben unseren Schuldigen, und führe uns nicht in Versuchung, sondern erlöse uns von dem Bösen. Amen.
2: Gegrüßet seist du, Maria, volle Gnade. Der Herr ist mit dir. Du bist gebenedeit unter den Frauen, und gebenedeit ist die Frucht deines Leibes, Jesus, der dich, o Jungfer, in den Himmel aufgenommen hat.
1: Heilige Maria, Mutter Gottes, bitte für uns Sünder, jetzt und in der Stunde unseres Todes. Amen.
2: Gegrüßet seist du, Maria, voll der Gnade, der Herr ist mit dir. Du bist gebenedeit unter den Frauen, und gebenedeit ist die Frucht deines Leibes, Jesus, der dich, o Jungfrau, in den Himmel aufgenommen hat.
1: Heilige Maria, Mutter Gottes, bitte für uns Sünder, jetzt und in der Stunde unseres Todes. Amen.
2: Gegrüßet seist du, Maria, volle Gnade, der Herr ist mit dir. Du bist gebenedeit unter den Frauen, und gebenedeit ist die Frucht deines Leibes, Jesus, der dich, o Jungfrau, in den Himmel aufgenommen hat.
1: Heilige Maria, Mutter Gottes, bitte für uns Sünder, jetzt und in der Stunde unseres Todes. Amen.
2: Gegrüßet seist du, Maria, volle Gnade, der Herr ist mit dir. Du bist gebenedeit unter den Frauen, und gebenedeit ist die Frucht deines Leibes, Jesus, der dich, o Jungfrau, in den Himmel aufgenommen hat.
1: Heilige Maria, Mutter Gottes, bitte für uns Sünder, jetzt und in der Stunde unseres Todes. Amen.
2: Gegrüßet seist du, Maria, volle Gnade, der Herr ist mit dir. Du bist gebenedeit unter den Frauen, und gebenedeit ist die Frucht deines Leibes, Jesus, der dich, o Jungfrau, in den Himmel aufgenommen hat.
1: Heilige Maria, Mutter Gottes, bitte für uns Sünder, jetzt und in der Stunde unseres Todes. Amen.
2: Gegrüßet seist du, Maria, volle Gnade, der Herr ist mit dir. Du bist gebenedeit unter den Frauen, und gebenedeit ist die Frucht deines Leibes, Jesus, der dich, o Jungfrau, in den Himmel aufgenommen hat.
1: Heilige Maria, Mutter Gottes, bitte für uns Sünder, jetzt und in der Stunde unseres Todes. Amen.
2: Gegrüßet seist du, Maria, voller Gnade, der Herr ist mit dir. Du bist gebenedeit unter den Frauen, und gebenedeit ist die Frucht deines Leibes, Jesus, der dich, o Jungfrau, in den Himmel aufgenommen hat.
1: Heilige Maria, Mutter Gottes, bitte für uns Sünder, jetzt und in der Stunde unseres Todes. Amen.
2: Gegrüßet seist du, Maria, volle Gnade, der Herr ist mit dir. Du bist gebenedeit unter den Frauen, und gebenedeit ist die Frucht deines Leibes, Jesus, der dich, o Jungfrau, in den Himmel aufgenommen hat.
1: Heilige Maria, Mutter Gottes, bitte für uns Sünder, jetzt und in der Stunde unseres Todes. Amen.
2: Gegrüßet seist du,

0: Maria, volle Gnade, der Herr ist mit dir. Du bist gebenedeit unter den Frauen, und gebenedeit ist die Frucht deines Leibes, Jesus, der dich, o Jungfrau, in den Himmel aufgenommen hat.
1: Heilige Maria, Mutter Gottes, bitte für uns Sünder, jetzt und in der Stunde unseres Todes. Amen.
0: Gegrüßet seist du, Maria, volle Gnade, der Herr ist mit dir. Du bist gebenedeit unter den Frauen, und gebenedeit ist die Frucht deines Leibes, Jesus, der dich, o Jungfrau, in den Himmel aufgenommen hat.
1: Heilige Maria, Mutter Gottes, bitte für uns Sünder, jetzt und in der Stunde unseres Todes. Amen.
0: Ehre sei dem Vater
1: und dem Sohn und dem Heiligen Geist, wie im Anfang, so auch jetzt und alle Zeit und in Ewigkeit. Amen.
0: O mein Jesus,
1: verzeih uns unsere Sünden, bewahre uns vor dem Feuer der Hölle, führe alle Seelen in den Himmel, besonders jene, die deiner Barmherzigkeit am meisten bedürfen.
0: O Maria, ohne Sünden empfangen,
1: bitte für uns, die wir zu dir in unsere Zuflucht nehmen. Amen.
2: Vater unser im Himmel, geheiligt werde dein Name, dein Reich komme, dein Wille geschehe, wie im Himmel, so auf Erden.
3: Unser tägliches Brot gib uns heute, und vergib uns unsere Schuld, wie auch wir vergeben unseren Schuldigern, und führe uns nicht in Versuchung, sondern erlöse uns von dem Bösen. Amen.
2: Gegrüßet seist du, Maria, voller Gnade, der Herr ist mit dir. Du bist gebenedeit unter den Frauen, und gebenedeit ist die Frucht deines Leibes, Jesus, der dich, o Jungfrau, im Himmel gekrönt hat.
1: Heilige Maria, Mutter Gottes, bitte für uns Sünder, jetzt und in der Stunde unseres Todes. Amen.
2: Gegrüßt seist du, Maria, voller Gnade, der Herr ist mit dir. Du bist gebenedeit unter den Frauen, und gebenedeit ist die Frucht deines Leibes, Jesus, der dich, o Jungfrau, im Himmel gekrönt hat.
1: Heilige Maria, Mutter Gottes, bitte für uns Sünder, jetzt und in der Stunde unseres Todes. Amen.
2: Gegrüßt seist du, Maria, voller Gnade, der Herr ist mit dir. Du bist gebenedeit unter den Frauen, und gebenedeit ist die Frucht deines Leibes, Jesus, der dich, o Jungfrau, im Himmel gekrönt hat.
1: Heilige Maria, Mutter Gottes, bitte für uns Sünder, jetzt und in der Stunde unseres Todes. Amen.
2: Gegrüßt seist du, Maria, voller Gnade, der Herr ist mit dir. Du bist gebenedeit unter den Frauen, und gebenedeit ist die Frucht deines Leibes, Jesus, der dich, o Jungfrau, im Himmel gekrönt hat.
1: Heilige Maria, Mutter Gottes, bitte für uns Sünder, jetzt und in der Stunde unseres Todes. Amen.
2: Gegrüßt seist du, Maria, voller Gnade, der Herr ist mit dir. Du bist gebenedeit unter den Frauen, und gebenedeit ist die Frucht deines Leibes, Jesus, der dich, o Jungfrau, im Himmel gekrönt hat.
1: Heilige Maria, Mutter Gottes, bitte für uns Sünder, jetzt und in der Stunde unseres Todes. Amen.
2: Gegrüßt seist du, Maria, voller Gnade, der Herr ist mit dir. Du bist gebenedeit unter den Frauen, und gebenedeit ist die Frucht deines Leibes, Jesus, der dich, o Jungfrau, im Himmel gekrönt hat.
1: Heilige Maria, Mutter Gottes, bitte für uns Sünder, jetzt und in der Stunde unseres Todes. Amen.
2: Gegrüßt seist du, Maria, voller Gnade, der Herr ist mit dir. Du bist gebenedeit unter den Frauen, und gebenedeit ist die Frucht deines Leibes, Jesus, der dich, o Jungfrau, im Himmel gekrönt hat.
1: Heilige Maria, Mutter Gottes, bitte für uns Sünder, jetzt und in der Stunde unseres Todes. Amen.
2: Gegrüßt seist du, Maria, voller Gnade, der Herr ist mit dir. Du bist gebenedeit unter den Frauen, und gebenedeit ist die Frucht deines Leibes, Jesus, der dich, o Jungfrau, im Himmel gekrönt hat.
1: Heilige Maria, Mutter Gottes, bitte für uns Sünder, jetzt und in der Stunde unseres Todes. Amen.
2: Gegrüßt seist du, Maria, voller Gnade, der Herr ist mit dir. Du bist gebenedeit unter den Frauen, und gebenedeit ist die Frucht deines Leibes, Jesus, der dich, o Jungfrau, im Himmel gekrönt hat.
3: Heilige Maria, Mutter Gottes, bitte für uns Sünder, jetzt und in der Stunde unseres Todes. Amen.
2: Gegrüßt seist du, Maria, voller Gnade, der Herr ist mit dir. Du bist gebenedeit unter den Frauen, und gebenedeit ist die Frucht deines Leibes, Jesus, der dich, o Jungfrau, im Himmel gekrönt hat.
3: Heilige Maria, Mutter Gottes, bitte für uns Sünder, jetzt und in der Stunde unseres Todes. Amen.
2: Gegrüßt seist du, Maria, voller Gnade, der Herr ist mit dir. Du bist gebenedeit unter den Frauen, und gebenedeit ist die Frucht deines Leibes, Jesus, der dich, o Jungfrau, im Himmel gekrönt hat.
3: Heilige Maria, Mutter Gottes, bitte für uns Sünder, jetzt und in der Stunde unseres Todes. Amen.
2: Ehre sei dem Vater,
3: und dem Sohn, und dem Heiligen Geist, wie im Anfang, so auch jetzt und alle Zeit und in Ewigkeit. Amen.
2: O mein Jesus,
3: verzeih uns unsere Sünden, bewahre uns vor dem Feuer der Hölle, führe alle Seelen in den Himmel, besonders jene, die deine Barmherzigkeit am meisten bedürfen.
2: O Maria, ohne Sünden empfangen,
3: bitte für uns, die wir zu dir unsere Zuflucht nehmen. Amen.
1: Sei gegrüßt, o Königin, Mutter der Barmherzigkeit, unser Leben, unsere Wonne und unsere Hoffnung sei gegrüßt. Zu dir rufen wir, verbannte Kinder Evas, zu dir seufzen wir, trauernd und weinend, in diesem Tal der Tränen. Wohlan denn, unsere Fürsprecherin, wende deine barmherzigen Augen uns zu. Und nach diesem Elend zeige uns, Jesus, die gebenedeite Frucht deines Leibes. O gütige, o milde, o süße Jungfrau Maria. Heiliger Erzengel Michael, verteidige uns im Kampfe gegen die Bosheit und die Nachstellungen des Teufels. Sei unser Schutz. Gott gebiete ihm, so bitten wir flehentlich. Und du, Fürst der himmlischen Herrscharen, stürze den Satan und die anderen bösen Geister, die zum Verderben der Menschen die Welt durchziehen, mit Gottes Kraft hinab in den Abgrund. Amen.
2: Im Namen des Vaters und des Sohnes und des Heiligen Geistes. Amen. Gelobt sei Jesus Christus in Ewigkeit. Amen.
0: Im Gebet verbunden mit Ihnen und der ganzen Zuhörerschaft von Radio Gloria, Michael, Peter und Simon Galliker.

0: Sie hören jetzt aus dem Tagebuch von der Schweizer Heiligen, der Schwester Maria Bernarda Büttler. Das Buch hat herausgegeben der emeritierte Pfarrer aus Keusch. Die Sprecherin ist Nicole Meru.
1: Mit unbegrenztem Vertrauen beten, ja schreien. Maria Bernarda hat schmerzlich gelitten an der geistigen Auflösung der christlichen Welt, die damals unaufhaltsam in die Völker ausgriff. Aber sie ließ sich darob nicht entmutigen, geschweige verbittern, denn die hoffende und erbarmende Liebe mit den Menschen blieb in ihr unbesiegt. Darum kann sie diese starken und ermutigenden Zeilen schreiben. Ach, Herz Jesu, verzehrt von Liebe zu uns Menschen, was nützt unser Jammern und Klagen? Damit ist nichts getan. Gefällt es denn deinem sanftmütigen Herzen nicht unvergleichlich besser, wenn wir, wie der verlorene Sohn, uns aufmachen, zu deinem Vaterherzen eilen und da für uns und alle armen Sünder und Sünderinnen bitten und flehen um Gnade und Barmherzigkeit? Um Wiederaufnahme ins Vaterhaus? Ins einzig wahre Vaterhaus? In das Haus der heiligen Mutterkirche? Solche Gesinnung bildet sich am Herzen Jesu und bewahrt vor Überheblichkeit und Verzweiflung. In diesem Geiste und im vollkommenen Vertrauen auf die Verdienste des heiligsten Herzens Jesu und seiner heiligsten Mutter fährt Maria Bernarda fort. Wir bitten und müssen bitten mit einem ganz und gar unbesieglichen Vertrauen, ungeachtet unserer Schwäche und Niedrigkeit. Ein unbesiegliches Vertrauen wird allezeit siegreich belohnt und wir müssen mit Ausdauer und Beharrlichkeit beten.

0: Jetzt hören wir einen Gedanken vom Bruder Gabriel Hüger.
1: Nimm das Geschenk der Erlösung an. Wir betrachten heute diese Worte. Da fragte ihn einer: Herr, sind es nur wenige, die gerettet werden? Er sagte zu ihnen: Bemüht euch mit allen Kräften, durch die enge Tür zu gelangen. Denn viele, sage ich euch, werden versuchen, hineinzukommen, aber es wird ihnen nicht gelingen. Eines Tages kam in ihrer Not eine Person zu mir. Sie erzählte mir, dass sie den Weg der Selbsterlösung gegangen sei. Wir kamen dabei auf die Reinkarnation zu sprechen. Dabei stellte sie fest, dass ein einziges Leben gar nicht ausreiche, um sich selbst zu erlösen. Ja, es brauche Tausende von Wiedergeburten, bis man es endlich geschafft habe. Nun erzählte ich ihr von Jesus, der uns die Erlösung als Geschenk anbietet und uns die Türe des Himmels öffnet, wenn wir es nur wollen. Und dazu reicht ein einziges Leben aus. Nach unserem Gespräch nahm sie mit Freude dieses Geschenk der Erlösung von Jesus an. Fällt mir auf, dass einerseits viele mit eigenen Kräften versuchen, gerettet zu werden. Doch mit allen Versuchen der Selbsterlösung wird es ihnen nicht gelingen. Und dann die viele, die aus allen möglichen Himmelsrichtungen kommen und im Reich Gottes teilnehmen, weil sie demütig das Geschenk Jesu, das Geschenk der Erlösung angenommen haben. Ja, Jesus ist selbst die Türe, die Engelhimmelspforte. Nehmen wir doch immer wieder das Geschenk der Erlösung Jesu an. Das heißt, sein lebendig machendes Wort und seine heilbringenden Sakramente. Jesus ist unser Heiland und Erlöser, der seine kleine Herde nicht verlässt, sie um sich sammelt und sie zum Vater in den Himmel führt. So lade ich euch ein, all eure Sorgen, Probleme und Nöte wieder zu Jesus zu bringen. Zuerst bete ich in Stille für euch und dann laut den Segen. Vom Blitz, Hagel und Ungewitter erlöse uns, o Herr. Von Hungersnöten und Kriegen erlöse uns, o Herr. Von jeglichem Versuch der Selbsterlösung erlöse uns, o Herr. Von einem plötzlichen und unvorgesehenen Tode erlöse uns, o Herr. Von allem Übel erlöse uns, o Herr. Und im Namen der Kraft Jesu Christi von Nazareth, der Kraft des Glaubens, heiligen katholischen Kirche, auf die Fürsprache der Mutter Gottes, des heiligen Josef, aller Engel und Heiligen des Himmels, segne, heile, stärke und schütze euch der allmächtige und uns liebende Gott, der Vater und der Sohn und der Heilige Geist. Amen.
0: Das war ein Gedanke vom Bruder Gabriel Hüger.

Es freut mich, dass Sie Radio Gloria eingestellt haben. Und jetzt mit mir Claudes vom 19. Sonntag im Jahreskreis betet. Wir fangen mit dem Invitatorium im Stundenbuch auf Seite 446 an. Der Hymnus und die weiteren Texte sind wie ab Seite 450 angegeben. Und Benediktus Antiphon und Oration ist auf Seite 36. Herr, öffne meine Lippen, damit mein Mund dein Lob verkünde. Kommt, lasst uns jubeln vor dem Herrn, lasst uns jauchzen dem Fels unseres Heiles. Halleluja! Gott sei uns gnädig und segne uns. Er lasse über uns sein Angesicht leuchten, damit auf Erden sein Weg erkannt wird und unter allen Völkern sein Heil. Kommt, lasst uns jubeln vor dem Herrn, lasst uns jauchzen dem Fels unseres Heiles. Halleluja! Die Völker sollen dir danken, o Gott, danken sollen dir die Völker alle. Die Nationen sollen sich freuen und jubeln, denn du richtest den Erdkreis gerecht. Kommt, lasst uns jubeln vor dem Herrn, lasst uns jauchzen dem Fels unseres Heiles. Halleluja! Du richtest die Völker nach Recht und regierst die Nationen auf Erden. Die Völker sollen dir danken, o Gott, danken sollen dir die Völker alle. Kommt, lasst uns jubeln vor dem Herrn, lasst uns jauchzen dem Fels unseres Heiles. Halleluja! Das Land gab seinen Ertrag, es segne uns Gott, unser Gott. Es segne uns Gott, alle Welt fürchte und ehre ihn. Kommt, lasst uns jubeln vor dem Herrn, lasst uns jauchzen dem Fels unseres Heiles. Halleluja! Ehre sei dem Vater und dem Sohn und dem Heiligen Geist, wie im Anfang, so auch jetzt und alle Zeit und in Ewigkeit. Amen. Kommt, lasst uns jubeln vor dem Herrn, lasst uns jauchzen dem Fels unseres Heiles. Halleluja! O ewiger Schöpfer aller Welt, des Walten Tag und Nacht regiert. Du setzt den Zeiten ihre Zeit, schenkst Wechsel in der Zeiten Lauf. Der Hahn des Tages Herold ruft, der Wächter in der Finsternis. Sein Schrei trennt von der Nacht die Nacht, dem Wanderer zur Nacht ein Licht. Da steigt der Morgenstern empor, erhellt das schwarze Firmament. Da weicht der dunkle Mächte Schar vom Weg des Unheils scheu zurück. Da fühlt der Schiffer neue Kraft, des Meeres Brandung sänftigt sich. Der Fels der Kirche Petrus weint, bereut die Schuld beim Hahnenschrei. So stehet rasch vom Schlafe auf, der Hahn weckt jeden, der noch träumt. Der Hahn bedrängt, die säumig sind, der Hahn klagt die Verleugner an. Hoffnung erwacht beim Hahnenschrei und Linderung strömt den Kranken zu. Der Räuber lässt von seinem Tun Gefallene vertrauen neu. Herr, wenn wir fallen, sieh uns an,
und heile uns durch deinen Blick. Dein Blick löscht Fehl und Sünde aus, in Tränen löst sich unsere Schuld. Du Licht, durchdringe unseren Geist, von unseren Herzen scheuch den Schlaf. Dir sei das erste Wort geweiht, dich preise unser Morgenlob. Amen. Gewaltig ist der Herr in der Höhe, Halleluja. Der Herr ist König, bekleidet mit Hoheit. Der Herr hat sich bekleidet und mit Macht umgürtet. Der Erdkreis ist fest gegründet, nie wird er wanken. Dein Thron steht fest von Anbeginn, du bist seit Ewigkeit. Fluten erheben sich her, Fluten erheben ihr Brausen, Fluten erheben ihr Tosen. Gewaltiger als das Tosen vieler Wasser, gewaltiger als die Brandung des Meeres, ist der Herr in der Höhe. Deine Gesetze sind fest und verlässlich, Herr, deinem Haus gebührt Heiligkeit für alle Zeiten. Ehre sei dem Vater und dem Sohn und dem Heiligen Geist, wie im Anfang, so auch jetzt und alle Zeit und in Ewigkeit. Amen. Gewaltig ist der Herr in der Höhe. Halleluja. Herr, du bist des Lobes würdig und hoch erhaben in Ewigkeit. Halleluja. Preist den Herrn, all ihr Werke des Herrn, lobt und rühmt ihn in Ewigkeit. Preist den Herrn, ihr Himmel, preist den Herrn, ihr Engel des Herrn. All ihr Wasser über dem Himmel preiset den Herrn, all ihr Mächte des Herrn preiset den Herrn. Preist den Herrn, Sonne und Mond, preist den Herrn, ihr Sterne am Himmel. Preist den Herrn, aller Regen und Tau, preist den Herrn, all ihr Winde. Preist den Herrn, Feuer und Glut, preist den Herrn, Frost und Hitze. Preist den Herrn, Tau und Schnee, preist den Herrn, Eis und Kälte. Preist den Herrn, ihr Nächte und Tage, preist den Herrn, Licht und Dunkel. Preist den Herrn, Raureif und Schnee, preist den Herrn, ihr Blitze und Wolken. Die Erde preise den Herrn, sie lobe und rühme ihn in Ewigkeit. Preist den Herrn, ihr Berge und Hügel, preist den Herrn, all ihr Gewächse auf Erden. Preist den Herrn, ihr Meere und Flüsse, preist den Herrn, ihr Quellen. Preist den Herrn, ihr Tiere des Meeres und alles, was sich regt im Wasser, preist den Herrn, all ihr Vögel am Himmel. Preist den Herrn, all ihr Tiere wilde und zahme, preist den Herrn, ihr Menschen. Preist den Herrn, ihr Israeliten, lobt und rühmt ihn in Ewigkeit. Preist den Herrn, ihr seine Priester, preist den Herrn, ihr seine Knechte. Ihr Geister und Seelen der Gerechten preiset den Herrn, ihr Demütigen und Frommen preiset den Herrn. Preist den Herrn, Hanania, Asaria und Michael,
lobt und rühmt ihn in Ewigkeit. Lasst uns preisen den Vater und den Sohn mit dem Heiligen Geist, ihn loben und rühmen in Ewigkeit. Herr, du bist des Lobes würdig und hoch erhaben in Ewigkeit. Halleluja! Lobet den Herrn vom Himmel her. Halleluja! Lobet den Herrn vom Himmel her. Lobt ihn in den Höhen. Lobt ihn all seine Engel. Lobt ihn all seine Scharen. Lobt ihn Sonne und Mond. Lobt ihn all ihr leuchtenden Sterne. Lobt ihn alle Himmel und ihr Wasser über dem Himmel. Loben sollen sie den Namen des Herrn, denn er gebot und sie waren erschaffen. Er stellte sie hin für immer und ewig. Er gab ihnen ein Gesetz, das sie nicht übertreten. Lobt den Herrn, ihr auf der Erde, ihr Seeungeheuer und all ihr Tiefen. Feuer und Hagel, Schnee und Nebel, du Sturmwind, der sein Wort vollzieht. Ihr Berge und all ihr Hügel, ihr Fruchtbäume und alle Zedern, ihr wilden Tiere und alles Vieh, Kriechtiere und gefiederte Vögel, ihr Könige der Erde und alle Völker, ihr Fürsten und alle Richter auf Erden, ihr jungen Männer und auch ihr Mädchen, ihr Alten mit den Jungen. Loben sollen sie den Namen des Herrn, denn sein Name allein ist erhaben, seine Hoheit strahlt über Erde und Himmel. Seinem Volk verleiht er Macht, das ist ein Ruhm für all seine Frommen, für Israels Kinder, das Volk, das ihm nahen darf. Ehre sei dem Vater und dem Sohn und dem Heiligen Geist, wie im Anfang, so auch jetzt und alle Zeit und in Ewigkeit. Amen. Lobet den Herrn vom Himmel her. Halleluja! Aus dem Buch Ezechiel. So spricht Gott der Herr: Ich öffne eure Gräber und hole euch, mein Volk, aus euren Gräbern herauf. Ich bringe euch zurück in das Land Israel. Wenn ich eure Gräber öffne und euch, mein Volk, aus euren Gräbern heraufhole, dann werdet ihr erkennen, dass ich der Herr bin. Ich hauche euch meinen Geist ein, dann werdet ihr lebendig und ich bringe euch wieder in euer Land. Dann werdet ihr erkennen, dass ich der Herr bin. Ich habe gesprochen und ich führe es aus, Spruch des Herrn. Christus, du Sohn des lebendigen Gottes, erbarme dich unser. Christus, du Sohn des lebendigen Gottes, erbarme dich unser. Du sitzest zur Rechten des Vaters, erbarme dich unser. Ehre sei dem Vater und dem Sohn und dem Heiligen Geist. Christus, du Sohn des lebendigen Gottes, erbarme dich unser. Beim Morgengrauen kam Jesus über den See und sprach zu seinen Jüngern: Habt Vertrauen, ich bin es,
fürchtet euch nicht. Gepriesen sei der Herr, der Gott Israels, denn er hat sein Volk besucht und ihm Erlösung geschaffen. Er hat uns einen starken Ritter erweckt, im Hause seines Knechtes David. So hat er verheißen von alters her, durch den Mund seiner heiligen Propheten. Er hat uns errettet vor unseren Feinden und aus der Hand aller, die uns hassen. Er hat das Erbarmen mit den Vätern an uns vollendet und an seinen heiligen Bund gedacht, an den Eid, den er unserem Vater Abraham geschworen hat. Er hat uns geschenkt, dass wir aus Feindeshand befreit, ihm furchtlos dienen in Heiligkeit und Gerechtigkeit, vor seinem Angesicht all unsere Tage. Und du, Kind, wirst Prophet des Höchsten heißen, denn du wirst dem Herrn vorangehen und ihm den Weg bereiten. Du wirst sein Volk mit der Erfahrung des Heils beschenken, in der Vergebung der Sünden. Durch die barmherzige Liebe unseres Gottes wird uns besuchen das aufstrahlende Licht aus der Höhe, um allen zu leuchten, die in Finsternis sitzen und im Schatten des Todes, und unsere Schritte zu lenken auf dem Weg des Friedens. Ehre sei dem Vater und dem Sohn und dem Heiligen Geist, wie im Anfang, so auch jetzt und alle Zeit und in Ewigkeit. Amen. Beim Morgengrauen kam Jesus über den See und sprach zu seinen Jüngern: Habt Vertrauen, ich bin es, fürchtet euch nicht. Gepriesen sei Gott, der Vater, der uns durch Christus den Heiligen Geist gesandt hat. Zu ihm lasst uns beten. Herr, nimm an unser Gebet. Du bist der Schöpfer des Lichtes, lass uns diesen Tag als dein Geschenk annehmen. Herr, nimm an unser Gebet. Durch die Auferstehung deines Sohnes hast du der Welt neue Hoffnung geschenkt. Gib, dass wir aus dieser Hoffnung leben. Herr, nimm an unser Gebet. Du hast deiner Kirche den Heiligen Geist gesandt. Festige uns in der Treue zum Evangelium. Herr, nimm an unser Gebet. Du bist allen Lobes würdig, lass uns dich heute mit allen Erlösten preisen. Herr, nimm an unser Gebet. Lasst uns beten, wie der Herr uns aufgetragen hat. Vater unser im Himmel, geheiligt werde dein Name. Dein Reich komme, dein Wille geschehe, wie im Himmel, so auf Erden. Unser tägliches Brot gib uns heute und vergib uns unsere Schuld, wie auch wir vergeben unseren Schuldigern. Und führe uns nicht in Versuchung, sondern erlöse uns von dem Bösen. Allmächtiger Gott, wir dürfen dich Vater nennen, denn du hast uns an Kindesstatt angenommen und uns den Geist deines Sohnes gesandt. Gib, dass wir in diesem Geist wachsen und einst das verheißene Erbe empfangen. Darum bitten wir durch Jesus Christus, deinen Sohn, unseren Herrn und Gott, der in der Einheit des Heiligen Geistes mit dir lebt und herrscht in alle Ewigkeit. Amen. Der Herr segne uns.
Er bewahre uns vor Unheil und führe uns zum ewigen Leben. Amen. Ein ganz herzliches Vergelt Gott möchte ich Ihnen sagen fürs Miteinander beten und Ihnen einen Sonntag wünschen, wo Sie erfahren dürfen, wie Jesus auch zu Ihnen sagt, dass Sie ihm vertrauen können.

Pfarrer Andreas Fuchs liest für uns eine Betrachtung, die er im Editorial des Schweizerischen Katholischen Sonntagsblattes veröffentlicht hat.

0: führe uns durch sein Leiden und Kreuz zur Herrlichkeit der Auferstehung. So beten wir jedes Mal im Engel des Herrn. Das Fest der Verklärung Christi und das Hochfest der Aufnahme Mariens in den Himmel erinnern uns daran, zu welcher Herrlichkeit wir berufen sind. So herrlich das Ziel ist, so steinig und steil ist aber der Weg dahin. In der Präfation des zweiten Fastensonntages beten wir, in seiner Verklärung erkennen wir, was Gesetz und Propheten bezeugen, dass wir durch das Leiden mit Christus zur Auferstehung gelangen. Per crucem ad lucem, durch das Kreuz zur Herrlichkeit, zum Licht. Die Heiligen sind Christus auf dem Kreuzweg nachgefolgt und weisen auch uns diesen Weg. Sie sagen, das Kreuz sei der Schlüssel, mit dem wir einmal das Himmelstor aufschließen werden. So der heilige Pfarrer von Ars. Die Leiter, um zum Himmel emporzusteigen. Die heilige Rosa von Lima. Die Tür, durch die wir zu den Reichtümern der Weisheit Gottes zur Freude eingehen können. Der heilige Johannes vom Kreuz. Damit auch unser Kreuz uns zur Herrlichkeit führt, müssen wir bedenken, dass Jesus das Leiden aus Liebe auf sich genommen hat. So schreibt der heilige Johannes Paul II. Im Schreiben Salvifici Doloris über den Sinn des christlichen Leidens. Christus leidet freiwillig und er leidet unschuldig. So ist das Leiden mit der Liebe verbunden worden. Und so sagt der heilige Pater Pio, und wenn ein Gott aus so viel Liebe, so viel Leiden litt, wird das Leiden, das man für ihn leidet, so liebenswert wie die Liebe selbst. Für uns bedeutet das, dass wir uns immer mehr bemühen sollen, unser Kreuz aus Liebe zu Jesus zu tragen. Und so sagt der heilige Pfarrer von Ars, man muss liebend leiden und leidend lieben. Seht, meine Kinder, auf dem Weg des Kreuzes fällt einem nur der erste Schritt schwer. Die Furcht vor den Kreuzen ist unser schlimmstes Kreuz.
1: Wir danken herzlich Pfarrer Andreas Fuchs.

Papst Franziskus. Die Gerechtigkeit wird im Leben eines jeden Wirklichkeit, wenn er in seinen eigenen Entscheidungen gerecht ist, und drückt sich dann in der Suche nach Gerechtigkeit für die Armen und Schwachen aus. Gewiss kann das Wort Gerechtigkeit synonym für die Treue zu Gottes Willen in unserem ganzen Leben sein. Wenn wir sie jedoch in sehr allgemeinem Sinn verstehen, vergessen wir, dass sie sich vor allem in der Gerechtigkeit gegenüber den Hilflosen zeigt. Sucht das Recht, schreitet ein gegen die Unterdrücker, verschafft den Weisen Recht, streitet für die Witwen. Jesaja 1,17. Voll Hunger und Durst die Gerechtigkeit suchen, das ist Heiligkeit. Aus Gaudete et Exultate bei 79.

Liebe Hörerinnen und Hörer von Radio Gloria, auch an dem heutigen Sonntag dürfen wir wieder miteinander das Evangelium betrachten. Es ist aus dem Matthäus-Evangelium, Kapitel 14, Vers 22 bis 33. Nachdem Jesus die Menge gespeist hatte, forderte er die Jünger auf, ins Boot zu steigen und an das andere Ufer vorauszufahren. Inzwischen wollte er die Leute nach Hause schicken. Nachdem er sie weggeschickt hatte, stieg er auf einen Berg, um in der Einsamkeit zu beten. Spät am Abend war er immer noch allein auf dem Berg. Das Boot aber war schon viele Stadien vom Land entfernt und wurde von den Wellen hin und her geworfen, denn sie hatten Gegenwind. In der vierten Nachtwache kam Jesus zu ihnen. Er ging auf dem See. Als ihn die Jünger über den See kommen sahen, erschraken sie, weil sie meinten, es sei ein Gespenst, und sie schrien vor Angst. Doch Jesus begann mit ihnen zu reden und sagte, «Habt Vertrauen, ich bin es, fürchtet euch nicht.» Darauf erwiderte ihm Petrus, «Herr, wenn du es bist, so befiehl, dass ich auf dem Wasser zu dir komme.» Jesus sagte, «Komm.» Da stieg Petrus aus dem Boot und ging über das Wasser auf Jesus zu. Als er aber sah, wie heftig der Wind war, bekam er Angst und begann unterzugehen. Er schrie, «Herr, rette mich!» Jesus streckte sofort die Hand aus, ergriff ihn und sagte zu ihm, «Du Kleingläubiger, warum hast du gezweifelt?» Und als sie ins Boot gestiegen waren, legte sich der Wind. Die Jünger im Boot aber fielen vor Jesus nieder und sagten, «Wahrhaftig, du bist Gottes Sohn!» Evangelium unseres Herrn Jesus Christus. Lob sei dir, Christus.

Liebe Mitchristen, wir sehen im heutigen Evangelium, wie Jesus Petrus ruft und sagt, komm, komm, folge mir. Und Petrus macht diesen Schritt aufs Meer hinaus, er beginnt zu laufen, er beginnt dem Ruf von Christus zu folgen. Aber wie wir gesehen haben, ist der Glaube von Petrus noch sehr klein und so beginnt er unterzugehen. Und so ist es auch mit uns. Gott, er möchte, dass wir auf dem Meer unserer Gebrechlichkeiten gehen, aber wir glauben nicht und gehen unter. Wir haben in diesem Evangelium auch gesehen, dass eine große Zahl von Menschen Jesus gefolgt war und ihn hören wollte. Sie folgten ihm treu, sie wollten ihm begegnen, sie wollten ihm zuhören. Und ein weiteres Element, das sicher auch wichtig ist, das ist, dass die Jünger, als sie Jesus gesehen haben, gedacht haben, er sei ein Gespenst, also eigentlich gerade das Gegenteil von dem, was Christus ist, der Heiland, das Licht der Welt. Und sie haben gedacht, dass das jemand ist, ein Gespenst, also jemand, der mit einer bösen Macht verbunden ist. Wenn wir das Evangelium ein wenig einteilen möchten, dann könnten wir sagen, dass wir drei Stichwörter herausgreifen könnten. Die Treue, der Unglaube und die Kritik. Hinter wen stellen wir uns? Hinter diejenigen, die kritisieren, die in ihrem Unglauben Jesus als ein Gespenst sehen, als jemand, der ihr Leben nicht wirklich bereichen kann. Hinter die Menschen, die ständig alle kritisieren, die sich auf die Seite von Christus stellen, weil sie in ihnen wie ein Gespenst sehen, ein Gespenst, das mit einer bösen Macht verbunden ist. Oder sind wir mit jenen, die oft mit dem Unglauben zu kämpfen haben, dass wir zwar Schritte wagen auf Jesus zu, auf seinem Weg, aber dann immer wieder merken, dass wir langsam untergehen, dass wir langsam schwach werden, dass wir langsam wieder eigene Wege einschlagen, langsam untergehen in den Schwierigkeiten, in den Sorgen, in den Versuchungen. Oder sind wir wie jene, die Christus die Treue halten, die mit ihm gehen, auf ihn hören wollen, die es gerne haben, bei ihm zu sein, so lange wie möglich. Bitten wir Gott um Verzeihung, wenn wir kritisiert haben, wenn wir jene, die uns Christus verkünden wollten, nicht als das angesehen haben, als das, was sie sind. Vielleicht haben wir so oft auch ein Gespenst gesehen in Menschen, die sich für Christus einsetzen. Oder vielleicht waren wir manchmal auch neidisch über diejenigen, die Christus treu geblieben sind auf ihrem Weg. So viele Dimensionen gibt es in unserem Leben, die wir in diesem Evangelium sehen können. Und so wollen wir heute Christus um seinen Segen bitten, damit er uns helfen möge, dass unser Herz immer diese Sehnsucht hat, in seiner Nähe zu sein und auf ihn zu hören. Der Herr sei mit euch und mit deinem Geiste. Es segne und behüte euch der allmächtige und barmherzige Gott, der Vater und der Sohn und der Heilige Geist. Amen.

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1: Verehrte Hörerinnen und Hörer, zu einem Musikmagazin begrüßt Sie am Mikrofon ganz herzlich Simon Dach.

Singt dem Herrn ein neues Lied, denn er hat wunderbare Taten vollbracht und sein gerechtes Wirken enthüllt vor den Augen der Völker. Halleluja. In vielen Psalmen erklingt der Ruf, singt dem Herrn, singt und spielt ihm. In der katholischen Motettentradition hält das Repertoire für mehrstimmigen Chorgesang eine Vielzahl von Kompositionen über den Psalmtext bereit. Cantate Domino et benedicite nomen eius, annunciate de die in diem salutare eius. Dieser Text ist für die meisten der vorhandenen Motetten die Grundlage der Komposition. Singet dem Herrn und preist seinen Namen, laut kündet Tag für Tag sein Heil. In der folgenden achtstimmigen Vertonung von Giovanni Gabrieli mit zusätzlichen Instrumentalpartien hören wir jedoch den Text so erweitert. Cantate Domino Canticum Novum Omnis Terra. Singt dem Herrn ein neues Lied, alle Länder der Erde. Annunciate in der Gentes Gloriam Eius in Omnibus Populis Mirabilia Eius. Erzählt bei den Völkern von seiner Herrlichkeit, bei allen Nationen von seinen Wundern. Des Rätsels Lösung. Dieser Text stammt aus dem Psalm 96, welcher fast mit gleichen Worten und Wendungen zum Gotteslob aufruft wie der 98. Psalm.

0: Den liturgischen Motetten der Renaissancezeit, wie wir sie gehört haben, zu Beginn von dem Venezianer Claudio Monteverdi, ist die Textierung durch die liturgischen Gesänge vorgegeben. Erst in der folgenden Zeit geht man daran, auch ganze Psalmen zu vertonen, in Latein, wie besonders in der französischen Tradition der königlichen Hofkapelle, oder in den neuen deutschen Luther-Übersetzungen der Psalmen. Heinrich Schütz hat hier vor allem in seinem Psalmen Davids ein großes Repertoire an deutschsprachigen Vertonungen geschaffen. Bevor wir seine musikalische Fassung des 98. Psalms hören, sollte der deutsche Text erst einmal seine Wirkung entfalten. Wir hören deshalb voraus eine Wiedergabe dieser fast musikalisch zu nennenden Sprache des Psalms in der Übertragung von Martin Luther.
1: Psalm 98. Singet dem Herrn ein neues Lied, denn er tut Wunder. Er sieget mit seiner Rechten und mit seinem heiligen Arm. Der Herr lässt sein Heil verkündigen, vor den Völkern lässt er seine Gerechtigkeit offenbaren. Er gedenket an seine Gnade und Wahrheit dem Hause Israel. Aller Weltende sehen das Heil unseres Gottes. Jauchzet dem Herrn alle Welt, singet, rühmet und lobet. Lobet den Herrn mit Harfen und Psalmen, mit Drometen und Posaunen, jauchzet vor dem Herrn, dem König. Das Meer brause und was drinnen ist, der Erdboden und die drauf wohnen, die Wasserströme frohlocken und alle Berge sind fröhlich vor dem Herrn. Denn er kommt, das Erdreich zu richten. Er wird den Erdboden richten mit Gerechtigkeit und die Völker mit Recht.

In der Nachfolge von Schütz steht in mancherlei Hinsicht Johann Sebastian Bach, der, was den Text betrifft, allerdings vielfach schon wieder auf Fassungen eigener Texteschreiber zurückgreift. In seiner Kantate Nummer 190, Singet dem Herrn ein neues Lied, ist dem Chor im Eingangsstück der folgende Text übertragen. Singet dem Herrn ein neues Lied, die Gemeinde der Heiligen soll ihn loben. Lobet ihn mit Pauken und Reigen, lobet ihn mit Saiten und Pfeifen. Herr Gott, dich loben wir. Alles, was Odem hat, lobe den Herrn. Herr Gott, dich loben wir. Alleluja. Wie man unschwer erkennen kann, handelt es sich um zusammengestellte Elemente des Psalms 149 und 150, die verbunden sind mit dem deutschen Te Deum-Ruf: Herr Gott, dich loben wir.

Die wohl bekannteste Chormotette Johann Sebastian Bachs ist sein großes achtstimmiges Werk »Singet dem Herrn ein neues Lied« für zwei Chöre. Auch diese Motette fußt auf dem Text des Psalms 149, im ganzen ersten Teil der Motette direkt dessen Versen folgend. Dann aber fährt die Motette anhand eines bekannten Choralverses der Gemeinde anders fort. Ich möchte mir erlauben, zum besseren Verständnis die Motette zunächst bis zu diesem Punkt einzuspielen und dann den weiteren Verlauf darzustellen.

Es folgt nun der vom Chor 1 gesungene Choral »Wie sich ein Vater erbarmet über seine jungen Kinderlein, so tut der Herr uns allen, so wir ihn kindlich fürchten.« Dabei handelt es sich um die dritte Strophe des Psalmlieds zu Psalm 103 »Nun lob mein Seel den Herrn«, das übrigens inzwischen ökumenische Geltung besitzt. Entsprechend dem Fortgang des Psalms, den wir in der Einheitsübersetzung heute kennen mit den Worten »Denn der Herr weiß, was wir für Gebilde sind, er denkt daran, wir sind nur Staub«, heißt es in der Liedstrophe dann »Der Wind nur drüber wehet, so ist es nicht mehr da, also der Mensch vergehet, sein End, das ist ihm nah.« Der Chor 2 antwortet in einem bewegteren Stil mit einem Gebet, welches einem anderen Lied entnommen ist. »Gott, nimm dich ferner unser an, denn ohne dich ist nichts getan mit allen unseren Sachen. Drum sei du unser Schirm und Licht, und trügt uns unsere Hoffnung nicht, so wirst du's ferner machen. Wohl dem, der sich nur steif und fest auf dich und deine Huld verlässt.« Wie im Eingangschor der vorher gehörten Kantate schließt auch die Motette, allerdings diesmal in einer großartigen Doppelfuge für den Doppelchor, mit dem Text aus dem 150. Psalm. »Lobet den Herrn in seinen Taten, lobet ihn in seiner großen Herrlichkeit. Alles, was Odem hat, lobet den Herrn. Halleluja!«

Verehrte Zuhörer, kehren wir nach diesem Blick in die wechselnde Thematik des Psalms 149 zurück zu unserem Ausgangspunkt, dem Psalm 98 mit seiner festlichen Grundstimmung. Kenner der Musikgeschichte wissen, dass nach den großen Schaffensepochen für die Kirchenmusik im Generalbasszeitalter, der sogenannten Barockzeit, im Bereich der Chormotetten nach dem Großmeister Bach eine lange Pause eintrat, die erst mit dem Interesse des Komponisten Felix Mendelssohn für das Werk Bachs einen neuen Impuls erhielt. Denn Mendelssohn wurde angeregt, selbst für dieses kirchenmusikalische Genre zu schreiben und tat dies in einer ausgesprochen fruchtbaren Weise. So gibt es von ihm auch eine Vertonung des Psalms 98, die er in drei selbstständige Motetten gegliedert hat, die aber durchaus zusammengehören. Sie heißen »Singet dem Herrn ein neues Lied«, »Jauchze dem Herrn« und »Er wird den Erdkreis richten«. Und wir hören sie jetzt in ihrem ursprünglichen Zusammenhang.

Auch in der Gegenwart, liebe Zuhörer, hat der Ruf Cantate Domino offensichtlich nichts von seiner Anziehungskraft für Musiker verloren. Es gibt eine ganze Reihe von Vertonungen der Psalmtexte. Ich möchte Ihnen ein Werk des Esten Arvo Pärt vorstellen, der den Psalm 95-96 in unkonventioneller Weise in Musik gesetzt hat. Er bedient sich dabei in recht komprimierter Form des vollen Psalmtextes auf Lateinisch, den ich Ihnen im Gesangbuch zum Mitverfolgen empfehle.

Wir müssen zum Schluss kommen, liebe Zuhörer. Ich möchte dazu Ihre Aufmerksamkeit nicht auf weitere, ja reichlich vorhandene musikalische Werke auch der Gegenwart lenken, sondern einmal darauf, dass ja auch unser Gesangbuch Gotteslob und natürlich manch weitere neuere Liedsammlung singbare Texte zu unserem Psalmmotiv Cantate Domino bereitstellt. Rolf Schweizer verwendet in seinem schon aus den 60er Jahren stammenden Gotteslob-Lied Singet dem Herrn ein neues Lied, denn er tut Wunder, Nummer 273, zunächst den Beginn von Psalm 98. Die folgenden Strophen von Paulus Stein sind aber von sehr zeitnaher und persönlicher Aktualität. Du meinst, Gott sei sehr verborgen, seine Macht sei klein und gering, Gott sähe nicht das, was dich bedrückt? Sieh auf dein Leben, er hat es bewahrt. Du kennst oftmals deinen Weg nicht und du weißt nicht recht, was du sollst. Doch da schickt dir Gott die Hilfe zu, den einen Menschen, der dich gut versteht. Du musst nur zu sehen lernen, wie er dich so väterlich führt. Auch heute gibt er dir seine Hand. So greif doch zu und schlage sie nicht aus. Singet dem Herrn ein neues Lied, denn er tut Wunder. Ein weiteres Lied aus dem Gesangbuch ist jetzt gute 50 Jahre alt, dennoch hat es uns meiner Ansicht nach auch heute noch etwas zu vermitteln. Die Zuversicht, dass das immer neue Lob Gottes, das wir anstimmen, vor allem uns selbst durch Nacht oder Streit hindurch tragen kann, weil wir unsere Hoffnung auf den setzen, dem Anbetung und Lob in Wahrheit gebührt. So soll es auch in dieser Stunde wieder richtig verstanden werden. Singt dem Herrn ein neues Lied, Gott loben, das ist unser Amt.

9. August, heilige Theresia Benedicta vom Kreuz, besser bekannt als Edith Stein. Edith Stein kam als Kind jüdischer Eltern zur Welt. Ihr Vater war ein wohlhabender Holzhändler. Sie studierte Philosophie in Göttingen und Breslau und wurde Assistentin bei Edmund Husserl in Freiburg. Im Jahre 1922 konvertierte sie nach der Lektüre der Biografie der Theresia von Avila zur katholischen Kirche und wollte Nonne werden, was ihr aber verwehrt wurde. Nach der Machtübernahme der Nationalsozialisten wurde sie im Jahre 1933 von ihrem Lehrstuhl für wissenschaftliche Pädagogik verstoßen. Wenig später konnte sie doch noch in Köln Karmelitororden eintreten und nahm den Ordensnamen Theresia Benedicte vom Kreuz an. Im Jahr der großen Judenprognome 1938 legte sie ihre Gelübde ab. Mehrfach versuchte sie, Papst Pius XI. Zu einer Stellungnahme gegen Antisemitismus und Pogrome der Nazis zu bewegen. Wegen ihrer jüdischen Abstammung floh Theresia Benedicta vom Kreuz am 1. Januar im Jahre 1939 vor der Nationalsozialisten nach Holland ins Kloster in Echt. Die Priorin ihres eigenen Klosters verriet den Nazis, dass sie jüdischer Abstammung ist. Bei einer Polizeiaktion gegen Juden, die zum Christentum konvertiert waren, wurden Theresia Benedicta vom Kreuz und ihre Schwester Rosa am 2. August im Jahre 1942 in Echt verhaftet. Wohl ein Racheakt gegenüber der katholischen Kirche, weil die Bischöfe eine Woche vorher in den Kirchen der Niederlande ein Protestschreiben gegen die nationalsozialistischen Besatzer hatten verlesen lassen. Ihre Schwester Rosa lebte seit dem Tod der Mutter im Jahre 1936 als ständiger Gast im Karmeliterkloster in Echt und arbeitete dort an der Pforte mit. »Komm, wir gehen für unser Volk«, sagte Theresia Benedicta vom Kreuz dabei zu Rosa. Auf die zuvor mögliche Flucht in der Schweiz hatte sie verzichtet, weil diese nur ohne ihre Schwester möglich gewesen wäre. Schon am 7. August wurde Theresia Benedicta vom Kreuz nach Auschwitz verschleppt und dort in der Gaskammer ermordet. Das katholische Gotteslob enthält die Vertonung des Steingedichtes »Erhör, o Gott, mein Flehen«. Theresia Benedicta vom Kreuz wurde beim Deutschlandbesuch von Papst Johannes Paul II. 1987 selig gesprochen. Im Oktober im Jahre 1998 erfolgte durch ihn die Heiligsprechung. Sie ist die erste katholische Heilige, die eine geborene Jüdin ist. Die katholische Kirche will die Heiligsprechung als Zeichen der Versöhnung mit dem Judentum gewertet wissen. Kritiker weisen auf die Vereinnahmung jüdisches Leidens hin und sehen die Heiligsprechung auch als Maßnahme, um vom Versagen der katholischen Kirche unter Papst Pius XI. Abzulenken. 1999 wurde sie vom Papst Johannes Paul II. Zusammen mit Brigitta von Schweden und Katharina von Siena zum Schutzheiligen Europas erklärt.

Verlasst euch stets auf den Herrn, denn der Herr ist ein ewiger Fels. Jesaja, Kapitel 26, Vers 4. Glücklich der Mensch, der sich auf den Herrn verlassen kann. Er hat das Ziel seines Lebens gefunden. Nichts kann ihn ängstigen, nichts ihn erschrecken. Gelassen und voll Hoffnung lebt er sein Leben. Ruhig und voll Hoffnung geht er in seine Zukunft.

Wir beten zum Erzengel Michael. Im Namen des Vaters und des Sohnes und des Heiligen Geistes. Amen. Heiliger Erzengel Michael, beschirme uns im Kampf. Schütze uns gegen die Bosheit und die Nachstellungen des bösen Feindes. Ihm möge Gott gebieten, so flehen wir inständig. Du aber, Fürst der himmlischen Heerscharen, wollest den Satan und alle anderen bösen Geister, welche zum Verderben der Seelen in der Welt umhergehen, mit Gottes Kraft in die Hölle hinabstoßen. Amen. Im Namen des Vaters und des Sohnes und des Heiligen Geistes. Amen.

Läuten vier Glocken der katholischen Kirche. Die interessanteste Glocke des Geläuts ist die große, welche in der Zwischenkriegszeit nach Vordertal geliefert wurde. Die älteste Glocke stammt von 1786 und wurde von den Gebrüdern Brandenberg in Zug gegossen. In den 70er Jahren entschied man sich, vermutlich aufgrund von Disharmonie, zwei neue Glocken aus der Gießerei Rütschi in Aarau anzuschaffen. Sie ersetzten zwei alte Glocken, welche heute vor der Kirche abgestellt sind. Die Kirche Vordertal wurde 1785 als Kaplanei von Innertal gegründet. Damit erlangte Vordertal einen Taufstein und einen Friedhof. 1816 wurde Vordertal im Waggital schließlich selbstständige Pfarrei.

Das Glockengeläut der Pfarrkirche St. Peter und Paul im Vordertal im Wäggital im Kanton Schwyz. Es läuten vier Glocken der katholischen Kirche, welche 1785 als Kaplanei von Innertal gegründet wurde. Damit erlangte Vordertal einen Taufstein und einen Friedhof. 1816 wurde Vordertal im Wäggital schließlich selbstständige Pfarrei. Tonaufnahme und Text stammen von Niklaus Glocke. Weitere Glockengeläute finden Sie auf seinem YouTube-Kanal Niklaus.

Das ist der Tag, den der Herr gemacht hat. Haec dies quam feci Dominus. Es ist der Dies Domini, der Tag des Herrn.

Wie an jedem Sonnabend oder Sonntag hören Sie, verehrte Hörerinnen und Hörer, diese Hinführung zur liturgischen Feier des Herrentags, des Sonntags. Dazu begrüßt Sie am Mikrofon wieder herzlich Simon Dach. Ich wünsche Ihnen einen gesegneten Sonntag.

Der Schabbat ist gekommen. Gesegnet ist der Tisch mit warmem Brot und süßem Wein. Köstliche Delikatessen sind bereit. Der Schabbat ist segensreich für euch alle.

Dies Domini, der Tag des Herrn, der Herrentag, wie ihn die Theologie nennt, hat ja mit der Feier der ersten Vesper schon begonnen. Unser früheres deutsches Wort Sonnabend drückt diese schon aus der jüdischen Sabbatheiligung stammende ganzheitliche Sonntagskultur in der Bezeichnung des sechsten Wochentags aus. Wir sollen also die Sonntagsfeier schon mit dem Vorabend beginnen. In die Wochenendmentalität unserer Zeit scheint es zwar nicht mehr zu passen, dass der Sonntag als der erste Tag der neuen Woche begangen wird, aber gerade das gehört zu einem fälligen neuen Bedenken dessen, was der Sonntag für uns, insbesondere für uns Christen, ist oder sein sollte. Zur Einleitung der Sendung hatten wir ein hebräisches Sabbatlied gehört, das beim Entzünden des Sabbatleuchters am Vorabend gesungen wurde und an den jüdischen Ursprung der Sonntagsheiligung erinnern kann. Wenn eine christliche Gemeinschaft bei Anbruch des Abends die Lampe anzündete, bat auch sie dankbaren Herzens um das Geschenk des geistlichen Lichtes. Dieser Brauch war das sogenannte Lucianario, das heißt das rituelle Anzünden der Lampe, deren Flamme Christus symbolisiert. Die Sonne, die nicht untergeht. In der Tat, wenn die Dunkelheit einbricht, wissen die Christen, dass Gott auch die finstere Nacht durch den Glanz seiner Gegenwart und durch das Licht seiner Lehre erhellt.

Nicht ohne Grund beziehen wir heute an diesem 19. Sonntag im Jahreskreis die Gestaltung des Herrentags auch auf seine jüdischen Wurzeln. Denn in der Lesung aus dem Römerbrief geht es heute um die Frage nach der Rolle und dem Schicksal jenes Volkes, das Gott sich als Bundesvolk auserwählt und zum Träger seines Gesandten, des Messias, bestimmt hatte. Auf diesem Hintergrund dürfen wir auch den Ruf des heutigen Introitus hören. Blick hin, o Herr, auf deinen Bund und vergiss das Leben deiner Armen nicht für immer. Erhebe dich, Gott, und führe deine Sache. Vergiss nicht das Rufen derer, die dich suchen.

Auf die gerade gehörte Zusage des Psalmisten, denn beim Herrn ist die Gnade und viel Erlösung bei ihm, und er wird Israel erlösen aus all seinen Sünden, kann man wohl darauf hinweisen, dass dies für die persönliche Erlösungsbedürftigkeit eines jeden von uns gelten soll. Im heutigen Kirchengebet dürfen wir es sogar so benennen. Gott, wir dürfen dich Vater nennen, denn du hast uns an Kindesstatt angenommen. Also mit anderen Worten, Gott hat uns seinen Auserwählten zugezählt, hat die Jünger Jesu zu seinem geliebten Volk gemacht. Natürlich ist dies kein Exklusivanspruch, schon gar kein Exklusivrecht, das etwa die Zusage an Gottes erstes Volk der Erwählung außer Kraft setzen würde. Denn dann heißt es weiter, du hast uns den Geist deines Sohnes gesandt. Gib, dass wir in diesem Geist wachsen. Und dieser Geist ist ja ein Geist der Liebe. Die heutige Lesung aus dem Buch der Könige ist wie eine Illustration dieser Aussage. In jenen Tagen kam Elia zum Gottesberg Horeb. Dort ging er in eine Höhle, um darin zu übernachten. Doch das Wort des Herrn erging an ihn, komm heraus und stell dich auf den Berg vor den Herrn. Hören wir weiter, da zog der Herr vorüber in den musikalischen Worten Mendelssohns aus seinem Oratorium Elias.

Stellen wir uns jetzt aber noch einmal der Aussage, die Paulus im Römerbrief formuliert und die uns heute gegenübertritt. In den Kapiteln 9 bis 11 dieses Briefs an die Gemeinde in Rom widmet sich der Apostel der Frage, wie es mit der Erwählung der Juden steht, nachdem dem ursprünglichen Ölbaum des Bundesvolkes die Nichtjuden eingepfropft worden sind. Dieses Bild verwendet Paulus im 11. Kapitel und Anteil haben an den Segensverheißungen Gottes gegenüber Abraham, aufgrund ihres Glaubens an Jesus, den Messias. Paulus, der Apostel, der wie kein anderer von den Juden verleumdet, verfolgt, verprügelt, gesteinigt, ausgepeitscht und der Verurteilung durch Heiden ausgeliefert wurde. Gerade ihm ist das jüdische Volk ein so großes Herzensanliegen, dass er alles daran gab, alles erduldete, damit auch sie gerettet würden. Ja, er hätte sogar auf sein eigenes Heil verzichtet, wenn nur Angehörige des jüdischen Volkes gerettet werden. Das ist gemeint, wenn wir hören, ja, ich möchte selber verflucht und von Christus getrennt sein, um meiner Brüder willen, die der Abstammung nach mit mir verbunden sind. Sie sind Israeliten. Damit haben sie die Sohnschaft, die Herrlichkeit, die Bundesordnungen. Ihnen ist das Gesetz gegeben, der Gottesdienst und die Verheißungen. Sie haben die Väter und dem Fleisch nach entstammt ihnen der Christus, der über allem als Gott steht. Deswegen, aufgrund dieses Erbes, liebt Paulus sein Volk, aber er zieht es auch zur Rechenschaft, wie alle Propheten es ebenso in dieser Weise getan haben. Die Übertragbarkeit all dessen auf uns als dem neuen Volk Gottes ist offensichtlich und muss nicht näher begründet werden. Aber wie gehen wir damit um? Vor allem haben wir keinen Grund, überheblich zu sein gegenüber dem Volk der Juden. Paulus schreibt im 2. Korintherbrief über seine jüdischen Brüder: Bis heute liegt die Hülle auf ihrem Herzen, wenn Mose vorgelesen wird. Sobald sich aber einer dem Herrn zuwendet, wird die Hülle entfernt. Auch uns ist es immer wieder aufgetragen, dem Herrn uns stets neu zuzuwenden.

Liebe Zuhörer, die Musik, die wir gleich im Hintergrund hören werden, stammt aus dem Oratorium Christus von Franz Liszt und bildet die Einleitung zur Darstellung der Stillung des Seesturms. Auf dem Höhepunkt dieser Einleitung hören wir noch den verzweifelten Ausruf der Jünger im untergehenden Boot: Domine salva nos perimus. Herr, hilf uns, wir gehen zugrunde. Eine ähnliche Szene erleben wir heute im Evangelium. Nachdem Jesus nach einem langen Tag des Lehrens der Volksscharen diese nach Hause geschickt hatte und die Jünger mit dem Boot nach Kapharnaum entlassen hatte, blieb er selbst in der Einsamkeit eines Berges am Seeufer, um im Gebet mit dem Vater eins zu sein. Abgesondert in dieser Verbindung lässt er doch die Seinen wohl nicht aus dem Auge, wird gesehen haben, wie sie bei den aufgekommenen, gefährlichen Fallwinden des Sees mit den Naturgewalten zu kämpfen haben. Bis zum Ende der Nacht, kurz vor Tagesanbruch, überlässt er sie diesem Kampf, bis er sich ihnen nähert, indem er über das Wasser auf das Boot zukommt. Kardinal Schönborn stellt in seinen, vielen von uns allsonntäglich erfreuenden Betrachtungen zu den Evangelien die Frage, die wohl manchem auf der Zunge liegt: Warum kommt Jesus nicht gleich oder wenigstens früher in dieser kräftezermürbenden Situation seinen Freunden zu Hilfe? Warum lässt er uns scheinbar so lange allein in der Not? Wir sehen in solchen stürmischen Stunden nur unsere eigene Bedrängnis, während er für uns wacht und betet, dass wir im Sturm nicht untergehen. Dann kommt jenes starke, eindrucksvolle Bild für das Wagnis des Glaubens. Nachdem sie vorher noch alle vor Angst schrien, will Petrus es dem auf dem Wasser wandelnden Jesus gleich nachmachen und wagt sich auf den Zuruf: Komm auf das Wasser hinaus. Und dann resümiert Kardinal Schönborn: Wie trostreich für uns, dass Petrus erlebt: Wenn ich nur auf meine Kräfte baue, gehe ich unter. Wenn ich auf Jesus schaue und auf seine Hand mich fasst, gehe ich nicht unter. Danke, Petrus, du machst mir Mut, den Glauben zu wagen.

Liebe Hörerinnen und Hörer, ich begrüße Sie sehr herzlich zur Übertragung von der Heiligmesse am heutigen Sonntag aus der Klosterkirche in Baldeck. Bevor wir gemeinsam in die Feier von der Heiligen Eucharistie eintreten, tun wir uns mit dem Gebet innerlich sammeln und somit uns auf die Heiligmesse vorbereiten. Im Namen des Vaters und des Sohnes und des Heiligen Geistes. Amen. Herr Jesus Christus, wir treten ein in die Feier deiner heiligen Gegenwart. Öffne unsere Herzen für dein Wort. Reinige unsere Gedanken von allem, was uns ablenkt, und schenke uns die Gnade, dass wir diese Eucharistie mit Glauben, Hoffnung und Liebe mitfeiern. Lass uns in der Gemeinschaft der Kirche gestärkt werden und in deinem Opfer die Quelle unseres Lebens erkennen. Sei du mitten unter uns, damit wir dich in Brot und Wein empfangen und dein Frieden unsere Herzen erfüllt. Amen. Im Namen des Vaters und des Sohnes und des Heiligen Geistes. Amen. Wir schalten um in Klosterkirche in Baldeck und feiern zusammen mit der Schwestergemeinschaft der göttlichen Vorsorge im Kloster Baldeck die Heilig Sonntagsmesse.

Im Namen des Vaters, des Sohnes, des Heiligen Geistes. Amen. Gnade und Friede von unserem Herrn Jesus Christus sei mit euch. Liebe Schwestern, liebe Brüder, mit den Menschen in den Nachbarländern leiden auch wir nicht nur unter der Hitze, sondern auch unter dem Mangel an Wasser. Die Landwirtschaft und die Fische in den Flüssen trifft es besonders hart. Was haben wir falsch gemacht? So fragen wir. Und je nachdem, wenn wir fragen, kommt auch eine andere Antwort. Wäre da nicht eine pauschale Antwort besser? Wir haben alle gefehlt. Nach Sündenböcken suchen bringt nichts. Stellen wir also uns vor Gott und gestehen wir unsere Schuld, sei sie aus Schwachheit, sei sie aus Herrschsucht. Guter Gott, Schöpfer und Erhalter, Raum für alle hat die Erde. Doch die Gier nach immer mehr lässt vielen keinen Platz mehr. Herr, erbarme dich. Klug berechnen und planen wir unser Leben und richten uns ein. Doch wenn du das Haus nicht baust, ist alle Mühe umsonst. Christus, erbarme dich. An Vorsicht fällt es nicht bei uns. Doch was ist Vorsicht ohne Rücksicht? Was ist Vorsicht ohne Vorsehung? Herr, erbarme dich. Der allmächtige Gott erbarme sich unser. Er verzeihe uns, wo wir gefehlt haben. Und lasse uns diese Feier mit neuem Herzen begehen. Amen.

Lasset uns beten. Allmächtiger Gott, wir dürfen dich Vater nennen, denn du hast uns an Kindesstatt angenommen und uns den Geist deines Sohnes gesandt. Gib, dass wir in diesem Geist wachsen und einst das verheißene Erbe empfangen. Darum bitten wir durch Christus, unseren Herrn.

Lesung aus dem ersten Buch der Könige. In jenen Tagen kam Elia zum Gottesberg Horeb. Dort ging er in die Höhle, um darin zu übernachten. Doch das Wort des Herrn erging an ihn: Komm heraus und stell dich auf den Berg vor den Herrn. Da zog der Herr vorüber, ein starker, heftiger Sturm, der die Berge zerriss und die Felsen zerbrach, ging dem Herrn voraus. Doch der Herr war nicht im Sturm. Nach dem Sturm kam ein Erdbeben. Doch der Herr war nicht im Erdbeben. Nach dem Beben kam ein Feuer. Doch der Herr war nicht im Feuer. Nach dem Feuer kam ein sanftes, leises Säuseln. Als Elia es hörte, hüllte er sein Gesicht in den Mantel, trat hinaus und stellte sich an den Eingang der Höhle. Wort des lebendigen Gottes.

Der Herr sei mit euch. Aus dem Evangelium nach Matthäus. Nachdem Jesus die Menge gespeist hatte, drängte er die Jünger, ins Boot zu steigen und an das andere Ufer vorauszufahren. Inzwischen wollte er die Leute nach Hause schicken. Nachdem er sie weggeschickt hatte, stieg er auf einen Berg für sich allein, um zu beten. Das Boot aber war schon weit vom Land entfernt und wurde von den Wellen hin und her geworfen, denn sie hatten Gegenwind. In der vierten Nachtwache kam er zu ihnen. Er ging auf dem See. Als die Jünger ihn über den See kommen sahen, erschraken sie, weil sie meinten, es sei ein Gespenst, und sie schrien vor Angst. Doch sogleich sprach Jesus zu ihnen und sagte: Habt Vertrauen, ich bin es, fürchtet euch nicht. Petrus erwiderte ihm und sagte: Herr, wenn du es bist, so befiehl, dass ich auf dem Wasser zu dir komme. Jesus sagte: Komm. Da stieg Petrus aus dem Boot und kam über das Wasser zu Jesus. Als er aber den heftigen Wind bemerkte, bekam er Angst. Und als er begann unterzugehen, schrie er: Herr, rette mich. Jesus streckte sofort die Hand aus, ergriff ihn und sagte zu ihm: Du Kleingläubiger, warum hast du gezweifelt? Und als sie ins Boot gestiegen waren, legte sich der Wind. Die Jünger aber im Boot fielen vor Jesus nieder und sagten: Wahrhaftig, Gottes Sohn bist du. Evangelium unseres Herrn Jesus Christus.

Liebe Schwestern, liebe Brüder, Feuer, Wasser, Erde, Luft, so heißen die vier klassischen Elemente. Jedes kann wohltätig sein, aber es kann auch zerstören, wenn es entfesselt und ungehemmt daherkommt. Denn die Elemente hassen das Gebild von Menschenhand. So warnt uns Schiller im Lied von der Glocke. Wir wenden uns heute der Gewalt des Wassers zu. Sintflutartige Regenfälle reißen alles mit, was im Wege steht. Von einer Sintflut berichten schon die ersten Seiten der Bibel. Und vom Religionsunterricht her haben wir auch das Bild der Arche vor Augen. Dazu heißt es, der Herr sah, dass auf der Erde die Schlechtigkeit zunahm. Da dachte er, ich will den Menschen, den ich geschaffen habe, vom Erdboden vertilgen. Und zu Noah, dem Gerechten, sagt er, mach dir eine Arche aus Zypressenholz und sorge für Vorrat. Viele Jahrhunderte, vielleicht sogar 1000 Jahre bevor diese Geschichte aufgeschrieben und in der Bibel aufgenommen wurde, gab es in Babylon, dem heutigen Irak, ganz ähnliche Erzählungen von einer Sintflut. In einer in Keilschrift auf Tontafeln geschriebenen ist auch die Rede von einem Helden gleich Noah. Den drängten die Götter zum Bau eines Schiffes mit den Worten, reiße dein Haus ab, baue ein Schiff, lass fahren den Besitz, kümmere dich um das Dasein, gib dein Gut hin, sichere das Leben. Liebe Schwestern, liebe Brüder, wir berühren uns heute noch diese uralten Worte. Das Haus aus Stein soll er verlassen, ja zerstören und sich einem schaukelnden Schiff anvertrauen. Heute sind es oft betagte Leute, die ihre vertraute Wohnung verlassen und ins Altersheim umziehen müssen. Ins Altersheim voller Ungewissheiten. Mitnehmen können sie nur wenig, etwa ein Hochzeitfoto oder Bilder von den Kindern. Lass fahren den Besitz, kümmere dich um das Dasein im Altersheim. Der Apostel Paulus, der berichtet übrigens auch in der Apostelgeschichte, wie er eine ähnliche Situation erlebt hat. Auch mit einem Schiff. Da brach auf der Fahrt nach Rom plötzlich ein Orkan ein. Das Schiff wurde hin und her gerissen. Die Matrosen begannen es zu erleichtern. Eigenhändig warfen sie die Schiffsausrüstung samt Segeln über Bord. Aber das erwies sich immer noch als ungenügend. Und so landete später die wertvolle Getreideladung als Fischfutter auch im Meer. Das half. Sanft lief das Schiff auf eine Sandbank und das Abenteuer fand in Malta ein glimpfliches Ende. Auch hier erwiesen sich die uralten Worte als lebenrettend. Gib dein Gut hin, sichere das Leben. Zuerst die Segel, dann die ganze Ausrüstung und schließlich auch noch die kostbare, wertvolle Fracht. Sind wir nicht auch so? Wie schnell klagen wir über das Loslassen? Nicht, weil wir dann zu wenig hätten, sondern weil wir zu viel haben, zu viel von dem, was nicht wirklich Sicherheit bedeutet, bietet, und was wir eines Tages nicht mitnehmen können. Die Jünger im Evangelium vom Seesturm, die hatten keine Güter über Bord zu werfen. Sie hatten einfach Angst. Angst, und als der Meister über das Wasser zu ihnen kam, erkannten sie ihn nicht als Retter, sondern meinten, es sei ein Gespenst, schrien vor Angst. Erst nach dem Zureden des Meisters wurden sie ruhig. Und Petrus in seiner Spontaneität stieg sogar aus dem Boot Jesus entgegen. Mit dem Meister vor Augen kam er wundersam vorwärts. Doch dann kam, was fast nicht zu vermeiden war,
Petrus blickt um sich, wie ein Schlafwandler den Traum abstreift, da gewahrt er die Gefahr von Wind und Wellen. Damit beginnt sein Untergang. Was ihm fehlte, war nicht die Erfahrung der Matrosen. Sein Fehler war die Fixierung auf Wind und Wellen statt auf den Meister und Erlöser. Liebe Schwestern, liebe Brüder, achten nicht auch wir mehr auf Not und Bedrohung statt auf Christus, den Herrn aller Mächte und Gewalten? Gesunder Menschenverstand hilft, die Ruhe zu bewahren und Entscheidungen zu treffen. Aber in extremer Not, wo es ums Ganze geht, ist es der Blick auf den Erlöser, der vor Verzweiflung bewahrt. Gott hat uns zwar mit Verstand und Vernunft begabt, aber erlösen tut er uns nur durch Glauben und Vertrauen. Amen.

0: Wir bekennen unseren Glauben und unser Vertrauen auf den dreifaltigen Gott. Ich glaube an Gott, den Vater, den Allmächtigen, den Schöpfer des Himmels und der Erde und an Jesus Christus, seinen eingeborenen Sohn, unseren Herrn, empfangen durch den Heiligen Geist, geboren vor der Jungfrau Maria, gelitten unter Pontius Pilatus, gekreuzigt, gestorben und begraben, hinabgestiegen in das Reich des Todes, am dritten Tage auferstanden von den Toten, aufgefahren in den Himmel, er sitzt zur Rechten Gottes, des allmächtigen Vaters. Von dort wird er kommen, zu richten die Lebenden und die Toten. Ich glaube an den Heiligen Geist, die heilige katholische Kirche, Gemeinschaft der Heiligen, Vergebung der Sünden, Auferstehung der Toten und das ewige Leben. Amen. Wir halten Fürbitten. Herr Jesus Christus, du hast gesagt, die Vögel haben ihre Nester, die Füchse haben ihre Höhlen, doch der Menschensohn hat nichts, wo er sein Haupt hinlegen kann. Heute bitten wir dich, lass uns von dir lernen, dass es nicht vergängliche Güter sind, die uns das Leben und Überleben sichern.
1: Wir bitten dich, erhöre uns.
0: Gib uns Weisheit, die Zeichen der Zeit zu verstehen.
1: Wir bitten dich, erhöre uns. Öffne unser Herz und Hand angesichts der Not in Welt und Nachbarschaft.
0: Wir bitten dich, erhöre uns.
1: Lehre uns, zufrieden sein im Verzicht, denn nur so sind wir glaubwürdige Zeugen, Zeuginnen des Himmelreichs.
0: Wir bitten dich, erhöre uns.
1: Und schenk uns unseren Verstorbenen das Leben in Fülle.
0: Wir bitten dich, erhöre uns. Denn du bist gekommen, um uns frei zu machen von allem, was uns hindert zu dir. Dich preisen wir, vereint mit unzähligen Menschen auf dem gleichen Weg zu gleichem Ziel, durch die Zeit hin zur Ewigkeit.
1: Amen.
0: Die Kollekte nehmen wir heute auf für Öko-Kirchen für die Umwelt. Der ökumenische Verein Öko-Kirchen setzt sich für die Nachhaltigkeit und umweltbewusstes Handeln in Kirchgemeinden, Pfarreien und kirchlichen Institutionen der Schweiz ein. Danke für Ihre Spende.

Herr, unser Gott, wir bringen die Gaben zum Altar, die du selber uns geschenkt hast. Nimm sie von deiner Kirche entgegen. Mache sie für uns zum Sakrament des Heiles. Darum bitten wir durch Christus.

Ja, du bist heilig, großer Gott, und alle deine Werke verkünden dein Lob, der durch deinen Sohn, unseren Herrn Jesus Christus, und in der Kraft des Heiligen Geistes erfüllst du die ganze Schöpfung mit Leben und Gnade. Bis ans Ende der Zeiten versammelst du dir ein Volk, damit deinem Namen das reine Opfer dargebracht werde, vom Aufgang der Sonne bis zum Untergang. Darum kommen wir vor dein Angesicht und feiern in Gemeinschaft mit der ganzen Kirche den ersten Tag der Woche als den Tag, an dem Christus von den Toten erstanden ist. Durch ihn, den du zu deinen Rechten erhöht hast, bitten wir dich, allmächtiger Gott. Heilige unsere Gaben durch deinen Geist, damit sie uns werden Leib und Blut deines Sohnes und des Herrn Jesus Christus, der uns aufgetragen hat, dies Geheimnis zu feiern. Denn in der Nacht, da er verraten wurde, nahm er das Brot, sagte Dank, brach es, reichte es seinen Jüngern und sprach, nehmet und esset alle davon, das ist mein Leib, der hingegeben wird für euch. Ebenso nahm er nach dem Mahl den Kelch, dankte wiederum, reichte ihn seinen Jüngern und sprach, nehmet und trinket alle daraus, das ist der Kelch des neuen und ewigen Bundes, mein Blut, das für euch und für alle vergossen wird, zur Vergebung der Sünden. Tut dies zu meinem Andenken. Groß ist das Geheimnis des Glaubens.

Herr, mache uns auf immer zu einer Gabe, die dir wohlgefällt, damit wir das verheißene Erbe erlangen, mit deinen Auserwählten, mit der seligen Jungfrau und Gottesmutter Maria, mit deinen Aposteln, dem heiligen Bruder Klaus und Dorothee und mit allen Heiligen, auf deren Fürsprache wir vertrauen. Barmherziger Gott, wir bitten dich, dieses Opfer unserer Versöhnung bringe der ganzen Welt Frieden und Heil. Beschütze deine Kirche auf ihrem Weg durch die Zeit, stärke sie im Glauben und in der Liebe. Deinen Diener, unseren Papst Leo, unsere Bischöfe Felix und Josef, die Gemeinschaft der Bischöfe, unsere Priester und Diakone, alle, die zu einem Dienst in der Kirche bestellt sind, und das ganze Volk deiner Erlösten. Erhöre, gütiger Vater, die Gebete der hier versammelten Gemeinde und führe zu dir auch alle deine Söhne und Töchter, die noch fern sind von dir. Erbarme dich auch unserer verstorbenen Schwestern und Brüder aller,

deiner Gnade aus dieser Welt geschieden sind. Nimm sie auf in deine Herrlichkeit. Mit ihnen lass auch uns, wie du verheißen hast, zu Tisch sitzen in deinem Reich. Darum bitten wir dich durch unseren Herrn Jesus Christus, der durch ihn schenkst du der Welt alle guten Gaben. Durch ihn und mit ihm und in ihm ist dir Gott, allmächtiger Vater, in der Einheit des Heiligen Geistes, alle Herrlichkeit und Ehre, jetzt und in Ewigkeit. Wir heißen nicht nur Kinder Gottes, wir sind es auch. Also lass uns voll Vertrauen den Vater im Himmel anrufen. Vater unser im Himmel, geheiligt werde dein Name, dein Reich komme, dein Wille geschehe, wie im Himmel, so auf Erden. Unser tägliches Brot gib uns heute und vergib uns unsere Schuld, wie auch wir vergeben unseren Schuldigern. Und führe uns nicht in Versuchung, sondern erlöse uns von dem Bösen, denn dein ist das Reich und die Kraft und die Herrlichkeit in Ewigkeit. Amen. Herr Jesus Christus, du hast der Welt einen Frieden gegeben, den sie von sich selber nicht schaffen kann. Und dieser Friede des Herrn sei allezeit mit euch. Amen.

Seht das Lamm Gottes, es trägt die Schuld der Welt. Herr, ich bin nicht würdig, dass du eingehst unter mein Dach, aber sprich nur ein Wort, so wird meine Seele gesund.

Wir wollen beten. Barmherziger Gott, wir haben den Leib und das Blut deines Sohnes empfangen. Das heilige Sakrament bringe uns heil. Es erhalte uns in der Wahrheit und sei unser Licht in der Finsternis. Darum bitten wir durch Christus, unser Bruder und Herrn. Der Herr sei mit euch. Ich segne und behüte euch und bewahre euch die Früchte eurer Arbeit, die Früchte des Feldes, der allmächtige Gott, der Vater, der Sohn, der Heilige Geist. Lasst uns ziehen in Frieden.

Wir dürfen die Heilige Messe heute übertragen aus der Klosterkirche in Baldeck im Luzerner Seetal. Zusammen mit der Schwestergemeinschaft von der göttlichen Vorsehung im Kloster Baldeck haben wir die Sonntagsmesse mitfeiern. Wir danken dem Kloster Baldeck für die Möglichkeit der Übertragung vom Sonntagsgottesdienst. Nach ein paar Takt Musik geht's mit dem Programm hier bei Radio Gloria wieder weiter. Ich wünsche Ihnen und Ihren Lieben einen gesegneten Sonntag.

0: Grüß Gott und willkommen bei Spirit. Der selige Karl Leisner begeistert bis heute Menschen durch seine beeindruckende Lebensgeschichte als Glaubenszeuge im Nationalsozialismus. Er war der Einzige, der jemals in einem Konzentrationslager die Priesterweihe empfing. Seine Primizfeier am 26. Dezember 1944 blieb die einzige heilige Messe, die Leisner öffentlich feierte. Trotz seines frühen Todes im Alter von 30 Jahren hat er tiefe Spuren in der Kirche hinterlassen, über die ich heute sprechen möchte mit Monika Kaiser-Haas. Herzlich willkommen.
1: Guten Tag, Herr Niggewöhner. Vielen Dank für die Einladung.
0: Frau Kaiser-Haas, Sie sind die zweite Vorsitzende des internationalen Karl-Leisner-Kreises, aber nicht nur das. Der selige Karl Leisner war Ihr Onkel. Dabei sind Sie nach seinem Tode erst geboren. Was wissen Sie von ihm? Wie hat er Sie begleitet in Ihrem Leben?
1: Ja, dadurch, dass seine Schwester Elisabeth meine Mutter war, bin ich in die Familie Haas und Leisner hineingeboren und bin von Kind auf mit seinem Leben in Verbindung getreten. Zum Beispiel, ich war 4, 5 Jahre alt, als Otto Pies die meine Eltern besuchte.
0: Auch ein KZ-Häftling.
1: Ein KZ-Häftling und der beste Freund von Karl Leisner im KZ, der ihn begleitet hat bei der Priesterweihe. Und gerade an Otto Pies erinnere ich mich gerne, da er so kinderfreundlich war. Und da stand nicht nur Karl Leisner im Mittelpunkt als kleines Kind, sondern er wertschätzte uns auch und schenkte uns auch Aufmerksamkeit. Das habe ich in guter Erinnerung, war ein sehr netter Mensch. Ich konnte mir gut vorstellen, dass er der Freund von meinem Onkel war.
0: Und über ihn wollen wir jetzt reden. Er wurde 1915 geboren in Rees am Niederrhein. Was waren denn das für familiäre Umstände?
1: Ja, die Familie legte immer Wert darauf, dass er an einem Sonntag geboren wurde. Natürlich, wie damals üblich, eine Hausgeburt. Und er wurde 3 Tage später auf die 4 Namen getauft. Karl, Friedrich, Wilhelm, Maria. Alle Kinder, 5 Kinder der Familie Leisner bekamen den Beinamen Maria, weil sie unter den Schutz der Gottesmutter gestellt wurden. Und ja, es war ja mitten im Ersten Weltkrieg und sein Vater war im Allgäu stationiert als Soldat und seine Mutter bekam dann halt das erste und schnell das zweite Kind und so ging es immer weiter in der Familie.
0: Also die Familie war zuerst im Allgäu, ist dann umgezogen.
1: Ja, erst in Rees, dann im Allgäu und dann wieder zurück nach Rees und später nach Kleve. Und Kleve ist für Karl Leisner die Heimatstadt geworden.
0: Genau, Sie haben es zwar gerade schon angedeutet, natürlich eine sehr religiöse, eine sehr katholische Prägung. Aber wie sah die denn genau aus in seiner Jugend? Was hat ihn geprägt?
1: Also die Familie als solche hat ihn geprägt, weil die Familie die Werte des katholischen Glaubens schätzte und auch umsetzte, wie zum Beispiel der sonntägliche Gang in den Gottesdienst, das war selbstverständlich, oder es wurde gebetet vor dem Essen. Und es war eine Familie, die eigentlich Geborgenheit ihren Kindern gab, eine sehr fröhliche, sangeslustige Familie. Mhm. Da fühlte man sich einfach wohl. Mhm. Das habe ich ja selber erfahren, von daher war das eine wunderbare Familie.
0: Und was zeichnete ihn persönlich aus? Was hatte er für einen Charakter?
1: Er persönlich fiel schon im Kindergarten auf, weil er sehr wissensdurstig war, weil er schnell Verse auswendig lernte. Und er war einfach ein begabter Junge, der Sprachen leicht lernte und offen war, eine positive Grundeinstellung hatte und immer bereit war zu lernen.
0: Und er hat sich auch in der Kirche engagiert.
1: War kontaktfreudig, Riesennetzwerke hat er aufgebaut für die Jugendarbeit.
0: Und er war nicht gerade ein Mitläufer, ne, das kann man ja auch nachlesen. Und aber dann 1933, wenn wir jetzt mal die Uhr ein bisschen vorstellen, da gab es diese welthistorische Zäsur, die Nationalsozialisten kamen an die Macht und damals war Karl Leisner gerade 18 Jahre alt. Ist denn etwas überliefert, wie er auf diese Machtübernahme der Nazis reagiert hat?
1: Ja, er hat sehr früh erkannt, dass dieses Regime glaubens- und kirchenfeindlich war und auch die Menschen, die in dem Zusammenhang standen, einfach, die wurden nicht akzeptiert. Und erstaunlich ist ja, dass er schon als Schüler Mein Kampf gelesen hat und tatsächlich wusste, was auf Deutschland zukam. Und das finde ich schon bemerkenswert. Und er hat ja ganz klar gesagt, ja, an Hitler glaube ich nicht. Und hat sich trotz, obwohl es nicht genehm war, die Hitlerjugend war ja angesagt, hat er seine Gruppen, also er hat sich ja engagiert für katholische Jungengruppen und da hat er sich durchgesetzt und seine Haltung gezeigt, was ja sehr mutig war.
0: Und auch um diese Zeit herum, also noch vor seinem Abitur, hat er erstmals den Wunsch geäußert, Priester zu werden. War das eine reine Empfindung aus dem religiösen Gedanken heraus oder hatte das auch etwas mit dieser politischen Entwicklung zu tun, dass er da Widerstand leisten wollte?
1: Sicher beides, denke ich. Einerseits hat er sich zum Beispiel durch seinen Religionslehrer, den Dr. Walter Pfinnberg, sehr angenommen gefühlt und der hat ihn motiviert, den Glauben in einer Gemeinschaft zu leben. Und natürlich, vermute ich, dass die kirchliche Situation ihn da zusätzlich motivierte, auch Haltung zu beweisen. Und das konnte er ja als Priester. Aber wir haben auch später gesehen, wie schwer das für ihn geworden ist.
0: Ja, klar, darauf kommen wir noch zu sprechen. Sprechen wir jetzt erstmal über Anfechtungen anderer Art. Die haben ja viele junge Menschen, die Priester werden wollen. War das bei Karl Leisner ähnlich?
1: Zum Beispiel hat der Direktor ihn einbestellt und er musste mit drei anderen Schülern unterschreiben, dass er sich nicht gegen das Regime stellt. Und das ist ihm sehr schwer gefallen. Er hat auch den Hitlergruß in der Schule nicht benutzt. Ich meine, damit hat er schon deutlich als Schüler gezeigt, dass er nicht mit dem Regime einverstanden war.
0: Also er ist dann seinen priesterlichen Weg erstmal gegangen, seinen Weg zum Priestertum. Wie ist er denn dann in die Mühlen der NS-Justiz gelangt?
1: Ja, seitdem er diese Jugendgruppe mit Dr. Walter Finnberg gegründet hatte, wurde er zum Schriftführer ernannt und dadurch entstand dann auch seine Reflexion und seine Persönlichkeitsentwicklung wurde, damals nannte man ja Reflexion, auch Gewissenserforschung, die er regelmäßig hielt und über sein Leben nachdachte und zwar in voller Konsequenz. Er schrieb das auf, was es ihm gut gelungen war und überlegte genau, was ihm nicht gelungen war, auch besonders auch was den Glauben anging, das Beten und das finde ich für einen Jugendlichen, auch damals ist das ja schon bemerkenswert. Und dann machte er Exerzitien in Gerlewee, in Schönstatt, an verschiedenen Stellen. Und da wurde ihm sicher auch, das waren sicher alles kleine Bausteine auf dem Weg zu seinem Priestertum. Und sein Vater hat aber immer gesagt, wenn du das dahinter stehst, mach es, wenn du es nicht schaffst, lass es sein. Und das war sicher, diese Grundhaltung als Vater war sicher für ihn auch ganz wichtig, damit er frei blieb in seiner Entscheidung.
0: Aber was genau führte denn dann zu seiner Verhaftung?
1: Ja, als nach der Diakonatsweihe ging es ihm gesundheitlich schlecht. Er musste stark husten. Er war sehr matt, konnte teilweise die Vorlesungen nicht besuchen und dann wurde er von Mitstudierenden und von dem Regens gedrängt, sich untersuchen zu lassen. Und das war ja für Karl Der war ein fitter junger Mann, der nur mit dem Fahrrad durch Westfalen fuhr. Und das war für ihn ein Schritt und ein Schock. Gut, dann hat ihn ein Student mitbegleitet und da sind sie zur Uniklinik, zu einem Dr. Theben gegangen. Und der hat dann festgestellt, dass seine Lungenflügel stark von einer Tuberkulose, Lungentuberkulose befallen war. Und damit, da brach eine Welt zunächst für ihn zusammen. Dieser aktive junge Mann, der dem dann geraten wurde, das Studium zu unterbrechen und in die Lungenheilanstalt nach St. Blasien ins Fürstabgeberthaus zu gehen. Und die Priesterweihe, die geriet dadurch ja auch
0: in Gefahr. Ja.
1: In Gefahr. Mhm. Er wusste nicht, ob er dann im September zum Priester geweiht wurde.
0: Und dann war er sozusagen in der Reha und da nahm das Verhängnis seinen Lauf.
1: Ne? Da nahm das Verhängnis seinen Lauf. Da war er wie immer überall beliebt, anerkannt, obwohl er Theologe war. Das war für die der regimetreuen Leute natürlich etwas befremdlich. Aber sie akzeptierten die Mitpatienten, dass er die Meinungen der Kirche vertrat. Ja, und dann am 8. November 1939 war ja hier in München im Bürgerbräukeller das Attentat auf Hitler, das ja missglückte. Und Karl war am nächsten Morgen in der Kapelle, wie üblich, spielte Harmonium, es wurde gesungen, er kam zurück und hatte von dem Attentat im Radio gehört. Und das war Gespräch in der Lungenheilstätte. Und dann kam sein Zimmernachbar wohl zu ihm und berichtete über das Attentat. Und da hat Karl gesagt, schade, dass er nicht dabei war. Und der war schockiert, obwohl er wusste, welche Meinung Karl hatte. Und dann ging er wohl auf den Balkon mit anderen jungen Herren und dann sprachen die darüber. Und die fanden das alle ganz furchtbar, dass das passiert war. Und der Johann Krein sagte dann, aber hier gibt es einen, der anders denkt als wir hier alle zusammen.
0: Genau, und so ist er natürlich dann verhaftet worden. Aber wichtig scheint mir in diesem Zusammenhang ja auch zu sein, dass das nicht nur eine spontane Äußerung war, sondern er wurde dann natürlich verhört und er hätte ja widerrufen können. Das hat er aber nicht getan.
1: Genau, und das ist eigentlich schon, man kann ja denken, es war vielleicht unbedacht, die Bemerkung, weil er ja auch jung war. Aber vielleicht hat er das auch bedacht gemacht, das wissen wir nicht, können wir nicht beweisen. Aber ein Richter hat ihm eine goldene Brücke gebaut und hat ihm gesagt, Sie als Theologe müssten doch eigentlich so sinngemäß für das Deutsche Reich sein und das Deutsche Reich schützen und müssten das bedauern, dass Hitler nicht umgekommen ist. Und da hat er ganz klar seine Meinung gemacht, gesagt, dass er dazu stehen würde zu seiner Äußerung. Und das war der Grund der Verhaftung. Und das ging sehr schnell. Innerhalb von 2 Stunden saß er dann in Freiburg im Gefängnis.
0: Genau, zunächst in Freiburg und dann,
1: In Mannheim und dann in KZ Sachsenhausen.
0: Und dann letztendlich in Dachau.
1: Genau.
0: Das war ja dann das spezielle KZ für eben auch Priester. Was sagen denn da die Quellen? Wie muss man sich das Leben, speziell auch der Priester in so einem KZ, dann vorstellen?
1: Ja, das ist für uns unvorstellbar, was da, wie das Leben der Menschen war. Es waren insgesamt ja 2700 Priester dort. Das muss man sich mal vorstellen, aus ganz Europa. Und allein schon die Ankunft, das habe ich von Pfarrer Scheipers und von Pfarrer Sonnenschein, die mit aus der Diözese Münster im KZ Dachau waren, mit Karl. Und die sagten, das wäre einfach, man gibt alles Hab und Gut ab. Karl hat es geschafft, sein Diözesanbuch aus Freiburg zu behalten. Wie, weiß ich nicht, aber das hat er geschafft. Da hatten sie wenigstens Texte dann in der Stube. Und dann wurden sie Karl geschoren und wurden mit Ohrfeigen begrüßt. So hat das Pfarrer Spiesel berichtet. Ja, und das war einfach, die waren ehrlos, wehrlos, menschenunwürdiges Verhalten. Manche sagen, schlimmer als Tiere wären sie behandelt worden. Das Essen Darüber konnte man gar nicht reden. Es waren erfrorene Kartoffeln oft, aus der es Kartoffelsuppe gab. Also
0: Also
1: das ist
0: ganz, ganz
1: ganz
0: schrecklich, ja.
1: fürchterlich.
0: Was weiß man denn über Karl Leißners Verhalten im KZ? Er war ja einerseits krank, da könnte man ja sagen, der hat eigentlich genug mit sich selber zu tun. Was ist da überliefert? Wie
1: Aber
0: hat er
1: das
0: da?
1: Erstaunliche ist ja, dass er seine Frohnatur meistens nicht verloren hat. Natürlich hat er dunkle Stunden gehabt, aber in der Regel fiel er auf, weil er blaue, frohe Augen hatte, er immer fröhlich in Beziehung zu den Menschen trat und dann kontaktfreudig war. Er hat ja zum Beispiel das Russisch sich etwas beigebracht, um junge russische Häftlinge zu trösten. Er hatte immer noch, obwohl er eigentlich mit sich selbst genug zu tun hatte, wie Sie ja erwähnten, war er immer ganz oft gut drauf und sein Glaube wurde halt sehr vertieft. Da fing eigentlich ein neues Glaubensleben an, mit Leid umzugehen. Und das hat er geschafft und das ist eine ganz große Leistung von ihm.
0: Und er hatte natürlich immer noch in sich den Wunsch, Priester zu werden, was aber damals nach menschlichem Ermessen unmöglich war. Und dann ist aber so etwas wie ein Wunder passiert. Wie war denn das
1: ja,
0: damals?
1: Ja, das ist eine ganz spannende Geschichte. Die Mithäftlinge bemerkten, dass es Karl immer schlechter war. Er war ja auch im Krankenrevier und hatte da viele Nöte auszustehen, entweder vergast zu werden oder schlecht behandelt zu werden. Auf jeden Fall kam dann eines Tages, ging die Nachricht unter den Häftlingen um, dass ein französischer Bischof eingeliefert worden wäre. Er kam über das Gefängnis von Clermont-Ferrand und dann über das KZ Natzweiler ins KZ Dachau und eigenartigerweise als Prominenter nicht in den Ehrenbunker. Und das war das Glück. Und die Häftlinge sprachen darüber, das ist fast wie ein Wunder. Und jetzt könnten wir ja wahrscheinlich die Priesterweihe für Karl Leißner stattfinden. Und dann gingen natürlich die Überlegungen los, wie man das anstellen konnte. Und dann hat Otto Pies erstmal Karl darauf vorbereitet, denn der hatte sich immer noch vorgestellt, dass seine Priesterweihe in Münster von seinem Heimatbischof, Bischof Clemens August, Graf von Galen, dass der ihn weihen würde und dass die Primiz eben in Kleve in seiner Heimatstadt mit seiner Familie und seinen Freunden stattfinden könnte. Das hatte er bis zum Dezember 1944 noch geglaubt. Und da hat Otto Pies aber gesagt, dass Kleve im Oktober bombardiert worden wäre, sein Heimatpfarrer wäre gestorben und das Haus seiner Eltern ist zerbombt worden. Und dadurch war überhaupt gar keine Chance, reale Chance da, seinem Wunsch zu entsprechen. Und dann hat er auch schließlich zugesagt. Und dann gingen die Aktivitäten unter den Häftlingen, unter den Priesterhäftlingen los.
0: Das ist ja eine spannende Geschichte für sich. Da könnte man ein eigenes Interview drüber machen,
1: ja,
0: was
1: genau
0: damals alles getan wurde, geschmuggelt wurde, um auch das möglich zu machen mit Schwester Imma Mack und so weiter. Haben wir jetzt nicht die Zeit für. Aber hat er seinen Priestertum auch so irgendwie als Krönung seines Lebens empfunden?
1: Auf jeden Fall. Otto Pies hat ja im Krankenrevier mit ihm die Exerzitien durchgeführt ab 7. Dezember. Und am 17. Dezember wurde er ja geweiht. Ich finde das so unglaublich, dass sie das alles ermöglicht haben und diese Gespräche geführt haben und dann die innere Einstellung dazu wirklich entwickelt werden konnte, noch mal unter diesem Leid.
0: Ja.
1: Und dass man, für mich ist immer ganz bewundernswert, dass man diese schlimme Situation der Krankheit, der Schwäche und des wachen Geistes in den Glauben verlegen kann. Also dass man durch den Glauben die Hoffnung bewahren kann und die Liebe zu den Menschen und zu Gott. Das finde ich ganz beachtlich.
0: Genau, das ist ja auch ein interessanter Punkt, der dann bei der Seligsprechung eine Rolle gespielt hat. Karl Leisner gilt als Märtyrer, obwohl er dann erst, wir müssen das ein bisschen abkürzen, nach dem Ende des Krieges gestorben ist, letztendlich an seiner Krankheit. 1996 ist er dann selig gesprochen worden. Wie hat die Kirche denn diese Seligsprechung begründet?
1: Der Prozess wurde umgewandelt von einem Bekennerprozess in einen Märtyrerprozess. Mhm. Und dadurch war kein Wunder mehr erforderlich. Und dadurch ging das dann noch relativ schnell, mhm. hat ja über 20 Jahre der gesamte, die ganze Zeit, der Prozess gedauert. Und der Papst Johannes Paul II. War natürlich selber, kannte viele Zeitzeugen, zum Beispiel aus dem KZ Dachau, den Bischof Majdanski, und der war da auch sehr offen für. Und naja, auf jeden Fall ging der Prozess, dann wurde der erfolgreich durchgeführt und damit fand dann am 23. Juni 1996 mhm. die Seligsprechung. Und das im Olympiastadion in Berlin statt. Wir wussten als Familie damals ja erst nicht, findet die in Rom statt mhm. oder in Berlin. Und man wusste selber gar nicht, was man davon halten sollte. Aber rückblickend war diese Entscheidung sicherlich eine sehr weise. Denn die Seligsprechung fand da statt, wo Hitler 1936 mhm. Die Olympischen Sommerspiele eröffnete und seine Macht demonstrieren wollte. Und jetzt war ja genau das Gegenteil. Mhm. Der Mensch, der die Kirche, den Glauben, die Priester vernichten wollte. Und da wurde jetzt erinnert an einen Menschen, der eben für seinen Glauben eintrat.
0: Genau, das ist eigentlich auch ein schönes Zeichen für den Sieg, den letztendlichen Sieg über den Nationalsozialismus und auch ein Zeichen dafür, wie Karl Leisner über seinen Tod hinauswirkt. Und auch diesem Ziel widmen Sie sich ja beim internationalen Karl-Leisner-Kreis, dem Sie angehören. Was genau tun Sie denn, um sein Erbe zu verwalten?
1: Ich habe das erst durch meine Eltern mitbekommen. Natürlich, mhm. mein Vater und meine Mutter haben sich dafür sehr eingesetzt, dass dieser Verein gegründet wurde, mit viel Erfolg. Von daher bin ich da als Kind, als Jugendliche und Erwachsene mit groß geworden, immer auch aus der Entfernung. Und mir ist Karl Leisner als Onkel so sympathisch geworden mhm. und ich finde, sein Leben ist so interessant. Viele Menschen interessieren sich dafür. Und die Satzung des internationalen Karl-Leisner-Kreises schreibt ja vor, was wir zu tun haben, einmal die Erinnerung zu pflegen und das Gedenken auf internationaler Ebene zu pflegen und auch Erinnerungsstätten einzurichten. Und mhm. dazu, wenn man erfolgreich sein will, braucht man ein riesiges Netzwerk. Das macht mir große Freude, mhm. da zu arbeiten. Und wir haben schon viel bewirkt, zum Beispiel zu seinem 100. Geburtstag, der 70-jährigen Priesterweihe. Gleichzeitig mhm. haben wir in Kleve ein Karl-Leisner-Erinnerungsmal vor seiner Heimatkirche St. Maria Himmelfahrt errichten lassen von dem sakralen Künstler Bert Gersheim aus Düsseldorf. Oder jetzt in diesem Jahr wird ein Gedenkstein am Titus-Brandsma-Memorial in Nimwegen eingearbeitet mhm. und da wird ein Zitat von Karl Leisner, segne auch höchster meine Feinde, draufgeschrieben, sodass er immer wieder an neuen Orten an ihn erinnert wird, da noch nicht genug Menschen ihn kennen.
0: Also Karl Leisner lebt, könnte man sagen, ja. und seine Botschaft wirkt vor allen Dingen fort. Mit der Bitte um eine ganz kurze Antwort, die letzte Frage, wogegen würde er heute aufstehen?
1: Da muss ich kurz nachdenken. Ja, natürlich, dass die Gottlosigkeit nicht zunimmt. Denn darf ich mein Buch nehmen, ja. das Zitat. Sein Wunsch auf dem Sterbebett war ja wie ein Gebet. Du armes Europa, zurück zu dem Herrn Jesus Christus. Also ich meine, die Botschaft, die könnte man heute genauso formulieren wie damals.
0: Ich glaube, das wünschen wir uns als Christen alle und Ihr Wort in Gottes Ohr und vielen Dank, dass ja, Sie gerne. Heute bei uns waren.
1: Ich danke für die Einladung.
0: Liebe Zuschauer,

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Nie wieder Krieg. Dieses Gebet betete Papst Johannes Paul II. 1991 direkt vor dem Kriegsbeginn gegen den Irak. Wir beten mit ihm. Gott unserer Väter, groß und voll Erbarmen, Herr des Friedens und des Lebens, du Vater aller Menschen, du hegst Pläne des Friedens und nicht des Leides. Du verdammst die Kriege und brichst den Stolz der Gewalttäter. Du hast deinen Sohn Jesus gesandt, um den Menschen in nah und fern den Frieden zu verkünden, um die Menschen aller Rassen und Völker in einer einzigen Familie zu vereinen. Höre den einmütigen Aufschrei deiner Kinder. Höre auf die dringende Bitte der ganzen Menschheit. Nie wieder Krieg. Dieses Abenteuer, aus dem es kein Zurück mehr gibt. Nie wieder Krieg. Diese Spirale von Trauer und Gewalt. Eine Bedrohung für alle Geschöpfe. Im Himmel, zu Wasser und zu Land. In Gemeinschaft mit Maria, der Mutter Jesu, bitten wir dich nun, sprich zu den Herzen derer, die Verantwortung tragen für das Schicksal der Völker. Halt auf die Logik der Rache und Vergeltung. Ermögliche durch deinen Heiligen Geist neue Lösungen, großmütige und ehrenvolle Gesten des Friedens. Eröffne Räume des Dialogs und geduldigen Wartens, die fruchtbarer sind als überstürzte Kriegstermine. Gib unserer Zeit Tage des Friedens. Nie wieder Krieg. Gebet des heiligen Papstes Johannes Paul II.

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Liebe Hörerinnen und Hörer von Radio Gloria, auch an dem heutigen Sonntag dürfen wir wieder miteinander das Evangelium betrachten. Es ist aus dem Matthäus-Evangelium, Kapitel 14, Vers 22 bis 33. Nachdem Jesus die Menge gespeist hatte, forderte er die Jünger auf, ins Boot zu steigen und an das andere Ufer vorauszufahren. Inzwischen wollte er die Leute nach Hause schicken. Nachdem er sie weggeschickt hatte, stieg er auf einen Berg, um in der Einsamkeit zu beten. Spät am Abend war er immer noch allein auf dem Berg. Das Boot aber war schon viele Stadien vom Land entfernt und wurde von den Wellen hin und her geworfen, denn sie hatten Gegenwind. In der vierten Nachtwache kam Jesus zu ihnen. Er ging auf dem See. Als ihn die Jünger über den See kommen sahen, erschraken sie, weil sie meinten, es sei ein Gespenst, und sie schrien vor Angst. Doch Jesus begann mit ihnen zu reden und sagte, «Habt Vertrauen, ich bin es, fürchtet euch nicht.» Darauf erwiderte ihm Petrus, «Herr, wenn du es bist, so befiehl, dass ich auf dem Wasser zu dir komme.» Jesus sagte, «Komm.» Da stieg Petrus aus dem Boot und ging über das Wasser auf Jesus zu. Als er aber sah, wie heftig der Wind war, bekam er Angst und begann unterzugehen. Er schrie, «Herr, rette mich!» Jesus streckte sofort die Hand aus, ergriff ihn und sagte zu ihm, «Du Kleingläubiger, warum hast du gezweifelt?» Und als sie ins Boot gestiegen waren, legte sich der Wind. Die Jünger im Boot aber fielen vor Jesus nieder und sagten, «Wahrhaftig, du bist Gottes Sohn!» Evangelium unseres Herrn Jesus Christus. Lob sei dir, Christus.

Liebe Mitchristen, wir sehen im heutigen Evangelium, wie Jesus Petrus ruft und sagt, komm, komm, folge mir. Und Petrus macht diesen Schritt aufs Meer hinaus, er beginnt zu laufen, er beginnt dem Ruf von Christus zu folgen. Aber wie wir gesehen haben, ist der Glaube von Petrus noch sehr klein und so beginnt er unterzugehen. Und so ist es auch mit uns. Gott, er möchte, dass wir auf dem Meer unserer Gebrechlichkeiten gehen, aber wir glauben nicht und gehen unter. Wir haben in diesem Evangelium auch gesehen, dass eine große Zahl von Menschen Jesus gefolgt war und ihn hören wollte. Sie folgten ihm treu, sie wollten ihm begegnen, sie wollten ihm zuhören. Und ein weiteres Element, das sicher auch wichtig ist, das ist, dass die Jünger, als sie Jesus gesehen haben, gedacht haben, er sei ein Gespenst, also eigentlich gerade das Gegenteil von dem, was Christus ist, der Heiland, das Licht der Welt. Und sie haben gedacht, dass das jemand ist, ein Gespenst, also jemand, der mit einer bösen Macht verbunden ist. Wenn wir das Evangelium ein wenig einteilen möchten, dann könnten wir sagen, dass wir drei Stichwörter herausgreifen könnten. Die Treue, der Unglaube und die Kritik. Hinter wen stellen wir uns? Hinter diejenigen, die kritisieren, die in ihrem Unglauben Jesus als ein Gespenst sehen, als jemand, der ihr Leben nicht wirklich bereichen kann. Hinter die Menschen, die ständig alle kritisieren, die sich auf die Seite von Christus stellen, weil sie in ihnen wie ein Gespenst sehen, ein Gespenst, das mit einer bösen Macht verbunden ist. Oder sind wir mit jenen, die oft mit dem Unglauben zu kämpfen haben, dass wir zwar Schritte wagen auf Jesus zu, auf seinem Weg, aber dann immer wieder merken, dass wir langsam untergehen, dass wir langsam schwach werden, dass wir langsam wieder eigene Wege einschlagen, langsam untergehen in den Schwierigkeiten, in den Sorgen, in den Versuchungen. Oder sind wir wie jene, die Christus die Treue halten, die mit ihm gehen, auf ihn hören wollen, die es gerne haben, bei ihm zu sein, so lange wie möglich. Bitten wir Gott um Verzeihung, wenn wir kritisiert haben, wenn wir jene, die uns Christus verkünden wollten, nicht als das angesehen haben, als das, was sie sind. Vielleicht haben wir so oft auch ein Gespenst gesehen in Menschen, die sich für Christus einsetzen. Oder vielleicht waren wir manchmal auch neidisch über diejenigen, die Christus treu geblieben sind auf ihrem Weg. So viele Dimensionen gibt es in unserem Leben, die wir in diesem Evangelium sehen können. Und so wollen wir heute Christus um seinen Segen bitten, damit er uns helfen möge, dass unser Herz immer diese Sehnsucht hat, in seiner Nähe zu sein und auf ihn zu hören. Der Herr sei mit euch und mit deinem Geiste. Es segne und behüte euch der allmächtige und barmherzige Gott, der Vater und der Sohn und der Heilige Geist. Amen.

Sie haben eingeschaltet bei Radio Gloria. Zum heutigen Programm am Sonntagmittag begrüße ich Sie sehr herzlich. In Kürze übertragen wir das Mittagsgebet, das Gebet des Engel des Herrn mit dem Heiligen Vater Papst Leo dem 14. direkt aus Rom. Eine Übertragung unserer Kollegen von Radio Vatikan. Wir schalten nun um nach Rom für das Mittagsgebet mit Papst Leo dem 14.

0: ewiges Leben weitergegeben wird. Ja, und am 9. August begeht die katholische Kirche den Gedenktag der heiligen Theresia Benedicta vom Kreuz. Die deutsche Karmelitin starb am 9. August 1942 in den Gaskammern von Auschwitz-Birkenau gemeinsam mit vielen anderen katholischen Juden aus den Niederlanden. Edith Stein, so ihr Geburtsname, wurde 1891 als Kind jüdischer Eltern in Breslau geboren. Sie studierte Philosophie und fand nach langem Suchen den verlorenen Gottesglauben wieder. Schließlich wandte sie sich der katholischen Kirche zu und empfing 1922 die Taufe. Ihren Lehrberuf und ihre wissenschaftliche Arbeit verstand sie fortan als Gottesdienst. 1933 trat sie in den Kölner Kamel ein. Im Sinne des von ihr gewünschten Ordensnamens Theresia Benedicta vom Kreuz opferte sie ihr Leben für das deutsche und das jüdische Volk auf. Wegen der Judenverfolgung musste sie Deutschland verlassen und fand am Silvestertag 1938 Aufnahme im Kamel von Echt. In den Niederlanden 1942 wurde sie dort von den Nationalsozialisten verhaftet und in das Vernichtungslager Auschwitz-Birkenau deportiert. Herr Papst Leo ist eben ans Fenster seines Arbeitszimmers getreten und grüßt die Gläubigen.
1: Buona Domenica!
0: Liebe Brüder und Schwestern, einen schönen Sonntag. Das heutige Evangelium erzählt uns von Jesus, der am See Genezareth mitten in einem Sturm zu seinen Jüngern kommt, indem er auf dem Wasser wandelt. Nach dem Wunder der Brote und Fische fordert der Meister seine Jünger auf, ins Boot zu steigen und in See zu stechen, während er sich allein auf den Berg zurückzieht, um zu beten. Weit vom Ufer entfernt sind sie jedoch dem Wind ausgeliefert und kommen nur mühsam voran. Nach einer Erfahrung des Erfolges, bei der sie Protagonisten eines wundersamen Zeichens gewesen waren, finden sie sich nun machtlos und verängstigt angesichts der Bedrohung durch die Wellen und den Gegenwind wieder. Gegen Ende der Nacht kommt Jesus ihnen auf dem unruhigen Gewässer entgegen und erschrocken halten sie ihn für ein Gespenst. Er aber sagt zu ihnen: Habt Vertrauen, ich bin es, fürchtet euch nicht. Die Gegenwart des Herrn verändert alles. Petrus schafft es sogar, einige Schritte über die Wellen auf ihn zuzugehen. Dann erschrickt er, versinkt und Jesus rettet ihn. Als der Meister dann ins Boot steigt, legt sich der Sturm und da entspringt aus dem Herzen der Jünger spontan das Glaubensbekenntnis: Wahrhaftig, Gottes Sohn bist du. Um dazu zu gelangen, war es für sie nicht genug, ein Wunder miterlebt oder vor den Menschen Erfolg gehabt zu haben. Sie mussten die Erfahrung ihrer eigenen Schwäche durchleben und darin die Gegenwart Gottes erkennen. Nur so konnten sie ihre Augen und ihr Herz wirklich für seine Nähe öffnen und auch mitten im Sturm wieder Frieden finden. Eines Tages, einige Zeit später, wird Jesus zu ihnen sagen: Wenn ihr Glauben habt und nicht zweifelt, selbst wenn ihr zu diesem Berg sagt: Heb dich empor und stürz dich ins Meer, wird es geschehen. Und genau das haben sie auf dem See erlebt. Der Friede Christi, der auf dem Berg gebetet hatte, hat sie inmitten der tobenden Wellen erreicht. Dieses Wunder lehrt uns also etwas Wichtiges. Vor allem uns angesichts des Erfolgs nicht zu sehr zu überschätzen und niemals überheblich zu werden. und gleichzeitig nicht zu verzweifeln, auch nicht in dunklen Momenten, in denen wir uns in Anbetracht der Probleme machtlos fühlen und es uns trotz unserer Bemühungen so vorkommt, als würden wir eher Rückschritte machen, als voranzukommen. Jesus lässt uns unter keinen Umständen im Stich. Und wenn wir ihn demütig in das Boot unseres Lebens aufnehmen, durch das Gebet, durch die Sakramente, durch das Hören auf sein Wort, werden wir in ihm Frieden finden, werden wir Licht und Kraft für unseren Weg finden. Möge Maria uns helfen, so zu leben, in vertrauensvoller Hingabe an Gott, sie, die ob ihres Glaubens selig gepriesen wurde.
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0: Cari fratelli e sorelle.
1: Liebe Brüder und Schwestern.
0: I continue to follow with concern the tragic situation.
1: Mit Sorge verfolge ich weiter die tragische Situation im Sudan, vor allem in der Stadt El Obeid. In geistlicher Verbundenheit mit allen Menschen dieses Landes erneuere ich meinen Appell an die Verantwortlichen, humanitäre Korridore für die Zivilbevölkerung zu öffnen. Gleichzeitig rufe ich die internationale Gemeinschaft nachdrücklich dazu auf, die Bemühungen um einen sofortigen Waffenstillstand zu unterstützen. Beten wir darum, dass der Herr den Leidenden beisteht, die Herzen derer bekehrt, die Gewalt säen und den so lange ersehnten Frieden schenkt. Auch aus der Ukraine und aus Russland erreichen uns weiter schmerzliche Nachrichten über unschuldige Menschen, die getötet oder verletzt wurden. Tragische Ereignisse reihen sich aneinander, ja, sie häufen sich sogar und fordern immer mehr zivile Opfer, darunter auch Kinder. Meine Gedanken und mein Mitgefühl gelten den Familien der Opfer, den Verletzten und allen Menschen, die unter dem andauernden Konflikt leiden. Angesichts dieses großen Leids erneuere ich meinen eindringlichen Appell, das Völkerrecht zu achten und auf beiden Seiten Angriffe einzustellen, bei denen zivile Ziele getroffen werden. Krieg bringt nur Krieg hervor und verursacht unermessliches Leid. Es ist an der Zeit, die Spirale der Gewalt zu durchbrechen und Raum zu schaffen für Diplomatie und Dialog, damit der Weg zum Frieden geebnet werden kann. Und nun grüße ich euch alle Römer und Pilger aus verschiedenen Ländern.
0: Saluto in particolare i giovani della comunità Santa Maria Maddalena.
1: Ich grüße besonders die Jugendlichen der Gemeinschaft Maria Magdalena aus der Diözese Mailand, die den Franziskanerweg gegangen sind von Mailand nach Siena. Der Papst grüßt Pfadfindergruppen und Jugendliche aus der Diözese Padua. Er grüßt andere Jugendgruppen, die beschlossen haben, ihre Ferienzeit konstruktiv zu verbringen in Gemeinschaft. Und der Papst grüßt die jungen Menschen der franziskanischen Spiritualität, die er letzte Woche, diesen Donnerstag in Assisi getroffen hat. In diesen Tagen schlägt uns der liturgische Kalender verschiedene Heilige vor, die ich euch ans Herz legen möchte. Gestern den großen heiligen Domenikus, Gründer des Predigerordens. Heute die heilige Theresia Benedikta vom Kreuz, Edith Stein, die Karmelitin und Mitpatronin Europas, die in Auschwitz ermordet wurde. Morgen den heiligen Laurentius, Diakon der Kirche von Rom. Und übermorgen die heilige Clara, die ein Leben in Wohlstand hinter sich ließ, um dem armen und demütigen Jesus nachzufolgen, nach dem Vorbild des heiligen Franziskus, der wie sie aus Assisi stammte. Liebe junge Menschen, lasst euch von diesen vorbildlichen Zeugen des Evangeliums begeistern. Ich danke euch allen, die ihr heute hierher gekommen seid, und einen schönen Sonntag. Der Papst Leo ist zwar jetzt wieder in Rom, Termin in Castel Gandolfo wird er im August aber trotzdem wahrnehmen. Am Fest Maria Himmelfahrt, 15. August, wird er wie schon letztes Jahr in der Pfarrkirche San Tommaso da Villanova am Hauptplatz von Castel Gandolfo die Heilige Messe feiern und am 29. August wird er zum Fest der Gottesmutter vom See in der Kirche Maria Santissima del Lago am Albaner See einem Gottesdienst und einer Prozession vorstehen. Und damit endet diese Live-Übertragung vom Petersplatz in Rom. 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Ich bedanke mich bei allen, die heute mit dabei waren. Das war eine Sendung von Radio Vatikan für Vatikan Media. Am Mikrofon verabschiedet sich Silvia Kritzenberger. Laudetur Jesus Christus.

Direkt aus Rom haben wir für Sie das Mittagsgebet der Engel des Herrn mit dem Heiligvater Papst Leo dem 14. übertragen. Eine Übertragung mit deutschem Kommentar von Radio Vatikan. Sie haben eingeschaltet bei Radio Gloria, liebe Zuhörerinnen und Zuhörer. Für das kommende Sonntagsprogramm wünsche ich Ihnen viel Freude, Trost und Segen. Einen guten, gesegneten Sonntag.

Wir beten um Ehrfurcht vor der Schöpfung und besonders jetzt um Regen. Im Namen des Vaters und des Sohnes und des Heiligen Geistes. Amen. Gütiger Vater im Himmel, du hast die Erde geschaffen und sie uns anvertraut. Wir bitten dich in diesen Tagen der Trockenheit um deinen lebensspendenden Regen. Lass die Wolken sich öffnen, damit Felder, Wälder und Wiesen neue Kraft schöpfen. Segne alle Pflanzen, Tiere und Menschen, die unter der Hitze leiden. Erneuere die Natur durch deinen Geist, damit sie wieder aufatmen kann. Heilige Maria, Mutter der Kirche, nimm unsere Bitte mit deinem mütterlichen Herzen auf und lege sie deinem Sohn vor. Herr, schenke uns Regen, Frieden und eine erneuerte Ehrfurcht vor deiner Schöpfung. Amen. Im Namen des Vaters und des Sohnes und des Heiligen Geistes. Amen.

0: Sie hören jetzt aus dem Tagebuch von der Schweizer Heiligen, der Schwester Maria Bernarda Büttler. Das Buch hat herausgegeben, der emeritierte Pfarrer aus Keusch. Die Sprecherin ist Nicole Meru.
1: Ja, mein guter Jesus, man glaubt zu wenig an deine Liebe. Die Heiligen waren sich sicher, dass alles, was sie über die barmherzige Liebe Gottes gesagt haben, nur Stroh und Heu sei. So muss auch Maria Bernarda empfunden haben, als sie erkennen darf, wie barmherzig Jesus auf den guten Willen des Menschen, des ach so armseligen Menschen, achtet und darauf eingeht. In diesen Tagen hatte ich auch eine Erkenntnis wie noch nie bezüglich des guten Willens, den eine Seele mit aufrichtigem Herzen hat. Ohne jegliche Übertreibung kann ich nur sagen, in kein menschliches Wort kann ich's legen, wie wahrhaft göttlich groß die Barmherzigkeit des göttlichen Herzens Jesu gegen solche Seelen ist. Ach, dachte ich bei dieser Erkenntnis, dass doch jede ängstliche, zaghafte Seele es so erkennte, sie würde wohl geheilt fürs ganze Leben. Wenn eine Seele mit redlich gutem Willen

in irgendwelche Not kommt und sie eilt mit Vertrauen zu diesem wahren Quell göttlicher Barmherzigkeit, so eilt sein Herz ihr zuvor, um sie zu trösten. Ich konnte da nur sagen, o, wie wenig kennen dich doch die armen Menschenherzen. Und wie wenig glauben sie an deine überschwängliche Liebe und Barmherzigkeit, wie du zu deiner geliebten Braut Benigna, Consolata Ferrero, gesprochen hast. Ja, mein guter Jesus, man glaubt zu wenig an deine Liebe. Das ist die Klage so vieler Heiligen und des Herrn selbst. Würden wir an diese barmherzige Liebe Gottes glauben, es gäbe kaum mehr bedrückende Traurigkeit auf dieser Welt, quälendes Bedauern über vergangenes, ungelebtes und missglücktes Leben. Keine belastende Angst mehr vor Gott, dem Ungewissen und dem Tod. Darum nimmt Maria Bernarda Zuflucht zur Mutter Jesu und bittet um die Gnade, an diese herrliche, barmherzige Liebe Gottes glauben zu lernen. Heilige Schmerzensmutter Maria, gesegnete Miterlöserin der Welt, lehre du uns beten. Lehre du uns lebendig glauben, die du die Einzige warst auf Golgotha, welche den Glauben an deinen göttlichen Sohn bewahrte. Erleuchte du, o weiseste Mutter, unsere Seelen, dass wir mit Kraft glauben lernen, um so Großes von deinem Sohne zu erlangen.

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1: Jetzt ein Gedanke aus dem Büchlein «Tag für Tag mit Gott» vom Padre Pierino Gaglione. Er schreibt über das gute Werk. Das gute Werk wird an der Liebe zum Willen Gottes und nicht an der Größe der Handlungen gemessen. Das ist recht tröstlich, weil mit ganz kleinen Sachen, wenn es im Willen Gottes ist, sind wir richtig, ist es gut, bringt es Frieden und Freude in die Herzen.

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1: Verehrte Hörerinnen und Hörer, zu einem Musikmagazin begrüßt Sie am Mikrofon ganz herzlich Simon Dach.

Singt dem Herrn ein neues Lied, denn er hat wunderbare Taten vollbracht und sein gerechtes Wirken enthüllt vor den Augen der Völker. Halleluja. In vielen Psalmen erklingt der Ruf, singt dem Herrn, singt und spielt ihm. In der katholischen Motettentradition hält das Repertoire für mehrstimmigen Chorgesang eine Vielzahl von Kompositionen über den Psalmtext bereit. Cantate Domino et benedicite nomen eius, annunciate de die in diem salutare eius. Dieser Text ist für die meisten der vorhandenen Motetten die Grundlage der Komposition. Singet dem Herrn und preist seinen Namen, laut kündet Tag für Tag sein Heil. In der folgenden achtstimmigen Vertonung von Giovanni Gabrieli mit zusätzlichen Instrumentalpartien hören wir jedoch den Text so erweitert. Cantate Domino Canticum Novum Omnis Terra. Singt dem Herrn ein neues Lied, alle Länder der Erde. Annunciate in der Gentes Gloriam Eius in Omnibus Populis Mirabilia Eius. Erzählt bei den Völkern von seiner Herrlichkeit, bei allen Nationen von seinen Wundern. Des Rätsels Lösung. Dieser Text stammt aus dem Psalm 96, welcher fast mit gleichen Worten und Wendungen zum Gotteslob aufruft wie der 98. Psalm.

0: Den liturgischen Motetten der Renaissancezeit, wie wir sie gehört haben, zu Beginn von dem Venezianer Claudio Monteverdi, ist die Textierung durch die liturgischen Gesänge vorgegeben. Erst in der folgenden Zeit geht man daran, auch ganze Psalmen zu vertonen, in Latein, wie besonders in der französischen Tradition der königlichen Hofkapelle, oder in den neuen deutschen Luther-Übersetzungen der Psalmen. Heinrich Schütz hat hier vor allem in seinem Psalmen Davids ein großes Repertoire an deutschsprachigen Vertonungen geschaffen. Bevor wir seine musikalische Fassung des 98. Psalms hören, sollte der deutsche Text erst einmal seine Wirkung entfalten. Wir hören deshalb voraus eine Wiedergabe dieser fast musikalisch zu nennenden Sprache des Psalms in der Übertragung von Martin Luther.
1: Psalm 98. Singet dem Herrn ein neues Lied, denn er tut Wunder. Er sieget mit seiner Rechten und mit seinem heiligen Arm. Der Herr lässt sein Heil verkündigen, vor den Völkern lässt er seine Gerechtigkeit offenbaren. Er gedenket an seine Gnade und Wahrheit dem Hause Israel. Aller Weltende sehen das Heil unseres Gottes. Jauchzet dem Herrn alle Welt, singet, rühmet und lobet. Lobet den Herrn mit Harfen und Psalmen, mit Trometen und Posaunen, jauchzet vor dem Herrn, dem König. Das Meer brause und was drinnen ist, der Erdboden und die drauf wohnen, die Wasserströme frohlocken und alle Berge sind fröhlich vor dem Herrn. Denn er kommt, das Erdreich zu richten. Er wird den Erdboden richten mit Gerechtigkeit und die Völker mit Recht.

In der Nachfolge von Schütz steht in mancherlei Hinsicht Johann Sebastian Bach, der, was den Text betrifft, allerdings vielfach schon wieder auf Fassungen eigener Texteschreiber zurückgreift. In seiner Kantate Nummer 190 »Singet dem Herrn ein neues Lied« ist dem Chor im Eingangsstück der folgende Text übertragen. »Singet dem Herrn ein neues Lied«, die Gemeinde der Heiligen soll ihn loben. Lobet ihn mit Pauken und Reigen, lobet ihn mit Saiten und Pfeifen. Herr Gott, dich loben wir. Alles, was Odem hat, lobet den Herrn. Herr Gott, dich loben wir. Alleluja. Wie man unschwer erkennen kann, handelt es sich um zusammengestellte Elemente des Psalms 149 und 150, die verbunden sind mit dem deutschen Te Deum-Ruf. Herr Gott, dich loben wir.

Die wohl bekannteste Chormotette Johann Sebastian Bachs ist sein großes achtstimmiges Werk »Singet dem Herrn ein neues Lied« für zwei Chöre. Auch diese Motette fußt auf dem Text des Psalms 149, im ganzen ersten Teil der Motette direkt dessen Versen folgend. Dann aber fährt die Motette anhand eines bekannten Choralverses der Gemeinde anders fort. Ich möchte mir erlauben, zum besseren Verständnis die Motette zunächst bis zu diesem Punkt einzuspielen und dann den weiteren Verlauf darzustellen.

welches einem anderen Lied entnommen ist. Gott, nimm dich ferner unser an, denn ohne dich ist nichts getan mit allen unseren Sachen. Drum sei du unser Schirm und Licht, und trügt uns unsere Hoffnung nicht, so wirst du's ferner machen. Wohl dem, der sich nur steif und fest auf dich und deine Huld verlässt. Wie im Eingangschor der vorher gehörten Kantate schließt auch die Motette, allerdings diesmal in einer großartigen Doppelfuge für den Doppelchor, mit dem Text aus dem 150. Psalm: Lobet den Herrn in seinen Taten, lobet ihn in seiner großen Herrlichkeit. Alles, was Odem hat, lobe den Herrn. Halleluja.

Verehrte Zuhörer, kehren wir nach diesem Blick in die wechselnde Thematik des Psalms 149 zurück zu unserem Ausgangspunkt, dem Psalm 98 mit seiner festlichen Grundstimmung. Kenner der Musikgeschichte wissen, dass nach den großen Schaffensepochen für die Kirchenmusik im Generalbasszeitalter, der sogenannten Barockzeit, im Bereich der Chormotetten nach dem Großmeister Bach eine lange Pause eintrat, die erst mit dem Interesse des Komponisten Felix Mendelssohn für das Werk Bachs einen neuen Impuls erhielt. Denn Mendelssohn wurde angeregt, selbst für dieses kirchenmusikalische Genre zu schreiben und tat dies in einer ausgesprochen fruchtbaren Weise. So gibt es von ihm auch eine Vertonung des Psalms 98, die er in drei selbstständige Motetten gegliedert hat, die aber durchaus zusammengehören. Sie heißen »Singet dem Herrn ein neues Lied«, »Jauchze dem Herrn« und »Er wird den Erdkreis richten«. Und wir hören sie jetzt in ihrem ursprünglichen Zusammenhang.

Auch in der Gegenwart, liebe Zuhörer, hat der Ruf Cantate Domino offensichtlich nichts von seiner Anziehungskraft für Musiker verloren. Es gibt eine ganze Reihe von Vertonungen der Psalmtexte. Ich möchte Ihnen ein Werk des Esten Arvo Pärt vorstellen, der den Psalm 95-96 in unkonventioneller Weise in Musik gesetzt hat. Er bedient sich dabei in recht komprimierter Form des vollen Psalmtextes auf Lateinisch, den ich Ihnen im Gesangbuch zum Mitverfolgen empfehle.

Wir müssen zum Schluss kommen, liebe Zuhörer. Ich möchte dazu Ihre Aufmerksamkeit nicht auf weitere, ja reichlich vorhandene musikalische Werke auch der Gegenwart lenken, sondern einmal darauf, dass ja auch unser Gesangbuch Gotteslob und natürlich manch weitere neuere Liedsammlung singbare Texte zu unserem Psalmmotiv Cantate Domino bereitstellt. Rolf Schweizer verwendet in seinem schon aus den 60er Jahren stammenden Gotteslob-Lied Singet dem Herrn ein neues Lied, denn er tut Wunder, Nummer 273, zunächst den Beginn von Psalm 98. Die folgenden Strophen von Paulus Stein sind aber von sehr zeitnaher und persönlicher Aktualität. Du meinst, Gott sei sehr verborgen, seine Macht sei klein und gering, Gott sähe nicht das, was dich bedrückt? Sieh auf dein Leben, er hat es bewahrt. Du kennst oftmals deinen Weg nicht und du weißt nicht recht, was du sollst. Doch da schickt dir Gott die Hilfe zu, den einen Menschen, der dich gut versteht. Du musst nur zu sehen lernen, wie er dich so väterlich führt. Auch heute gibt er dir seine Hand. So greif doch zu und schlage sie nicht aus. Singet dem Herrn ein neues Lied, denn er tut Wunder. Ein weiteres Lied aus dem Gesangbuch ist jetzt gute 50 Jahre alt, dennoch hat es uns meiner Ansicht nach auch heute noch etwas zu vermitteln. Die Zuversicht, dass das immer neue Lob Gottes, das wir anstimmen, vor allem uns selbst durch Nacht oder Streit hindurch tragen kann, weil wir unsere Hoffnung auf den setzen, dem Anbetung und Lob in Wahrheit gebührt. So soll es auch in dieser Stunde wieder richtig verstanden werden. Singt dem Herrn ein neues Lied, Gott loben, das ist unser Amt.

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Ferdinand Holböck, die neuen Heiligen der katholischen Kirche, Band 2, erschienen im Christiana Verlag. Die selige Edith Teresa Benedicta Agrusse Stein, sie war Konvertitin, Karmelitin und Märtyrerin. Geboren am 12. Oktober 1891 in Breslau, Schlesien. Gestorben am 9. August 1942 im KZ Auschwitz. Die Seligsprechung erfolgte am 1. Mai 1987. Edith Stein auf der Suche nach Gott. So lautet der Titel eines der vielen Bücher über die jüdische Philosophin, die zur Ordensschwester in dem einzigen in Israel gegründeten Orden, nämlich im Karmel, und zur Märtyrin im Konzentrationslager Auschwitz-Birkenau zusammen mit Millionen von Angehörigen des jüdischen Volkes geworden ist. Man könnte den genannten Buchtitel auch dahin abwandeln. Edith Stein auf der Suche nach dem Messias. Der größte Sohn des jüdischen Volkes hat gesagt, wer sucht, der findet, wer anklopft, dem wird aufgetan. So lässt sich das Leben dieser jüdischen Konvertitin, die von Papst Johannes Paul II. Am 1. Mai 1987 in Köln selig gesprochen wurde, gut charakterisieren. Sie nahm das Suchen und Anklopfen sehr ernst. Darum fand sie den Messias, der ihr im Kreuz das Tor zur ewigen Seligkeit auftat. Sie wollte aber in Solidarität mit ihren jüdischen Brüdern und Schwestern, dass auch möglichst viele von ihnen den Messias und in ihm das Heil fänden. Und das bat die große Beterin im Karmel in inständigem Gebet, dem sie durch ihr Lebensopfer im Konzentrationslager Auschwitz-Birkenau gewissermaßen die Unfehlbarkeit der Erhörung verschaffte. Sie wurde dabei, ihrem Ordensnamen gemäß, zur Benedicta Agrusse, zu der vom Kreuz her Gesegneten. Edith Stein wurde am Yom Kippur, am jüdischen Versöhnungstag, 12. Oktober 1891, als jüngstes von 11 Kindern einer strenggläubigen jüdischen Familie in Breslau geboren. Das Datum bekam für das ganze, nur 51 Jahre dauernde Leben dieser Jüdin tiefe, symbolische Bedeutung, wie sie selbst in ihrer Lebensskizze aus dem Leben einer jüdischen Familie vermerkte. Der höchste jüdische Feiertag ist der Versöhnungstag, der Tag, an dem einst der hohe Priester ins Allerheiligste eintrat und das Versöhnungsopfer für sich und das ganze Volk darbrachte, nachdem der Sündenbock, auf den alle Sündern des Volkes geladen worden waren, in die Wüste hinausgetrieben worden war. Die Mutter, Frau Auguste Stein, geborene Courant, verlor ihren damals erst 48-jährigen Gatten durch einen ganz plötzlichen Tod auf einer Geschäftsreise. Edith war damals erst etwas mehr als 2 Jahre alt. Die tapfere Mutter musste sich nun um das Holzgeschäft des Vaters sorgen, um sich und den Kindern den nötigen Lebensunterhalt zu verschaffen. Sie kümmerte sich aber auch vorbildlich um die rechte Erziehung der großen Kinderschar, von der sie die beiden Jüngsten, Erna und Edith, ganz besonders liebte. Ihnen suchte sie vor allen anderen die rechte gläubige Verehrung des Gottes Israels durch das Gebet und den eifrigen Gottesdienstbesuch in der Synagoge von Breslau beizubringen.
Trotzdem kam es bei der überaus intelligenten, temperamentvollen und frühreifen Edith schon in früher Kindheit zum Zusammenbruch des jüdischen Kinderglaubens. Sie bekannte später, dass sie vom 13. bis zum 21. Lebensjahr nicht mehr an die Existenz eines persönlichen Gottes glauben konnte. An die Stelle des naiven Kinderglaubens trat bei ihr aber sehr stark und intensiv das ernste Suchen nach der Wahrheit. Nach ihrem Abitur im März 1911 besuchte Edith Stein die Universität in ihrer schlesischen Heimstadt Breslau. Da sie den Lehrberuf anstrebte, belegte sie die Fächer Germanistik, Geschichte und Psychologie. Sie wollte die Grundlagen und den Sinnzusammenhang der menschlichen Existenz mit dem Kernproblem der Seele als dem Mittelpunkt der menschlichen Person kennenlernen. Dabei erlebte sie in den Vorlesungen und Seminaren bald eine große Enttäuschung, denn hier wurde einer Psychologie ohne Seele das Wort geredet. Sie machte dabei sehr handgreiflich Bekanntschaft mit den Folgen des modernen Atheismus. Im Jahre 1913 begann sie das Studium in Göttingen. Schon bald spürte sie in den Vorlesungen von Professor Husserl in erfreulicher Weise die Hinwendung zur Wahrheit des Seienden und die Überwindung des Subjektivismus, weil diesem Phänomenologen, der ebenfalls wie Edith Stein aus dem Judentum kam, die philosophische Wahrheit über alles ging. Leider aber machte er bei dieser Halt. Erst im Sterben drang er noch sehr bewusst zum Transzendenten vor. Für Edith Stein war es ein Glück, dass sie in Göttingen auch den Phänomenologen Max Scheler kennenlernen konnte, dessen Neuentdeckung des Christlichen ihr wichtige Denkanstöße hin zur Erkenntnis gab, dass eigentlich nur die Religion den Menschen zum Menschen macht. In der Konfrontierung mit der Welt des Christlichen stieß Edith Stein auf die Urnot ihres Herzens, auf die Frage nach dem Ewigen, das in den Dingen aufleuchtet. Sie selber schrieb: Das war die erste Berührung mit der mir bis dahin völlig unbekannten Welt. Sie führte mich noch nicht zum Glauben, aber sie erschloss mir einen Bereich von Phänomenen, an denen ich nun nicht mehr blind vorbeigehen konnte. Der Existenzmöglichkeit Gottes konnte sie sich von da an nicht mehr verschließen. Inzwischen war der Erste Weltkrieg ausgebrochen. Viele Studentinnen meldeten sich für den Dienst in den Lazaretten. Edith Stein entschied sich für das Seuchenlazarett in Mährisch-Weißkirchen, wo sie mit großer opferbereiter Liebe die an Flecktyphus, Ruhr und Cholera erkrankten Soldaten der österreichisch-ungarischen Armee pflegte. Im Jahre 1916 erhielt Professor Husserl einen Ruf an die Universität Freiburg im Breisgau. Er lud Edith Stein ein, seine Assistentin zu werden, weil er schon in Göttingen ihre Intelligenz und Hilfsbereitschaft schätzen gelernt hatte. Noch im gleichen Jahr, 1916, promovierte Edith Stein summa cum laude zur Doktorin der Philosophie und brachte ihre ersten Publikationen heraus: Psychische Kausalität, Individuum und Gemeinschaft und eine Untersuchung über den Staat. 1919 zog sich Edith Stein nach Breslau zurück, um dort ihre wissenschaftlichen Arbeiten fortzusetzen. Daneben bemühte sie sich um endgültige Klärung ihrer religiösen Fragen. Im Sommer 1921 geschah dann das Wunder, das ihrem langen Suchen nach dem wahren Glauben ein Ende setzte. Sie verbrachte damals einen längeren Urlaub bei dem befreundeten Ehepaar Konrad Martius in Bergzabern, einer Kleinstadt in Rheinland-Pfalz.
An einem Sommerabend griff sie nach einer Lektüre im Bücherschrank ihrer Gastgeberin und stieß dabei auf die Selbstbiografie der Kirchenlehrerin, der Mystik Teresa von Avila. Das Buch fesselte sie. Sie las und las die ganze Nacht. Als sie am Morgen endlich das Buch schloss, sagte sie sich, das ist die Wahrheit. Sie hatte in dieser heiligen Biografie ihr eigenes Lebensschicksal gelesen und erkannt. Gott ist nicht ein Gott der Philosophen und der Wissenschaft. Gott ist die Liebe und seine Geheimnisse erschließt uns nicht der schrittweise, schlussfolgernd vorgehende Verstand, sondern die gläubig liebende Hingabe. Der suchenden Edith Stein ging bei der Lektüre der Selbstbiografie der heiligen Teresa von Avila beglückend die Tatsache auf, dass das Innerste und Eigentlichste der Seele kein unbekanntes X ist, das die Wissenschaft zur Erklärung seelischer Phänomene aufstellt, sondern etwas, was uns Menschen im Gebet und in der liebenden Hingabe aufleuchten und spürbar werden kann, wenngleich es immer geheimnisvoll bleibt. Der liebende, barmherzige Gott, der uns in Jesus Christus gegenübertritt. Tags darauf kaufte sich Edith Stein einen katholischen Katechismus und ein Schott-Messbuch. Nachdem sie beides gründlich studiert hatte, betrat sie zum ersten Mal ein katholisches Gotteshaus, die Stadtpfarrkirche von Bergzabern. Dort feierte gerade der geistliche Rat Breitling das heilige Messopfer. Sie ging zu diesem Priester und bat ihn kurzerhand um die heilige Taufe. Diese wurde auf den Neujahrstag 1922 festgesetzt. Am gleichen Tag empfing sie auch den Leib des Herrn und machte von da an tägliche Mitfeier des sakramental gegenwärtig gesetzten Kreuzesopfer Christi zum Zentrum ihres Lebens. Am Lichtmesstag, 2. Februar 1922, empfing sie im Sakrament der Firmung die sieben Gaben und jene Früchte des Heiligen Geistes, zu denen in besonderer Weise auch Friede und Freude gehören. Tatsächlich beeindruckte Edith Stein von da an alle ihre Freunde durch die große, friedvolle Freude, die sie als Neubekehrte ausstrahlte. Die Gnade der Wiedergeburt im Heiligen Geist bewirkte in ihr, dass sie fast gleichzeitig auch den deutlichen Ruf in sich vernahm, ihr künftiges Leben ganz Gott zu weihen und der heiligen Teresa in den Karmel nachzufolgen. Sie schrieb später, als ich am Neujahrstag 1922 die heilige Taufe empfing, dachte ich, dass dies nur die Vorbereitung zum Eintritt in den Orden sei. Aber als ich einige Monate später nach meiner Taufe zum ersten Mal meiner lieben Mutter gegenüberstand, wurde mir klar, dass sie diesem neuen Schlag vorläufig nicht gewachsen sei. Sie würde zwar daran nicht sterben, aber es würde sie mit einer Verbitterung erfüllen, die ich nicht verantworten könnte. Als Edith Stein nach ihrer Rückkehr aus Bergzabern nach Breslau ihren Angehörigen, vor allem der Mutter, ihre Konversion mitteilen musste, rechnete sie mit dem Schlimmsten, sogar mit dem Verstoßenwerden. Die jüdische Familie Stein sah ja, weil sie nur Volksbräuche des schlesischen Katholizismus vor Augen hatte, in der katholischen Religion nur eine Art abergläubischer Sekte. Die Geschwister konnten sich ihre verehrte und überaus intelligente Schwester Edith unmöglich auf den Knien rutschend und die Schuhe der Priester küssend vorstellen. Die Liebe der Mutter aber blickte tiefer. Sie fühlte, dass ihr eifernder Zorn hier nicht am Platze war, sondern dass Gott in unbegreiflicher Weise seine Hand auf ihr liebstes Kind gelegt hatte. Sie konnte hier nur weinen.
Die Jahre nach Edith Steins Konversion waren eine besonders fruchtbare Zeit des äußeren und inneren Hineinwachsens in die Kirche. Dabei wollte sie möglichst schnell ihren Plan des Ordenseintrittes verwirklichen. Ihr Seelenführer, Generalvikar Schwind von Speyer aber, lehnte ihre eiligen Klosterpläne vor allem aus Rücksicht auf ihre jüdische Mutter ab und verschaffte ihr zunächst einen passenden Arbeitsplatz bei den Dominikanerinnen in St. Magdalena in Speyer, die eine gute Deutschlehrerin gesucht hatten. Edith Stein unterrichtete nun 8 Jahre lang am Mädchenlyzeum und an der Lehrerinnenbildungsanstalt der Speyerer Dominikanerinnen. Sie wurde dabei den Schülerinnen nicht nur eine geschätzte Lehrerin, sondern auch eine geistige Mutter, deren Liebe oft ersetzte, was den jungen Menschen im Elternhaus fehlte. In Speyer lebte Edith Stein wie eine Dominikanerin unter Dominikanerinnen. Sie hatte bei ihnen eine geistige Heimat gefunden und legte privat sogar die 3 Ordensgelübde ab. Durch den gelehrten Jesuiten, Pater Erich Pritzwara, wurde sie in Speyer auch angeregt, ihr wissenschaftliches Arbeiten wieder aufzunehmen und die Briefe des großen englischen Kardinals und Konvertiten John Henry Newman und die Questiones Disputate de Veritate des heiligen Thomas von Aquin ins Deutsche zu übersetzen. Was sie am heiligen Thomas von Aquin bei dieser Übersetzerarbeit besonders schätzte, war vor allem seine ehrliche Wahrheitssuche, die vor nichts zurückschreckte und keine Angst hatte, dabei auch heidnische Gelehrte der Antike wie Platon und Aristoteles zu befragen, wo deren natürliche Erkenntnis auf die ewige Wahrheit verweist. Unter der Führung des Dr. Angelicus öffnete sich der Geist der jüdischen Konvertitin immer mehr der Philosophia perennis, die ihren Niederschlag in ihrem Werk Endliches und ewiges Sein fand. Als Edith Stein im Herbst 1922 ihren hochgeschätzten bisherigen Seelenführer Prälat Schwind durch Tod verlor, fand sie im Erzabt Raphael Walzer OSB von Beuron einen neuen Berater, dessen Weisungen sie mit kindlichem Gehorsam befolgte. Auch er verweigerte ihr den allzu raschen Eintritt in den Karmel, zumal er überzeugt war, dass sie in der Welt zu großem berufen sei. Während Edith Stein in Beuron eine Zufluchtsstätte des Gebetes und der Verborgenheit suchte und fand, erweiterte sich ihr geistiger Wirkungsbereich über Deutschland hinaus, denn sie wurde jetzt immer wieder gebeten, als Fachreferentin über moderne Frauenprobleme zu sprechen. Edith Steins ausgedehnte Vortragstätigkeit, ihre Thomas-Übersetzung und ihre philosophische Auseinandersetzung mit der Phänomenologie bewirkten, dass sie schließlich gedrängt wurde, den Schuldienst aufzugeben und sich an einer Universität zu habilitieren. Der katholische Deutsche Akademikerverband war stolz darauf, in ihr eine katholische Philosophin von Format in seinen Reihen zu besitzen und drängte sie zur Habilitierung. Sie versuchte dies in Freiburg im Breisgau 1931, aber vergeblich. Nicht nur ihr Geschlecht, sondern auch ihre Rasse verhinderte es, denn damals stieß aufgrund des hochgespielten Antisemitismus die Dozentur und Professur eines Juden, erst recht einer jüdischen Frau, bereits auf scharfe Ablehnung. Schließlich erreichte Edith Stein im Frühling 1932 den Ruf an die Pädagogische Akademie in Münster in Westfalen. Nur ein einziges Jahr der Wirksamkeit war ihr dort beschieden. Inmitten der wissenschaftlichen Arbeit dürstete ihre Seele
nach der Ganzhingabe an Gott im Ordensstand, aber immer noch wurde ihr die Erlaubnis dazu von ihrem Seelenführer verweigert, mit dem Hinweis, dass sie doch wie bisher auch in Zukunft durch hochstehende Vorträge auf den Salzburger Hochschulwochen, auf Tagungen des katholischen Akademikerverbandes und des katholischen Frauenbundes unsagbar viel für das Reich Gottes wirken könne. Übrigens führte Edith Stein in Münster mit viel Takt und Geschick manche ihrer jüdischen Freunde zum katholischen Glauben. Dabei wandelte sie sich als große Beterin und Aszetin immer mehr in echter Verinnerlichung, sodass eine jüdische Jugendfreundin, die durch sie zur Konversion geführt worden war, von ihr aussagen konnte. Wie hat sich doch Edith damals verändert? Wo Ehrgeiz gewesen war, da war nur noch ruhige Abgeklärtheit. Wo Egoismus gewesen war, da war nur noch Verstehen und Güte. Mit unendlicher Geduld hat sie mit mir diskutiert über Persönliches, über Glaubensfragen, über philosophische Probleme und über alles, was uns damals bewegte. Was diese jüdische Jugendfreundin und Edith Stein selbst damals ganz besonders bewegte, war der immer mehr anwachsende Antisemitismus und der Beginn der Judenverfolgung. Es gingen Edith Stein bald die Augen auf für das Holocaustum, das die Juden und mit ihnen auch sie erwartete. Trotz ihrer großen Vaterlandsliebe als Deutsche war sich Edith Stein auch nach ihrer Taufe immer voll Stolz ihrer jüdischen Abstammung bewusst geblieben. Sie dachte bei der beginnenden Judenverfolgung nicht etwa nur egoistisch an sich, sie dachte an ihr Volk und an die vielen, die von der Brutalität des Rassenhasses ergriffen und vielleicht vernichtet würden. Sie fürchtete vor allem für ihre jüdischen Freunde und Angehörigen in Breslau. Einmal gestand sie dem Jesuitenpater Hans Hirschmann gegenüber: Sie glauben nicht, was es für mich bedeutet, Tochter des auserwählten Volkes zu sein, nicht nur geistig, sondern auch blutmäßig zu Christus zu gehören. Sehr bald überstürzten sich im Dritten Reich die Ereignisse. Der zur Macht gekommene Nationalsozialismus machte aus seinem Judenhass kein Hehl mehr. Viele Juden wurden über Nacht stellungslos. Es kam schon bald zu Gewaltakten gegen schuldlose jüdische Menschen. In dieser Situation wollte Edith Stein, die durch ihre Zugehörigkeit vielleicht bald in Existenznot geratene katholische pädagogische Akademie in Münster nicht gefährden. Nach vielem Gebet und Klarheit bezüglich ihrer Zukunft beschloss sie, ihre Tätigkeit in Münster aufzugeben und nun ihren Wunsch, im Karmel Gott in der Ganzhingabe zu dienen, zu verwirklichen. Sie erhielt sowohl von Erzabt Raphael Walzer als auch von der Priorin des Karmels in Köln-Lindenthal die Erlaubnis zum Eintritt. Mit 42 Jahren fand sie sich dort einer Schar von Mitnovizinnen beigestellt, die um 20 Jahre jünger waren und denen alles viel leichter fiel als ihr, der Spätberufenen, in all dem, was der Karmel seinen Schwestern abverlangen muss. Aber sie fügte sich demütig und gehorsam und wuchs in den Geist des Karmels sehr rasch und gut hinein. Bei der Einkleidung am 15. April 1934 erhielt sie auf eigenen Wunsch den Namen Schwester Theresia Benedicta Acruse, die vom Kreuz gesegnete Theresia. In diesem Namen wollte sie ihre Verbundenheit mit dem theresianischen Geist des Karmels und ihre Dankbarkeit gegenüber den Benediktinern von Beuron und dem Erzabt Raphael Walzer und dessen segensreicher, kluger Seelenführung zum Ausdruck bringen, aber auch ihre Liebe zum Kreuzesleiden Christi, das sie als Quelle der Erlösung aller Menschen, vor allem auch des auserwählten Volkes, umfasste. Sie hatte ja erahnt,
dass nun der Schatten des Kreuzes ganz stark nicht bloß auf sie, sondern auf das ganze jüdische Volk gefallen war. Schwester Benedikta, wie Edith Stein nun mit gekürztem Ordensnamen gerufen wurde, verbrachte ihr Noviziatsjahr in großem Eifer und ergreifender Gewissenhaftigkeit. Wie für die anderen Novizinnen wechselte ihr Tagewerk zwischen Gebetszeiten und einfachen Hausarbeiten ab. Mit Mühe und Anstrengung versuchte sie, es den Mitschwestern im Putzen, Waschen und Flicken gleich zu tun. Bald aber wünschten die Vorgesetzten, dass sie auch ihre literarischen und wissenschaftlichen Fähigkeiten wieder zum Einsatz bringe. Daneben durfte sie auch wöchentlich einen Brief an die schwer geprüfte Mutter nach Breslau senden und in gewissen Grenzen auch die Beziehungen mit manchen Freunden und Ratsuchenden aus ihrem großen Bekanntenkreis aufrechterhalten. Am 21. April 1935 konnte Schwester Benedikta ihre ersten Gelübde ablegen. Kurz nachdem sie den Schlussstrich unter ihr großes Werk »Endliches und ewiges Sein« gezogen hatte, traf sie ein großer Schmerz. Am 14. September 1936, am Fest der Kreuzerhöhung, während sie im Chor der Zeremonie der Gelübdeerneuerung beiwohnte, starb ihre greise Mutter in Breslau nach schwerem Todeskampf. Das bis zu ihrem Tod im Alter von 87 Jahren anhaltende große Leid dieser gläubigen und tapferen jüdischen Frau waren die Konversion und der Ordenseintritt ihres jüngsten Kindes. Im Winter 1936 konnte Rosa Stein, Schwester Benediktas Schwester, die lang geplante Konversion vollziehen. Schwester Benedikta hatte durch einen unglücklichen Treppensturz Hand- und Fußgelenk gebrochen. So konnte sie im Krankenhaus ihrer leiblichen Schwester Rosa den letzten Konvertitenunterricht erteilen und an ihrer Taufe teilnehmen. Im Winter 1937 übernahm Schwester Benedikta das klösterliche Amt der Windnerin, bei dem sie den Verkehr von der Außenwelt zum Kloster zu regeln und viele Laufereien zu bewältigen hatte. Dieses Amt bot ihr aber auch manche Gelegenheit, mit viel Güte und Hilfsbereitschaft anderen kleine Liebesdienste zu erweisen. Am 21. April 1938 durfte Schwester Benedikta ihre ewigen Gelübde ablegen. Die Jahre von 1938 bis 1942 wurden für sie zu einer Zeit völliger Ergebung in den Willen Gottes. Sie hatte immer mehr das Furchtbare zu ahnen begonnen. In der Nacht vom 8. auf den 9. November 1938, in der beschämenden Kristallnacht, brach mit aller Wucht die Verfolgung über die Juden herein. Überall brannten die Synagogen. Jeder anständige Deutsche war darüber entsetzt, aber niemand wagte eine laute Anklage zu erheben, weil sie sofort in Blut und Tod erstickt worden wäre. Als die Nachricht von dieser Schandtat in den Kölner Karmel drang, war Schwester Benedikta wie erstarrt von Schmerz. Was sie jahrelang vorausgeahnt hatte, wurde jetzt

Palästina die Einwanderungen sperrte, bat Mutter Theresia Renata die Oberin im Kölner Karmel, die Karmelitinnen in der Stadt echt im benachbarten Holland. Sie möchten doch Schwester Benedikta und ihre leibliche Schwester Rosa in ihr Kloster aufnehmen. Der Abschied von Köln am 31. Dezember 1938 fiel sowohl Schwester Benedikta als auch ihren Mitschwestern schwer. Am Silvesterabend brachte ein treuer Freund des Karmels Schwester Benedikta mit dem Auto über die holländische Grenze. In einem Brief an Baroness Bodmann, eine Freundin aus der Speyerer Zeit, schrieb Schwester Benedikta: Am Silvesterabend bin ich hier im Karmel zu Echtholland angelangt. Es war für uns alle im Kölner Karmel ein schwerer Entschluss, uns zu trennen. Aber ich hatte die feste Überzeugung, dass es so der Wille Gottes sei und dass damit Schlimmeres verhütet werden könnte. Hier bin ich mit der größten Liebe aufgenommen worden. Die guten Schwestern haben alles aufgeboten, um mir so schnell wie möglich die Einreise zu erwirken und haben mir mit ihren Gebeten die Wege geebnet. In einem anderen Brief vom Ende 1939 schrieb Schwester Benedikta: Meine Grundstimmung, seit ich hier bin, ist Dankbarkeit. Dank, dass ich hier sein darf und dass das Haus so ist, wie es ist, nämlich eine Oase des Friedens. Dabei ist immer in mir lebendig, dass wir hier keine bleibende Stätte haben. Ich habe kein anderes Verlangen, als dass an mir und durch mich Gottes Wille geschehe. Bei ihm steht es, wie lange er mich hier lässt und was dann kommt. Im Jahre 1940 erlebte Schwester Benedikta die große Freude, auch ihre Schwester Rosa im Karmel zu echt geborgen zu wissen. Nach abenteuerlichen Schwierigkeiten war es ihr gelungen, über Belgien nach Holland zu fliehen. Rosa Stein diente von da an dem Karmel von Echt als treue Pförtnerin. Sie erwarb sich dabei das Vertrauen der Karmelitinnen und der Bevölkerung von Echt. Gerne wäre sie als eingekleidete Pfortenschwester dem Karmelitenorden angegliedert worden, aber die Vorgesetzten wagten dies nicht mehr wegen der Situation, die für die beiden jüdischen Schwestern immer gefährlicher wurde, wie die aus Luxemburg und Deutschland kommenden Nachrichten zeigten. Darin wurde gemeldet, die Nationalsozialisten hätten begonnen, einen Karmel nach dem anderen aufzulösen. Schwester Benedikta machte sich innerlich auf das Äußerste gefasst und schrieb: Wir haben uns zur Klausur verpflichtet, aber Gott hat sich nicht verpflichtet, uns immer in den Klausurmauern zu lassen. Wohl dürfen wir bitten, dass uns diese Erfahrung erspart bleibt, aber nur mit dem ernst und ehrlich gemeinten Zusatz: Nicht mein, sondern dein Wille geschehe. Aus dem am 9. Juni 1939 verfassten Testament ersieht man, dass Schwester Benedikta mit ihrem nahen Martertod rechnete. Schon jetzt nehme ich den Tod, den Gott mir zugedacht hat, in vollkommener Unterwerfung unter seinen heiligsten Willen mit Freude entgegen. Ich bitte den Herrn, dass er mein Leben und Sterben annehmen möchte zu seiner Ehre und Verherrlichung für alle Anliegen der heiligsten Herzen Jesu und Marie und der heiligen Kirche, insbesondere für die Erhaltung, Heiligung und Vollendung unseres heiligen Ordens, namentlich des Kölner und des echter Karmels, zur Sühne für den Unglauben des jüdischen Volkes und damit der Herr von den Seinen aufgenommen werde und sein Reich komme in Herrlichkeit, für die Rettung Deutschlands und den Frieden der Welt, schließlich für meine Angehörigen, Lebende und Tote, und für alle, die mir Gott gegeben hat, dass keines von ihnen verloren gehe. Als 1940 die deutsche Wehrmacht Holland die neue Heimat der Schwester Benedikta überfiel und besetzte,
wurde es ihr bald klar,

0: dass sie nicht mehr lang in Holland bleiben könne, ohne den Karmel in echt zu gefährden, denn die Judenverfolgung war längst auch auf die besetzten Gebiete ausgedehnt worden, während im Osten bereits Krematorien und Vergasungskammern eingerichtet wurden, um die Judenfrage der berüchtigten Endlösung zuzuführen, erhielten in Holland die Juden, darunter auch Schwester Benedikta und Rosa Stein, bereits eine Vorladung nach der anderen durch die SS. Es wurde ihnen auch befohlen, an ihrer Kleidung den gelben Judenstern anzubringen. In dieser Situation fing Schwester Benedikta an, sich um ein Visum in die Schweiz zu bemühen, in der Hoffnung, in den Karmel von Le Paquet, Kanton Fribourg, übersiedeln zu können. Sie versuchte alles, um noch auf legalem Weg Holland verlassen zu können. Die Verschleppung der nichtchristlichen Juden in den Osten ging allmählich auch in Holland unaufhörlich weiter, zum Entsetzen der christlichen Holländer, die dagegen laut protestierten. Vor allem taten dies in sehr energischer Weise auch die katholischen Bischöfe Hollands in einem Hirtenbrief, der am 26. Juli 1942 im ganzen Land verlesen wurde. Eine Woche nach dem Protest der holländischen Bischöfe kam die wahre Reaktion der NS-Behörden. Mit einem Schlag wurden entgegen der gemachten Zusage, dass die christlichen Juden unbehelligt bleiben würden, nun auch alle katholischen Juden und die jüdischen Mitglieder der holländischen Klöster verhaftet. Der 2. August 1942 war ein Sonntag. Schwester Benedikta verbrachte ihn im Gebet und mit der Durchsicht der Kreuzeswissenschaft, einer Studie über Leben und Mystik des heiligen Johannes vom Kreuz, an der sie im Auftrag ihrer Vorgesetzten in den letzten 9 Monaten gearbeitet hatte. Um 5 Uhr nachmittags läutete die Hausglocke zur gemeinsamen Betrachtungsstunde. Da ertönte plötzlich ein Klingelzeichen an der Pforte. 2 SS-Offiziere standen da und forderten von der Priorin, Schwester Antonia, die sofortige Auslieferung von Schwester Benedikta und ihrer Schwester Rosa Stein. Ein schmerzliches Abschiednehmen folgte. Der Überfallwagen, der an der Straßenecke gewartet hatte, nahm die beiden Jüdinnen auf und brachte sie mit anderen in rasender Fahrt von Echt nach Rürmond auf die Ortskommandantur. Von dort kamen sie in ein Sammellager in Amserfort, das die Gefangenen mitten in der Nacht erreichten. War die Behandlung durch die SS bisher höflich gewesen, so wurden nun die jüdischen Gefangenen mit Schlägen und Kolbenstößen in die Schlafsäle getrieben. Die Gefangenen wurden schließlich in den Norden des Landes, in das Sammellager Westerbork, verschleppt, wo sie ihr weiteres Schicksal abwarten mussten. Es folgte die leidvolle Fahrt in den Osten. Dort endete dann für Schwester Benedikta und Rosa Stein im Konzentrationslager Auschwitz-Birkenau der Kreuzweg. Zusammen mit Millionen jüdischer Brüder und Schwestern mussten sie ihn dort zu Ende gehen, in den Gaskammern von Auschwitz-Birkenau. Als Todesdatum wurde für die beiden gerichtsnotarisch für tot erklärten Schwestern der 9. August 1942 angegeben. Im niederländischen Staatsanzeiger war 1950 erklärt worden. Numero 44.074 Edith Theresia Hedwig Stein, geboren am 12. Oktober 1891 zu Breslau von Echt, gestorben am 9. August 1942, O. Numero 44.075 Rosa Maria Agnes Adelheid Stein, geboren am 13. Dezember 1873 zu Lublizitz von Echt, gestorben am 9. August 1942, Römisch 1. Schwester Benediktas letztes wissenschaftliches Werk über ihren Ordensvater Johannes vom Kreuz. Sie gab ihm den vielsagenden Titel Kreuzeswissenschaft, blieb unvollendet. Und doch hat sie es großartig vollendet, nicht in geschriebenen Worten, sondern in der zeichenhaften Ganzhingabe an den gekreuzigten und auferstandenen Messias und in der Verwirklichung dessen, was sie kurz zusammengefasst in der Kreuzeswissenschaft so formuliert hatte. Die bräutliche Vereinigung der Seele mit Gott ist das Ziel, für das sie geschaffen ist, erkauft durch das Kreuz, vollzogen am Kreuz und für alle Ewigkeit mit dem Kreuz besiegelt. Die Ansprache von Papst Johannes Paul II. Bei der Seligsprechung von Edith Stein in Köln schildert in ergreifender Weise diese neue Selige so. Selig sind, die aus der Bedrängnis kommen. Sie haben ihre Gewänder gewaschen, im Blut des Lammes weiß gemacht. Unter diesen seligen Männern und Frauen grüßen wir heute in tiefer Verehrung und mit heiliger Freude eine Tochter des jüdischen Volkes, reich an Weisheit und Tapferkeit. Aufgewachsen in der strengen Schule der Tradition Israels, ausgezeichnet durch ein Leben der Tugend und Entsagung im Orden, bewies sie eine heldenmütige Gesinnung auf dem Weg ins Vernichtungslager. Vereint mit dem gekreuzigten Herrn gab sie ihr Leben dahin für den wahren Frieden und für das Volk. Edith Stein, Jüdin, Philosophin, Ordensfrau und Märtyrin. Mit der heutigen Seligsprechung geht ein langersehnter Wunsch nicht nur der Erzdiözese Köln, sondern auch vieler Christen und Gemeinschaften in der Kirche in Erfüllung. Vor 7 Jahren hat die gesamte Deutsche Bischofskonferenz diese Bitte einmütig an den Heiligen Stuhl gerichtet. Zahlreiche befreundete Bischöfe aus anderen Ländern haben sich ihr angeschlossen. Groß ist deshalb unser aller Freude, dass ich heute diesem Wunsch entsprechen kann und Schwester Theresia Benedicta vom Kreuz in dieser festlichen Liturgie den Gläubigen im Namen der Kirche als Selige in der Herrlichkeit Gottes vor Augen stellen darf. Wir dürfen sie fortan als Märtyrin verehren und um ihre Fürsprache am Throne Gottes bitten. Hierzu beglückwünsche ich uns alle, vor allem aber ihre Mitschwestern im Karmel hier in Köln und in Echt, sowie in ihrer ganzen Ordensgemeinschaft. Dass bei dieser Liturgiefeier auch jüdische Brüder und Schwestern, besonders aus der Verwandtschaft Edith Steins, zugegen sind, erfüllt uns mit großer Freude und Dankbarkeit. Herr, offenbare dich in der Zeit unserer Not. Gib mir Mut. Die Worte dieses Hilferufes aus der ersten Lesung der heutigen Liturgie spricht Esther, eine Tochter Israels, zur Zeit der babylonischen Gefangenschaft. Ihr Gebet, das sie in der Stunde einer tödlichen Bedrohung ihres ganzen Volkes an Gott, den Herrn, richtet, erschüttert uns tief. Herr, unser König, du bist der Einzige, hilf mir. Denn ich bin allein und habe keinen Helfer außer dir. Die Gefahr steht drohend über mir. Du, Herr, hast Israel aus allen Völkern erwählt. Du hast dir unsere Väter aus allen ihren Vorfahren als deinen ewigen Erbbesitz ausgesucht. Denk an uns, Herr, rette uns mit deiner Hand. Die tödliche Angst, vor der Esther zittert, war entstanden, als unter dem Einfluss des mächtigen Haman, eines Todfeindes der Juden, der Befehl zu ihrer Vernichtung im ganzen Perserreich erlassen worden war. Mit Gottes Hilfe und dem Einsatz ihres eigenen Lebens hat Esther damals zur Rettung ihres Volkes entscheidend beigetragen. Dieses Gebet um Hilfe, weit über 2000 Jahre alt, legt die heutige Festliturgie der Dienerin Gottes Edith Stein in den Mund einer Tochter Israels unseres Jahrhunderts. Es ist wieder aktuell geworden, als hier im Herzen Europas erneut der Plan zur Vernichtung der Juden gefasst wurde. Eine wahnsinnige Ideologie hat ihn im Namen eines unseligen Rassismus beschlossen und mit gnadenloser Konsequenz durchgeführt. Gleichzeitig zu den dramatischen Ereignissen des Zweiten Weltkrieges errichtete man eilends die Vernichtungslager und baute die Verbrennungsöfen. An diesen Schreckensorten fanden mehrere Millionen Söhne und Töchter Israels den Tod. Von Kindern bis zu betagten Greisen. Der ungeheure Machtapparat des totalitären Staates hat dabei niemanden verschont und die grausamsten Maßnahmen sogar gegen jeden ergriffen, der den Mut hatte, die Juden zu verteidigen. Edith Stein ist im Vernichtungslager von Auschwitz als Tochter ihres gemarterten Volkes umgekommen. Trotz ihrer Übersiedlung von Köln in den niederländischen Karmel von Echt fand sie nur vorübergehend Schutz vor der wachsenden Judenverfolgung. Nach der Besetzung Hollands wurde auch dort die Vernichtung der Juden durch die Nationalsozialisten umgehend in die Wege geleitet, wobei die getauften Juden zunächst ausgenommen wurden. Als aber die katholischen Bischöfe der Niederlande in einem Hirtenbrief gegen die Deportation der Juden scharf protestierten, verfügten die Machthaber als Rache dafür die Vernichtung auch der Juden katholischen Glaubens. So trat Schwester Theresia Benedicta vom Kreuz zusammen mit ihrer leiblichen Schwester Rosa, die ebenfalls im Karmel zu Echt Zuflucht gefunden hatte, den Weg ins Martyrium an. Beim Verlassen ihres Klosters fasste Edith ihre Schwester bei der Hand und sagte nur: »Komm, wir gehen für unser Volk.« Aus der Kraft opferbereiter Christusnachfolge sah sie auch in ihrer scheinbaren Ohnmacht noch einen Weg, ihrem Volk einen letzten Dienst zu erweisen. Bereits einige Jahre vorher hatte sie sich selbst mit der Königin Esther im Exil am persischen Hof verglichen. In einem ihrer Briefe lesen wir: »Ich vertraue darauf, dass der Herr mein Leben für alle genommen hat. Ich muss immer wieder an die Königin Esther denken, die gerade darum aus ihrem Volk genommen wurde, um für das Volk vor dem König zu stehen. Ich bin eine sehr arme und ohnmächtige kleine Esther, aber der König, der mich erwählt hat, ist unendlich groß und barmherzig.« Neben dem Gebet der Esther steht in dieser Festmesse die zweite Lesung aus dem Galaterbrief. Der Apostel Paulus schreibt dort: »Ich will mich allein des Kreuzes Jesu Christi, unseres Herrn, rühmen, durch das mir die Welt gekreuzigt ist und ich der Welt.« Auf ihrem Lebensweg ist auch Edith Stein diesem Geheimnis des Kreuzes begegnet, das der heilige Paulus in diesem Brief den Christen verkündet. Edith ist Christus begegnet und diese Begegnung hat sie Schritt für Schritt in die Klausur des Karmels geführt. Im Vernichtungslager ist sie als Tochter Israels zur Verherrlichung des heiligsten Namens und zugleich als Schwester Theresia Benedicta vom Kreuz, als vom Kreuz Gesegnete, gestorben. Der ganze Lebensweg von Edith Stein ist geprägt von einer unermüdlichen Suche nach der Wahrheit und erhält vom Segen des Kreuzes Christi. Sie begegnete dem Kreuz zum ersten Mal in der glaubensstarken Witwe eines Studienfreundes, die, statt durch den tragischen Verlust ihres Mannes zu verzweifeln, aus dem Kreuz Christi Kraft und Zuversicht schöpfte. Sie schreibt darüber später: »Es war meine erste Begegnung mit dem Kreuz und der göttlichen Kraft, die es seinen Trägern mitteilt. Es war der Augenblick, in dem mein Unglaube zusammenbrach und Christus aufstrahlte, Christus im Geheimnis des Kreuzes. Ihr eigener Lebens- und Kreuzweg ist zuinnerst mit dem Schicksal des jüdischen Volkes verbunden. In einem Gebet bekennt sie dem Heiland, dass sie darum wisse, dass es sein Kreuz sei, das jetzt auf das jüdische Volk gelegt würde. Und alle, die das verstünden, müssten dies im Namen aller bereitwillig auf sich nehmen. Ich wollte das tun, er sollte mir nur zeigen, wie. Zugleich erhält sie die innere Gewissheit, dass Gott ihr Gebet erhört hat. Je häufiger die Hakenkreuze auf den Straßen zu sehen waren, umso höher richtete sich das Kreuz Jesu Christi in ihrem Leben auf. Als sie als Schwester Teresa Benedicta a Cruce in den Kölner Karmel eintrat, um am Kreuz Christi noch tieferen Anteil zu erhalten, wusste sie, dass sie dem Herrn im Zeichen des Kreuzes vermählt war. Am Tag ihrer ersten Profess war ihr nach ihren eigenen Worten zumute, wie der Braut des Lammes. Sie war davon überzeugt, dass ihr himmlischer Bräutigam sie tief in das Geheimnis des Kreuzes hineinführen werde. Theresia, die vom Kreuz Gesegnete, das ist der Ordensname jener Frau, die ihren geistlichen Weg mit der Überzeugung begonnen hatte, dass es überhaupt keinen Gott gebe. Zur damaligen Zeit, in den Jahren ihrer Jugend und ihres Studiums, war die Zeit für sie noch nicht vom erlösenden Kreuz Christi geprägt, bildete aber bereits den Gegenstand ständigen Suchens und Forschens ihres scharfen Verstandes. Als 15-jährige Schülerin in ihrer Heimatstadt Breslau beschließt die in einem jüdischen Elternhaus geborene Edith, nicht mehr zu beten, wie sie selbst bekennt. Obwohl sie zeitlebens von der strengen Gläubigkeit ihrer Mutter tief beeindruckt war, gerät sie in ihrer Jugend- und Studienzeit in die geistige Welt des Atheismus. Sie hielt das Dasein eines persönlichen Gottes für unglaubhaft. In den Jahren ihres Studiums der Psychologie und Philosophie, der Geschichte und der Germanistik in Breslau, Göttingen und Freiburg spielte Gott zunächst keine Rolle. Dabei huldigte sie jedoch einem hochgespannten ethischen Idealismus. Entsprechend ihrer hohen geistigen Begabung wollte sie nichts ungeprüft hineinnehmen, nicht einmal den Glauben ihrer Väter. Sie will den Dingen selber auf den Grund gehen. Darum sucht sie unermüdlich nach der Wahrheit. Im späteren Rückblick auf diese Zeit geistiger Unruhe erkennt sie doch darin eine wichtige Stufe ihres inneren Reifungsprozesses, indem sie feststellt, meine Suche nach der Wahrheit war ein einziges Gebet, ein herrliches Wort des Trostes für alle, die sich mit dem Gottesglauben schwer tun. Schon die Suche nach Wahrheit ist zutiefst ein Suchen nach Gott. Unter dem starken Einfluss ihres Lehrers Husserl und seiner phänomenologischen Schule wandte sich die suchende Studentin immer entschiedener der Philosophie zu. Sie lernte allmählich alle Dinge vorurteilsfrei ins Auge zu fassen und alle Scheuklappen abzuwerfen. Durch die Begegnung mit Max Scheler in Göttingen kommt Edith Stein schließlich zum ersten Mal mit katholischen Ideen in Berührung. Sie selbst schreibt darüber, die Schranken der rationalistischen Vorurteile, in denen ich aufgewachsen war, ohne es zu wissen, fielen und die Welt des Glaubens stand plötzlich vor mir. Menschen, mit denen ich täglich umging, zu denen ich mit Bewunderung aufblickte, lebten darin. Das lange Ringen um ihre persönliche Entscheidung für den Glauben an Jesus Christus fand erst 1921 ein Ende, als sie bei einer Freundin das autobiografische Leben der heiligen Teresa von Avila zu lesen begann. Sie war sofort gefangen und hörte nicht mehr auf bis zum Ende. Als ich das Buch schloss, sagte ich mir, das ist die Wahrheit. Die ganze Nacht hindurch hatte sie gelesen, bis zum Aufgang der Sonne. In dieser Nacht hat sie die Wahrheit gefunden. Nicht die Wahrheit der Philosophie, sondern die Wahrheit in Person, das liebende Du Gottes. Edith Stein hatte die Wahrheit gesucht und Gott gefunden. Sie ließ sich unverzüglich taufen. Der Empfang der Taufe bedeutete für Edith Stein keineswegs den Bruch mit ihrem jüdischen Volk. Sie sagte im Gegenteil, ich hatte die Praxis einer jüdischen Religion als Mädchen von 14 Jahren aufgegeben und fühlte mich erst nach meiner Rückkehr zu Gott wieder jüdisch. Sie ist sich stets dessen bewusst, nicht nur geistig, sondern auch blutsmäßig zu Christus zu gehören. Sie leidet selber zutiefst an dem großen Schmerz, den sie ihrer geliebten Mutter durch ihre Konversion hat zufügen müssen. Sie begleitet sie auch später noch zum Gottesdienst in die Synagoge und betet zusammen mit ihr die Psalmen. Auf die Feststellung ihrer Mutter, dass man also auch jüdisch fromm sein könne, gibt sie zur Antwort, gewiss, wenn man nichts anderes kennengelernt hat. Obwohl seit der Begegnung mit den Schriften der heiligen Teresa von Avila der Karmel das Ziel Edith Steins geworden war, musste sie noch über ein Jahrzehnt warten, bis Christus ihr im Gebet den Weg zum Eintritt zeigte. In ihrer Tätigkeit als Lehrerin und Dozentin in der Schul- und Bildungsarbeit, meist in Speyer, zuletzt auch in Münster, bemühte sie sich fortan, Wissenschaft und Glauben miteinander zu verbinden und gemeinsam weiter zu vermitteln. Dabei will sie nur ein Werkzeug des Herrn sein. Wer zu mir kommt, den möchte ich zu ihm führen. Zugleich lebt sie in dieser Zeit schon wie eine Klosterfrau, legt privat die drei Gelübde ab und wird zur großen, begnadeten Beterin. Aus ihrem intensiven Studium des heiligen Thomas von Aquin lernt sie, dass es möglich ist, Wissenschaft als Gottesdienst zu betreiben. Nur darauf habe ich mich entschließen können, wieder ernstlich, nach der Konversion, an wissenschaftliche Arbeit heranzugehen. Bei aller Hochschätzung der Wissenschaft erkennt Edith Stein immer deutlicher, dass das Herz des Christseins nicht Wissenschaft, sondern Liebe ist. Als Edith Stein schließlich im Jahre 1933 in den Kölner Karmel eintritt, bedeutet dieser Schritt für sie keine Flucht aus der Welt oder aus der Verantwortung, sondern ein umso entschiedeneres Eintreten in die Kreuzesnachfolge Christi. Sie sagt bei ihrem ersten Gespräch mit der dortigen Priorin, nicht die menschliche Tätigkeit kann uns helfen, sondern das Leiden Christi. Daran Anteil zu haben, ist mein Verlangen. Aus demselben Grund kann sie bei ihrer Einkleidung keinen anderen Wunsch äußern, als im Orden vom Kreuz genannt zu werden. Und auf das Andachtsbildchen zu ihrer ewigen Profess lässt sie das Wort des heiligen Johannes vom Kreuz drucken. Mein einziger Beruf ist fortan nur mehr Lieben. Wir verneigen uns heute mit der ganzen Kirche vor dieser großen Frau, die wir von jetzt an als Selige in Gottes Herrlichkeit anrufen dürfen. Vor dieser großen Tochter Israels, die in Christus, dem Erlöser, die Erfüllung ihres Glaubens und ihrer Berufung für das Volk Gottes gefunden hat. Wer in den Karmel geht, der ist nach ihrer Überzeugung für die Seinen nicht verloren, sondern erst eigentlich gewonnen, denn es ist ja unser Beruf, für alle vor Gott zu stehen. Seit sie unter dem Kreuz das Schicksal des Volkes Israels zu verstehen begann, ließ sich unsere neue Selige von Christus immer tiefer in sein Erlösungsgeheimnis hineinnehmen, um in geistlicher Einheit mit ihm den vielfältigen Schmerz der Menschen tragen und das himmelschreiende Unrecht in der Welt sühnen zu helfen. Als Benedicta Acruse, die vom Kreuz gesegnete wollte sie mit Christus Kreuzträgerin sein für das Heil ihres Volkes, ihrer Kirche, der ganzen Welt. Sie bot sich Gott an als Sühneopfer für den wahren Frieden und vor allem für ihr bedrohtes, gedemütigtes jüdisches Volk. Nachdem sie erkannt hatte, dass Gott wieder einmal schwer seine Hand auf sein Volk gelegt hatte, war sie davon überzeugt, dass das Schicksal dieses Volkes auch das meine war. Als Schwester Theresia Benedicta Agrusse im Karmel von Echt ihr letztes theologisches Werk Kreuzeswissenschaften begann, das jedoch unvollendet blieb, da es in ihren eigenen Kreuzweg einmünden sollte, bemerkte sie, wenn wir von Kreuzeswissenschaft sprechen, so ist das nicht bloß Theorie, sondern lebendige, wirkliche und wirksame Wahrheit. Als die tödliche Bedrohung ihres jüdischen Volkes sich auch über ihr wie eine dunkle Wolke zusammenzog, war sie bereit, mit ihrem eigenen Leben zu verwirklichen, was sie schon früher erkannt hatte. Es gibt eine Berufung zum Leiden mit Christus und dadurch zum Mitwirken an seinem Erlösungswerk. Christus lebt in seinen Gliedern fort und leidet in ihnen fort. Und das in Vereinigung mit dem Herrn ertragene Leiden ist sein Leiden, eingestellt in das große Erlösungswerk und darin fruchtbar. Mit ihrem Volk und für ihr Volk ging Schwester Teresa Benedicta vom Kreuz zusammen mit ihrer Schwester Rosa den Weg in die Vernichtung. Leid und Tod nimmt sie jedoch nicht nur passiv an, sondern vereinigt diese bewusst mit der sühnenden Opfertat unseres Erlösers Jesus Christus. Schon jetzt nehme ich den Tod, den Gott mir zugedacht hat, in vollkommener Unterwerfung unter seinen heiligsten Willen mit Freude entgegen, hatte sie einige Jahre zuvor in ihrem Testament geschrieben. Ich bitte den Herrn, dass er mein Leiden und Sterben annehmen möge, zu seiner Ehre und Verherrlichung für alle Anliegen der Heiligen Kirche. Der Herr hat diese ihre Bitte erhört. Die Kirche stellt uns heute Schwester Theresia Benedicta vom Kreuz als selige Märtyrerin, als Beispiel heroischer Christusnachfolge zur Verehrung und Nachahmung vor Augen. Öffnen wir uns der Botschaft dieser Frau des Geistes und der Wissenschaft, die als große Tochter des jüdischen Volkes und gläubige Christin inmitten von Millionen unschuldig gemarterter Menschen in der Kreuzeswissenschaft den Gipfel aller Weisheit erkannte. Sie sah das Kreuz mit aller Unerbittlichkeit auf sich zukommen. Sie ist in allem Schrecken nicht vor ihm geflohen, sondern hat es in christlicher Hoffnung mit letzter Liebe und Hingabe umfangen und im Geheimnis des Osterglaubens sogar begrüßt. Ave crux spes unica. Edith Stein ist, wie Kardinal Höfner in einem Hirtenschreiben gesagt hat, ein Geschenk, ein Anruf und eine Verheißung für unsere Zeit. Möge sie Fürsprecherin bei Gott für uns und für unser Volk und für alle Völker sein. Wir verneigen uns tief vor dem Zeugnis des Lebens und Sterbens von Edith Stein, der herausragenden Tochter Israels und zugleich Tochter des Karmels, Schwester Theresia Benedicta vom Kreuz, einer Persönlichkeit, die eine dramatische Synthese unseres Jahrhunderts in ihrem reichen Leben vereint. Die Synthese einer Geschichte voller tiefer Wunden, die noch immer schmerzen, für deren Heilung sich aber verantwortungsbewusste Männer und Frauen bis in unsere Tage immer wieder einsetzen und zugleich die Synthese der vollen Wahrheit über den Menschen in einem Herzen, das so lange unruhig und unerfüllt blieb, bis es schließlich Ruhe fand in Gott. Wenn wir uns geistig an den Ort des Martyriums dieser großen Jüdin und christlichen Märtyrerin begeben, an den Ort jenes schrecklichen Geschehens, das heute Shoah genannt wird, vernehmen wir zugleich die Stimme Christi, des Messias und des Menschensohnes, des Herrn und Erlösers. Als Bote des unergründlichen Heilsgeheimnisses Gottes spricht er zu der Frau aus Samaria am Jakobsbrunnen. Das Heil kommt von den Juden. Aber die Stunde kommt, und sie ist schon da, da die wahren Beter den Vater anbeten werden, im Geist und in der Wahrheit. Denn so will der Vater angebetet werden. Gott ist Geist, und alle, die ihn anbeten, müssen im Geist und in der Wahrheit anbeten. Selig gepriesen sei Edith Stein, Schwester Theresia Benedicta vom Kreuz.
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0: Wir beten den Barmherzigkeitsrosenkranz. Im Namen des Vaters und des Sohnes und des Heiligen Geistes. Amen. Vater unser im Himmel, geheiligt werde dein Name, dein Reich komme, dein Wille geschehe, wie im Himmel, so auf Erden. Unser tägliches Brot gib uns heute und vergib uns unsere Schuld, wie auch wir vergeben unseren Schuldigern. Und führe uns nicht in Versuchung, sondern erlöse uns von dem Bösen. Amen. Gegrüßet seist du, Maria, voll der Gnade, der Herr ist mit dir. Du bist gebenedeit unter den Frauen und gebenedeit ist die Frucht deines Leibes, Jesus. Heilige Maria, Mutter Gottes, bitte für uns Sünder, jetzt und in der Stunde unseres Todes. Amen. Ich glaube an Gott, den Vater, den Allmächtigen, den Schöpfer des Himmels und der Erde, und an Jesus Christus, seinen eingeborenen Sohn, unseren Herrn, empfangen durch den Heiligen Geist, geboren von der Jungfrau Maria, gelitten unter Pontius Pilatus, gekreuzigt, gestorben und begraben, hinabgestiegen in das Reich des Todes, am dritten Tage auferstanden von den Toten, aufgefahren in den Himmel, er sitzt zur Rechten Gottes, des allmächtigen Vaters. Von dort wird er kommen, zu richten die Lebenden und die Toten. Ich glaube an den Heiligen Geist, die heilige katholische Kirche, Gemeinschaft der Heiligen, Vergebung der Sünden, die Auferstehung der Toten und das ewige Leben. Amen. Ewiger Vater, ich opfere dir auf, den Leib und das Blut, die Seele und die Gottheit deines über alles geliebten Sohnes, unseres Herrn Jesus Christus, zur Sühne für unsere Sünden und für die Sünden der ganzen Welt. Durch sein schmerzhaftes Leiden
1: hab Erbarmen mit uns und mit der ganzen Welt.
0: Durch sein schmerzhaftes Leiden
1: hab Erbarmen mit uns und mit der ganzen Welt.
0: Durch sein schmerzhaftes Leiden
1: hab Erbarmen mit uns und mit der ganzen Welt.
0: Durch sein schmerzhaftes Leiden
1: hab Erbarmen mit uns und mit der ganzen Welt.
0: Durch sein schmerzhaftes Leiden
1: hab Erbarmen mit uns und mit der ganzen Welt.
0: Durch sein schmerzhaftes Leiden
1: hab Erbarmen mit uns und mit der ganzen Welt.
0: Durch sein schmerzhaftes Leiden
1: hab Erbarmen mit uns und mit der ganzen Welt.
0: Durch sein schmerzhaftes Leiden
1: hab Erbarmen mit uns und mit der ganzen Welt.
0: Durch sein schmerzhaftes Leiden
1: hab Erbarmen mit uns und mit der ganzen Welt.
0: Durch sein schmerzhaftes Leiden
1: hab Erbarmen mit uns und mit der ganzen Welt.
0: Ewiger Vater, ich opfere dir auf den Leib und das Blut, die Seele und die Gottheit deines über alles geliebten Sohnes, unseres Herrn Jesus Christus, zur Sühne für unsere Sünden und für die Sünden der ganzen Welt. Durch sein schmerzhaftes Leiden
1: hab Erbarmen mit uns und mit der ganzen Welt.
0: Durch sein schmerzhaftes Leiden
1: hab Erbarmen mit uns und mit der ganzen Welt.
0: Durch sein schmerzhaftes Leiden
1: hab Erbarmen mit uns und mit der ganzen Welt.
0: Durch sein schmerzhaftes Leiden
1: hab Erbarmen mit uns und mit der ganzen Welt.
0: Durch sein schmerzhaftes Leiden
1: hab Erbarmen mit uns und mit der ganzen Welt.
0: Durch sein schmerzhaftes Leiden
1: hab Erbarmen mit uns und mit der ganzen Welt.
0: Durch sein schmerzhaftes Leiden
1: hab Erbarmen mit uns und mit der ganzen Welt.
0: durch sein schmerzhaftes Leiden,
1: habe Erbarmen mit uns und mit der ganzen Welt.
0: Durch sein schmerzhaftes Leiden,
1: habe Erbarmen mit uns und mit der ganzen Welt.
0: Durch sein schmerzhaftes Leiden,
1: habe Erbarmen mit uns und mit der ganzen Welt.
0: Ewiger Vater, ich opfere dir auf den Leib und das Blut, die Seele und die Gottheit deines über alles geliebten Sohnes, unseres Herrn Jesus Christus, zur Sühne für unsere Sünden und für die Sünden der ganzen Welt. Durch sein schmerzhaftes Leiden,
1: habe Erbarmen mit uns und mit der ganzen Welt.
0: Durch sein schmerzhaftes Leiden,
1: habe Erbarmen mit uns und mit der ganzen Welt.
0: Durch sein schmerzhaftes Leiden,
1: habe Erbarmen mit uns und mit der ganzen Welt.
0: Durch sein schmerzhaftes Leiden,
1: habe Erbarmen mit uns und mit der ganzen Welt.
0: Durch sein schmerzhaftes Leiden,
1: habe Erbarmen mit uns und mit der ganzen Welt.
0: Durch sein schmerzhaftes Leiden,
1: habe Erbarmen mit uns und mit der ganzen Welt.
0: Durch sein schmerzhaftes Leiden,
1: habe Erbarmen mit uns und mit der ganzen Welt.
0: Durch sein schmerzhaftes Leiden,
1: habe Erbarmen mit uns und mit der ganzen Welt.
0: Durch sein schmerzhaftes Leiden,
1: habe Erbarmen mit uns und mit der ganzen Welt.
0: Durch sein schmerzhaftes Leiden,
1: habe Erbarmen mit uns und mit der ganzen Welt.
0: Ewiger Vater, ich opfere dir auf den Leib und das Blut, die Seele und die Gottheit deines über alles geliebten Sohnes, unseres Herrn Jesus Christus, zur Sühne für unsere Sünden und für die Sünden der ganzen Welt. Durch sein schmerzhaftes Leiden,
1: habe Erbarmen mit uns und mit der ganzen Welt.
0: Durch sein schmerzhaftes Leiden,
1: habe Erbarmen mit uns und mit der ganzen Welt.
0: Durch sein schmerzhaftes Leiden,
1: habe Erbarmen mit uns und mit der ganzen Welt.
0: Durch sein schmerzhaftes Leiden,
1: habe Erbarmen mit uns und mit der ganzen Welt.
0: Durch sein schmerzhaftes Leiden,
1: habe Erbarmen mit uns und mit der ganzen Welt.
0: Durch sein schmerzhaftes Leiden,
1: habe Erbarmen mit uns und mit der ganzen Welt.
0: Durch sein schmerzhaftes Leiden,
1: habe Erbarmen mit uns und mit der ganzen Welt.
0: Durch sein schmerzhaftes Leiden,
1: habe Erbarmen mit uns und mit der ganzen Welt.
0: Durch sein schmerzhaftes Leiden,
1: habe Erbarmen mit uns und mit der ganzen Welt.
0: Durch sein schmerzhaftes Leiden,
1: habe Erbarmen mit uns und mit der ganzen Welt.
0: Ewiger Vater, ich opfere dir auf den Leib und das Blut, die Seele und die Gottheit deines über alles geliebten Sohnes, unseres Herrn Jesus Christus, zur Sühne für unsere Sünden und für die Sünden der ganzen Welt. Durch sein schmerzhaftes Leiden,
1: habe Erbarmen mit uns und mit der ganzen Welt.
0: Durch sein schmerzhaftes Leiden,
1: habe Erbarmen
0: mit uns und mit der ganzen Welt. Durch sein schmerzhaftes Leiden,
1: habe Erbarmen mit uns und mit der ganzen Welt.
0: Durch sein schmerzhaftes Leiden,
1: habe Erbarmen mit uns und mit der ganzen Welt.
0: Durch sein schmerzhaftes Leiden,
1: habe Erbarmen mit uns und mit der ganzen Welt.
0: Durch sein schmerzhaftes Leiden,
1: habe Erbarmen mit uns und mit der ganzen Welt.
0: Durch sein schmerzhaftes Leiden,
1: habe Erbarmen mit uns und mit der ganzen Welt.
0: Durch sein schmerzhaftes Leiden,
1: habe Erbarmen mit uns und mit der ganzen Welt.
0: Durch sein schmerzhaftes Leiden,
1: habe Erbarmen mit uns und mit der ganzen Welt.
0: Durch sein schmerzhaftes Leiden,
1: habe Erbarmen mit uns und mit der ganzen Welt.
0: durch sein schmerzhaftes Leiden.
1: Hab Erbarmen mit uns und mit der ganzen Welt.
0: Heiliger Gott, heiliger starker Gott, heiliger unsterblicher Gott, hab Erbarmen mit uns und mit der ganzen Welt. Heiliger Gott, heiliger starker Gott, heiliger unsterblicher Gott, hab Erbarmen mit uns und mit der ganzen Welt. Heiliger Gott, heiliger starker Gott, heiliger unsterblicher Gott, hab Erbarmen mit uns und mit der ganzen Welt. Amen. O Blut und Wasser aus dem Herzen Jesu als Quelle der Barmherzigkeit für uns entströmt, Jesus, ich vertraue auf dich. O Blut und Wasser aus dem Herzen Jesu, als Quelle der Barmherzigkeit für uns entströmt, Jesus, ich vertraue auf dich. O Blut und Wasser aus dem Herzen Jesu, als Quelle der Barmherzigkeit für uns entströmt, Jesus, ich vertraue auf dich.

0: Wir beten die sieben Vater unser. Es ist ein Gebet, das der göttliche Heiland, der heiligen Birgitta von Schweden offenbart hat. Papst Pius IX. Kannte diese Gebete und approbierte sie am 31. Mai 1862, indem er sie als der Wahrheit entsprechend und zum großen Nutzen für das Heil der Seelen erachtete. Nach dem Gebet hören Sie die Verheißungen von Jesus, die mit diesem Gebet verbunden sind. Wir beginnen unser Gebet im Zeichen des Kreuzes. Im Namen des Vaters und des Sohnes und des Heiligen Geistes. Amen. O Jesus, ich will jetzt siebenmal das Vaterunser beten, in Vereinigung mit jener Liebe, in welcher du dieses Gebet in deinem Herzen geheiligt und versüßt hast. Nimm es von meinen Lippen in dein göttliches Herz auf, verbessere und vervollkommene es so sehr, dass es der allerheiligsten Dreifaltigkeit so viel Ehre und Freude bereite, wie du ihr auf Erden mit diesem Gebet erwiesen hast. Und diese mögen überströmen auf deine heiligste Menschwerdung, zur Verherrlichung deiner heiligen Wunden und des kostbaren Blutes, das du daraus vergossen hast. Erstens, Beschneidung. Vater unser im Himmel, geheiligt werde dein Name, dein Reich komme, dein Wille geschehe, wie im Himmel, so auf Erden. Unser tägliches Brot gib uns heute und vergib uns unsere Schuld, wie auch wir vergeben unseren Schuldigern. Und führe uns nicht in Versuchung, sondern erlöse uns von dem Bösen. Gegrüßt seist du, Maria, voll der Gnade, der Herr ist mit dir, du bist gebenedeit unter den Frauen, und gebenedeit ist die Frucht deines Leibes, Jesus. Heilige Maria, Mutter Gottes, bitte für uns Sünder, jetzt und in der Stunde unseres Todes. Amen. Ewiger Vater, durch die unbefleckten Hände Mariens und das göttliche Herz Jesu opfere ich dir die ersten Wunden, die ersten Schmerzen und die erste Blutvergießung Jesu auf, zur Sühne für meine und aller Menschen Jugendsünden und zur Verhütung erster Todsünden, besonders in meiner Verwandtschaft.
1: Zweitens, Blutschweiß. Vater unser im Himmel, geheiligt werde dein Name, dein Reich komme, dein Wille geschehe, wie im Himmel so auf Erden. Unser tägliches Brot gib uns heute und vergib uns unsere Schuld, wie auch wir vergeben unseren Schuldigern, und führe uns nicht in Versuchung, sondern erlöse uns von dem Bösen. Gegrüßt seist du, Maria, voll der Gnade, der Herr ist mit dir, du bist gebenedeit unter den Frauen, und gebenedeit ist die Frucht deines Leibes, Jesus. Heilige Maria, Mutter Gottes, bitte für uns Sünder, jetzt und in der Stunde unseres Todes. Amen. Ewiger Vater, durch die unbefleckten Hände Mariens und das göttliche Herz Jesu opfere ich dir die furchtbaren Leiden des Herzens Jesu am Ölberg auf und jeden Tropfen seines Blutschweißes zur Sühne für meine und aller Menschen Sünden des Herzens, zur Verhütung solcher Sünden und für die Vermehrung der Gottes- und Nächstenliebe.
0: Drittens, Geißelung. Vater unser im Himmel, geheiligt werde dein Name, dein Reich komme, dein Wille geschehe, wie im Himmel, so auf Erden. Unser tägliches Brot gib uns heute und vergib uns unsere Schuld, wie auch wir vergeben unseren Schuldigern. Und führe uns nicht in Versuchung, sondern erlöse uns von dem Bösen. Gegrüßt seist du, Maria, voll der Gnade, der Herr ist mit dir, du bist gebenedeit unter den Frauen, und gebenedeit ist die Frucht deines Leibes, Jesus. Heilige Maria, Mutter Gottes, bitte für uns Sünder, jetzt und in der Stunde unseres Todes. Amen. Ewiger Vater, durch die unbefleckten Hände Mariens und das göttliche Herz Jesu opfere ich dir die vielen tausend Wunden, die grausamen Schmerzen und das kostbare Blut Jesu von der Geißelung auf, zur Sühne für meine und alle Menschen Sünden des Fleisches, zur Verhütung solcher Sünden und für die Bewahrung der Unschuld, besonders in meiner Verwandtschaft.
1: Viertens, Dornenkrönung. Vater unser im Himmel, geheiligt werde dein Name, dein Reich komme, dein Wille geschehe, wie im Himmel, so auf Erden. Unser tägliches Brot gib uns heute und vergib uns unsere Schuld, wie auch wir vergeben unseren Schuldigern, und führe uns nicht in Versuchung, sondern erlöse uns von dem Bösen. Gegrüßt seist du, Maria, voll der Gnade, der Herr ist mit dir. Du bist gebenedeit unter den Frauen, und gebenedeit ist die Frucht deines Leibes, Jesus. Heilige Maria, Mutter Gottes, bitte für uns Sünder, jetzt und in der Stunde unseres Todes. Amen. Ewiger Vater, durch die unbefleckten Hände Mariens und das göttliche Herz Jesu, opfer ich dir die Wunden, die Schmerzen und das kostbare Blut des heiligen Hauptes Jesu von der Dornenkrönung auf, zur Sühne für meine und aller Menschen Sünden des Geistes, zur Verhütung solcher Sünden und für die Ausbreitung des Königtums Christi auf Erden.
0: Fünftens, Kreuztragung. Vater unser im Himmel, geheiligt werde dein Name, dein Reich komme, dein Wille geschehe wie im Himmel, so auf Erden. Unser tägliches Brot gib uns heute und vergib uns unsere Schuld, wie auch wir vergeben unseren Schuldigern. Und führe uns nicht in Versuchung, sondern erlöse uns von dem Bösen. Gegrüßt seist du, Maria, voll der Gnade, der Herr ist mit dir, du bist gebenedeit unter den Frauen, und gebenedeit ist die Frucht deines Leibes, Jesus. Heilige Maria, Mutter Gottes, bitte für uns Sünder, jetzt und in der Stunde unseres Todes. Amen. Ewiger Vater, durch die unbefleckten Hände Mariens und das göttliche Herz Jesu, opfere ich dir die Leiden Jesu auf seinem Kreuzweg auf, besonders seine heilige Schulterwunde und deren kostbares Blut, zur Sühne für meine und aller Menschen Auflehnung gegen das Kreuz und Murren gegen deine heiligen Anordnungen und alle anderen Zungensünden, zur Verhütung solcher Sünden und für wahre Kreuzesliebe.
1: Sechstens, Kreuzigung Jesu. Vater unser im Himmel, geheiligt werde dein Name, dein Reich komme, dein Wille geschehe, wie im Himmel, so auf Erden. Unser tägliches Brot gib uns heute und vergib uns unsere Schuld, wie auch wir vergeben unseren Schuldigern, und führe uns nicht in Versuchung, sondern erlöse uns von dem Bösen. Gegrüßt seist du, Maria, voll der Gnade, der Herr ist mit dir, du bist gebenedeit unter den Frauen, und gebenedeit ist die Frucht deines Leibes, Jesus. Heilige Maria, Mutter Gottes, bitte für uns Sünder, jetzt und in der Stunde unseres Todes. Amen. Ewiger Vater, durch die unbefleckten Hände Mariens und das göttliche Herz Jesu, opfer ich dir deinen göttlichen Sohn am Kreuze auf, seine Annagelung und seine Erhöhung, seine Wunden an Händen und Füßen und die drei Ströme seines heiligen Blutes, die sich daraus für uns ergossen, seine äußerste Armut, seinen vollkommenen Gehorsam, alle seine Körper- und Seelenqualen, seinen kostbaren Tod und dessen unblutige Erneuerung in allen heiligen Messen der Erde

und so auf Erden. Unser tägliches Brot gib uns heute und vergib uns unsere Schuld, wie auch wir vergeben unseren Schuldigern. Und führe uns nicht in Versuchung, sondern erlöse uns von dem Bösen. Gegrüßt seist du, Maria, voll der Gnade. Der Herr ist mit dir. Du bist gebenedeit unter den Frauen, und gebenedeit ist die Frucht deines Leibes, Jesus. Heilige Maria, Mutter Gottes, bitte für uns Sünder, jetzt und in der Stunde unseres Todes. Amen. Ewiger Vater, würdige dich, für die Bedürfnisse der heiligen Kirche und zur Sühne der Sünden aller Menschen, das kostbare Blut und Wasser anzunehmen, welches aus der Wunde des göttlichen Herzens Jesu geflossen ist, und sei uns allen gnädig und barmherzig. Blut Christi, letzter, kostbarer Inhalt deines heiligen Herzens, wasche mich rein von allen eigenen und fremden Sündenschulden. Wasser der Seite Christi, wasche mich rein von allen Sündenstrafen und lösche mir und allen armen Seelen die Flammen des Fegfeuers aus. Amen. Im Namen des Vaters und des Sohnes und des Heiligen Geistes. Amen. Der göttliche Heiland offenbarte der heiligen Birgitta noch zusätzliche folgende Verheißung. Wisset, dass ich denjenigen, welche 12 Jahre lang täglich 7 Vater Unser und Ave Maria zu Ehren meines kostbaren Blutes beten, große Gnaden erweisen werde. Erstens, sie kommen nicht ins Fegefeuer. Zweitens, ich werde sie in die Zahl der Märtyrer aufnehmen, wie wenn sie ihr Blut für den Glauben vergossen hätten. Drittens, ich werde 3 Seelen ihrer Anverwandten in der heiligmachenden Gnade erhalten, je nach ihrer Wahl. Viertens, die Seelen ihrer Verwandten bis ins 4. Glied werden der Hölle entgehen. Fünftens, sie werden einen Monat vor ihrem Tod davon in Kenntnis gesetzt. Sollten sie vor dieser Zeit sterben, so betrachte ich es als geschehen, das heißt, wie wenn sie diese Bedingungen erfüllt hätten. Papst Innozenz, der 10., bestätigte diese Offenbarung und fügte bei, dass die Seelen, die sie erfüllen, jeden Karfreitag eine Seele aus dem Fegefeuer befreien. 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

Wir beten um Ehrfurcht vor der Schöpfung und besonders um Regen. Im Namen des Vaters und des Sohnes und des Heiligen Geistes. Amen. O Gott, die Erde dürstet nach Regen, und wir warten darauf, dass du das Land und all seine Geschöpfe, die Flüsse und Seen, die Felder und Gärten erfrischest. Sende reichlich Regen, wir bitten dich, und lehre uns, bessere Verwalter all der Segnungen zu sein, die du uns schenkst, durch Jesus Christus, unseren Herrn. Amen. Im Namen des Vaters und des Sohnes und des Heiligen Geistes. Amen.

0: Ich darf Sie recht herzlich begrüßen zum Beten des Rosenkranzes von den heiligen Wunden. Er geht auf die Dienerin Gottes, Schwester Marie-Marthe Chambaud, zurück. Im Namen des Vaters und des Sohnes und des Heiligen Geistes. Amen. Wir beginnen mit den Einleitungsgebeten. O Jesus, göttlicher Erlöser, sei uns barmherzig. Barmherzigkeit für uns und für die ganze Welt. Amen. Heiliger Gott, heiliger starker Gott, heiliger unsterblicher Gott, habe Erbarmen mit uns und mit der ganzen Welt. Amen. Gnade und Barmherzigkeit, mein Jesus, in der gegenwärtigen Gefahr, bedecke uns mit deinem kostbaren Blut. Amen. Ewiger Vater, erweise uns Barmherzigkeit im Namen des kostbaren Blutes deines vielgeliebten Sohnes. Erweise uns Barmherzigkeit, wir bitten dich inständig darum. Amen. Wir betrachten jetzt beim ersten Gesetz die Fußwunden und wir danken Jesus für die weiten Wege, die er gelaufen ist zu unserem Seelenheil und für die Annagelung der heiligen Füße an das Kreuz. Ewiger Vater, ich opfere dir die Wunden unseres Herrn Jesus Christus auf, um die Wunden unserer Seelen zu heilen. Mein Jesus, Verzeihung und Barmherzigkeit durch die Verdienste deiner heiligen Wunden. Mein Jesus, Verzeihung und Barmherzigkeit durch die Verdienste deiner heiligen Wunden. Mein Jesus, Verzeihung und Barmherzigkeit durch die Verdienste deiner heiligen Wunden. Mein Jesus, Verzeihung und Barmherzigkeit durch die Verdienste deiner heiligen Wunden. Mein Jesus, Verzeihung und Barmherzigkeit durch die Verdienste deiner heiligen Wunden. Mein Jesus, Verzeihung und Barmherzigkeit durch die Verdienste deiner heiligen Wunden. Mein Jesus, Verzeihung und Barmherzigkeit durch die Verdienste deiner heiligen Wunden. Mein Jesus, Verzeihung und Barmherzigkeit durch die Verdienste deiner heiligen Wunden. Mein Jesus, Verzeihung und Barmherzigkeit durch die Verdienste deiner heiligen Wunden. Mein Jesus, Verzeihung und Barmherzigkeit durch die Verdienste deiner heiligen Wunden. Wir betrachten jetzt die heilige Seitenwunde, jene Wunde, aus der Christus bis zum letzten Tropfen sein Blut für uns vergossen hat. Aus dieser Wunde entströmt die Quelle der Barmherzigkeit, das Blut und das Wasser. Aus dieser kostbaren Wunde wurde auch auf mystische Weise die Kirche geboren. Ewiger Vater, ich opfere dir die Wunden unseres Herrn Jesus Christus auf, um die Wunden unserer Seelen zu heilen. Mein Jesus, Verzeihung und Barmherzigkeit durch die Verdienste deiner heiligen Wunden. Mein Jesus, Verzeihung und Barmherzigkeit durch die Verdienste deiner heiligen Wunden. Mein Jesus, Verzeihung und Barmherzigkeit durch die Verdienste deiner heiligen Wunden. Mein Jesus, Verzeihung und Barmherzigkeit durch die Verdienste deiner heiligen Wunden. Mein Jesus, Verzeihung und Barmherzigkeit durch die Verdienste deiner heiligen Wunden. Mein Jesus, Verzeihung und Barmherzigkeit durch die Verdienste deiner heiligen Wunden. Mein Jesus, Verzeihung und Barmherzigkeit durch die Verdienste deiner heiligen Wunden. Mein Jesus, Verzeihung und Barmherzigkeit durch die Verdienste deiner heiligen Wunden. Mein Jesus, Verzeihung und Barmherzigkeit durch die Verdienste deiner heiligen Wunden. Mein Jesus, Verzeihung und Barmherzigkeit durch die Verdienste deiner heiligen Wunden. Wir betrachten jetzt die linke Handwunde unseres Herrn Jesus Christus und bitten ihn um der Schmerzen, die er durch diese Wunde erlitten hat, dass die Seelen gerettet werden und sie seine Barmherzigkeit annehmen. Ewiger Vater, ich opfere dir die Wunden unseres Herrn Jesus Christus auf, um die Wunden unserer Seelen zu heilen. Mein Jesus, Verzeihung und Barmherzigkeit durch die Verdienste deiner heiligen Wunden. Mein Jesus, Verzeihung und Barmherzigkeit durch die Verdienste deiner heiligen Wunden. Mein Jesus, Verzeihung und Barmherzigkeit durch die Verdienste deiner heiligen Wunden. Mein Jesus, Verzeihung und Barmherzigkeit durch die Verdienste deiner heiligen Wunden. Mein Jesus, Verzeihung und Barmherzigkeit durch die Verdienste deiner heiligen Wunden. Mein Jesus, Verzeihung und Barmherzigkeit durch die Verdienste deiner heiligen Wunden. Mein Jesus, Verzeihung und Barmherzigkeit durch die Verdienste deiner heiligen Wunden. Mein Jesus, Verzeihung und Barmherzigkeit durch die Verdienste deiner heiligen Wunden. Mein Jesus, Verzeihung und Barmherzigkeit durch die Verdienste deiner heiligen Wunden. Mein Jesus, Verzeihung und Barmherzigkeit durch die Verdienste deiner heiligen Wunden. Wir betrachten jetzt die Wunde der rechten Hand unseres Herrn Jesus Christus. Es ist die Hand, mit der er segnet und mit der er große Gnaden uns schenkt. Wir bitten dich, Herr, segne uns durch die Wunde deiner rechten Hand. Ewiger Vater, ich opfere dir die Wunden unseres Herrn Jesus Christus auf, um die Wunden unserer Seelen zu heilen. Mein Jesus, Verzeihung und Barmherzigkeit durch die Verdienste deiner heiligen Wunden. Mein Jesus, Verzeihung und Barmherzigkeit durch die Verdienste deiner heiligen Wunden. Mein Jesus, Verzeihung und Barmherzigkeit durch die Verdienste deiner heiligen Wunden. Mein Jesus, Verzeihung und Barmherzigkeit durch die Verdienste deiner heiligen Wunden. Mein Jesus, Verzeihung und Barmherzigkeit durch die Verdienste deiner heiligen Wunden. Mein Jesus, Verzeihung und Barmherzigkeit durch die Verdienste deiner heiligen Wunden. Mein Jesus, Verzeihung und Barmherzigkeit durch die Verdienste deiner heiligen Wunden. Mein Jesus, Verzeihung und Barmherzigkeit durch die Verdienste deiner heiligen Wunden. Mein Jesus, Verzeihung und Barmherzigkeit durch die Verdienste deiner heiligen Wunden. Mein Jesus, Verzeihung und Barmherzigkeit durch die Verdienste deiner heiligen Wunden. Wir betrachten das verwundete Haupt Jesu Christi, dieses edle Haupt mit der Dornenkrone, und wir denken an die Schmerzen, die ganz großen Schmerzen, die der Herr durch diese Dornen erlitten hat. Und wir verehren die heilige Dornenkrone, die in Wahrheit ein von Liebe entflammter Dornbusch ist. Ewiger Vater, ich opfere dir die Wunden unseres Herrn Jesus Christus auf, um die Wunden unserer Seelen zu heilen. Mein Jesus, Verzeihung und Barmherzigkeit durch die Verdienste deiner heiligen Wunden. Mein Jesus, Verzeihung und Barmherzigkeit durch die Verdienste deiner heiligen Wunden. Mein Jesus, Verzeihung und Barmherzigkeit durch die Verdienste deiner heiligen Wunden. Mein Jesus, Verzeihung und Barmherzigkeit durch die Verdienste deiner heiligen Wunden. Mein Jesus, Verzeihung und Barmherzigkeit durch die Verdienste deiner heiligen Wunden. Mein Jesus, Verzeihung und Barmherzigkeit durch die Verdienste deiner heiligen Wunden. Mein Jesus, Verzeihung und Barmherzigkeit durch die Verdienste deiner heiligen Wunden. Mein Jesus, Verzeihung und Barmherzigkeit durch die Verdienste deiner heiligen Wunden. Mein Jesus, Verzeihung und Barmherzigkeit durch die Verdienste deiner heiligen Wunden. Mein Jesus, Verzeihung und Barmherzigkeit durch die Verdienste deiner heiligen Wunden. Ewiger Vater, ich opfere dir die Wunden unseres Herrn Jesus Christus auf, um die Wunden unserer Seelen zu heilen. Ewiger Vater, ich opfere dir die Wunden unseres Herrn Jesus Christus auf, um die Wunden unserer Seelen zu heilen. Ewiger Vater, ich opfere dir die Wunden unseres Herrn Jesus Christus auf, um die Wunden unserer Seelen zu heilen. Zur heiligen Margareta Maria Alacoque sprach Christus: Du sollst mich fortwährend als Liebesopfer meinem Vater darstellen, das für die Sünden der ganzen Welt hingeopfert und dargebracht wurde, und mich wie ein Wall und eine Festung zwischen seiner Gerechtigkeit und den Sündern aufrichten, um Barmherzigkeit zu erlangen. Eine schlichte Laienschwester aus dem Kloster der Heimsuchung Mariens in Chambéry in Savoyen, Marie-Marthe Chambon, starb im Rufe der Heiligkeit am 21. März 1907. Sie versicherte, die beiden Gebete der Anrufung und Aufopferung der heiligen Wunden von Jesus selbst empfangen zu haben. Sie betete diese Gebete beständig für die Kirche, für die Bekehrung der Sünder und für die armen Seelen im Fegfeuer. Noch zu Lebzeiten folgte die Klostergemeinde ihrem Beispiel. Nach ihrem Tod verbreitete sich diese Andacht sehr rasch durch die Broschüre Die Wunden unseres Herrn und ging in 18 Sprachen übersetzt um die Welt.
1: Wir bedanken uns sehr herzlich bei Schwester Michaela Josepha Hutt für das Beten des Rosenkranzes von den heiligen Wunden unseres Herrn Jesus Christus. Schwester Michaela Josepha Hutt gehört dem Verein Heilig-Blut-Gemeinschaft vom Erlöser der Welt an, abgekürzt Heilig-Blut-Gemeinschaft. Der Verein wurde im Jahr 1999 von Priestern, einer Gruppe von Gläubigen und von Schwester Michaela Josepha Hutt gegründet. Sie gehört der apostolischen Exarchie für katholische Ukrainer in München an. Zu den Aufgaben des Vereins gehört eine Briefseelsorge in den deutschsprachigen Ländern. Für diese Anliegen beten Mönche und Priester in der Ukraine und eine Gruppe von Gläubigen zusammen mit Schwester Michaela Josepha Hutt. Zum Verein selbst gehört ein Schriften- und Ikonenapostolat. Sie erreichen die Heilig-Blut-Gemeinschaft im Internet auf der Homepage heilig-blut.com oder brieflich Heilig-Blut-Gemeinschaft Bühl 1 in Deutschland 87 480 Weitnau im Allgäu.

Die Menschheit wird keinen Frieden finden, solange sie sich nicht zur Quelle meiner Barmherzigkeit hinwendet.

0: Ein Gedanke vom heiligen Papst Johannes am 23.
1: Er schreibt: Die Einfachheit beinhaltet nichts, was der Klugheit widerspricht und umgekehrt. Die Einfachheit ist Liebe. Die Klugheit ist Denken. Die Liebe betet. Der Verstand wacht. Wachet und betet. Matthäus 14,38. Wachet und betet. Vollkommener Einklang.

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1: Mit Stefanie Stahlhofen und diesen Themen heute. Papst fordert Waffenstillstand im Sudan und Ende von Kriegen. Leo der 14. beim Angelus, in den Stürmen des Lebens auf Gott vertrauen. Und heute, 9. August, Gedenktag der heiligen Edith Stein. Papst Leo empfiehlt sie und weitere Heilige als Vorbild. Das und mehr in der Sendung. Schön, dass Sie dabei sind. Ganz herzlich willkommen. Papst Leo der 14. hat eindringlich zu einem sofortigen Waffenstillstand im Sudan aufgerufen. Das katholische Kirchenoberhaupt erinnerte nach seinem sonntäglichen Mittagsgebet im Vatikan auch an den Krieg zwischen Russland und der Ukraine und betonte einmal mehr:
2: La guerra non fa che generare altra guerra e provoca enormi sofferenze.
1: Krieg bringt nur Krieg hervor und verursacht unermessliches Leid. Es ist an der Zeit, die Spirale der Gewalt zu durchbrechen und Raum zu schaffen für Diplomatie und Dialog, damit der Weg zum Frieden geebnet werden kann. Im Sudan hat ein Krieg zwischen der Armee und den paramilitärischen Rapid Support Forces zehntausende Menschen das Leben gekostet und eine der weltweit größten humanitären Krisen ausgelöst. Die Vereinten Nationen warnten schon vor einem Monat davor, dass El Obeid im Süden Sudans im Bundesstaat Nordkordofan zur nächsten humanitären Katastrophe im Land werden könnte. Die Einwohner berichten von schwerwiegenden Engpässen bei Lebensmitteln, Wasser und medizinischen Hilfsgütern nach monatelanger Belagerung, während Drohnenangriffe und Berichte über sexuelle Gewalt die Ängste noch verstärkt haben. Papst Leo der 14. äußerte sich nach seinem Mittagsgebet diesen Sonntag zur Lage im Sudan auf Englisch mit den Worten:
2: I continue to follow with concern the tragic situation in Sudan.
1: Mit Sorge verfolge ich weiter die tragische Situation im Sudan, vor allem in der Stadt El Obeid. In geistlicher Verbundenheit mit allen Menschen dieses Landes erneuere ich meinen Appell an die Verantwortlichen, humanitäre Korridore für die Zivilbevölkerung zu öffnen. Gleichzeitig rufe ich die internationale Gemeinschaft nachdrücklich dazu auf, die Bemühungen um einen sofortigen Waffenstillstand zu unterstützen. Beten wir darum, dass der Herr den Leidenden beisteht, die Herzen derer bekehrt, die Gewalt sehen, und den so lang ersehnten Frieden schenkt. El Obeid, wo rund eine halbe Million Menschen leben, steht angesichts der anhaltenden Kämpfe unter enormem Druck. Angesichts von mehr als 14 Millionen Vertriebenen im gesamten Sudan und Millionen von Menschen, die Hunger leiden, sagte die UNO schon vor ziemlich genau einem Monat, noch sei Zeit, eine weitere Massengräueltat zu verhindern, doch das Zeitfenster schließe sich langsam. Papst Leo der 14. hat nun diesen Sonntag mit seinem Appell für den Sudan noch einmal eindringlich alle zum Handeln aufgerufen. Das katholische Kirchenoberhaupt bekräftigte zudem auf Italienisch seinen Ruf nach einem Ende des Kriegs zwischen Russland und der Ukraine einmal mehr.
2: Continuano a giungere notizie dolorose di persone innocenti.
1: Auch aus der Ukraine und aus Russland erreichen uns weiter schmerzliche Nachrichten über unschuldige Menschen, die getötet oder verletzt wurden. Tragische Ereignisse reihen sich aneinander, ja sie häufen sich sogar und fordern immer mehr zivile Opfer, darunter auch Kinder. Angesichts dieses großen Leids erneuere ich meinen eindringlichen Appell, das Völkerrecht zu achten und auf beiden Seiten Angriffe einzustellen, bei denen zivile Ziele getroffen werden.
2: Cessino da entrambe le parti gli attacchi che coinvolgono obiettivi civili.
1: Der Papst versicherte allen Opfern des Kriegs, ihren Familien, den Verletzten und allen Menschen, die unter dem andauernden Konflikt leiden, seine Nähe und sein Mitgefühl. An diesem Sonntag gedenkt die katholische Kirche einer deutschen Heiligen. Der 9. August ist der Todestag der unbeschuhten Karmelitin Theresia Benedicta vom Kreuz Edith Stein. Die von den Nationalsozialisten ermordete Ordensfrau starb an diesem Tag im Jahr 1942 in den Gaskammern von Auschwitz. Der katholischen Kirche gilt sie als Patronin Europas. Papst Leo XIV. Erinnerte diesen Sonntag nach seinem Mittagsgebet an sie und weitere Heilige dieser Tage. Besonders jungen Menschen empfahl der Papst die Heiligen als Vorbild.
2: A tutti voi, ragazzi e ragazze che mi ascoltate.
1: Euch alle, liebe Jungen und Mädchen, die ihr mir zuhört, möchte ich erinnern, dass der liturgische Kalender in diesen Tagen einige wunderbare Heilige vorstellt, die ihr besser kennenlernen solltet. Gestern den großen heiligen Dominikus, den Gründer des Predigerordens. Heute die heilige Teresa Benedikta vom Kreuz, Edith Stein, eine Karmelitin, die in Auschwitz ermordet wurde und Mitpatronin Europas ist. Liebe junge Menschen, lasst euch von diesen vorbildlichen Zeugen des Evangeliums begeistern.
2: Lasciatevi entusiasmare da questi esemplari testimoni del Vangelo.
1: Papst Leo erinnerte zudem an die Gedenktage bedeutender Heiliger in den kommenden Tagen.
2: Domani San Lorenzo.
1: Morgen den heiligen Laurentius, Diakon der Kirche von Rom, übermorgen die heilige Clara von Assisi, die ein wohlhabendes Leben aufgab, um dem armen und demütigen Jesus nachzufolgen, nach dem Vorbild ihres Mitbürgers, des heiligen Franziskus.
2: Sul modello del suo concittadino San Francesco.
1: Der heiligen Clara von Assisi gedenkt die katholische Kirche am 11. August. In Assisi war Leo XIV. Übrigens erst vergangenen Donnerstag zum Abschluss eines Jugendtreffens der Franziskaner. Daran erinnerte Leo XIV. Diesen Sonntag noch einmal, als er einige der Gruppen grüßte, die zu seinem Mittagsgebet auf den Petersplatz gekommen waren.
2: La presenza di tanti gruppi giovanili.
1: Die Anwesenheit so vieler Jugendgruppen, die sich dafür entscheiden, einige Tage ihres Urlaubs für Bildungsaktivitäten und das Knüpfen von Freundschaften zu nutzen, ist ein Zeichen der Hoffnung, ebenso wie es das Jugendtreffen der Franziskaner war, dessen Teilnehmer ich am vergangenen Donnerstag in Assisi kennenlernen durfte. Wir schauen auf die Katechese von Papst Leo XIV. Beim Angelus diesen Sonntag. Mehr von Silvia Kritzenberger.
2: Cari fratelli e sorelle, buona domenica!
3: Am 9. August 2026 hat Leo XIV. Daran erinnert, dass Erfolg kein Grund für Überheblichkeit und Rückschläge kein Grund zur Verzweiflung sind. Wer auf Jesus vertraut, findet auch in schwierigen Zeiten Halt, Kraft und Frieden, sagte der Papst beim Angelusgebet auf dem Petersplatz, zu dem sich die Gläubigen trotz hochsommerlicher Temperaturen wieder zahlreich eingefunden hatten. Von diesem Gottvertrauen erzählt das Bild vom Sturm auf dem See Genezareth, wo Jesus zu seinen Jüngern kommt, indem er auf dem Wasser wandelt.
2: Il Vangelo ci parla di Gesù che sul lago di Galilea.
3: Die Jünger können den Sturm nicht stoppen und das Boot nicht einfach zurück ans sichere Ufer bringen. Nach einem großen Erfolg geraten Menschen, die eben noch über sich hinausgewachsen waren, in eine Situation, die sie nicht mehr kontrollieren können. Weit vom Ufer entfernt sind sie dem Wind ausgeliefert und kommen nur mühsam voran. Nach einer Erfahrung des Erfolgs, bei der sie Protagonisten eines wundersamen Zeichens gewesen waren, finden sie sich nun machtlos und verängstigt angesichts der Bedrohung durch die Wellen und den Gegenwind wieder, betonte Papst Leo. Nach dem großen Erfolg kommt also der Sturm. Gerade erst haben die Jünger mit Jesus die wundersame Speisung der vielen Menschen erlebt. Sie haben gesehen, was möglich ist, wenn scheinbar nicht genug da ist. Nun sitzen sie in einem Boot, weit vom Ufer entfernt, und plötzlich scheint gar nichts mehr möglich. Dann sehen die Jünger in dieser dunkelsten Stunde Jesus, der ihnen auf dem unruhigen Gewässer entgegenkommt. Doch statt Erleichterung empfinden sie zunächst Angst. Sie halten ihn für ein Gespenst. Erst seine Worte geben ihnen Halt. Habt Vertrauen, ich bin es, fürchtet euch nicht.
2: Gesù va loro incontro sulle acque agitate.
3: Wörtlich sagte der Papst, die Gegenwart des Herrn verändert alles. Petrus schafft es sogar, einige Schritte über die Wellen auf ihn zuzugehen. Dann erschrickt er, versinkt und Jesus rettet ihn. Als der Meister dann ins Boot steigt, legt sich der Sturm und da entspringt aus dem Herzen der Jünger spontan das Glaubensbekenntnis: Wahrhaftig, Gottes Sohn bist du.
2: Davvero, tu sei figlio di Dio.
3: Um zu dieser Erkenntnis zu gelangen, sei es nicht genug gewesen, ein Wunder miterlebt oder vor den Menschen Erfolg gehabt zu haben, gab Papst Leo zu bedenken.
2: Hanno dovuto passare attraverso l'esperienza della loro debolezza.
3: Sie mussten die Erfahrung ihrer eigenen Schwäche durchleben und darin die Gegenwart Gottes erkennen. Nur so konnten sie ihre Augen und ihr Herz wirklich für seine Nähe öffnen und auch mitten im Sturm wieder Frieden finden.
2: ritrovando pace anche in mezzo alla tempesta.
3: Die Jünger mussten also auch ihre eigene Ohnmacht erfahren. Erst im Sturm erkennen sie, was es bedeutet, auf jemanden vertrauen zu können, der Halt gibt, wenn die eigenen Möglichkeiten nicht mehr ausreichen.
2: Questo miracolo, allora.
3: Dieses Wunder lehrt uns also etwas Wichtiges. Vor allem uns angesichts des Erfolgs nicht zu sehr zu überschätzen und niemals überheblich zu werden. Und gleichzeitig nicht zu verzweifeln, auch nicht in den dunkelsten Momenten, in denen wir uns in Anbetracht der Probleme machtlos fühlen. Und es uns trotz unserer Bemühungen so vorkommt, als würden wir eher Rückschritte machen, als voranzukommen. Jesus lässt uns unter keinen Umständen im Stich. Und wenn wir ihn demütig in das Wort unseres Lebens aufnehmen, durch das Gebet, durch die Sakramente, durch das Hören auf sein Wort, werden wir in ihm Frieden finden, werden wir Licht und Kraft für unseren Weg finden.
2: Troveremo luce e forza per il nostro cammino.
1: Den ganzen Text der Katechese vom Angelus auf Deutsch zum Nachlesen und das Video zum Nachschauen bei uns im Internet auf www.radiovatikan.de. Zum Ende unserer Sendung noch ein Hinweis auf unsere Radioakademie von Gudrun Seiler, 2000 Jahre Rom. Hier ein Auszug.
4: Wenn wir auf das alte Rom schauen, der Beginn dieser Wirtschaftsgeschichte, wie funktionierte in der Antike die Versorgung einer Metropole, der größten Europas, mit Hunderttausenden von Menschen?
5: Naja, nicht ohne Sklaverei. Also das war natürlich ein ganz wesentlicher Faktor der römischen Wirtschaft. Rom war eine Stadt, die im Grunde auf Kosten anderer lebte. Das berühmte Wort Panem et Circenses, da ist ja was dran. Die römische Bevölkerung wurde kostenfrei gehalten. Man hat über die Annona Lebensmittel ausgegeben, Getreide ausgegeben.
4: Annona, was ist damit gemeint?
5: Na, mit der Annona ist genau die römische Lebensmittelversorgung gemeint. Das ist also die Behörde, die zuständig dafür war, Getreidelieferung an das Volk dann zu verteilen. Also erstens mal natürlich das Getreide beizuschaffen. Das kam von Nordafrika, das kam von Ägypten und wurde dann in Rom natürlich mit dem Schiff den Tiber hochgebracht. Und dann wurde das auf den Foren verteilt. Und dafür waren die ja da. Die großen Foren hatten zwei Funktionen, also die am Tiber gelegen sind. Einmal der Handel, also die Märkte, der sozusagen der Großmarkt. Und dann aber natürlich auch Gerichtsbarkeit, politisches Zentrum. Das war der öffentliche Bereich. Die Römer waren an eine garantierte Getreidelieferung gewöhnt seit der Kaiserzeit. Und das lief über die Provinzen, die ausgebeutet wurden durch Sklavenarbeit. Die Sklaven wurden auch nach Rom verschifft, wurden dort auch, Rom war auch ein Sklavenmarkt. Und das hat letztlich dafür gesorgt, dass natürlich, jetzt kommt das Klischee, dass natürlich hier eine gewisse Faulheit einsetzt.
1: Die Radioakademie 2000 Jahre Rom von Gudrun Seiler hat 5 Teile, Teil 2 heute bei uns im Abendprogramm. 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Unser Freundeskreis versendet aus Deutschland. Das war's schon wieder für heute hier bei uns. 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Hier im Studio verabschiedet sich Stefanie Stahlhofen. Vielen Dank fürs Zuhören, wo und wie auch immer Sie zugeschaltet waren. Einen gesegneten Sonntag allen. 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
1: Es folgt die aktuelle Presseschau von swisscat.ch, dem unabhängigen katholischen Internetportal der Schweiz. Die Schwerpunkte der vergangenen Woche stellt Ihnen vor Rosemarie Scherrer von der Redaktion swisscat.ch. Kirche Schweiz, Beginn dualer Studiengang Seelsorge. Im November 2024 stimmte die Deutsch-Schweizerische Ordinarienkonferenz der Einführung des dualen Studiengangs Seelsorge zu. Neben dem bereits bestehenden bischöflichen Studienprogramm sollte ein weiterer Ausbildungsweg für Menschen eröffnet werden, die aus den unterschiedlichsten Gründen kein Vollstudium der Theologie absolvieren können. Das Spezielle am neuen dualen Studiengang Seelsorge: Er verbindet ein Studium an einer theologischen Fakultät mit einer Anstellung und Ausbildung in der seelsorgerlichen Praxis. Swisscat hat sich bereits kritisch mit diesem neuen Studiengang befasst. Besonders störend: Der normale Ausbildungsweg für künftige Seelsorger ist ein Master in Theologie. Dieser umfasst 300 Credit Points. Für den dualen Studiengang Seelsorge braucht es gerade einmal 60 Credit Points. Damit bringen die zukünftigen Seelsorgerinnen und Seelsorger nur ein stark begrenztes theologisches Wissen mit. Im Herbst 2026 startet der duale Studiengang Seelsorge. Gemäß Michael Hartlieb, Leiter der Geschäftsführungsstelle, beginnen 5 Personen. 3 von ihnen direkt mit dem 2-jährigen Theologiestudium kombiniert mit der Praxisausbildung. 2 weitere Personen absolvieren zunächst das sogenannte Brückenjahr, bevor sie mit der kombinierten Ausbildung beginnen. Bei der Vorstellung des dualen Studiengangs Seelsorge im Oktober 2025 hatte Michael Hartlieb gegenüber Medien erklärt: Ich führe derzeit 2 bis 3 Beratungsgespräche pro Woche. Gegenüber diesem starken Interesse ist die Zahl der aktuell 5 Absolventinnen und Absolventen überraschend gering. Es scheint, dass der duale Studiengang Seelsorge in der Praxis nicht wirklich zu überzeugen vermag. Kommentar: Tabuthema Islam. Der Islam ist tabu, schrieb Frank A. Meyer in seiner Sonntagsblick-Kolumne. Er nahm damit Bezug auf den Anschlag auf den Christopher Street Day Umzug in Berlin. Obwohl schon früh bekannt wurde, dass dieser Anschlag von einem fanatisierten Muslim verübt worden war, überboten sich Politik und Mainstream-Medien mit kreativen Fantasievokabeln, um diesen Fakt zu verschleiern. Adrian Knecht, Co-Präsident der Schwulenorganisation Pink Cross, erklärte im Zusammenhang mit dem Attentat in Berlin, dass es in der Schweiz weniger radikale Tendenzen gäbe. Und sobald eine religiöse Radikalisierung stattfindet, wird das Umfeld für queere Menschen sehr gefährlich, unabhängig von der Art der Religion. Das ist Realitätsverweigerung pur, erklärt unser Redaktionsleiter Niklas Herzog und erinnert an die brutale Messerattacke eines 15-jährigen aus Tunesien stammenden Jugendlichen, der 2024 in Zürich-Enge einen jüdisch-orthodoxen Familienvater lebensgefährlich verletzte. »Ich bin Al-Qaida«, rief dieser nach der Tat. Oder die Ermordung eines Portugiesen in Mosch im Jahr 2020. Der aus der Türkei stammende Täter bezeichnete sich selbst als IS-Attentäter. Und dann die Messerattacke im Hauptbahnhof Winterthur vom 28. Mai dieses Jahres. Dort hatte ein türkischstämmiger Mann wahllos auf Passanten eingestochen und einen davon lebensgefährlich verletzt. Nach der Tat schrie er laut Allahu Akbar. Religiöse Fanatiker gibt es gewiss auch in anderen Religionen. Nur gehen diese nicht mit der Absicht zu töten auf Andes oder Ungläubige los. mit zum ideologisch bedingten Scheuklappenreflex gehört, dass Land auf, Land ab unisono stets von islamistisch bzw. Islamismus gesprochen wird, nicht aber vom Islam. Islamismus ist die perfekt funktionierende Ausrede, ja gar das Zauberwort, so Frank A. Mayer im Sonntagsblick vom 28. Juni. Dieser Begriff hält den Islam rein von allen Vorwürfen. Seine Widerwärtigkeiten werden mit Hilfe des Islamismus an Gewalttäter und Terroristen ausgelagert, die im Namen des Propheten operieren. Gemäß Munir Hikmat von der Stiftung Zukunft CH enthält der Koran mehrere Stellen, die zur Tötung Andersgläubiger aufrufen. Auch die Sunna liefert zahlreiche Stellen, die zu eben diesem bewaffneten Kampf aufrufen. Ein ehrlicher, ernst gemeinter interreligiöser Dialog wird um diese Thematik, sprich das spezifische im Islam selbst wurzelnde Gewaltpotenzial, nicht herumkommen. Pro Life: Ist genug Geld da? Werden mehrere Leihmütter gleichzeitig beauftragt? Als historischer Startpunkt der kommerziellen Leihmutterschaft gilt das Jahr 1979. Eine Amerikanerin hatte einen Vertrag mit einem unfruchtbaren Paar über 11.500 Dollar geschlossen. Sie hat ihre persönlichen Erfahrungen 1988 in einem Buch veröffentlicht. Die Abgabe ihres Kindes an die Auftraggeber sei eine Qual gewesen. Sie hätte diese Gefühle unterschätzt und sei naiv davon ausgegangen, ihr Altruismus würde ihr dabei helfen, diese Situation zu meistern. Die dunklen Nachwirkungen, Depressionen und ihre Familie in Trümmern. Nun versucht man, solche dunklen Nachwirkungen durch psychosoziale Abklärungen der potenziellen Leihmütter zu vermeiden. Um eine emotionale Bindung von vornherein zu minimieren, wird heute bei den Leihmutterschaften in der Regel extra eine Eizellenspenderin vorausgeschaltet. Da in diesem Fall keine genetische Verbindung zwischen dem auszutragenden Embryo und der Leihmutter besteht, wird behauptet, dass auch die psychosoziale Bindung zwischen der Leihmutter und dem geborenen Kind kleiner und daher unproblematischer sei. Doch eine Studie zeigt, dass 36% der Leihmütter während der Schwangerschaft Werte oberhalb des Schwellenwertes für schwere Depressionen erreichten, verglichen mit 13,8% der Kontrollgruppe werdender Mütter. Eine umfangreiche Studie in Kanada ergab signifikant mehr neu auftretende psychische Erkrankungen bei Leihmüttern im Vergleich nach natürlicher Zeugung oder nach In-vitro-Fertilisation. Erstaunlich ist die Feststellung, dass 19% der in der Studie erfassten Leihmütter schon vor der Schwangerschaft eine dokumentierte Diagnose einer psychischen Erkrankung aufwiesen, was angeblich ein Ausschlusskriterium für eine Leihmutterschaft ist. Die Tipps, welche eine Agentur, die in den USA direkt von Gynäkologen und Gynäkologinnen geführt wird, in ihrem Leitfaden für Leihmütter bereithält, um psychische Probleme zu vermeiden, lassen einen erschaudern. Der Schlusssatz: Die Leihmutterschaft verlangt eine ganz bestimmte Art von Liebe von ihnen. Liebe, die beschützt, Liebe, die da ist, Liebe, die ihre Aufgabe erfüllt und Liebe, die loslassen kann. Perfider kann man eine radikale Instrumentalisierung kaum noch verpacken. Doch die Leihmutterschaften sind für die Agenturen ein einträgliches Geschäft. Nun wird ein neues Phänomen diskutiert. Die Auftraggeber schließen im selben Zeitraum mit mehreren Leihmüttern Verträge, um zwei oder mehr Kinder zu bekommen. Ein besonders krasses Beispiel ist der Milliardär Greg Lindberg. Obwohl er gerade wegen Geldwäsche und Betrug inhaftiert war, beauftragte er in mehreren Kliniken gleichzeitig etliche Eizellenspenderinnen und Leihmütter mit seiner Samenspende. Es heißt, zum Zeitpunkt der Veröffentlichung des Artikels habe Lindberg bereits 8 Kinder gezeugt, für die er der alleinige rechtliche Elternteil gewesen sei. Statt sich mit all diesen Szenarien auseinanderzusetzen, wäre es besser, einfach dem Rat der römisch-katholischen Kirche zu folgen. Ein Kind ist als Geschenk zu betrachten und nicht als Ware oder vertragliches Produkt. Demnach hat ein Kind das Recht, aus der personalen Hingabe der ehelichen Vereinigung hervorzugehen. Deshalb ist jede Art von Leihmutterschaft unethisch. Neuevangelisierung, der Begriff Laie. Laien sind gemäß dem Katechismus der katholischen Kirche getaufte Katholiken, die Anteil am priesterlichen, prophetischen und königlichen Amt Christi haben und am Aufbau des Reiches Gottes mitwirken. Sie sind nicht nur aufgerufen, das Evangelium im Alltag zu verkünden, sondern haben dazu auch ein ausdrückliches Recht. Der Beitrag der Laien ist umso wichtiger, da es immer mehr Menschen gibt, die keinen Kontakt zur Kirche haben. Das Zeugnis der Laien ist oft die einzige Gelegenheit, durch die Fernstehende oder Andersgläubige von Jesus Christus hören. Eine andere wichtige Aufgabe der Laien ist das Mitwirken in gesellschaftlichen, politischen und sozialen Angelegenheiten. Sie sollen alle zeitlichen Dinge so erleuchten und ordnen, dass sie immer christusgemäß geschehen, gedeihen und zum Lob des Schöpfers und Erlösers gereichen. Katholiken sollen sich dabei stehen,

0: Tätigkeiten der Laien, tägliche Arbeit, Gebet, Familienleben, Leiden und so weiter, werden, wenn sie im Geist vollzogen werden, zu geistigen Opfern, die bei der Feier der Eucharistie zusammen mit der Darbringung des Herrenleibes dem Vater in höchster Ehrfurcht dargebracht werden. So weihen auch die Laien, indem sie überall heilig handeln, die Welt selbst, Gott. So der Katechismus. Die Ausübung der wichtigen Sendung der Laien setzt voraus, dass sie eine persönliche Beziehung zu Christus haben und diese durch Gebet und den regelmäßigen Empfang der Sakramente stärken und vertiefen. Daneben braucht es aber auch Kenntnisse der Lehre der Kirche. Diese helfen den Laien, innerhalb der Kirche Unstimmigkeiten, Fehlverhalten oder gar Verstöße gegen die Lehre zu erkennen und zu benennen. Diese und weitere Beiträge finden Sie auf www.swiss-cat.ch. 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

0: Grüß Gott und willkommen bei Spirit. Der selige Karl Leisner begeistert bis heute Menschen durch seine beeindruckende Lebensgeschichte als Glaubenszeuge im Nationalsozialismus. Er war der Einzige, der jemals in einem Konzentrationslager die Priesterweihe empfing. Seine Prämizfeier am 26. Dezember 1944 blieb die einzige heilige Messe, die Leisner öffentlich feierte. Trotz seines frühen Todes im Alter von 30 Jahren hat er tiefe Spuren in der Kirche hinterlassen, über die ich heute sprechen möchte mit Monika Kaiser-Haas. Herzlich willkommen.
1: Guten Tag, Herr Niggewöhner. Vielen Dank für die Einladung.
0: Frau Kaiser-Haas, Sie sind die zweite Vorsitzende des internationalen Karl-Leisner-Kreises, aber nicht nur das. Der selige Karl Leisner war Ihr Onkel. Dabei sind Sie nach seinem Tode erst geboren. Was wissen Sie von ihm? Wie hat er Sie begleitet in Ihrem Leben?
1: Ja, dadurch, dass seine Schwester Elisabeth meine Mutter war, bin ich in die Familie Haas und Leisner hineingeboren und bin von Kind auf mit seinem Leben in Verbindung getreten. Zum Beispiel, ich war 4-5 Jahre alt, als Otto Pies meine Eltern besuchte.
0: Auch ein KZ-Häftling.
1: KZ-Häftling Freund, und der beste Freund von Karl Leisner im KZ, der ihn begleitet hat bei der Priesterweihe. Und gerade an Otto Pies erinnere ich mich gerne, da er so kinderfreundlich war. Und da stand nicht nur Karl Leisner im Mittelpunkt als kleines Kind, sondern er wertschätzte uns auch und schenkte uns auch Aufmerksamkeit. Das habe ich in guter Erinnerung, war ein sehr netter Mensch. Ich konnte mir gut vorstellen, dass er der Freund von meinem Onkel war.
0: Und über ihn wollen wir jetzt reden. Er wurde 1915 geboren in Rees am Niederrhein. Was waren denn das für familiäre Umstände?
1: Ja, die Familie legte immer Wert darauf, dass er an einem Sonntag geboren wurde. Natürlich, wie damals üblich, eine Hausgeburt. Und er wurde 3 Tage später auf die 4 Namen getauft. Karl, Friedrich, Wilhelm, Maria. Alle Kinder, 5 Kinder der Familie Leisner bekamen den Beinamen Maria, weil sie unter den Schutz der Gottesmutter gestellt wurden.

0: Und ja, das war schon, es war ja mitten im Ersten Weltkrieg und sein Vater war im Allgäu stationiert als Soldat und seine Mutter bekam dann halt das erste und schnell das zweite Kind und so ging es immer weiter in der Familie.
1: Also die Familie war zuerst im Allgäu, ist dann umgezogen
0: Ja, erst
1: an
0: in
1: die
0: Ries, dann
1: genau.
0: im Allgäu
1: Und dann
0: und
1: wieder
0: dann wieder
1: zurück.
0: zurück nach Ries und später nach Kleve. Und Kleve ist für Karl Leisner die Heimatstadt
1: Genau,
0: geworden.
1: Sie haben es zwar gerade schon angedeutet, natürlich eine sehr religiöse, eine sehr katholische Prägung, aber wie sah die denn genau aus in seiner Jugend? Was hat ihn geprägt?
0: Also die Familie als solche hat ihn geprägt, weil die Familie die Werte des katholischen Glaubens schätzte und auch umsetzte, wie zum Beispiel der sonntägliche Gang in den Gottesdienst, das war selbstverständlich, oder es wurde gebetet vor dem Essen. Und es war eine Familie, die eigentlich Geborgenheit ihren Kindern gab, eine sehr fröhliche, sangeslustige Familie. Da fühlte man sich einfach wohl. Das habe ich ja selber erfahren, von daher kann ich das, war das eine wunderbare Familie.
1: Und was zeichnete ihn persönlich aus? Was hatte er für einen Charakter?
0: Er persönlich fiel schon im Kindergarten auf, weil er sehr wissensdurstig war, weil er schnell Verse auswendig lernte und er war einfach ein begabter Junge, der Sprachen leicht lernte und offen war, fröhlich, eine positive Grundeinstellung hatte und immer bereit war zu lernen.
1: Und er hat sich auch in der Kirche
0: Engagiert,
1: engagiert
0: war kontaktfreudig, Riesennetzwerke hat er aufgebaut für die
1: und
0: Jugendarbeit.
1: er war nicht gerade ein Mitläufer, ne, das kann man ja auch nachlesen. Und aber dann 1933, wenn wir jetzt mal die Uhr ein bisschen vorstellen, da gab es diese welthistorische Zäsur, die Nationalsozialisten kamen an die Macht. Und damals war Karl Leisner gerade 18 Jahre alt. Ist denn etwas überliefert, wie er auf diese Machtübernahme der Nazis reagiert hat?
0: Ja, er hat sehr früh erkannt, dass dieses Regime glaubens- und kirchenfeindlich war und auch die Menschen, die in dem Zusammenhang standen, einfach, die wurden nicht akzeptiert. Und erstaunlich ist ja, dass er schon als Schüler Mein Kampf gelesen hat und tatsächlich wusste, was auf Deutschland zukam. Und das finde ich schon bemerkenswert. Und er hat ja ganz klar gesagt, ja, an Hitler glaube ich nicht. Und hat sich trotz, obwohl es nicht genehm war, die Hitlerjugend war ja angesagt, hat er seine Gruppen, also er hat sich ja engagiert für katholische Jungengruppen und da hat er sich durchgesetzt und seine Haltung gezeigt, was ja sehr mutig war.
1: Und auch um diese Zeit herum, also noch vor seinem Abitur, hat er erstmals den Wunsch geäußert, Priester zu werden. War das eine reine Empfindung aus dem religiösen Gedanken heraus oder hatte das auch etwas mit dieser politischen Entwicklung zu tun, dass er da Widerstand leisten wollte?
0: Sicher beides, denke ich. Einerseits hat er sich zum Beispiel durch seinen Religionslehrer, den Dr. Walter Pfinnenberg, sehr angenommen gefühlt und der hat ihn motiviert, den Glauben in einer Gemeinschaft zu leben. Und natürlich, das vermute ich, dass die kirchliche Situation ihn da zusätzlich motivierte, auch Haltung zu beweisen und das konnte er ja als Priester. Aber wir haben auch später gesehen, wie schwer das für ihn geworden
1: Ja,
0: ist.
1: klar, darauf kommen
0: Da
1: wir noch
0: kommen wir
1: zu
0: später
1: sprechen.
0: drauf.
1: Sprechen wir jetzt erstmal über
0: Ja.
1: Anfechtungen anderer Art. Die haben ja viele junge Menschen, die Priester werden wollen. War das bei Karl Leisner ähnlich?
0: Ja, zum Beispiel hat der Direktor ihn einbestellt und er musste mit drei anderen Schülern unterschreiben, dass er sich nicht gegen das Regime stellt. Und das ist ihm sehr schwer gefallen. Er hat auch den Hitlergruß in der Schule nicht benutzt. Ich meine, damit hat er schon deutlich als Schüler gezeigt, dass er nicht mit dem Regime einverstanden war.
1: Also er ist dann seinen priesterlichen Weg erstmal gegangen. seinen Weg zum Priestertum. Wie ist er denn dann in die Mühlen der NS-Justiz gelangt?
0: Ja, seitdem er diese Jugendgruppe mit Dr. Walter Finnberg gegründet hatte, wurde er zum Schriftführer ernannt. Und dadurch entstand dann auch seine Reflexion und seine Persönlichkeitsentwicklung wurde, damals nannte man ja Reflexion, auch Gewissenserforschung, die er regelmäßig hielt und über sein Leben nachdachte und zwar in voller Konsequenz. Er schrieb das auf, was es ihm gut gelungen war und überlegte genau, was ihm nicht gelungen war, auch besonders auch was den Glauben anging, das Beten. Und das finde ich für einen Jugendlichen, auch damals ist das ja schon bemerkenswert. Mhm. Und dann machte er Exerzitien in Gerlewe, in Schönstatt, an verschiedenen Stellen und da wurde ihm sicher auch, das waren sicher alles kleine Bausteine auf dem Weg zu seinem Priestertum. Mhm. Und sein Vater hat aber immer gesagt, wenn du das dahinter stehst, mach es, wenn du es nicht schaffst, lass es sein. Und das war sicher, diese Grundhaltung als Vater war sicher für ihn auch ganz wichtig, damit er frei blieb in seiner Entscheidung. Mhm.
1: Aber was genau führte denn dann zu seiner Verhaftung?
0: Ja, als nach der Diakonatsweihe ging es ihm gesundheitlich schlecht. Er musste stark husten. Er war sehr matt, konnte teilweise die Vorlesungen nicht besuchen. Und dann wurde er von Mitstudierenden und von dem Regens gedrängt, sich untersuchen zu lassen. Und das war ja für Karl. Mhm. Der war ein fitter junger Mann, der nur mit dem Fahrrad durch Westfalen fuhr. Und das war für ihn ein Schritt und ein Schock. Gut, dann hat ihn ein Student mitbegleitet und da sind sie zur Uniklinik, zu einem Dr. Theben gegangen. Und der hat dann festgestellt, dass seine Lungenflügel stark von einer Tuberkulose, Lungentuberkulose befallen war. Und damit da brach eine Welt zunächst für ihn zusammen. Dieser aktive junge Mann, der dem dann geraten wurde, das Studium zu unterbrechen und in die Lungenheilanstalt nach St. Blasien ins Fürstabt-Gebert-Haus zu gehen. Und die Priesterweihe, die geriet dadurch ja auch
1: in Gefahr.
0: Ja. In Gefahr. Mhm. Er wusste nicht, ob er dann im September zum Priester geweiht wurde.
1: Mhm. Und dann war er sozusagen in der Reha und da nahm das Verhängnis seinen Lauf.
0: Ne? Da nahm das Verhängnis seinen Lauf. Da war er wie immer überall beliebt, anerkannt, obwohl er Theologe war. Das war für die der regimetreuen Leute natürlich etwas befremdlich. Aber sie akzeptierten die Mitpatienten, dass er die Meinungen der Kirche vertrat. Ja, und dann am 8. November 1939 war ja hier in München im Bürgerbräukeller das Attentat auf Hitler, das ja missglückte. Mhm. Und Karl war am nächsten Morgen in der Kapelle, wie üblich, spielte Harmonium, es wurde gesungen, er kam zurück und hatte von dem Attentat im Radio gehört. Und das war Gespräch in der Lungenheilstätte. Und dann kam sein Zimmernachbar wohl zu ihm und berichtete über das Attentat. Und da hat Karl gesagt, schade, dass er nicht dabei war. Und der war schockiert, obwohl er wusste, welche Meinung Karl hatte. Und dann ging er wohl auf den Balkon mit anderen jungen Herren und dann sprachen die darüber. Und die fanden das alle ganz furchtbar, dass das passiert war. Und der Johann Krein sagte dann, aber hier gibt es einen, der anders denkt als wir hier alle zusammen.
1: Genau, und so ist er natürlich dann verhaftet worden. Aber wichtig scheint mir in diesem Zusammenhang ja auch zu sein, dass das nicht nur eine spontane Äußerung war, sondern er wurde dann natürlich verhört und er hätte ja widerrufen können. Das hat er aber nicht getan. Ne?
0: Genau, und das ist eigentlich schon, man kann ja denken, es war vielleicht unbedacht, die Bemerkung, weil er ja auch jung war. Aber Vielleicht hat er das auch bedacht gemacht, das wissen wir nicht, können wir nicht beweisen. Aber ein Richter hat ihm eine goldene Brücke gebaut und hat ihm gesagt, Sie als Theologe müssten doch eigentlich so sinngemäß für das Deutsche Reich sein und das Deutsche Reich schützen und müssten das bedauern, dass Hitler nicht umgekommen ist. Und da hat er ganz klar seine Meinung gemacht, gesagt, dass er dazu stehen würde zu seiner Äußerung. Und das war der Grund der Verhaftung. Und das ging sehr schnell. Innerhalb von 2 Stunden saß er dann in Freiburg im Gefängnis.
1: Genau, zunächst in Freiburg und dann,
0: In Mannheim und dann in KZ Sachsenhausen.
1: Und dann letztendlich in Dachau.
0: Genau.
1: Das war ja dann das spezielle KZ für eben auch Priester. Was sagen denn da die Quellen? Wie muss man sich das Leben, speziell auch der Priester in so einem KZ, dann vorstellen?
0: Ja, das ist für uns unvorstellbar, was da, wie das Leben der Menschen war. Es waren insgesamt ja 2700 Priester dort, das muss man sich mal vorstellen, aus ganz Europa. Und allein schon die Ankunft, das habe ich von Pfarrer Scheipers und von Pfarrer Sonnenschein, die mit aus der Diözese Münster im KZ Dachau waren, mit Karl. Und die sagten, das wäre einfach, man gibt alles Hab und Gut ab. Karl hat es geschafft, sein Diözesanbuch aus Freiburg zu behalten. Wie, weiß ich nicht, aber das hat er geschafft. Da hatten sie wenigstens Texte dann in der Stube. Und dann wurden sie kahl geschoren und wurden mit Ohrfeigen begrüßt. So hat das Pfarrer Spiesel berichtet. Ja, und das war einfach, die waren ehrlos, wehrlos. Menschenunwürdiges Verhalten. Manche sagen, schlimmer als Tiere wären sie behandelt worden. Das Essen, darüber konnte man gar nicht reden. Es waren erfrorene Kartoffeln oft, aus der es Kartoffelsuppe gab. Also das ganz, ist ganz,
1: ganz schrecklich,
0: fürchterlich.
1: Was weiß man denn über Karl Leissners Verhalten im KZ? Er war ja einerseits krank. Da könnte man ja sagen, der hat eigentlich genug mit sich selber zu tun. Was ist da überliefert? Wie
0: Aber
1: hat er
0: das da? Erstaunliche ist ja, dass er seine Frohnatur meistens nicht verloren hat. Natürlich hat er dunkle Stunden gehabt. Aber in der Regel fiel er auf, weil er blaue, frohe Augen hatte. Er immer fröhlich in Beziehung zu den Menschen trat und dann kontaktfreudig war. Er hat ja zum Beispiel das Russisch sich etwas beigebracht, um junge russische Häftlinge zu trösten. Er hatte immer noch, obwohl er eigentlich mit sich selbst genug zu tun hatte, wie Sie ja erwähnten, war er immer ganz oft gut drauf und sein Glaube wurde halt sehr vertieft. Da fing eigentlich ein neues Glaubensleben an, mit Leid umzugehen. Und das hat er geschafft und das ist eine ganz große Leistung von ihm.
1: Und er hatte natürlich immer noch in sich den Wunsch, Priester zu werden, was aber damals nach menschlichem Ermessen unmöglich war. Und dann ist aber so etwas wie ein Wunder passiert. Wie war denn das
0: ja,
1: damals?
0: Ja, das ist eine ganz spannende Geschichte. Die Mithäftlinge bemerkten, dass es Karl immer schlechter war. Er war ja auch im Krankenrevier. Und hatte da viele Nöte auszustehen, entweder vergast zu werden oder schlecht behandelt zu werden. Auf jeden Fall kam dann eines Tages, ging die Nachricht unter den Häftlingen um, dass ein französischer Bischof eingeliefert worden wäre. Er kam über das Gefängnis von Clermont-Ferrand und dann über das KZ Natzweiler ins KZ Dachau und eigenartigerweise als Prominenter nicht in den Ehrenbunker. Und das war das Glück. Und die Häftlinge sprachen darüber, es ist fast wie ein Wunder. Und jetzt könnte wahrscheinlich die Priesterweihe für Karl Leissner stattfinden. Und dann gingen natürlich die Überlegungen los, wie man das anstellen konnte. Und dann hat Otto Pies erstmal Karl darauf vorbereitet, denn der hatte sich immer noch vorgestellt, dass seine Priester war in Münster von seinem Heimatbischof, Bischof Clemens August, Graf von Galen, dass der ihn weihen würde und dass die Primiz eben in Kleve in seiner Heimatstadt mit seiner Familie und seinen Freunden stattfinden könnte. Das hatte er bis zum Dezember 44 noch geglaubt. Und da hat Otto Pies aber gesagt, dass Kleve im Oktober bombardiert worden wäre, sein Heimatpfarrer wäre gestorben und das Haus seiner Eltern ist zerbombt worden. Und dadurch war überhaupt gar keine Chance, reale Chance da, seinem Wunsch zu entsprechen. Und dann hat er auch schließlich zugesagt. Und dann gingen die Aktivitäten unter den Häftlingen, unter den Priesterhäftlingen los.
1: Das ist ja eine spannende Geschichte für sich. Da könnte man ein eigenes Interview drüber machen, was damals alles getan wurde, geschmuggelt wurde, um auch das möglich zu machen mit Schwester Immermack und so weiter. Haben wir jetzt nicht die Zeit für. Aber hat er sein Priestertum auch so irgendwie als Krönung seines Lebens empfunden?
0: Auf jeden Fall. Otto Pies hat ja im Krankenrevier mit ihm die Exerzitien durchgeführt ab 7. Dezember. Mhm. Und am 10. Dezember wurde er ja geweiht. Ich finde das so unglaublich, dass sie das alles ermöglicht haben und diese Gespräche geführt haben und dann die innere Einstellung dazu wirklich entwickelt werden konnte, noch mal unter diesem Leid. Ja. Und dass man, für mich ist immer ganz bewundernswert, dass man diese schlimme Situation der Krankheit, der Schwäche und des wachen Geistes in den Glauben verlegen kann. Also dass man durch den Glauben die Hoffnung bewahren kann und die Liebe zu den Menschen und zu Gott. Das finde ich ganz beachtlich.
1: Genau, das ist ja auch ein interessanter Punkt, der dann bei der Seligsprechung eine Rolle gespielt hat. Karl Leisner gilt als Märtyrer, obwohl er dann erst, wir müssen das ein bisschen abkürzen, nach dem Ende des Krieges gestorben ist, letztendlich an seiner Krankheit. 1996 ist er dann selig gesprochen worden. Wie hat die Kirche denn diese Seligsprechung begründet?
0: Der Prozess wurde umgewandelt von einem Bekennerprozess in einen Märtyrerprozess. Mhm. Und dadurch war kein Wunder mehr erforderlich. Und dadurch ging das dann noch relativ schnell, hat ja über 20 Jahre der Prozess gedauert. Und der Papst Johannes Paul II. War natürlich selber, kannte viele Zeitzeugen, zum Beispiel aus dem KZ Dachau, den Bischof Majdanski, und der war da auch sehr offen für. Und naja, auf jeden Fall ging der Prozess, dann wurde der erfolgreich durchgeführt und damit fand dann am 23. Juni 1996 die Seligsprechung und das im Olympiastadion in Berlin statt. Wir wussten als Familie damals ja erst nicht, findet die in Rom statt oder in Berlin, und man wusste selber gar nicht, was man davon halten sollte, aber rückblickend war diese Entscheidung sicherlich eine sehr weise, denn die Seligsprechung fand da statt, wo Hitler 1936 die Olympischen Sommerspiele eröffnete und seine Macht demonstrieren wollte. Und jetzt war ja genau das Gegenteil. Der Mensch, der die Kirche, den Glauben, die Priester vernichten wollte. Und da wurde jetzt erinnert an einen Menschen, der eben für seinen Glauben eintrat.
1: Genau, das ist eigentlich auch ein schönes Zeichen für den Sieg, den letztendlichen Sieg über den Nationalsozialismus, und auch ein Zeichen dafür, wie Karl Leisner über seinen Tod hinaus wirkt. Und auch diesem Ziel widmen Sie sich ja beim internationalen Karl-Leisner-Kreis, dem Sie angehören. Was genau tun Sie denn, um sein Erbe zu verwalten?
0: Ich habe das erst durch meine Eltern mitbekommen. Natürlich, mein Vater und meine Mutter haben sich dafür sehr eingesetzt, dass dieser Verein gegründet wurde, mit viel Erfolg. Von daher bin ich da als Kind, als Jugendliche und Erwachsene mit groß geworden, immer auch aus der Entfernung. Und mir ist Karl Leisner als Onkel so sympathisch geworden und ich finde, sein Leben ist so interessant. Viele Menschen interessieren sich dafür. Und die Satzung des internationalen Karl-Leisner-Kreises schreibt ja vor, was wir zu tun haben, einmal die Erinnerung zu pflegen und das Gedenken auf internationaler Ebene zu pflegen und auch Erinnerungsstätten einzurichten. Und dazu, wenn man erfolgreich sein will, braucht man ein riesiges Netzwerk. Das macht mir große Freude, da zu arbeiten. Und wir haben schon viel bewirkt. Zum Beispiel zu seinem 100. Geburtstag, der 70-jährigen Priesterweihe. Gleichzeitig haben wir in Kleve einen Kalais, ein Erinnerungsmal vor seiner Heimatkirche St. Maria Himmelfahrt errichten lassen von dem sakralen Künstler Bert Gerresheim aus Düsseldorf. Oder jetzt in diesem Jahr wird ein Gedenkstein am Titus-Brandsma-Memorial in Nimwegen eingearbeitet und da wird ein Zitat von Karl Leisner, segne auch höchster meine Feinde, draufgeschrieben, sodass er immer wieder an neuen Orten an ihn erinnert wird, da noch nicht genug Menschen ihn kennen.
1: Also Karl Leisner lebt, könnte man sagen, und seine Botschaft wirkt vor allen Dingen fort. Mit der Bitte um eine ganz kurze Antwort, die letzte Frage, wogegen würde er heute aufstehen?
0: Da muss ich kurz nachdenken. Ja, natürlich, dass die Gottlosigkeit nicht zunimmt, denn darf ich mein Buch nehmen, das Zitat, sein Wunsch auf dem Sterbebett war ja wie ein Gebet, du armes Europa, zurück zu deinem Herrn Jesus Christus. Also ich meine, die Botschaft, die könnte man heute genauso formulieren wie damals.
1: Ich glaube, das wünschen wir uns als Christen alle und Ihr Wort in Gottes Ohr und vielen Dank, dass Sie heute bei uns waren.
0: Ich danke für die Einladung.
1: Liebe Zuschauer, ich hoffe, auch Sie fühlen sich inspiriert von dieser faszinierenden Persönlichkeit. Das war Spirit. Auf Wiedersehen, bis zum nächsten Mal.

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1: Im Namen des Vaters und des Sohnes und des Heiligen Geistes.
2: Amen.
1: Heilige Maria, hilf uns, den glorreichen Rosenkranz gut zu beten. Ich glaube an Gott, den Vater, den Allmächtigen, den Schöpfer des Himmels und der Erde, und an Jesus Christus, seinen eingeborenen Sohn, unseren Herrn, empfangen durch den Heiligen Geist, geboren von der Jungfrau Maria, gelitten unter Pontius Pilatus, gekreuzigt, gestorben und begraben, hinabgestiegen in das Reich des Todes, am dritten Tage auferstanden von den Toten, aufgefahren in den Himmel. Er sitzt zur Rechten Gottes des allmächtigen Vaters, von dort wieder kommen, zu richten die Lebenden und die Toten.
2: Ich glaube an den Heiligen Geist, die heilige katholische Kirche, Gemeinschaft der Heiligen, Vergebung der Sünden, Auferstehung der Toten und das ewige Leben. Amen.
1: Vater unser im Himmel, geheiligt werde dein Name, dein Reich komme, dein Wille geschehe, wie im Himmel so auf Erden.
2: Unser tägliches Brot gib uns heute und vergib uns unsere Schuld, wie auch wir vergeben unseren Schuldigern. Und führe uns nicht in Versuchung, sondern erlöse uns von dem Bösen.
1: Gegrüßet seist du, Maria, voll der Gnade, der Herr ist mit dir. Du bist gebenedeit unter den Frauen, und gebenedeit ist die Frucht deines Leibes, Jesus, der in uns den Glauben vermehre.
2: Heilige Maria, Mutter Gottes, bitte für uns Sünder, jetzt und in der Stunde unseres Todes. Amen.
1: Gegrüßet seist du, Maria, voll der Gnade, der Herr ist mit dir. Du bist gebenedeit unter den Frauen, und gebenedeit ist die Frucht deines Leibes, Jesus, der in uns die Hoffnung stärke.
2: Heilige Maria, Mutter Gottes, bitte für uns Sünder, jetzt und in der Stunde unseres Todes. Amen.
1: Gegrüßet seist du, Maria, voll der Gnade, der Herr ist mit dir. Du bist gebenedeit unter den Frauen, und gebenedeit ist die Frucht deines Leibes, Jesus, der in uns die Liebe entzünde.
2: Heilige Maria, Mutter Gottes, bitte für uns Sünder, jetzt und in der Stunde unseres Todes. Amen.
1: Ehre sei dem Vater und dem Sohn und dem Heiligen Geist.
2: Wie im Anfang, so auch jetzt und alle Zeit und in Ewigkeit. Amen.
1: Vater unser im Himmel, geheiligt werde dein Name. Dein Reich komme, dein Wille geschehe, wie im Himmel so auf Erden.
2: Unser tägliches Brot gib uns heute und vergib uns unsere Schuld, wie auch wir vergeben unseren Schuldigern. Und führe uns nicht in Versuchung, sondern erlöse uns von dem Bösen.
1: Gegrüßet seist du, Maria, voll der Gnade, der Herr ist mit dir. Du bist gebenedeit unter den Frauen, und gebenedeit ist die Frucht deines Leibes, Jesus, der von den Toten auferstanden ist.
2: Heilige Maria, Mutter Gottes, bitte für uns Sünder, jetzt und in der Stunde unseres Todes. Amen.
1: Gegrüßet seist du, Maria, voll der Gnade, der Herr ist mit dir. Du bist gebenedeit unter den Frauen, und gebenedeit ist die Frucht deines Leibes, Jesus, der von den Toten auferstanden ist.
2: Heilige Maria, Mutter Gottes, bitte für uns Sünder, jetzt und in der Stunde unseres Todes. Amen.
1: Gegrüßet seist du, Maria, voll der Gnade, der Herr ist mit dir. Du bist gebenedeit unter den Frauen, und gebenedeit ist die Frucht deines Leibes, Jesus, der von den Toten auferstanden ist.
2: Heilige Maria, Mutter Gottes, bitte für uns Sünder, jetzt und in der Stunde unseres Todes. Amen.
1: Gegrüßet seist du, Maria, voll der Gnade, der Herr ist mit dir. Du bist gebenedeit unter den Frauen, und gebenedeit ist die Frucht deines Leibes, Jesus, der von den Toten auferstanden ist.
2: Heilige Maria, Mutter Gottes, bitte für uns Sünder, jetzt und in der Stunde unseres Todes. Amen.
1: Gegrüßet seist du, Maria, voll der Gnade, der Herr ist mit dir. Du bist gebenedeit unter den Frauen, und gebenedeit ist die Frucht deines Leibes, Jesus, der von den Toten auferstanden ist.
2: Heilige Maria, Mutter Gottes, bitte für uns Sünder, jetzt und in der Stunde unseres Todes. Amen.
1: Gegrüßet seist du, Maria, voll der Gnade, der Herr ist mit dir. Du bist gebenedeit unter den Frauen, und gebenedeit ist die Frucht deines Leibes, Jesus, der von den Toten auferstanden ist.
2: Heilige Maria, Mutter Gottes, bitte für uns Sünder, jetzt und in der Stunde unseres Todes. Amen.
1: Gegrüßet seist du, Maria, voll der Gnade, der Herr ist mit dir. Du bist gebenedeit unter den Frauen, und gebenedeit ist die Frucht deines Leibes, Jesus, der von den Toten auferstanden ist.
2: Heilige Maria, Mutter Gottes, bitte für uns Sünder, jetzt und in der Stunde unseres Todes. Amen.
1: Gegrüßet seist du, Maria, voll der Gnade, der Herr ist mit dir. Du bist gebenedeit unter den Frauen, und gebenedeit ist die Frucht deines Leibes, Jesus, der von den Toten auferstanden ist.
2: Heilige Maria, Mutter Gottes, bitte für uns Sünder, jetzt und in der Stunde unseres Todes. Amen.
1: Gegrüßet seist du, Maria, voll der Gnade, der Herr ist mit dir. Du bist gebenedeit unter den Frauen, und gebenedeit ist die Frucht deines Leibes, Jesus, der von den Toten auferstanden ist.
2: Heilige Maria, Mutter Gottes, bitte für uns Sünder, jetzt und in der Stunde unseres Todes. Amen.
1: Gegrüßet seist du, Maria, voll der Gnade, der Herr ist mit dir. Du bist gebenedeit unter den Frauen, und gebenedeit ist die Frucht deines Leibes, Jesus, der von den Toten auferstanden ist.
2: Heilige Maria, Mutter Gottes, bitte für uns Sünder, jetzt und in der Stunde unseres Todes. Amen.
1: Ehre sei dem Vater und dem Sohn und dem Heiligen Geist.
2: Wie im Anfang, so auch jetzt und alle Zeit und in Ewigkeit. Amen. O mein Jesus, verzeih uns unsere Sünden,

0: so auf Erden.
1: Unser tägliches Brot gib uns heute und vergib uns unsere Schuld, wie auch wir vergeben unseren Schuldigern. Und führe uns nicht in Versuchung, sondern erlöse uns von dem Bösen.
0: Gegrüßet seist du, Maria, voller Gnade. Der Herr ist mit dir. Du bist gebenedeit unter den Frauen. Und gebenedeit ist die Frucht deines Leibes, Jesus, der in den Himmel aufgefahren ist.
1: Heilige Maria, Mutter Gottes, bitte für uns Sünder, jetzt und in der Stunde unseres Todes. Amen.

0: Frucht deines Leibes, Jesus, der in den Himmel aufgefahren ist.
1: Heilige Maria, Mutter Gottes, bitte für uns Sünder, jetzt und in der Stunde unseres Todes. Amen.
0: Gegrüßet seist du, Maria, voll der Gnade, der Herr ist mit dir. Du bist gebenedeit unter den Frauen, und gebenedeit ist die Frucht deines Leibes, Jesus, der in den Himmel aufgefahren ist.
1: Heilige Maria, Mutter Gottes, bitte für uns Sünder, jetzt und in der Stunde unseres Todes. Amen.
0: Gegrüßet seist du, Maria, voll der Gnade, der Herr ist mit dir. Du bist gebenedeit unter den Frauen, und gebenedeit ist die Frucht deines Leibes, Jesus, der in den Himmel aufgefahren ist.
1: Heilige Maria, Mutter Gottes, bitte für uns Sünder, jetzt und in der Stunde unseres Todes. Amen.
0: Gegrüßet seist du, Maria, voll der Gnade, der Herr ist mit dir. Du bist gebenedeit unter den Frauen, und gebenedeit ist die Frucht deines Leibes, Jesus, der in den Himmel aufgefahren ist.
1: Heilige Maria, Mutter Gottes, bitte für uns Sünder, jetzt und in der Stunde unseres Todes. Amen.
0: Gegrüßet seist du, Maria, voll der Gnade, der Herr ist mit dir. Du bist gebenedeit unter den Frauen, und gebenedeit ist die Frucht deines Leibes, Jesus, der in den Himmel aufgefahren ist.
1: Heilige Maria, Mutter Gottes, bitte für uns Sünder, jetzt und in der Stunde unseres Todes. Amen.
0: Gegrüßet seist du, Maria, voll der Gnade, der Herr ist mit dir. Du bist gebenedeit unter den Frauen, und gebenedeit ist die Frucht deines Leibes, Jesus, der in den Himmel aufgefahren ist.
1: Heilige Maria, Mutter Gottes, bitte für uns Sünder, jetzt und in der Stunde unseres Todes. Amen.

0: Druck deines Leibes, Jesus, der in den Himmel aufgefahren ist.
1: Heilige Maria, Mutter Gottes, bitte für uns Sünder, jetzt und in der Stunde unseres Todes. Amen.
0: Gegrüßet seist du, Maria, voll der Gnade, der Herr ist mit dir. Du bist gebenedeit unter den Frauen, und gebenedeit ist die Frucht deines Leibes, Jesus, der in den Himmel aufgefahren ist.
1: Heilige Maria, Mutter Gottes, bitte für uns Sünder, jetzt und in der Stunde unseres Todes. Amen.
0: Gegrüßet seist du, Maria, voll der Gnade, der Herr ist mit dir. Du bist gebenedeit unter den Frauen, und gebenedeit ist die Frucht deines Leibes, Jesus, der in den Himmel aufgefahren ist.
1: Heilige Maria, Mutter Gottes, bitte für uns Sünder, jetzt und in der Stunde unseres Todes. Amen.
0: Ehre sei dem Vater und dem Sohn und dem Heiligen Geist.
1: Wie im Anfang, so auch jetzt und alle Zeit und in Ewigkeit. Amen.

0: Weißen bedürfen.
1: Vater unser im Himmel, geheiligt werde dein Name. Dein Reich komme, dein Wille geschehe, wie im Himmel so auf Erden.
0: Unser tägliches Brot gib uns heute und vergib uns unsere Schuld, wie auch wir vergeben unseren Schuldigern. Und führe uns nicht in Versuchung, sondern erlöse uns von dem Bösen.
1: Gegrüßet seist du, Maria, voll der Gnade, der Herr ist mit dir. Du bist gebenedeit unter den Frauen, und gebenedeit ist die Frucht deines Leibes, Jesus, der uns den Heiligen Geist gesandt hat.
0: Heilige Maria, Mutter Gottes, bitte für uns Sünder, jetzt und in der Stunde unseres Todes. Amen.
1: Gegrüßet seist du, Maria, voll der Gnade, der Herr ist mit dir. Du bist gebenedeit unter den Frauen, und gebenedeit ist die Frucht deines Leibes, Jesus, der uns den Heiligen Geist gesandt hat.
0: Heilige Maria, Mutter Gottes, bitte für uns Sünder, jetzt und in der Stunde unseres Todes. Amen.
1: Gegrüßet seist du, Maria, voll der Gnade, der Herr ist mit dir. Du bist gebenedeit unter den Frauen, und gebenedeit ist die Frucht deines Leibes, Jesus, der uns den Heiligen Geist gesandt hat.
0: Heilige Maria, Mutter Gottes, bitte für uns Sünder, jetzt und in der Stunde unseres Todes. Amen.
1: Gegrüßet seist du, Maria, voll der Gnade, der Herr ist mit dir. Du bist gebenedeit unter den Frauen, und gebenedeit ist die Frucht deines Leibes, Jesus, der uns den Heiligen Geist gesandt hat.
0: Heilige Maria, Mutter Gottes, bitte für uns Sünder, jetzt und in der Stunde unseres Todes. Amen.
1: Gegrüßet seist du, Maria, voll der Gnade, der Herr ist mit dir. Du bist gebenedeit unter den Frauen, und gebenedeit ist die Frucht deines Leibes, Jesus, der uns den Heiligen Geist gesandt hat.
0: Heilige Maria, Mutter Gottes, bitte für uns Sünder, jetzt und in der Stunde unseres Todes. Amen.
1: Gegrüßet seist du, Maria, voll der Gnade, der Herr ist mit dir. Du bist gebenedeit unter den Frauen, und gebenedeit ist die Frucht deines Leibes, Jesus, der uns den Heiligen Geist gesandt hat.
0: Heilige Maria, Mutter Gottes, bitte für uns Sünder, jetzt und in der Stunde unseres Todes. Amen.
1: Gegrüßet seist du, Maria, voll der Gnade, der Herr ist mit dir. Du bist gebenedeit unter den Frauen, und gebenedeit ist die Frucht deines Leibes, Jesus, der uns den Heiligen Geist gesandt hat.
0: Heilige Maria, Mutter Gottes, bitte für uns Sünder, jetzt und in der Stunde unseres Todes. Amen.
1: Gegrüßet seist du, Maria, voll der Gnade, der Herr ist mit dir. Du bist gebenedeit unter den Frauen, und gebenedeit ist die Frucht deines Leibes, Jesus, der uns den Heiligen Geist gesandt hat.
0: Heilige Maria, Mutter Gottes, bitte für uns Sünder, jetzt und in der Stunde unseres Todes. Amen.
1: Gegrüßet seist du, Maria, voll der Gnade, der Herr ist mit dir. Du bist gebenedeit unter den Frauen, und gebenedeit ist die Frucht deines Leibes, Jesus, der uns den Heiligen Geist gesandt hat.
0: Heilige Maria, Mutter Gottes, bitte für uns Sünder, jetzt und in der Stunde unseres Todes. Amen.
1: Gegrüßet seist du, Maria, voll der Gnade, der Herr ist mit dir. Du bist gebenedeit unter den Frauen, und gebenedeit ist die Frucht deines Leibes, Jesus, der uns den Heiligen Geist gesandt hat.
0: Heilige Maria, Mutter Gottes, bitte für uns Sünder, jetzt und in der Stunde unseres Todes. Amen.
1: Ehre sei dem Vater und dem Sohn und dem Heiligen Geist.
0: Wie im Anfang, so auch jetzt und alle Zeit und in Ewigkeit. Amen. O mein Jesus, verzeih uns unsere Sünden, bewahre uns vor dem Feuer der Hölle, führe alle Seelen in den Himmel, besonders jene, die deiner Barmherzigkeit am meisten bedürfen.

0: werden.
1: Unser tägliches Brot gib uns heute und vergib uns unsere Schuld, wie auch wir vergeben unseren Schuldigern. Und führe uns nicht in Versuchung, sondern erlöse uns von dem Bösen.
0: Gegrüßet seist du, Maria, voller Gnade, der Herr ist mit dir. Du bist gegenreich unter den Frauen, und gegenreich ist die Frucht deines Leibes, Jesus, der dich, o Jungfrau, in den Himmel aufgenommen hat.
1: Heilige Maria, Mutter Gottes, bitte für uns Sünder, jetzt und in der Stunde unseres Todes. Amen.

0: der dich vor Jungfrau in den Himmel aufgenommen hat.
1: Heilige Maria, Mutter Gottes, bitte für uns Sünder, jetzt und in der Stunde unseres Todes. Amen.

0: Leibes die Frucht deines Leibes, Jesus, der dich, o Jungfrau, in den Himmel aufgenommen hat.
1: Heilige Maria, Mutter Gottes, bitte für uns Sünder, jetzt und in der Stunde unseres Todes. Amen.
0: Gegrüßet seist du, Maria, voller Gnade, der Herr ist mit dir. Du bist gebenedeit unter den Frauen, und gebenedeit ist die Frucht deines Leibes, Jesus, der dich, o Jungfrau, in den Himmel aufgenommen hat.
1: Heilige Maria, Mutter Gottes, bitte für uns Sünder, jetzt und in der Stunde unseres Todes. Amen.
0: Gegrüßet seist du, Maria, voller Gnade, der Herr ist mit dir. Du bist gebenedeit unter den Frauen, und gebenedeit ist die Frucht deines Leibes, Jesus, der dich, o Jungfrau, in den Himmel aufgenommen hat.
1: Heilige Maria, Mutter Gottes, bitte für uns Sünder, jetzt und in der Stunde unseres Todes. Amen.

0: deines Leibes, Jesus, der dich, der Jungfrau, in den Himmel aufgenommen hat.
1: Heilige Maria, Mutter Gottes, bitte für uns Sünder, jetzt und in der Stunde unseres Todes. Amen.
0: Gegrüßet seist du, Maria, voller Gnade, der Herr ist mit dir. Du bist gebenedeit unter den Frauen, und gebenedeit ist die Frucht deines Leibes, Jesus, der dich, o Jungfrau, in den Himmel aufgenommen hat.
1: Heilige Maria, Mutter Gottes, bitte für uns Sünder, jetzt und in der Stunde unseres Todes. Amen.

0: Jesus, der dich vor Jungfrau und Männern aufgenommen hat.
1: Heilige Maria, Mutter Gottes, bitte für uns Sünder, jetzt und in der Stunde unseres Todes. Amen.

0: Himmel aufgenommen hat.
1: Heilige Maria, Mutter Gottes, bitte für uns Sünder, jetzt und in der Stunde unseres Todes. Amen.

0: genommen hat.
1: Heilige Maria, Mutter Gottes, bitte für uns Sünder, jetzt und in der Stunde unseres Todes. Amen.
0: Ehre sei dem Vater und dem Sohn und dem Heiligen Geist.
1: Wie im Anfang, so auch jetzt und alle Zeit und in Ewigkeit. Amen.
0: O mein Jesus, verzeih uns unsere Sünden, bewahre uns vor dem Feuer der Hölle, führe alle Seelen in den Himmel, besonders jene, die deiner Barmherzigkeit am meisten bedürfen.
1: Vater unser im Himmel, geheiligt werde dein Name, dein Reich komme, dein Wille geschehe, wie im Himmel so auf Erden.
0: Unser tägliches Brot gib uns heute und vergib uns unsere Schuld, wie auch wir vergeben unseren Schuldigern. Und führe uns nicht in Versuchung, sondern erlöse uns von dem Bösen.
1: Gegrüßet seist du, Maria, voll der Gnade, der Herr ist mit dir. Du bist gebenedeit unter den Frauen, und gebenedeit ist die Frucht deines Leibes, Jesus, der dich, o Jungfrau, im Himmel gekrönt hat.
0: Heilige Maria, Mutter Gottes, bitte für uns Sünder, jetzt und in der Stunde unseres Todes. Amen.
1: Gegrüßet seist du, Maria, voll der Gnade, der Herr ist mit dir. Du bist gebenedeit unter den Frauen, und gebenedeit ist die Frucht deines Leibes, Jesus, der dich, o Jungfrau, im Himmel gekrönt hat.
0: Heilige Maria, Mutter Gottes, bitte für uns Sünder, jetzt und in der Stunde unseres Todes. Amen.
1: Gegrüßet seist du, Maria, voll der Gnade, der Herr ist mit dir. Du bist gebenedeit unter den Frauen, und gebenedeit ist die Frucht deines Leibes, Jesus, der dich, o Jungfrau, im Himmel gekrönt hat.
0: Heilige Maria, Mutter Gottes, bitte für uns Sünder, jetzt und in der Stunde unseres Todes. Amen.
1: Gegrüßet seist du, Maria, voll der Gnade, der Herr ist mit dir. Du bist gebenedeit unter den Frauen, und gebenedeit ist die Frucht deines Leibes, Jesus, der dich, o Jungfrau, im Himmel gekrönt hat.
0: Heilige Maria, Mutter Gottes, bitte für uns Sünder, jetzt und in der Stunde unseres Todes. Amen.
1: Gegrüßet seist du, Maria, voll der Gnade, der Herr ist mit dir. Du bist gebenedeit unter den Frauen, und gebenedeit ist die Frucht deines Leibes, Jesus, der dich, o Jungfrau, im Himmel gekrönt hat.
0: Heilige Maria, Mutter Gottes, bitte für uns Sünder, jetzt und in der Stunde unseres Todes. Amen.
1: Gegrüßet seist du, Maria, voll der Gnade, der Herr ist mit dir. Du bist gebenedeit unter den Frauen, und gebenedeit ist die Frucht deines Leibes, Jesus, der dich, o Jungfrau, im Himmel gekrönt hat.
0: Heilige Maria, Mutter Gottes, bitte für uns Sünder, jetzt und in der Stunde unseres Todes. Amen.
1: Gegrüßet seist du, Maria, voll der Gnade, der Herr ist mit dir. Du bist gebenedeit unter den Frauen, und gebenedeit ist die Frucht deines Leibes, Jesus, der dich, o Jungfrau, im Himmel gekrönt hat.
0: Heilige Maria, Mutter Gottes, bitte für uns Sünder, jetzt und in der Stunde unseres Todes. Amen.
1: Gegrüßet seist du, Maria, voll der Gnade, der Herr ist mit dir. Du bist gebenedeit unter den Frauen, und gebenedeit ist die Frucht deines Leibes, Jesus, der dich, o Jungfrau, im Himmel gekrönt hat.
0: Heilige Maria, Mutter Gottes, bitte für uns Sünder, jetzt und in der Stunde unseres Todes. Amen.
1: Gegrüßet seist du, Maria, voll der Gnade, der Herr ist mit dir. Du bist gebenedeit unter den Frauen, und gebenedeit ist die Frucht deines Leibes, Jesus, der dich, o Jungfrau, im Himmel gekrönt hat.
0: Heilige Maria, Mutter Gottes, bitte für uns Sünder, jetzt und in der Stunde unseres Todes. Amen.
1: Gegrüßet seist du, Maria, voll der Gnade, der Herr ist mit dir. Du bist gebenedeit unter den Frauen, und gebenedeit ist die Frucht deines Leibes, Jesus, der dich, o Jungfrau, im Himmel gekrönt hat.
0: Heilige Maria, Mutter Gottes, bitte für uns Sünder, jetzt und in der Stunde unseres Todes. Amen.
1: Ehre sei dem Vater und dem Sohn und dem Heiligen Geist.
0: Wie

0: unsere Sünden. Bewahre uns vor dem Feuer der Hölle. Führe alle Seelen in den Himmel, besonders jene, die deiner Barmherzigkeit am meisten bedürfen.
1: Damit dieses Rosenkranzgebet in unserem Leben Frucht bringt, segne uns der allmächtige Gott, der Vater und der Sohn und der Heilige Geist.
2: Amen.

9. August, heilige Theresia Benedicta vom Kreuz, besser bekannt als Edith Stein. Edith Stein kam als Kind jüdischer Eltern zur Welt. Ihr Vater war ein wohlhabender Holzhändler. Sie studierte Philosophie in Göttingen und Breslau und wurde Assistentin bei Edmund Husserl in Freiburg. Im Jahre 1922 konvertierte sie nach der Lektüre der Biografie der Theresia von Avila zur katholischen Kirche und wollte Nonne werden, was ihr aber verwehrt wurde. Nach der Machtübernahme der Nationalsozialisten wurde sie im Jahre 1933 von ihrem Lehrstuhl für wissenschaftliche Pädagogik verstoßen. Wenig später konnte sie doch noch in Köln Karmelitororden eintreten und nahm den Ordensnamen Theresia Benedicte vom Kreuz an. Im Jahr der großen Judenpogrome 1938 legte sie ihre Gelübde ab. Mehrfach versuchte sie, Papst Pius XI. Zu einer Stellungnahme gegen Antisemitismus und Pogrome der Nazis zu bewegen. Wegen ihrer jüdischen Abstammung floh Theresia Benedicta vom Kreuz am 1. Januar im Jahre 1939 vor der Nationalsozialisten nach Holland ins Kloster in Echt. Die Priorin ihres eigenen Klosters verriet den Nazis, dass sie jüdischer Abstammung ist. Bei einer Polizeiaktion gegen Juden, die zum Christentum konvertiert waren, wurden Theresia Benedicta vom Kreuz und ihre Schwester Rosa am 2. August im Jahre 1942 in Echt verhaftet. Wohl ein Racheakt gegenüber der katholischen Kirche, weil die Bischöfe eine Woche vorher in den Kirchen der Niederlande ein Protestschreiben gegen die nationalsozialistischen Besatzer hatten verlesen lassen. Ihre Schwester Rosa lebte seit dem Tod der Mutter im Jahre 1936 als ständiger Gast im Karmeliterkloster in Echt und arbeitete dort an der Pforte mit. »Komm, wir gehen für unser Volk«, sagte Theresia Benedicta vom Kreuz dabei zu Rosa. Auf die zuvor mögliche Flucht in der Schweiz hatte sie verzichtet, weil diese nur ohne ihre Schwester möglich gewesen wäre. Schon am 7. August wurde Theresia

Theresia Benedicta vom Kreuz nach Auschwitz verschleppt und dort in der Gaskammer ermordet. Das katholische Gotteslob enthält die Vertonung des Steingedichtes »Erhör, o Gott, mein Flehen«. Theresia Benedicta vom Kreuz wurde beim Deutschlandbesuch von Papst Johannes Paul II. 1987 selig gesprochen. Im Oktober im Jahre 1998 erfolgte durch ihn die Heiligsprechung. Sie ist die erste katholische Heilige, die eine geborene Jüdin ist. Die katholische Kirche will die Heiligsprechung als Zeichen der Versöhnung mit dem Judentum gewertet wissen. Kritiker weisen auf die Vereinnahmung jüdisches Leidens hin und sehen die Heiligsprechung auch als Maßnahme, um vom Versagen der katholischen Kirche unter Papst Pius XI. Abzulenken. 1999 wurde sie von Papst Johannes Paul II. Zusammen mit Brigitta von Schweden und Katharina von Siena zum Schutzheiligen Europas erklärt.

Kreis. Sie sind herzlich eingeladen zum Rosenkranzgebet mit Auflegen des Mantels von der heiligen Jungfrau Maria aus Guadeloupe. Danach Eucharistiefeier. In Klammer, es handelt sich um eine originale Nachbildung des Mantels unserer lieben Frau von Guadeloupe, wie wir vom heiligen Juan Diego überliefert bekamen. Klammer zu. Das ist in der katholischen Kirche an der Mühlebühlstraße 5 in 5737 Menziken. Am Donnerstag, den 27. August um 16.45 Uhr und auch später Eintreffende sind herzlich willkommen. Der Ablauf der Gebetsstunde um 16.45 Uhr Aussetzung des Allerheiligsten. 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Wir möchten Ihnen dieses Rosenkranzgebet mit Auflegen des Mantels von der heiligen Jungfrau Maria aus Guadeloupe und danach Eucharistiefeier

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2: Sie hören aus dem goldenen Buch vom heiligen Ludwig Maria Grignion von Montfort. Fünftes Kapitel: Beweggründe zur Ganzhingabe. Die Ganzhingabe verleiht uns Beharrlichkeit. Was uns endlich am stärksten zu dieser Form der Marienverehrung treibt, ist die Tatsache, dass sie uns wunderbar hilft, in unserem Tugendstreben beharrlich und treu zu bleiben. Woher kommt es wohl, dass die meisten Bekehrungen von Sündern nicht von Dauer sind? Warum fällt man so leicht in die Sünde zurück? Wie kommt es, dass die Gerechten, anstatt von Tugend zu Tugend voranzuschreiten und neue Gnaden zu erwerben, sogar oft noch das Wenige an Tugenden und Gnaden verlieren, die sie besitzen? Der Grund liegt darin, dass, wie schon erwähnt, der Mensch so sündig, so schwach und unbeständig ist und trotzdem sich selbst vertraut. Er baut auf seine eigene Kraft und glaubt, den Schatz seiner Gnaden, seine Tugenden und Verdienste selbst bewahren zu können. Durch diese Hingabe nun vertrauen wir Maria, der getreuen Jungfrau, alles an, was wir haben. Wir machen sie zur alleinigen Verwalterin all unserer natürlichen und übernatürlichen Güter. Wir verlassen uns auf ihre Treue und stützen uns auf ihre Macht. Wir bauen auf ihr Erbarmen und ihre Mutterliebe, damit sie unsere Tugenden und Verdienste erhalte und mehre, trotz Teufel, Welt und Fleisch, die alles tun, um sie uns zu entreißen. Wie ein gutes Kind zu seiner Mutter, wie ein getreuer Diener zu seinem Herrn, so sprechen wir zu ihr. Meine gute Mutter und Herrin, ich sehe ein, dass ich bisher durch deine Fürbitte mehr Gnaden von Gott erlangt habe, als ich verdiene. Aus bitterer Erfahrung weiß ich, dass ich diesen Schatz in einem sehr gebrechlichen Gefäß trage und dass ich allein zu schwach und elend bin, um ihn zu bewahren. Sei so gütig und lass mich bei dir alles hinterlegen, was ich besitze. Erhalte es mir durch deine Treue und deine Macht. Wenn du mich bewahrst, verliere ich nichts. Wenn du mich hältst, falle ich nicht. Wenn du mich beschützest, bin ich sicher vor meinen Feinden. Das Zeugnis der Heiligen. Maria ist der Anker des Heils. Das sagt auch der heilige Bernhard ausdrücklich, um uns zur Ganzhingabe zu bewegen. Wenn sie dich hält, fällst du nicht. Wenn sie dich schützt, fürchtest du nichts. Wenn sie dich leitet, ermüdest du nicht. Ist sie dir gnädig, kommst du ans Ziel. Der heilige Bonaventura spricht diesen Gedanken noch klarer aus. Die heilige Jungfrau, so sagt er, wohnt nicht nur in der Fülle der Heiligen, sondern sie erhält sogar die Heiligen in ihrer Fülle, damit diese Fülle nicht abnehme. Sie sieht darauf, dass ihre Tugenden sich nicht verflüchtigen, ihre Verdienste nicht verloren gehen, ihre Gnaden nicht schwinden, und sie hält endlich ihren Sohn davor zurück, sie zu züchtigen, wenn sie gesündigt haben. Maria ist die getreue Jungfrau. Durch ihre Treue gegen Gott macht sie gut, was die ungetreue Eva durch Untreue verloren hat. Und sie erlangt für jene, die ihr anhangen, von Gott die Treue und die Beharrlichkeit. Darum ist sie einem starken Anker vergleichbar, der die Seelen festhält und sie davor bewahrt, im stürmischen Meer dieser Welt Schiffbruch zu erleiden. Wie viele Menschen gehen doch unter, nur weil sie keinen festen Anker haben. Ein Heiliger sagt, die Hoffnung auf dich ist der feste Anker, an den wir die Seele binden. An Maria haben sich die Heiligen vor allem geklammert, um sich zu retten, und haben auch andere an diesen Anker gebunden, damit sie im Tugendstreben beharrlich blieben. Selig und abermals selig sind darum die Christen, die sich risslos treu an den festen Anker Maria binden. Im Wüten des Sturmes dieser Welt werden sie nicht untergehen, noch ihre himmlischen Schätze verlieren. Selig sind jene, die in Maria sich bergen, wie in der Arche Noahs. Die Wasser der Sündenflut, in denen so viele Menschen ertrinken, werden ihnen nicht schaden. Denn Maria spricht mit der ewigen Weisheit. Wer sein Heil in mir wirkt, wird nicht sündigen. Selig sind die ungetreuen Kinder der unseligen Eva, wenn sie sich an die getreue Mutter und Jungfrau Maria halten. Maria bleibt immer treu, verleugnet niemals sich selbst und liebt alle wieder, die sie lieben. Sie liebt sie nicht nur mit einer Liebe des Gefühls, sondern mit einer wirklichen und wirksamen Liebe. Darum bewahrt Maria ihre Kinder durch eine Überfülle von Gnaden davor, in der Tugend nachzulassen oder auf dem Weg gar zu fallen und die Gnade ihres Sohnes zu verlieren. Sie hörten aus dem Goldenen Buch vom heiligen Ludwig Maria Grignion von Montfort.

Wir beten um Ehrfurcht vor der Schöpfung und jetzt besonders um Regen. Wir beten zum heiligen Isidor, der Bauer war. Im Namen des Vaters und des Sohnes und des Heiligen Geistes. Amen. Durch die Fürsprache des heiligen Isidor bitten wir unseren Herrn um ausreichenden Regen und günstiges Wetter für unsere Ernten, Weiden und Gärten, sowie für unsere Bäche und Stauseen zur Versorgung unserer landwirtschaftlichen Bedürfnisse. Guter, heiliger Isidor, bitte für uns. O Gott, indem wir leben, uns bewegen und unser Wesen haben, schenke uns genug Regen, damit wir, wenn wir mit dem versorgt werden, was uns in diesem jetzigen Leben trägt, mit größerer Zuversicht suchen können, was uns für die Ewigkeit erhält. Durch Jesus Christus, unseren Herrn. Amen. Im Namen des Vaters und des Sohnes und des Heiligen Geistes. Amen.

Im Namen des Vaters und des Sohnes und des Heiligen Geistes. Amen. Die Gnade unseres Herrn Jesus Christus, die Liebe Gottes des Vaters und die Gemeinschaft des Heiligen Geistes sei mit euch. Heute in dieser Messe gedenken wir folgende Verstorbene: Das Legat für Elisabeth Windlin und Verstorbene der Familie. Das Gedächtnis für Edith Pstieler, Gaba Pstieler, Nadia Lanker und für die Verstorbenen der Familie Siegele und Orgler. Und das Jahrzeit für Eckehard Waffrig. Herr, schenke ihnen die ewige Ruhe. Herr, lass sie ruhen in Frieden. Heute feiern wir die Sonntagsmesse am 19. Sonntag im Jahreskreis. Wir sind hier versammelt, hier in der Kirche, und Sie, liebe Zuschauerinnen und Zuschauer, wir möchten in dieser Stunde dem Herrn Raum geben, dass er in diesem Moment zu uns kommen kann. Unser Herz öffnen für ihn und auch für unsere Mitmenschen, dass so in diesem Gottesdienst die Gemeinschaft mit Jesus Christus unter uns lebendig wird. So bitten wir zu Beginn dieser Messe Gott um sein Erbarmen. Herr Jesus Christus, du bist vom Vater gesandt, zu heilen, was verwundet ist. Herr, erbarme dich. Du bist gekommen, die Sünder zu berufen. Christus, erbarme dich. Du bist zum Vater heimgekehrt, um für uns einzutreten. Herr, erbarme dich. Der allmächtige Gott, erbarme sich unser, erlasse uns die Sünden nach und führe uns zum ewigen Leben. Amen.

0: Lasset uns beten. Allmächtiger Gott, wir dürfen dich Vater nennen, denn du hast uns an Kindesstatt angenommen und uns den Geist deines Sohnes gesandt. Gib, dass wir in diesem Geist wachsen und einst das verheißene Erbe empfangen. Darum bitten wir durch Jesus Christus, deinen Sohn, unserem Herrn und Gott, der in der Einheit des Heiligen Geistes mit dir lebt und herrscht in alle Ewigkeit.
1: Amen. Komm heraus und stell dich auf den Berg vor den Herrn. Lesung aus dem ersten Buch der Könige. In jenen Tagen kam Elia zum Gottesberg Horeb. Dort ging er in eine Höhle, um darin zu übernachten. Doch das Wort des Herrn erging an ihn: Komm heraus und stell dich auf den Berg vor den Herrn. Da zog der Herr vorüber, ein starker, heftiger Sturm, der die Berge zerriss und die Felsen zerbrach, ging dem Herrn voraus. Doch der Herr war nicht im Sturm. Nach dem Sturm kam ein Erdbeben, doch der Herr war nicht im Erdbeben. Nach dem Beben kam ein Feuer, doch der Herr war nicht im Feuer. Nach dem Feuer kam ein sanftes, leises Säuseln. Als Elia es hörte, hüllte er sein Gesicht in den Mantel, trat hinaus und stellte sich an den Eingang der Höhle. Wort des lebendigen Gottes.

Ich wünschte selbst, verflucht zu sein, um meiner Brüder willen. Lesung aus dem Brief des Apostels Paulus an die Gemeinde in Rom. Schwestern und Brüder, ich sage in Christus die Wahrheit und lüge nicht, und mein Gewissen bezeugt es mir im Heiligen Geist. Ich bin voll Trauer, unablässig leidet mein Herz. Ja, ich wünschte selbst verflucht zu sein, von Christus getrennt, um meiner Brüder willen, die der Abstammung nach mit mir verbunden sind. Sie sind Israeliten, ihnen gehören die Sohnschaft, die Herrlichkeit und die Bundesschlüsse. Ihnen ist das Gesetz gegeben, der Gottesdienst und die Verheißungen. Ihnen gehören die Väter und ihnen entstammt der Christus dem Fleische nach. Gott, der über allem ist, er sei gepriesen in Ewigkeit. Amen. Wort des lebendigen Gottes.

0: Der Herr sei mit euch.
1: Und mit deinem Geist.
0: Aus dem Heiligen Evangelium nach Matthäus. Nachdem Jesus die Menge gespeist hatte, drängte er die Jünger, ins Boot zu steigen und an das andere Ufer vorauszufahren. Inzwischen wollte er die Leute nach Hause schicken. Nachdem er sie weggeschickt hatte, stieg er auf einen Berg, um für sich allein zu beten. Als es Abend wurde, war er allein dort. Das Boot aber war schon viele Stadien vom Land entfernt und wurde von den Wellen hin und her geworfen, denn sie hatten Gegenwind. In der vierten Nachtwache kam er zu ihnen. Er ging auf dem See. Als ihn die Jünger über den See kommen sahen, erschraken sie, weil sie meinten, es sei ein Gespenst. Und sie schrien vor Angst. Doch sogleich sprach Jesus zu ihnen und sagte: Habt Vertrauen, ich bin es, fürchtet euch nicht. Petrus erwiderte ihm und sagte: Herr, wenn du es bist, so befiehl, dass ich auf dem Wasser zu dir komme. Jesus sagte: Komm. Da stieg Petrus aus dem Boot und kam über das Wasser zu Jesus. Als er aber den heftigen Wind bemerkte, bekam er Angst. Und als er begann unterzugehen, schrie er: Herr, rette mich! Jesus streckte sofort die Hand aus, ergriff ihn und sagte zu ihm: Du Kleingläubiger, warum hast du gezweifelt? Und als sie ins Boot gestiegen waren, legte sich der Wind. Die Jünger im Boot aber fielen vor Jesus nieder und sagten: Wahrhaftig, Gottes Sohn bist du. Evangelium unseres Herrn Jesus Christus.

0: Liebe Schwestern und Brüder im Glauben, der Frank und die Eva, zwei kleine Kinder, spielen draußen in einem Park Verstecken. Der Frank ist der, der sich verstecken darf, und die Eva versucht, ihn zu finden. Das Spiel beginnt und der Frank versteckt sich hinter einem Baum. Nicht lange dauert, da findet Eva den Frank hinter dem Baum. Sie spielen noch einmal. Dieses Mal versteckt sich der Frank hinter einer Bank. Eva sucht wieder und findet ihn, den Frank, hinter der Bank. Sie spielen ein drittes Mal. Dieses Mal versteckt sich der Frank hinter einem Gebüsch. Schon etwas schwieriger. Eva muss etwas länger suchen und findet ihn aber hinter dem Gebüsch. Was hat dieses Versteckenspielen von Frank und Eva mit dem heutigen Evangelium zu tun? Wir sind im 14. Kapitel im Matthäusevangelium. Da haben wir letzte Woche gehört, wie Jesus die Jünger und das Volk gespeist hat, die Brotvermehrung. Die Jünger und das Volk haben irgendetwas Neues von Jesus entdeckt, nämlich, dass er eben Brot vermehren kann. Während der Woche am Donnerstag war das Fest der Verklärung Jesu. Die Jünger haben auf dem Berg Jesus entdeckt. Sie haben ihn gesehen, verklärt. Eine starke Gotteserfahrung auf dem Berg. Sie haben an diesem Ort Jesus entdeckt. Und heute haben wir gehört im Evangelium, sind die Jünger in einem Boot und es kommt ein heftiger Sturm auf. Und in diesem Sturm können sie auch Jesus entdecken. Wie bei einem Versteckspiel von Frank und Eva haben die Jünger in diesen circa 3 Jahren, wo sie mit Jesus zusammen waren, immer wieder etwas Neues entdeckt bei ihm und haben ihn gewissermaßen immer wieder auch neu gefunden. Und eben heute sogar im Sturm. Der Sturm ist gewissermaßen das Versteck. Jesus ist ja nicht der Sturm, sondern die Jünger haben im Sturm dahinter jemand gesehen, der auf dem Wasser geht, und dachten zuerst, das sei ein Gespenst. Und vielleicht ist es ihnen auch mal so ergangen, als sie Verstecken gespielt haben, dass sie vielleicht jemanden gesehen haben, eben hinter einem Busch oder Baum, aber nicht ganz sicher waren, wer das ist. Der Sturm, eine schwierige Situation, ist was Schlimmes. Es gibt nicht etwas zu beschönigen. Es ist ein Sturm, sie waren in Gefahr in diesem Moment und wussten nicht mehr weiter und drohten unterzugehen. Es war nicht eine Einzelperson, sie waren zusammen in diesem Boot. Und die Jünger in diesem Boot wird auch als die frühe Kirche verstanden im 1. Jahrhundert, weil sie waren damals vielen Gefahren ausgesetzt. Es gab schon viele Christenverfolgungen. Und ich wage zu behaupten, dass auch wir als Kirche heute auch eine stürmische Zeit haben. Doch in diesem Sturm kommt Jesus uns auf dem Wasser entgegen und sagt: Habt Vertrauen, fürchtet euch nicht, ich bin es. Petrus erkennt das und bekommt Mut und steigt aus dem Boot hinaus und geht auf ihn zu. Solange er auf Jesus schaut, kann er auf dem Wasser gehen. Sobald er aber die Wellen sieht, die Gefahr, auf sich selber schaut, droht er unterzugehen. Geht Petrus unter? Nein, er geht nicht unter. Und das ist sehr hoffnungsvoll auch für uns. Wenn auch wir mal vielleicht den Blick auf Jesus verloren haben, ist es nicht so, dass er uns aufgibt. Im Gegenteil, er kommt uns noch einmal entgegen. Petrus sagt, Herr, rette mich. Und Jesus streckt sofort die Hand aus und hilft ihm wieder auf die Füße. Auch in unserem Leben kann es dann und wann sein, dass ein Sturm aufkommt und wir vielleicht nicht immer sofort entdecken, wo wir Jesus eben finden können. So wie eben auch bei Frank und Eva. Vielleicht braucht Eva teilweise etwas länger, bis sie Jesus erkennen kann. Doch das Evangelium heute lädt uns ein, in allen Situationen unseres Lebens, in freudigen, in schmerzhaften Momenten, bei der Arbeit, in der Familie, zu Hause und natürlich auch im Gebet und besonders auch im Gottesdienst, immer wieder Jesus neu in unserem Leben zu entdecken und zu finden. Bitten wir nun in dieser Messe um diese Gnade, dass wir in unserem Leben immer mehr Jesus entdecken und finden können. Amen. Wir bekennen unseren Glauben. Ich glaube an Gott, den Vater, den Allmächtigen, den Schöpfer des Himmels und der Erde und an Jesus Christus, seinen eingeborenen Sohn, unseren Herrn, empfangen durch den Heiligen Geist, geboren von der Jungfrau Maria, gelitten unter Pontius Pilatus, gekreuzigt, gestorben und begraben, hinabgestiegen in das Reich des Todes, am dritten Tage auferstanden von den Toten, aufgefahren in den Himmel, er sitze zu Rechten Gottes, des allmächtigen Vaters. Von dort wird er kommen, zu richten die Lebenden und die Toten. Ich glaube an den Heiligen Geist, die heilige katholische Kirche, Gemeinschaft der Heiligen, Vergebung der Sünden, Auferstehung der Toten und das ewige Leben. Amen. Gott unserer Rettung, oft ist unser Alltag wie ein aufgewühlter See, in dem wir zu versinken drohen. Deshalb bitten wir.
1: Schenke allen, die beim täglichen Rennen um Erfolg und Ansehen auf der Strecke bleiben, Menschen, die ihre Hand nach ihnen ausstrecken. Behüte mich, Gott, denn ich vertraue auf dich.
2: Behüte mich, Gott, denn ich vertraue auf dich.
1: Gib allen, die sich für das Evangelium einsetzen und nur noch Gegenwind verspüren, sicheres Vertrauen, dass du auch schwere Wege mit ihnen gehst.
2: Behüte mich, Gott, denn ich vertraue auf dich.
1: Lass alle, bei denen das Wort Gott furchterregende Vorstellungen auslöst, durch das liebevolle Handeln glaubender Menschen dein Erbarmen und deine Zärtlichkeit spüren.
2: Behüte mich, Gott, denn ich vertraue auf dich.
1: Sei allen, denen Angst die Lebenskräfte lähmt, Ermutigung und Trost und hilf ihnen, im Vertrauen auf dich ihr Leben zu wagen.
2: Behüte mich, Gott, denn ich vertraue auf dich.
0: Gott unserer Rettung, du willst, dass alle Menschen zum wahren Leben finden, das aus gelassenem Vertrauen und mutigem Wagnis geboren wird. Hilf auch uns, unser Lebensziel zu erreichen, durch und mit Jesus Christus, unserem Bruder und Herrn. Die Kollekte nehmen wir heute auf für unsere Tschuckenkapelle Maria zum Schnee. Wir haben heute Morgen dort das Patrozinium gefeiert. Wir danken für jede Gabe für unsere Tschuckenkapelle.

Betet, Brüder und Schwestern, dass mein und euer Opfer Gott, dem allmächtigen Vater, gefalle. Herr, unser Gott, wir bringen die Gaben zum Altar, die du selber uns geschenkt hast. Nimm sie von deiner Kirche entgegen und mache sie für uns zum Sakrament des Heiles. Darum bitten wir durch Christus, unseren Herrn.

Ja, du bist heilig, großer Gott, du bist der Quell aller Heiligkeit. Darum kommen wir vor dein Angesicht und feiern in Gemeinschaft mit der ganzen Kirche den ersten Tag der Woche als den Tag, an dem Christus von den Toten erstanden ist. Durch ihn, den du zu deiner Rechten erhöht hast, bitten wir dich. Sende deinen Geist auf diese Gaben herab und heilige sie, damit sie uns werden, Leib und Blut deines Sohnes, unseres Herrn Jesus Christus. Denn am Abend, an dem er ausgeliefert wurde und sich aus freiem Willen dem Leiden unterwarf, nahm er das Brot und sagte Dank, brach es, reichte es seinen Jüngern und sprach, nehmet und esset alle davon, das ist mein Leib, der für euch hingegeben wird.

Ebenso nahm er nach dem Mahl den Kelch, dankte wiederum, reichte ihn seinen Jüngern und sprach: Nehmet und trinket alle daraus. Das ist der Kelch des neuen und ewigen Bundes. Mein Blut, das für euch und für alle vergossen wird, zur Vergebung der Sünden. Tut dies zu meinem Gedächtnis.

Darum, gütiger Vater, feiern wir das Gedächtnis des Todes und der Auferstehung deines Sohnes und bringen dir so das Brot des Lebens und den Kelch des Heiles dar. Wir danken dir, dass du uns berufen hast, vor dir zu stehen und dir zu dienen. Wir bitten dich, schenke uns Anteil an Christi Leib und Blut und lass uns eins werden durch den Heiligen Geist. Gedenke deiner Kirche auf der ganzen Erde und vollende dein Volk in der Liebe, vereint mit unserem Papst Leo, unserem Bischof Joseph Maria und allen Bischöfen, unseren Priestern und Diakonen und mit allen, die zum Dienst in der Kirche bestellt sind. Gedenke aller unserer Brüder und Schwestern, die entschlafen sind in der Hoffnung, dass sie auferstehen. Nimm sie und alle, die in deiner Gnade aus dieser Welt geschieden sind, in dein Reich auf, wo sie dich schauen von Angesicht zu Angesicht. Vater, erbarme dich über uns alle, damit uns das ewige Leben zuteil wird, in der Gemeinschaft mit der seligen Jungfrau und Gottesmutter Maria, mit deinen Aposteln und mit allen, die bei dir Gnade gefunden haben, von Anbeginn der Welt, dass wir dich loben und preisen durch deinen Sohn Jesus Christus.

Herr Jesus Christus, wir können dich immer wieder finden. Wir können dich auch besonders jetzt in der Eucharistie finden. Und so können wir zusammen in dir zu Gott Vater im Himmel beten. Vater unser im Himmel, geheiligt werde dein Name. Dein Reich komme, dein Wille geschehe, wie im Himmel, so auf Erden. Unser tägliches Brot gib uns heute und vergib uns unsere Schuld, wie auch wir vergeben unseren Schuldigen. Und führe uns nicht in Versuchung, sondern erlöse uns von dem Bösen. Erlöse uns, Herr, allmächtiger Vater, von allen Bösen und gib Frieden in unseren Tagen. Komm uns zu Hilfe mit deinem Erbarmen und bewahre uns vor Verwirrung und Sünde, damit wir voll Zuversicht das Kommen unseres Erlösers Jesus Christus erwarten. Denn dein ist das Reich und die Kraft und die Herrlichkeit in Ewigkeit. Amen. Der Herr hat zu seinen Aposteln gesagt, Frieden hinterlasse ich euch, meinen Frieden gebe ich euch. Deshalb bitten wir, Herr Jesus Christus, schau nicht auf unsere Sünden, sondern auf den Glauben deiner Kirche und schenke ihr nach deinem Willen Einheit und Frieden. Der Friede des Herrn sei allezeit mit euch. Gebt einander ein Zeichen des Friedens und der Versöhnung.

Seht das Lamm Gottes, das hinwegnimmt die Sünde der Welt. Herr, ich bin nicht würdig, dass du eingehst unter mein Dach, aber sprich nur ein Wort, so wird meine Seele gesund. Jesus spricht: Habt Vertrauen, fürchtet euch nicht, ich bin es.

Lasset uns beten. Barmherziger Gott, wir haben den Leib und das Blut deines Sohnes empfangen. Das heilige Sakrament bringe uns Heil. Es erhalte uns in der Wahrheit und sei unser Licht in der Finsternis. Darum bitten wir durch Christus, unseren Herrn. Mitteilungen für die kommende Woche. In der kommenden Woche ist nichts Spezielles. Das bedeutet, es ist eine normale Woche. Alle Informationen finden Sie im Pfarreiblatt oder auf unserer Homepage. Und so kommen wir zum Wettersegen, den wir heute gemeinsam beten. Der Herr sei mit euch. Vor Blitz, Hagel und Ungewitter zeige uns deine Barmherzigkeit. Herr, erhöre mein Gebet. Gott, guter Vater, du hast uns deine Welt anvertraut. Pflanzen aller Art hast du geschaffen und willst, dass sie Frucht bringen. Dankbar bedienen wir uns der Früchte der Felder, Gärten, Weinberge und Wälder. Du schenkst uns ihren Ertrag als Gabe deiner Liebe, damit wir in Gesundheit und Freude leben können. Wir bitten dich, halte Sturm, Hagel, Flut, Frost, Dürre, Schädlinge und jedes Unheil von uns fern. Bewahre alle Landstriche unserer Erde vor Katastrophen, damit jeder Mensch das zum Leben Nötige hat, durch Christus unseren Herrn. Amen. Das gewähre uns der allmächtige Gott und er segne euch im Namen des Vaters und des Sohnes und des Heiligen Geistes. Amen. Danke Ihnen für das Mitfeiern hier und auch Ihnen allen zu Hause über KTV. Ich wünsche allen einen schönen Abend, eine gute Nacht und eine gute Woche. Danke vielmals.

Das ist die heilige Messe aus der Mariachille in Davos. Wir haben sie dürfen übertragen über das KTV. Wir danken ganz herzlich.

0: Liebe Hörfamilie von Radio Gloria, ich lade Sie ein, zusammen mit Pfarrer Guido Hangartner und seiner Pfarrei in Vordertal im Mäggital die Mutter Gottes zu grüßen mit dem Engel des Herrn Gebet.
1: Der Engel des Herrn brachte Maria die Botschaft. Gegrüßet seist du, Maria, voller Gnade, der Herr ist mit dir. Du bist gebenedeit unter den Frauen, und gebenedeit ist die Frucht deines Leibes, Jesus.
2: Heilige Maria, Mutter Gottes, bitte für uns Sünder, jetzt und in der Stunde unseres Todes. Amen.
1: Maria sprach: Siehe, ich bin die Magd des Herrn.
2: Mir geschehe nach deinem
1: Wort. Gegrüßet seist du, Maria, voll der Gnade. Der Herr ist mit dir. Du bist gebenedeit unter den Frauen, und gebenedeit ist die Frucht deines Leibes, Jesus.
2: Heilige Maria, Mutter Gottes, bitte für uns Sünder, jetzt und in der Stunde unseres Todes. Amen.
1: Und das Wort ist Fleisch geworden.
2: Und macht unter uns den
1: Mund. Gegrüßet seist du, Maria, voll der Gnade. Der Herr ist mit dir. Du bist gebenedeit unter den Frauen, und gebenedeit ist die Frucht deines Leibes, Jesus.
2: Heilige Maria, Mutter Gottes,
1: bitt für uns, heilige Gottesmutter. So lasset uns beten, allmächtiger Gott. Gieße deine Gnade in unsere Herzen ein. Durch die Botschaft des Engels haben wir die Menschwerdung Christi, deines Sohnes, erkannt. Führe uns durch sein Leiden und Kreuz zur Herrlichkeit der Auferstehung. Darum bitten wir durch Christus Jesus, unseren Herrn.
2: Amen.
1: Wir beten in den Anliegen des Heiligen Vaters. Vater unser im Himmel, geheiligt werde dein Name. Dein Reich komme, dein Wille geschehe, wie im Himmel, so auf Erden.

Gegrüßet seist du, Maria, voll der Gnade. Der Herr ist mit dir. Du bist gebenedeit unter den Frauen, und gebenedeit ist die Frucht deines Leibes, Jesus.

0: Herr, wenn du es bist, so befiehl, dass ich auf dem Wasser zu dir komme. Und Jesus sagte, komm. Und Petrus stieg aus dem Boot im Sturm mit dem Blick allein auf Christus gerichtet und begann auch über das Wasser zu gehen. Doch dann passierte etwas. Er hat Christus aus dem Blick verloren und auf die Wellen und den Sturm geschaut. Und sofort übermannte ihn die Angst und er begann unterzugehen. Zum einen ist da der Glaube. Der Glaube an Jesus Christus, der Petrus die Kraft gab, über das Wasser zu gehen wie Christus. Und zum anderen ist da der Sturm, der es fertig brachte, dass Petrus den Blick von Jesus abwandte, ihn übermannte, den Glauben verlor und unterging. Es ist ein wunderbares Bild für unser Leben. Wir sind hier in der Kirche. Wir richten den Blick auf Christus. Wir richten den Blick auf Jesus. Und wir glauben an Jesus. Und könnten Wunder vollbringen. Gehen hinaus, hören die nächsten Nachrichten. Verlieren den Blick auf Jesus, die Angst übermannt uns und schon beginnen wir unterzugehen. Denn die Schreckensmeldungen sind ja da viele. Bis vor einer Woche war es ja nur so, dass man in Deutschland hörte, man müsse kriegstüchtig werden. Seit dieser Woche hören wir das ja auch vom Bundesrat in der Schweiz. Dass wir kriegstüchtig werden müssen. Was hat sich da alles verändert? Welcher Sturm beginnt sich da aufzubäumen? Ein Sturm, der, wenn wir auf ihn schauen, uns nur untergehen lassen kann. Es ist unmöglich, dass wir den Kampf gegen diesen Sturm alleine gewinnen können. Es ist am Ende nur der Blick auf den Gekreuzigten, der Blick auf den Tabernakel, der Blick auf Christus, der uns trotz des Sturmes standhalten lässt. Und Paulus, der hat es im Römerbrief mit anderen Worten gesagt, ja, ich möchte selbst verflucht und von Christus getrennt sein, um meiner Brüder willen, die der Abstammung nach mit mir verbunden sind, um des jüdischen Volkes willen. Er sieht, weil er selber Christus verleugnet hat und dank der Gnade Gottes seinen Blick auf ihn richten konnte, was das jüdische Volk erwartete in jener Zeit. Und nun sagt er, aus Trauer über diese Anschauung des Niederganges des eigenen Volkes, ich möchte selbst verflucht sein, wenn ich damit mein Volk retten könnte. Damit wir das verstehen, wer von uns sagt, ich möchte selbst verflucht sein und von Christus getrennt, wenn ich damit die Bewohner dieses Tales retten könnte vor der ewigen Verdammnis. Wer kann das sagen? Wir haben ja schon Mühe zu sagen, ich gebe mein Leben hin, um ein paar Leute aus unserem Dorf zu retten. Aber ewig verdammt zu sein, wenn ich damit jemanden retten könnte. Aber wir können es nicht. Nur Christus kann uns retten. Und er will damit eigentlich nichts anderes sagen. Ich, Paulus, habe gelernt, meinen Blick auf Christus zu werfen. Und ich wünschte mir, mit allen Kräften, die ich habe, dass meine Landsleute das Gleiche tun würden. Und so können auch wir das so sagen. Wir richten unseren Blick auf Christus und wünschen nichts Sehnlicheres, als dass alle anderen, schon angefangen in unserem Dorf, in unserem Tal, in unserem Land, den Blick ebenfalls wieder auf Christus werfen würden. Und wenn wir das alle tun würden, dann wäre es in keiner Art und Weise nötig, kriegstüchtig zu werden, weil wir dann friedensfähig wären, trotz der Stürme um uns herum nicht untergehen würden. Schreien wir bei unserem Untergang wie Petrus zu Christus: Herr, rette uns. Amen. So segne, behüte und stärke euch der allmächtige Gott, der Vater, der Sohn und der Heilige Geist. Amen.
1: Unser Gruß an die Mutter Gottes im Engel des Herrn Gebet. Heute mit Pfarrer Guido Hangartner, Pfarrer in der Pfarrei Vordertal im Veggital im Kanton Schweiz. Wir danken Pfarrer Guido Hangartner sehr herzlich für das gemeinsame Angelusgebet und seine aktuelle Predigt, aufgenommen in der Pfarrkirche Vordertal im Veggital.
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1: Es folgt die aktuelle Presseschau von swisscat.ch, dem unabhängigen katholischen Internetportal der Schweiz. Die Schwerpunkte der vergangenen Woche stellt Ihnen vor Rosemarie Scherer von der Redaktion swisscat.ch. Kirche Schweiz, Beginn dualer Studiengang Seelsorge. Im November 2024 stimmte die Deutsch-Schweizerische Ordinarienkonferenz der Einführung des dualen Studiengangs Seelsorge zu. Neben dem bereits bestehenden bischöflichen Studienprogramm sollte ein weiterer Ausbildungsweg für Menschen eröffnet werden, die aus den unterschiedlichsten Gründen kein Vollstudium der Theologie absolvieren können. Das Spezielle am neuen dualen Studiengang Seelsorge: Er verbindet ein Studium an einer theologischen Fakultät mit einer Anstellung und Ausbildung in der seelsorgerlichen Praxis. Swisscat hat sich bereits kritisch mit diesem neuen Studiengang befasst. Besonders störend: Der normale Ausbildungsweg für künftige Seelsorger ist ein Master in Theologie. Dieser umfasst 300 Credit Points. Für den dualen Studiengang Seelsorge braucht es gerade einmal 60 Credit Points. Damit bringen die zukünftigen Seelsorgerinnen und Seelsorger nur ein stark begrenztes theologisches Wissen mit. Im Herbst 2026 startet der duale Studiengang Seelsorge. Gemäß Michael Hartlieb, Leiter der Geschäftsführungsstelle, beginnen 5 Personen. 3 von ihnen direkt mit dem 2-jährigen Theologiestudium kombiniert mit der Praxisausbildung. 2 weitere Personen absolvieren zunächst das sogenannte Brückenjahr, bevor sie mit der kombinierten Ausbildung beginnen. Bei der Vorstellung des dualen Studiengangs Seelsorge im Oktober 2025 hatte Michael Hartlieb gegenüber Medien erklärt: Ich führe derzeit 2 bis 3 Beratungsgespräche pro Woche. Gegenüber diesem starken Interesse ist die Zahl der aktuell 5 Absolventinnen und Absolventen überraschend gering. Es scheint, dass der duale Studiengang Seelsorge in der Praxis nicht wirklich zu überzeugen vermag. Kommentar: Tabuthema Islam. Der Islam ist tabu, schrieb Frank A. Meyer in seiner Sonntagsblick-Kolumne. Er nahm damit Bezug auf den Anschlag auf den Christopher Street Day Umzug in Berlin. Obwohl schon früh bekannt wurde, dass dieser Anschlag von einem fanatisierten Muslim verübt worden war, überboten sich Politik und Mainstream-Medien mit kreativen Fantasievokabeln, um diesen Fakt zu verschleiern. Adrian Knecht, Co-Präsident der Schwulenorganisation Pink Cross, erklärte im Zusammenhang mit dem Attentat in Berlin, dass es in der Schweiz weniger radikale Tendenzen gäbe. Und sobald eine religiöse Radikalisierung stattfindet, wird das Umfeld für queere Menschen sehr gefährlich, unabhängig von der Art der Religion. Das ist Realitätsverweigerung pur, erklärt unser Redaktionsleiter Niklas Herzog und erinnert an die brutale Messerattacke eines 15-jährigen aus Tunesien stammenden Jugendlichen, der 2024 in Zürich Enge einen jüdisch-orthodoxen Familienvater lebensgefährlich verletzte. Ich bin Al-Qaida, rief dieser nach der Tat. Oder die Ermordung eines Portugiesen in Mosch im Jahr 2020. Der aus der Türkei stammende Täter bezeichnete sich selbst als IS-Attentäter. Und dann die Messerattacke im Hauptbahnhof Winterthur vom 28. Mai dieses Jahres. Dort hatte ein türkischstämmiger Mann wahllos auf Passanten eingestochen und einen davon lebensgefährlich verletzt. Nach der Tat schrie er laut Allahu Akbar. Religiöse Fanatiker gibt es gewiss auch in anderen Religionen, nur gehen diese nicht mit der Absicht zu töten auf Andes oder Ungläubige los. mit zum ideologisch bedingten Scheuklappenreflex gehört, dass Land auf, Land ab unisono stets von islamistisch bzw. Islamismus gesprochen wird, nicht aber vom Islam. Islamismus ist die perfekt funktionierende Ausrede, ja gar das Zauberwort, so Frank A. Mayer im Sonntagsblick vom 28. Juni. Dieser Begriff hält den Islam rein von allen Vorwürfen. Seine Widerwärtigkeiten werden mit Hilfe des Islamismus an Gewalttäter und Terroristen ausgelagert, die im Namen des Propheten operieren. Gemäß Munir Hikmat von der Stiftung Zukunft CH enthält der Koran mehrere Stellen, die zur Tötung Andersgläubiger aufrufen. Auch die Sunna liefert zahlreiche Stellen, die zu eben diesem bewaffneten Kampf aufrufen. Ein ehrlicher, ernst gemeinter interreligiöser Dialog wird um diese Thematik, sprich das spezifische im Islam selbst wurzelnde Gewaltpotenzial, nicht herumkommen. Pro Life: Ist genug Geld da? Werden mehrere Leihmütter gleichzeitig beauftragt? Als historischer Startpunkt der kommerziellen Leihmutterschaft gilt das Jahr 1979. Eine Amerikanerin hatte einen Vertrag mit einem unfruchtbaren Paar über $11.500 geschlossen. Sie hat ihre persönlichen Erfahrungen 1988 in einem Buch veröffentlicht. Die Abgabe ihres Kindes an die Auftraggeber sei eine Qual gewesen. Sie hätte diese Gefühle unterschätzt und sei naiv davon ausgegangen, ihr Altruismus würde ihr dabei helfen, diese Situation zu meistern. Die dunklen Nachwirkungen, Depressionen und ihre Familie in Trümmern. Nun versucht man, solche dunklen Nachwirkungen durch psychosoziale Abklärungen der potenziellen Leihmütter zu vermeiden. Um eine emotionale Bindung von vornherein zu minimieren, wird heute bei den Leihmutterschaften in der Regel extra eine Eizellenspenderin vorausgeschaltet. Da in diesem Fall keine genetische Verbindung zwischen dem auszutragenden Embryo und der Leihmutter besteht, wird behauptet, dass auch die psychosoziale Bindung zwischen der Leihmutter und dem geborenen Kind kleiner und daher unproblematischer sei. Doch eine Studie zeigt, dass 36% der Leihmütter während der Schwangerschaft Werte oberhalb des Schwellenwertes für schwere Depressionen erreichten, verglichen mit 13,8% der Kontrollgruppe werdender Mütter. Eine umfangreiche Studie in Kanada ergab signifikant mehr neu auftretende psychische Erkrankungen bei Leihmüttern im Vergleich nach natürlicher Zeugung oder nach In-vitro-Fertilisation. Erstaunlich ist die Feststellung, dass 19% der in der Studie erfassten Leihmütter schon vor der Schwangerschaft eine dokumentierte Diagnose einer psychischen Erkrankung aufwiesen, was angeblich ein Ausschlusskriterium für eine Leihmutterschaft ist. Die Tipps, welche eine Agentur, die in den USA direkt von Gynäkologen und Gynäkologinnen geführt wird, in ihrem Leitfaden für Leihmütter bereithält, um psychische Probleme zu vermeiden, lassen einen erschaudern. Der Schlusssatz: Die Leihmutterschaft verlangt eine ganz bestimmte Art von Liebe von ihnen. Liebe, die beschützt, Liebe, die da ist, Liebe, die ihre Aufgabe erfüllt und Liebe, die loslassen kann. Perfider kann man eine radikale Instrumentalisierung kaum noch verpacken. Doch die Leihmutterschaften sind für die Agenturen ein einträgliches Geschäft. Nun wird ein neues Phänomen diskutiert. Die Auftraggeber schließen im selben Zeitraum mit mehreren Leihmüttern Verträge, um zwei oder mehr Kinder zu bekommen. Ein besonders krasses Beispiel ist der Milliardär Greg Lindberg. Obwohl er gerade wegen Geldwäsche und Betrug inhaftiert war, beauftragte er in mehreren Kliniken gleichzeitig etliche Eizellenspenderinnen und Leihmütter mit seiner Samenspende. Es heißt, zum Zeitpunkt der Veröffentlichung des Artikels habe Lindberg bereits 8 Kinder gezeugt, für die er der alleinige rechtliche Elternteil gewesen sei. Statt sich mit all diesen Szenarien auseinanderzusetzen, wäre es besser, einfach dem Rat der römisch-katholischen Kirche zu folgen. Ein Kind ist als Geschenk zu betrachten und nicht als Ware oder vertragliches Produkt. Demnach hat ein Kind das Recht, aus der personalen Hingabe der ehelichen Vereinigung hervorzugehen. Deshalb ist jede Art von Leihmutterschaft unethisch. Neuevangelisierung, der Begriff Laie. Laien sind gemäß dem Katechismus der katholischen Kirche getaufte Katholiken, die Anteil am priesterlichen, prophetischen und königlichen Amt Christi haben und am Aufbau des Reiches Gottes mitwirken. Sie sind nicht nur aufgerufen, das Evangelium im Alltag zu verkünden, sondern haben dazu auch ein ausdrückliches Recht. Der Beitrag der Laien ist umso wichtiger, da es immer mehr Menschen gibt, die keinen Kontakt zur Kirche haben. Das Zeugnis der Laien ist oft die einzige Gelegenheit, durch die Fernstehende oder Andersgläubige von Jesus Christus hören. Eine andere wichtige Aufgabe der Laien ist das Mitwirken in gesellschaftlichen, politischen und sozialen Angelegenheiten. Sie sollen alle zeitlichen Dinge so erleuchten und ordnen, dass sie immer christusgemäß geschehen, gedeihen und zum Lob des Schöpfers und Erlösers gereichen. Katholiken sollen sich dabei stets von ihrem christlichen Gewissen leiten lassen. Das bedeutet auch, dass bei einer Entscheidung zwischen Glaube und Politik, respektive zwischen Glauben und Gesellschaft, immer der Glaube den Vorrang haben muss. Exemplarisch vorgelebt hat dies zum Beispiel Fürst Albert II. Von Monaco, der 2025 unter Verweis auf die prägende Rolle des katholischen Glaubens im Land gegen ein vom Nationalrat beschlossenes Gesetz zur Legalisierung von Abtreibungen das Veto eingelegt hat. Was jetzt sehr weltlich klingt, Mitwirken in Politik und Gesellschaft, kann Teilhabe am priesterlichen Amt Christi sein. Alle Tätigkeiten der Laien, tägliche Arbeit, Gebet, Familienleben, Leiden und so weiter, werden, wenn sie im Geist vollzogen werden, zu geistigen Opfern, die bei der Feier der Eucharistie zusammen mit der Darbringung des Herrenleibes dem Vater in höchster Ehrfurcht dargebracht werden. So weihen auch die Laien, indem sie überall heilig handeln, die Welt selbst, Gott, so der Katechismus. Die Ausübung der wichtigen Sendung der Laien setzt voraus, dass sie eine persönliche Beziehung zu Christus haben und diese durch Gebet und den regelmäßigen Empfang der Sakramente stärken und vertiefen. Daneben braucht es aber auch Kenntnisse der Lehre der Kirche. Diese helfen den Laien, innerhalb der Kirche Unstimmigkeiten, Fehlverhalten oder gar Verstöße gegen die Lehre zu erkennen und zu benennen. 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

Mega Würmer gsi. Und weisst du, also die verträgen sich prima miteinander. Bei uns Menschen gibt's bei so einem Gedräng sofort Streit. Die Regenwürmer schieben beim Graben nicht die Erde einfach auf die Seite, sondern sie verschlucken die Erde und fressen sich dabei in Gang. Ja, die Regenwürmer beissen sich so durch und es macht ihnen scheinbar nichts aus, dass sie lebendig begraben sind. Wir Menschen kommt doch hier Platzangst über. Die Gänge, die er frisst, werden beim Durchräuchen mit Kot und Schleim austapeziert. Und nachdem die schmierige Tapete eingetrocknet ist, bleiben die dünnen Röhren ziemlich stabil. Der alte Griech Aristoteles, er hat gelebt von 384 bis 322 vor Christus, hat die Regenwürmer als Eingeweide der Erde benennt. Damit hat er recht gehabt, denn die Regenwürmer verdauen nämlich das Erdreich, wo sie umgraben und machen es dabei richtig fruchtbar. Aber woher haben die Regenwürmer ihren Namen? Weil sie bei Regen aus der Erde kommen und nur an der Oberfläche dann können erscheinen. Nein, das ist ein Irrtum. Im 17. Jahrhundert hat man sie nämlich den Regenwurm genannt, weil er sich ständig so regt. Und sich regen heisst, sich immer beschäftigen und in Bewegung zu bleiben. Das stimmt doch auch, die Regenwürmer. Die sind wirklich ein Regenwurm, so ein Wimmelswürmli. Und schon im ersten Kapitel der Bibel steht, und Gott sprach, die Erde bringe lebendige Wesen nach ihrer Art hervor. Vieh und Gewürm und Tiere der Erde nach ihrer Art. Und es wurde so. Und Gott machte alles, was sich auf dem Erdboden regt, nach seiner Art. Und Gott sah, dass es gut war. 1. Mose 1, 24 bis 25. Ja, auch der Regenwurm ist hier erschaffen worden. Leider haben viele Menschen das missachtet. Und früher ist man sogar davon ausgegangen, dass ein Regenwurm ein Schädling ist. Stellt euch vor etwa 200 Jahren ist zum Beispiel in einem Gartenbuch gestanden, dass man Regenwürmer im Garten besser vernichten. Damals hat man gemeint, dass die Regenwürmer die kleinen Wurzeln anfressen. Warum sind die Regenwürmer so nützlich? Die bohren doch nur Löcher in die Erde. Fast. Aber genau das ist eben der Grund. Wie ihre Wühlarbeit durchziehen die Regenwürmer den Boden mit vielen Röhren und Gängen. Somit locken sie die Erde und der Boden wird wie ein Schwamm. So kann viel Luft und Wasser rein. Dabei locken sie die Erde und der Boden wird wie ein Schwamm. Der Schwamm kann viel Luft und Wasser speichern. Und in diesen Regenwürmerröhren haben Pflanzenwurzeln Lichtspiel abzuwachsen können, um an bessere Nahrung zu gelangen. Außerdem vermischen Regenwürmer die Erdschichten und Mineralstoffe. Und in der Nacht arbeiten sie ganz besonders viel. Sie ziehen welke Blätter und Grashalm in ihre Gänge und so helfen sie, dass die abgestorbenen Pflanzenteile sich zersetzen können. Der Regenwurm frisst außer Pflanzenresten fast nur Erde. Er lebt von den Nährstoffen im Boden. Manchmal verschlingt er auch Kaffeesatz, Eierkartons und Bananenschalen. Darum ist er auch ein willkommener Besucher im Komposthaufen. Und alles, was er frisst, kommt nachher in Form von kleinen Klümpeln wieder hinaus. Ja, der Erdboden wird durch ihn viel humushaltiger. Und Humus ist besonders fruchtbare Erde. Ein Regenwurm produziert 200 Gramm Humus im Jahr. Das entspricht etwa zwei Tafeln Schoki. Und ein einziger Regenwurm kann in seinem Leben weit über 1 Kilo Humus produzieren. Siehst, Regenwürmer sind also sehr nützliche Gesiel, die uns tatsächlich dabei unterstützen, dass unsere Böden fruchtbar und gesund bleiben. Wie kann denn so ein glatter, schmieriger Regenwurm sich fortbewegen, ohne auszurutschen? Das ist auch eine gute Frage. Und jetzt beantworten musst du mal so einen Regenwurm in die Hand nehmen. Und du mal mit dem Finger vorsichtig an seiner Bauchunterseite entlang streicheln. Mit ein bisschen Feingefühl spürst du, dass da winzige Borsten hat. Und genau das ist die Lösung zu deiner Frage. An jedem Körperring haben unsere Regenwürmer winzige Borsten, mit denen sie sich den Körper fortbewegen können. Die Borsten können sie ein- und ausfahren und so finden sie im Boden sicheren Halt. Kann man darum die Würmer nur so schwer aus den Löchern ziehen? Genau. Wenn du nämlich einen Regenwurm aus einem Loch ziehen willst, dann krallt er sich mit seinen winzigen Borstenfüßen fest und spannt seine Muskeln an. Er ist nämlich beweglich und flink und wie ein Gummiband und so tut er sich schnell wieder in seine Höhle zurückschnellen lassen. Stimmt's, dass die Regenwürmer keine Augen haben und kein Licht verträgen? Ja, das ist richtig. Aber vor allem am Vorder- und Hinterend besitzen die Regenwürmer einige Lichtsinneszellen. Damit können sie etwas Helles und Dunkles unterscheiden. Vielleicht so, wie wenn du die Augen zu hättest. Aber obwohl das Tageslicht tötet sie. Die Regenwürmer trocknen an der freien Luft so schnell aus. Darum, bitte, wenn du einen Regenwurm siehst, du sie doch auf der Erdoberfläche und nimm ihn und bedeck ihn mit Erde. Wie alt kann ein Regenwurm werden? Ja, die Regenwürmer, die haben ihre Finde.
und denen sind sie

Die wehrlos ausgeliefert. Sie wehren nicht so alt. Die Maulwürfe, Vögel, Kröte und auch räuberische Käfer verschlingen sie. Ja, vielleicht wird der Regenwurm im Durchschnitt zweijährig. Aber weisst was? Im Labor haben sie ein paar schon mal bis zu 10 Jahre ausgehalten. Wie überleben denn die Regenwürme den kalten Winter und die Hitze im Sommer? Im Winter und auch in der Sommerhitze sind die Regenwürmer plötzlich verschwunden. In dieser Zeit ziehen sie sich wie ein Knäuel zurück in eine feuchte Ecke, besonders unten von der Erde. Im Winter gehen sie so tief runter, dass es keinen Bodenfrost gibt. Dort sammeln sie sich zu Hunderte zusammen und bilden so einen öpfelgrossen Knäuel. Mit dem Trick verhindern sie, dass ihre schleimige, kühle Haut austrocknet oder eingefriert. Jetzt stimmt es dann, dass man einen Regenwurm in der Mitte auseinanderreissen kann. Und dann gibt es 2 neue Regenwürmer. Oh nein, das ist ein Märchen. Weisst, die falsche Vorstellung kommt bestimmt davon, dass nach so einer Quälerei beide Hälften noch zappeln und davon kriechen. Aber das Hinterteil muss bald ab sterben. Und nach so einer schlimmen Verletzung geht es auch ewig lang, bis das Hinterend wieder nachwächst. Der Wurm muss sich lange holen. Und das nachgewachsene Hinterteil ist dann nicht mehr so dick wie das vorher. Und so durch die Rente und verheilten Wurm kannst du gut erkennen. Aber ist das nicht unglaublich? Ein Regenwurm kann seine verlorene, gegangene Körperteile ersetzen. Ha, könnten wir das auch? Stell dir vor, ein Schreiner würde plötzlich seine abgeschnittenen Finger wieder wachsen. Und merken den Regenwürmer, wenn ich über die Erde laufe? Ja, bestimmt. Sie reagieren schon auf ganz leichte Erschütterungen mit sofortiger Flucht. Und wenn du mit deinem Velo über die Wiese bretterst oder dort rumspringst, verschwinden die sicherheitshalber ganz schnell ab. In der Bibel lesen wir von einem merkwürdigen Vergleich. Dort fragt der Bidat, ein Freund vom Hiob, und wie könnte ein Mensch gerecht sein vor Gott? Und wie könnte ein von einer Frau geborenen rein sein? Siehe, sogar der Mond scheint nicht hell und die Sterne sind nicht rein in seinen Augen. Wie viel weniger der Mensch, der Wurm? Hiob 25, 4 bis 6. Ja, keiner von uns kann vor Gott glänzen. Niemand steht vor ihm gut da. Nicht einmal die glitzerigen Sterne sind rein in Gottes Augen. Und wenn nicht einmal ein strahlender Himmelskörper von Gott so unvollkommen scheint, wie sollen wir schmache Menschen vor Gott denn glänzen können? Vor Gott sind wir alles Würmer, die im Finsteren leben und die das Licht lieber meiden und die Sonne nicht erträgen. Verglichen mit Gott sind wir elende Würmer. Gott ist nämlich so erhaben, so herrlich, so rein, so hoch für uns, dass wir uns vor ihm verkriechen müssten, wie ein Regenwurm vor der Sonne. Ja, tatsächlich, im Vergleich zu Gott sind wir winzige Würmli. Und stell dir vor, trotzdem hat Gott uns so unglaublich gern, dass er sich zu uns abgebückt hat und sich uns annimmt. Kannst du das verstehen? Würdest du dir einen Regenwurm als Freund aussuchen und dich Tag und Nacht um ihn kümmern wollen? Genau das tut aber Gott. Aber jetzt kommt es noch viel unglaublicher. Ein Vergleich in der Bibel, der steht bei den Psalmen. Dort betet jemand: mein Gott, warum hast du mich verlassen? Mein Gott, ich rufe und du antwortest nicht. Doch du bist heilig. Ich aber bin ein Wurm und kein Mann, der Menschen hohn und der vom Volk verachtete. Gell, die Worte, die ersten Ziele von dem Abschnitt, hast du schon mal gehört? Ja, die Worte hat Jesus Christus am Kreuz auch bettet. Das steht im Markus 15, 34. Er ist dort von uns Menschen erniedrigt und beleidigt worden. Man hat ihn angespeuzt und quält. Seine Hände und Füße sind festgenagelt. Ja, er, der Herrlichste, der Reinste, der Schönste und der Habenigste, wo es je gegeben hat, ist dort wie ein elender Wurm behandelt worden. Dabei war er doch Gottes Sohn. Viel herrlicher als wir Menschen. Wie ist das möglich? Warum hat Jesus, der unschuldige Sohn Gottes, so schlimm müssen leiden? Ja, die Antwort kennen wir. Glaube ich alle. Jesus Christus hat mit dir den Platz getauscht. Er hat sein herrliches Zuhause, den Himmel verloren, um zu uns auf die Erde zu kommen. Er ist so klein geworden wie du und ich. Er hat uns so gern, dass er zu uns gekommen ist und für uns gestorben ist. Und alle Sünden hat er auf sich genommen, weil in unserem Leben der Wurm drin war. Jesus hat man nach seinem Tod in eine dunkle Höhle irgendwo in einem Garten geleitet, wie ein Wurm. Aber er ist nach 3 Tagen auferstanden und hat seine Herrlichkeit zurückbekommen. Hast du schon mal darüber nachgedacht, dass du kleiner Wurm
Gott wichtig bist. Hast du Gott dafür schon mal Danke gesagt, dass er dich trotz seiner Grösse so gern hat? Und hast du Jesus schon mal Danke gesagt, dass er sich so erniedrigt hat? Vielleicht überleist du das einmal, nächstes Mal, wenn ein Regenwurm siehst. Ich wünsche einen ganz, ganz guten Abend. Adieu miteinander.

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2: Liebe Hörerinnen und Hörer, im Juli 2026 fand das Benedikt XVI. Forum zum dritten Mal in Altöttingen, Bayern statt. Unter dem Leitwort Heilung durch Glauben kamen zahlreiche Gläubige und Pilger zusammen, um Tage der geistlichen Vertiefung, des Gebets und der inneren Erneuerung zu erleben. Wir senden heute in einer Wiederholung das Referat von Professor Dr. Marius Reiser. Sein Titel lautet Die heilende Kraft der Wunder Jesu. Hören Sie eine Aufnahme vom Benedikt XVI. Forum in Altötting.

Wir hören heute Professor Marius Reiser, den ich Ihnen in wenigen Worten näher bringen möchte. Nach der Promotion im Jahr 1983 an der Katholisch-Theologischen Fakultät der Universität Tübingen und der dortigen Habilitation im Jahr 1989 wurde er 1991 zum Professor für Neues Testament an der Katholischen Theologischen Fakultät der Universität Mainz berufen. Im Jahr 2009 legte er seine Professur aus Protest gegen die im Zuge des Bologna-Prozesses vorangetriebene Modularisierung und Nivellierung der universitären Studiengänge nieder. Derzeit ist er gefragter Dozent und Honorarprofessor, unter anderem an der Philosophisch-Theologischen Hochschule Papst Benedikt XVI. In Heiligenkreuz. Bekannt ist er in besonderer Weise für seine Exegese, die den lebendigen Sinn der Heiligen Schrift erschließt und dadurch die Lebendigkeit des Glaubens vermittelt. Ein Stil, der Papst Benedikt besonders am Herzen lag. Wir freuen uns, Sie zum Vortrag »Die heilende Kraft der Wunder Jesu« begrüßen zu dürfen. Für den abschließenden Vortrag des Tages liegt das Wort nun bei Ihnen, Herr Professor Reiser.

Grüß Gott miteinander. Die Wunder Jesu als heilende Kraft. Erstens Wunder. Ach, es geschehen keine Wunder mehr, meint ein Landmann in Schillers Jungfrau von Orléans. Das Unglaublichste an Wundern ist, dass sie geschehen, meint dagegen G.K. Chesterton, ein Meister der Paradoxe. Seit der Aufklärungszeit heißt es freilich unter gebildeten Leuten nicht mehr, ach, es geschehen keine Wunder mehr, sondern, ach, Wunder gibt's doch gar nicht und es sind noch nie welche geschehen. Stimmt das? Im Jahr 1839 schrieb Annette von Droste-Hülshoff ein Gedicht, in dem sie die geistige und geistliche Situation ihrer Zeit reflektierte. Es ist das Gedicht auf den zweiten Weihnachtstag aus dem Zyklus Geistliches Jahr. In der zweiten Strophe wird die Kirche angesprochen im Hinblick auf Jesus. Und da heißt es, vorüber ist die heilge Zeit, wo deinen Sinnen er bekannt und seiner Wunder Herrlichkeit zieht nur als Sage durch das Land. Die Wunder Jesu sind in der Zeit der Aufklärung keine Realität mehr, sondern nur noch Sage, die wenig Glaubwürdigkeit beanspruchen kann. Somit ist es mit seiner Wunderherrlichkeit vorbei. Nun waren die Wunder Jesu aber nicht nur Ausdruck seiner Herrlichkeit und damit Ausweis seiner Gottnatur. Sie waren auch Ausweise für die Wahrheit des Christentums. Deshalb fährt die Dichterin fort, dass so etwas wie innere Wunder zwar immer noch vorkommen. Doch bleibt es wahr, der Gegenwart gebrochen sind Gewaltgestützen, seit unseren Sinnen trüb und hart verhüllt ward seiner Zeichen Blitzen. Mit der Sagenhaftigkeit und Unglaubwürdigkeit der Wunder sind der Gegenwart gewaltige Stützen weggebrochen. Aber woher kommt diese Unglaubwürdigkeit? Die Dichterin hält es nicht mit den Aufklärern, die die Wundergläubigkeit einer naiven, unaufgeklärten Zeit zuschrieb. Sie ist vielmehr überzeugt, dass es unsere trüben und harten Sinne sind, denen seiner Zeichen Blitzen verhüllt bleibt. Blind sind nicht die naiven Gläubigen, blind sind vielmehr die eingebildeten Aufgeklärten. Denn sie übersehen seiner Zeichen Blitzen. Und es ist immer fatal, wenn man das Blitzen von Zeichen übersieht. Im geistigen Klima ihrer Zeit war die Droste mit dieser Auffassung unmodern. Und seither hat sich immer mehr die Überzeugung durchgesetzt, dass die Wunder Jesu lediglich schöne Sagen sind, selbst unter Theologen. Sie verweisen auf das moderne Weltbild und die Naturgesetze, die angeblich ein lückenloses System bilden. Zu dieser Sicht der Dinge nahm Josef Ratzinger in einem Vortrag im Bayerischen Rundfunk am 21. Oktober 1976 Stellung. Der Vortrag wurde im Jahr darauf auch veröffentlicht. In seiner sachlichen, gut informierten Art argumentiert Ratzinger gegen die bis heute dominierende Sicht. Er führt zunächst aus, dass die Evangelisten die Wunder Jesu als einen entscheidenden Ausweis für die Sendung Jesu darstellen. Zitat: Sie beglaubigen ihn und machen Widerstand schuldhaft, denn wer sieht, was sich zuträgt, der muss auch erkennen, dass hier kein ungedeckter Anspruch vorliegt, sondern ein Handeln, das nur aus Gottes eigener Macht kommen kann. Die Wunder können nur eine Funktion haben als Zeichen, die auf diese Person und den für sich selbst sprechenden Zusammenhang des Ganzen der biblischen Worte hinführen. Der völlige und prinzipielle Ausschluss des Wunders, wie ihn auch moderne Theologen voraussetzen,
würde doch etwas an der Struktur des Glaubens, ja am Gottesbegriff zerstören, was unverzichtbar ist. Ein Gott, der seine Welt so gegen sich selbst abgeschlossen hat, dass er in ihr nicht mehr handeln kann, ist kein Gott mehr. Eine Welt, die einen objektiven Eingriff Gottes ausschließt, lebt nur noch von sich selbst und für sich selbst. In ihr kann Religion keine belangvolle Größe mehr sein, weil sie von nichts handelt, was auf die Wirklichkeit Einfluss hat. Das Wunder ist das Zeichen dafür, dass Gott handeln kann. Und in diesem Sinn hat es, eingebettet ins Ganze, nun doch eine unersetzliche Bedeutung. Ratzinger gibt der Droste also recht. Im Rest seines Vortrags zeigt er auf, dass diese Sicht mit den Erkenntnissen der modernen Physik und ihrem Weltbild durchaus vereinbar ist. Zweitens ein Beispiel. Schauen wir uns eines der Wunder Jesu näher an und sehen wir zu, was wir daraus lernen können, wenn wir es nicht nur historisch und kritisch betrachten, sondern auch geistlich, mit Hilfe einer alten Methode der Deutung, die man herkömmlich Typologie oder Allegorese nennt, die ich selber aber lieber als symbolische Deutung bezeichnen möchte. Diese Deutungsweise war in der Tradition der Kirche gerade bei den Wundergeschichten der Heiligen Schrift sehr beliebt. Und wie ich an unserem Beispiel zeigen möchte, zu Recht beliebt. Das Beispiel ist eine der vielen schönen Frauengeschichten in den Evangelien. Die Heilung der Blutflüssigen im 5. Kapitel des Markus-Evangeliums. Als Jesus mit dem Boot von der anderen Seeseite wieder in Kapharnaum ankommt, laufen die Leute in hellen Scharen zusammen und ein Synagogenvorsteher namens Jairus bittet ihn dringend zu seinem Töchterchen, das im Sterben liege. Natürlich begleiten ihn alle auf dem Weg zu seinem Haus. Da kommt es zu einem Zwischenfall. Ich zitiere nach meiner eigenen Übersetzung. Eine Frau, deren Blut schon 12 Jahre floss, die viel gelitten hatte unter vielen Ärzten und ihr gesamtes Vermögen dabei aufgebraucht hatte, und genützt hatte es ihr gar nichts, nur noch schlimmer war es geworden, hatte von Jesus gehört, kam in der Menge von hinten heran und fasste an sein Gewand. Denn sie sagte sich, wenn ich auch nur sein Gewand anfasse, werde ich geheilt. Und auf der Stelle versiegte der Quell ihres Blutes und sie spürte körperlich, dass sie geheilt war von ihrer Geißel. Und gleich bemerkte Jesus innerlich die aus ihm ausgetretene Kraft, wandte sich in der Menge um und fragte, wer hat mein Gewand angefasst? Da sagten seine Jünger zu ihm, du siehst doch, wie die Menge dich umdrängt, und da fragst du noch, wer hat mich angefasst? Aber er blickte umher, um die zu sehen, die es getan hatte. Die Frau aber, voll Furcht und Zittern, wusste sie doch, was ihr geschehen war, kam, fiel vor ihm nieder und sagte ihm die ganze Wahrheit. Er aber sprach zu ihr, Tochter, dein Glaube hat dich geheilt. Geh in Frieden und sei gesund von deiner Geißel. Wir können nicht darauf eingehen, wie man damals ein Vermögen aufbrauchen konnte bei unfähigen Ärzten, auch nicht auf die ansteckende Unreinheit der Menstruierenden, nicht nach Levitikus 15, von der schon die Kirchenväter gehandelt haben und heutige Exegeten noch viel mehr handeln, die im Text aber mit keiner Silbe erwähnt wird. Die Not der Frau ist auch so verständlich. Aber sie hat von Jesus gehört, was für Taten er vollbrachte. Jetzt ist er ihre letzte Hoffnung.
Sie will kein Aufsehen machen und denkt, oh, bei einem solchen Wundertäter reicht es zum Gesundwerden, wenn ich nur seine Kleider berühre. Diese Überzeugung kann man nur als magisch bezeichnen. Das spezifisch Magische ist ja gerade die Überzeugung, dass Wunderkräfte automatisch funktionieren und durch bloße Berührung übertragen werden können. Darum können selbst die Knochen des verwesten Elisha noch einen eben Verstorbenen wieder zum Leben erwecken, der mit ihnen in Berührung kommt. Genau dieselbe Vorstellung, dass der Wundermann energiegeladen ist und gleichsam unter Wunderkraftspannung steht, treffen wir in unserer Geschichte an. Markus, der Evangelist, formuliert ganz drastisch, Jesus bemerkte innerlich die aus ihm ausgetretene Kraft. Er spürt den Energieverlust. Hier haben wir magische Vorstellungen, sowohl auf Seiten des Evangelisten als auch der an Blutungen leidenden Frau. Es ist zwar der einzige derartige Fall in den Evangelien, aber wir müssen den Text nehmen, wie er ist. Die modernen Ausleger winden sich meistens und versuchen, das magische Element ganz zu leugnen oder wenigstens zu verkleinern. Aber so wird man mit Schwierigkeiten nicht fertig. Es kommt ja auch nicht von ungefähr, dass unsere Szene auf einem Amulett aus dem 6., 7. Jahrhundert dargestellt ist, mit einer Kurzfassung des griechischen Textes aus dem Markus-Evangelium. Und nun zitiere ich noch den allerneuesten Kirchenlehrer zu dem Problem, wie die menschliche Natur nun einmal ist, dürfen wir sicherlich ein wenig Aberglauben als nicht das Schlimmste aller Übel zugeben, wenn er der Preis dafür sein soll, dass der Glaube sicher werde. Das meint, ausgehend von unserer Geschichte, John Henry Newman. Der späte katholische Newman. Das magische Denken der Frau wird im biblischen Text nicht getadelt. Im Gegenteil, die Sache funktioniert genau so, wie die Frau sich das gedacht hatte. Sie spürt körperlich, dass der Quell ihres Bluts versiegt war. Was alle Ärzte in 12 Jahren nicht fertiggebracht haben, das erreicht eine Berührung des Gewandes Jesu in einem einzigen Augenblick. Wenn sie allerdings gehofft hatte, niemand würde etwas davon merken, auch Jesus nicht, hat sie sich verrechnet. Jesus spürt nicht nur, dass ohne seinen Willen Energie, Heilkraft, griechisch Dynamis, von ihm ausgegangen ist, er weiß auch sofort, dass es durch die Berührung einer Frau geschah. Es heißt ja ausdrücklich, er schaute sich um nach der, die das getan hatte. Das könnte allerdings auch so erklärt werden, dass der Evangelist aus seinem Wissen heraus formuliert hat. Damit kommt die Geschichte zu ihrem dramatischen Höhepunkt. Dieser Höhepunkt fällt hier also nicht mit dem eigentlichen Wunder zusammen, wie das sonst gewöhnlich der Fall ist, sondern kommt erst hinterher. Diese Beobachtung ist nicht unwichtig, wie wir noch sehen werden. Kein Dramatiker hätte die Szene besser erfinden können. Jesus, umgeben von einer drängelnden Menge, bleibt so ungerührt, dass er nur eine einzige vorsichtige Berührung registriert, eben die Berührung der Blutflüssigen. Sie gehört so wenig zu der Menge wie Jesus. So geschieht hier etwas sehr Merkwürdiges. Mitten in einer Masse kommen zwei Menschen zusammen, eine leidende, ein wenig abergläubische Frau und der Heiland aus Nazareth. Dazwischen stehen die irritierten Jünger, denen das Ganze gar nicht gefallen will, so wenig, dass sie Jesus auf seine Frage, wer ihn berührt habe, ziemlich unwirsch und respektlos antworten, du siehst doch, wie die Menge dich umdrängt und da fragst du noch, wer hat mich angefasst. Das ist sehr ungewöhnlich bei den Jüngern gegenüber ihrem Herrn.
Die Jünger reagieren ganz natürlich. Ihr nüchterner Realismus steht freilich in einem merkwürdigen, fast komödienhaften Kontrast zu dem tatsächlich wunderbaren Geschehen. Freilich, sie merken von dem Wunder nichts, so wenig wie die Menge. Mitten in der Öffentlichkeit, mitten in einer Menge, geschieht ein Wunder und keiner bemerkt es. Jesus und die Frau sind mitten in der Menge allein miteinander. Eine sehr bemerkenswerte, moderne Sache. Aber noch sind sich Jesus und die Frau gar nicht begegnet. Die Berührung des Gewandes und das Überströmen von heilender Kraft ist ja noch keine Begegnung zweier Personen. Hier hat ein Kontakt stattgefunden, aber keine Begegnung. Doch Jesus sucht die Begegnung mit dem Menschen, der Kontakt mit ihm aufgenommen hat. Der Kontakt führt zur Heilung des Leibes. Jesus will aber auch die Heilung der Seele. Und dazu braucht es die Begegnung. Die Frau hatte sie nicht gesucht, aber sie bleibt ihr nicht erspart. Und jetzt, erst jetzt, befällt sie Furcht und Zittern angesichts des Numinosen, das ihr in Jesus begegnet. Sie fällt vor ihm nieder, wie man damals vor einem Gott oder im Tempel niederfiel, und sagt ihm die ganze Wahrheit. Die ganze Wahrheit sagen ist eine geprägte Redewendung, die im Griechischen seit Homer belegt ist. Sie bedeutet ganz schlicht, alles über eine Sache sagen, einen genauen Bericht geben. Wir könnten an unserer Stelle ruhig übersetzen, sie erzählte ihm alles ganz genau. Die exakten Angaben des Evangelisten darüber dürften aus dieser autobiografischen Erzählung stammen. Sein wichtigster Informant für seine Erzählung war ja Petrus und der war anwesend bei dieser Sache. Auf das öffentliche Geständnis der Frau reagiert Jesus mit einem merkwürdigen Satz. Tochter, dein Glaube hat dir geholfen. Geh hin in Frieden und sei gesund von deiner Geißel. Jesus redet sie mit Tochter an. Das war die familiär vertrauliche Anrede einer älteren Autoritätsperson gegenüber jüngeren oder gesellschaftlich tiefer stehenden Personen. So redet etwa Boas die Ausländerin Ruth an, zweimal im Buch Ruth. Mit dieser Anrede stellte man die persönliche Bindung über die gesellschaftliche Schranke. Früher hielt es der Pfarrer so mit seinen Pfarrkindern. Wichtiger ist freilich, dass Jesus die Heilung der Frau auf ihren Glauben zurückführt. Was ist hier mit Glaube gemeint? Zunächst einmal das feste Zutrauen, das die Frau in die Wunderkraft Jesu hatte. Dieses Zutrauen war allerdings nicht frei von Aberglaube, wie wir gesehen haben. Der Glaube der Frau war zunächst ein magischer Glaube, der in Jesus einen magisch begabten Heiland sah. Diesen Aspekt ihres Glaubens übersieht Jesus großzügig, so wie er die respektlose Anrede der Jünger auch großzügig übersieht. Er hält ihr ihre Ehrlichkeit zugute, mit der sie ihm ihre Leidensgeschichte haarklein erzählt hat. Durch diese Ehrlichkeit ist ihr Glaube über die primitive Stufe des Vertrauens auf den Magier hinausgewachsen. Ihre öffentliche Beichte hat die Frau zum wahren Glauben geführt. In der Begegnung mit Jesus ist etwas viel Wichtigeres geschehen als in der magischen Heilung. In ihr hat die Frau zur Ehrlichkeit vor sich selbst und vor der Öffentlichkeit gefunden. Dazu wäre sie nicht gelangt, wenn Jesus nicht auf der Begegnung bestanden hätte. Darum ist es sinnvoll, dass Jesus sie entlässt mit der Aufforderung, sei frei von deiner Geißel. Die körperliche Gesundheit musste durch die seelische Gesundung ergänzt werden. Der Kontakt führte zur Begegnung, in der der Aberglaube zum Glauben wurde. Auch hier gilt der Grundsatz Gratia supponit naturam et perficit eam.
Die göttliche Gnade knüpft an der Conditio humana an und führt sie zur Vollkommenheit. Drittens, Grundsätzliches. Der Exegese der Kirchenväter ging es in erster Linie darum, die Texte der Heiligen Schrift als aktuelles Wort Gottes zu erfassen. Der ursprüngliche Sinn der Texte, ihr Literalsinn, wie man sagte, wurde dabei oft wenig beachtet, so dass ihre symbolischen, typologischen und allegorischen Auslegungen uns heute vielfach willkürlich und fantastisch erscheinen. Sie wirkten zwar fromm und waren es meistens auch, aber ob ihre Aktualisierungen wirklich echte Auslegungen waren, konnte fraglich erscheinen. Im Widerstreit gegen diese Art der Exegese etablierte sich in der Moderne die sogenannte historisch-kritische Exegese. Sie erklärte die allegorischen Auslegungen für textfremd und wollte vor allem herausfinden, was der ursprüngliche Sinn der biblischen Texte war. Von dieser Absicht her hat die historisch-kritische Exegese die Tendenz, die biblischen Texte so zu erklären, wie man Gegenstände im Museum erklärt. Da erfährt man viel über die Umstände der Entstehung, den ursprünglichen Zweck der Sachen und die Absichten, die Künstler mit ihren Kunstwerken hatten oder vielleicht gehabt haben könnten. Diese Art der Erläuterung ist auch für biblische Texte durchaus sinnvoll, ja notwendig, wenn wir die Texte richtig verstehen und deuten wollen. Aber die Kirche ist kein Museum, meine Damen und Herren. Und wenn die biblischen Texte im Gottesdienst verlesen werden, sollen sie als aktuelles Wort Gottes an die anwesende Gemeinde gehört und verstanden werden. Hilfen zu dieser Art von Verständnis müsste eigentlich die Predigt geben. Aber das tut sie meiner eigenen Erfahrung nach nur äußerst selten. Dass der Normalfall einer Predigt nach der Liturgiekonstitution des letzten Konzils eine Homilie sein sollte, die eben diese Aufgabe hat, das wissen die meisten Prediger gar nicht. Oder wollen es nicht wissen. Die Misere der Predigt wiederum hängt mit der Misere der Exegese zusammen, die keine aktualisierende Schriftauslegung sein will. Diesen beiden Miseren nach Möglichkeit abzuhelfen, war eines der Hauptziele des Professors Josef Ratzinger. Und diesem Ziel blieb er auch als Papst treu. Es genügt hier an sein apostolisches Schreiben Verbum Domini zu erinnern. Er fand mit Recht, dass die Kirchenväter das richtige Ziel hatten, wenn es ihnen darum ging, den Sinn des biblischen Textes als gegenwartsbezogenes Wort Gottes zu erfassen. Bei den Exegeten, vor allem aber bei den deutschsprachigen katholischen Neutestamentlern, stieß er mit diesen Bestrebungen überwiegend auf Ablehnung und teilweise übelste Kritik. Sie wollen bei ihrer antiquarischen musealen Exegese bleiben. Zu dieser Misere kommt noch ein weiteres Übel, über das man kaum spricht. Das sind die merkwürdigen weltanschaulichen Voraussetzungen, die nicht nur bei Exegeten, sondern auch bei Kirchengeschichtlern zu beobachten sind. Man ist offenbar stillschweigend übereingekommen, dass sich historische Forschung nur unter atheistischen Voraussetzungen betreiben lässt. Ein evangelischer Kollege, der die Reaktionen der Neutestamentler auf Josef Ratzingers Jesus von Nazareth sorgfältig gesammelt hat, ein evangelischer, gell, und ausgewertet hat, er bemerkt, es hat den Anschein, dass die Mehrheit der Neutestamentler, der katholischen, auf einem strikt atheologischen und deshalb atheistischen Begriff von historisch besteht. Solange man Dogmatik betreibt, ist man Theologe. Sobald es ans Historische geht, wird man Deist, Pantheist oder Atheist.
es leuchtet wohl jedem ein, dass es unter diesen Voraussetzungen keine wirklichen Wunder geben kann. Auf dieses Problem kann ich hier natürlich nicht näher eingehen. Ich begnüge mich mit einem Zitat Josef Ratzingers, das aus dem Jahr 2008 stammt. Er sagt: Wir müssen zusehen, die philosophischen Vorentscheidungen, die aller historischen Forschung vorausgehenden Grundentscheidungen zu entdecken und unser Recht behaupten, zu der Entscheidung des Glaubens zu stehen, der uns erst sehen und verstehen lässt, was wirklich geschehen ist, und uns damit letztlich auch dem treu sein lässt, was wirklich in den Texten steht. Sehen wir uns nun am Beispiel unserer Geschichte an, ob wir ihr, ohne dem ursprünglichen Sinn untreu zu werden, das geben können, was man früher einmal eine Nutzanwendung oder aktuelle Applikation genannt hat. Wir können auch von einer sachgemäßen Übertragung reden. Viertens, Symbolik. Gehen wir von der schlichten Aussage des Textes aus. Eine blutflüssige Frau gesundet durch die Berührung mit dem wahren Heiland. Es sind vor allem zwei Elemente, die sich für eine symbolische Deutung unserer Erzählung anbieten. Der Blutfluss und die Berührung des wahren Heilands. Der Blutfluss kann symbolisch für alles stehen, was krank, heillos und sündig ist am Menschen und in irgendeiner Weise des heilenden Arztes bedarf. So haben es die Kirchenväter verstanden und dabei greifen sie immer wieder das reich entfaltete Motiv von Christus dem Arzt auf, zu dem der Mensch in allen Schwächen und Krankheiten seine Zuflucht nehmen soll. Ich beschränke mich im Folgenden auf eine einzige Form der sachgemäßen Übertragung, eine, die bei den Kirchenvätern zwar nicht besonders häufig vorkommt, mir jedoch besonders textgemäß erscheint. Gehen wir noch einmal von einer Beobachtung am Text aus. Viermal begegnet darin das Wort Haptomai, berühren, anfassen. Das Heilwerden durch eine haptische Berührung mit Christus betont der Evangelist Markus noch einmal am Ende des 6. Kapitels, wo es heißt: Überallhin, wo Jesus auf seinen Wanderungen kam, legte man auf dem Marktplatz die Kranken bereit und diese baten ihn, wenigstens den Saum seines Gewandes berühren zu dürfen. Und alle, die ihn berührten, wurden heil. Gibt es nun auch heute noch die Möglichkeit, in eine leibhafte Berührung mit Christus zu kommen, die bei entsprechendem Glauben zu einer echten Heilung führen kann? Nun, ich glaube, die Antwort ist nicht schwer. Diese Begegnung vermittelt uns die Kirche durch ein leibhaftes Anfassen Christi in der Eucharistie. In der Eucharistie kommen wir wirklich in Berührung mit Christus und das nicht nur in

nicht aus dem bloßen Gewandsaum raubte. Chrysologus spricht vom Gewandsaum, weil er den Text des Matthäus interpretiert, der auch hier vom Gewandsaum spricht, wie ja Markus am Ende des 6. Kapitels ebenfalls. Die Tat der Frau bezeichnet der Bischof als ein Stehlen und Rauben und in der nächsten Predigt sehr nett als eine Felixfraus, einen glücklichen Diebstahl. Als er aber gegen Ende seiner Predigt noch zu einem neuen, großen Gedanken ansetzt, geht ihm mitten im Satz die Luft aus. Und der Stenograf kann am Schluss nur noch bemerken, et ob mutuit beatus Petrus Episcopus, da verstummte der selige Bischof Petrus. So ist uns sein Gedanke verloren. Die Auslegung des Chrysologus wird 400 Jahre später mit wörtlichen Anklängen aufgegriffen von dem Benediktiner Paschasius Radbertus, dem bedeutendsten Exegeten der Karolingerzeit und weit darüber hinaus, heute vollständig vergessen, obwohl sehr schön kritisch ediert. Für die Wirkungsgeschichte dieser Auslegungstradition bis ins 20. Jahrhundert hinein dürfte eine wichtige, wenn nicht die Hauptrolle, die katholische Hauspostille des Prämonstratensers Leonhard Goffiné gespielt haben. Sie erschien erstmals im Jahr 1690, erlebte bis Mitte des 20. Jahrhunderts über 120 Auflagen und wurde in fast alle europäischen Sprachen übersetzt. Darin lesen wir. Bei Berührung des Saumes am Kleide Christi ward die blutflüssige Frau plötzlich gesund. Wenn schon die glaubensvolle Berührung des Saumes solche Kraft hatte, welche Kraft muss nicht der Empfang des heiligsten Altarsakramentes haben? Wohlan, so verfüge dich, wenn dich Krankheit des Leibes oder der Seele befallen hat, zu diesem göttlichen Arzte, beichte aufrichtig und nimm ihn in dein Herz auf, gläubig und vertrauensvoll wie jenes Weib, und auch dir wird heil werden. Im Osten scheint diese Verbindung erstmals Johannes Chrysostomus hergestellt zu haben. In der Auslegung unserer Perikope in seinen Homilien zum Matthäusevangelium kommt er zwar nicht darauf zu sprechen, dafür aber im Kommentar zum Ende des 14. Kapitels. Dort wird erzählt, dass die Männer von Genezareth, Matthäus spricht im Unterschied zu Markus ausdrücklich nur von Männern, alle Leidenden zu Jesus bringen ließen und die Kranken ihn baten, wenigstens seinen Gewandsaum berühren zu dürfen. Und alle, die ihn berührten, wurden vollständig geheilt. Dazu bemerkt Chrysostomus, die blutflüssige Frau hatte allen den rechten Weg gezeigt. Die Männer hatten also von einer Frau etwas gelernt. Chrysostomus wusste, wie man von Frauen lernen muss. Wir aber, so fährt Chrysostomus fort, können ihn nicht nur berühren, sondern essen. Sein Tisch steht bereit. Treten wir also voll Glauben hinzu, jeder mit seiner Schwäche. Und wenn jene aus der Berührung des Gewandsaums eine solche Kraft zogen, um wie viel mehr diejenigen, die ihn ganz besitzen. Chrysostomus schließt dann noch eine kleine Kommunionkatechese an, in der er betont, dass die Hand des Priesters bei der Konsekration die Hand Christi selbst ist. Im 7., 8. Jahrhundert verfasste der heilige und Kirchenlehrer Johannes von Damaskus ein Gebet, das in der orthodoxen Kirche bis heute als Gebet vor der Kommunion verwendet wird. Es lautet: Vor den Türen deines Heiligtums stehe ich und lasse nicht ab von meinen schlimmen Gedanken. Du aber, Christus Gott, der du den Zöllner gerecht gesprochen hast, dich der kanaanäischen Frau erbarmt und dem Räuber die Pforten des Paradieses geöffnet hast, öffne auch mir den Schoß deiner Menschenliebe und nimm mich an. Denn ich will zu dir kommen und dich berühren wie die Dirne und die Blutflüssige.

Diese berührte den Saum deines Gewandes und war auf der Stelle geheilt. Jene umfing deine reinen Füße und erlangte Vergebung für ihre Sünden. Ich, Erbärmlicher aber, der ich es wage, deinen ganzen Leib zu empfangen, lass mich nicht zu Asche verbrannt werden, sondern nimm mich an, wie du jene angenommen hast. Erleuchte die Augen meiner Seele und verbrenne meine Sündenschuld. Auf die Fürsprache jener hin, die dich jungfräulich geboren hat und der himmlischen Mächte, denn gepriesen bist du von Ewigkeit zu Ewigkeit. In diesem schönen Gebet werden fünf biblische Gestalten genannt, denen sich Jesus als Heiland erwiesen hat. Zwei Männer, der Zöllner und der Schächer am Kreuz, und drei Frauen, die Syrophönizierin bzw. Kanaanäerin, die Sünderin von Lukas 7 und die Blutflüssige. Der eucharistische Bezug ist wie selbstverständlich da. Wir könnten vor der Kommunion also nicht nur an den Hauptmann von Kapharnaum denken, sondern auch an die Blutflüssige. Damit kommen wir zum aktuellsten Beispiel für diesen Bezug, nämlich zum Katechismus der katholischen Kirche, der 1993 erschienen ist. Jeden der vier Hauptteile dieses Katechismus ist ein altchristliches Bild gleichsam als Einstimmung vorangestellt. Der zweite Teil behandelt die Sakramente der Kirche. Ihm dient als Einstimmung die heute vielleicht berühmteste Illustration unserer Szene, das Fresko aus der Katakombe von Petrus und Marcellinus in Rom aus dem Anfang des 4. Jahrhunderts. Darauf sieht man, wie aus dem Gewandsaum Jesu ein Energiestrom zur ausgestreckten Hand der leidenden Frau geht. In dem herrlichen Arkosolgrab sind noch zwei weitere Frauenszenen dargestellt. Das Gespräch Jesu mit der Samaritanerin am Brunnen und die Heilung der verkrümmten Frau. Zu unserem Bild nun bietet der Katechismus folgende Erläuterung. Die Darstellung zeigt die Begegnung Jesu mit der Frau, die an Blutfluss leidet. Diese Frau, die viele Jahre krank war, wurde geheilt durch die Kraft, die von ihm ausging, weil sie den Mantel Jesu berührt hatte. Die Sakramente der Kirche setzen jetzt fort, was Christus während seines Lebens auf Erden vollbracht hat. Die Sakramente sind wie die Kraft, die aus dem Leibe Christi ausgeht, um uns von den Wunden der Sünde zu heilen und uns das neue Leben in Christus zu schenken. Dieses Bild zeigt daher die göttliche und heilbringende Macht des Gottessohnes, der den ganzen Menschen, Seele und Leib, durch das sakramentale Leben rettet. Es ist jetzt wohl überdeutlich, dass hier eine alte Vätertradition aufgenommen ist, die ein Schriftverständnis voraussetzt, das über den Buchstaben, über den Literalsinn hinaus ein aktualisierendes, symbolisches Verständnis sucht und findet. Dass die eucharistische Applikation sich auch spontan, unabhängig von einer Auslegungstradition nahelegen kann, will ich noch an zwei Beispielen verdeutlichen. Das erste Beispiel habe ich bei der Heiligen und Kirchenlehrerin Theresia von Avila gefunden. In ihrem Buch über das Vaterunser bezieht sie das tägliche Brot ganz traditionell auf das eucharistische Brot. Daran denkt heute kein Pfarrer mehr. Nicht von ungefähr ist es in der Heiligen Messe, ist das Vaterunser das Tischgebet vor der Kommunion. Und Theresia betont die Wirklichkeit der Gegenwart Jesu in diesem Brot. Sie sieht darin auch eine Arznei für körperliche Krankheiten und bezieht sich dabei auf eigene Erfahrungen. In diesem Zusammenhang denkt sie dann an die Blutflüssige, die Jesus geheilt hat, und schreibt: Wenn er nun also, solange er auf Erden umherwanderte, die Kranken schon allein durch die Berührung seines Gewandes heilte, was gibt es dann daran zu zweifeln, dass er, sofern ich Glauben habe, auch Wunder wirken wird, wenn er so tief in meinem Inneren weilt
und mir alles geben wird, worum ich ihn bitte, da er in meinem Haus weilt. Ein letztes Beispiel liefert uns schließlich der 28-jährige Außenseiter unter den Intellektuellen des 18. Jahrhunderts, der Lutheraner Johann Georg Hamann, Freund von Matthias Claudius, Herder und Kant. Hamann erlebte bei der systematischen Lektüre der Bibel eine Bekehrung, die sein Leben und Denken grundlegend änderte. Beim Lesen macht er sich Notizen. Bei der Geschichte von der Blutflüssigen und dem, was sie zu sich selbst sagt, kommt er ins Beten. Mein liebreicher Heiland, ich halte mich nicht nur an deinem Kleide, sondern an deinem Leibe und Blute, die ich zum Unterpfand deiner wundertätigen Gnade empfangen habe. Der dargelegte Befund zeigt wohl zur Genüge, wie nahe die eucharistische Applikation unseres Heilungswunders liegt. In ihr findet, wie mir scheint, gerade das magische Element der Geschichte eine sachgemäße Übertragung. In der Eucharistie ist dieses unleugbare Element gewissermaßen geheiligt und aufgehoben in einem dreifachen, sagen wir noch, hegelschen Sinn. Es ist ausgeschaltet, bewahrt und auf eine höhere Ebene gehoben. Im gläubigen Empfang der Eucharistie begegnen wir dem Arzt der Seele und erhalten Anteil an seiner Wunderkraft. Ich danke für Ihre Aufmerksamkeit. Applaus

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Wir beten um Ehrfurcht vor der Schöpfung und besonders um Regen. Im Namen des Vaters und des Sohnes und des Heiligen Geistes. Amen. Allmächtiger, ewiger Gott, du bist der Ursprung allen Lebens und die Quelle jeden Segens. In deiner Weisheit führst du die Zeiten, in deiner Güte erhältst du die Welt. Wir treten vor dich in Ehrfurcht und Vertrauen und bitten dich in diesen Tagen der Trockenheit, sende deinen heiligen, erfrischenden Regen über Felder, Wälder und Wiesen, über unsere Heimat und alle Länder, damit die Erde wieder atmen kann. Stärke die Pflanzen, die verdorren, die Tiere, die nach Wasser suchen, und die Menschen, die unter Hitze und Dürre leiden. Heilige Maria, Mutter Gottes, du kennst die Sorgen deiner Kinder. Nimm unsere Bitte auf und lege sie deinem Sohn mit mütterlicher Liebe vor. Herr Jesus Christus, du hast den Sturm gestillt und das Meer beruhigt. Berühre auch jetzt die Himmel. Öffne die Wolken und schenke uns den Regen, der Leben bringt und Hoffnung erneuert. Gott, Heiliger Geist, erfülle die Schöpfung mit deiner Kraft. Erneuere die Erde und lehre uns, achtsam und dankbar mit ihr umzugehen. Denn dein ist die Macht und die Herrlichkeit, jetzt und in Ewigkeit. Amen. Im Namen des Vaters und des Sohnes und des Heiligen Geistes. Amen.

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1: Wir beten heute den glorreichen Rosenkranz im Anliegen von Radio Gloria und im Anliegen der Zuhörerschaft. Im Namen des Vaters und des Sohnes und des Heiligen Geistes.
2: Amen.
1: Ich glaube an Gott, den Vater, den Allmächtigen, den Schöpfer des Himmels und der Erde, und an Jesus Christus, seinen eingeborenen Sohn, unseren Herrn, empfangen durch den Heiligen Geist, geboren von der Jungfrau Maria, gelitten unter Pontius Pilatus, gekreuzigt, gestorben und begraben, hinabgestiegen in das Reich des Todes, am dritten Tage auferstanden von den Toten, aufgefahren in den Himmel, er sitzt zu Rechten Gottes, des allmächtigen Vaters, von dort wird er kommen, zu richten die Lebenden und die Toten. Ich glaube an den Heiligen Geist, die heilige katholische Kirche, Gemeinschaft der Heiligen, Vergebung der Sünden, Auferstehung der Toten und das ewige Leben. Amen.
3: Vater unser im Himmel, geheiligt werde dein Name, dein Reich komme, dein Wille geschehe, wie im Himmel, so auf Erden.
4: Unser tägliches Brot gib uns heute und vergib uns unsere Schuld, wie auch wir vergeben unseren Schuldigen. Und führe uns nicht in Versuchung, sondern erlöse uns von dem Bösen. Amen.
5: Gegrüßet seist du, Maria, voll der Gnade. Der Herr ist mit dir. Du bist gebenedeit unter den Frauen, und gebenedeit ist die Frucht deines Leibes, Jesus, den uns den Glauben vermehre.
6: Heilige Maria, Mutter Gottes, bitte für uns Sünder, jetzt und in der Stunde unseres Todes. Amen.
7: Gegrüßet seist du, Maria, voll der Gnade. Der Herr ist mit dir. Du bist gebenedeit unter den Frauen, und gebenedeit ist die Frucht deines Leibes, Jesus, denn uns die Hoffnung stärke.
8: Heilige Maria, Mutter Gottes, bitte für uns Sünder, jetzt und in der Stunde unseres Todes. Amen.
9: Gegrüßet seist du, Maria, volle Gnade. Der Herr ist mit dir. Du bist gebenedeit unter den Frauen, und gebenedeit ist die Frucht deines Leibes, Jesus, denn uns die Liebe entzünde.
10: Heilige Maria, Mutter Gottes, bitte für uns Sünder, jetzt und in der Stunde unseres Todes. Amen.
11: Ehre sei dem Vater,
12: und dem Sohn, und dem Heiligen Geist, wie im Anfang, so auch jetzt und alle Zeit und in Ewigkeit. Amen.
13: O mein Jesus,
14: verzeih uns unsere Sünden, bewahre uns vor dem Feuer der Hölle, führe alle Seelen in den Himmel, besonders jene, die deiner Barmherzigkeit am meisten bedürfen.
15: Vater unser im Himmel, geheiligt werde dein Name, dein Reich komme, dein Wille geschehe, wie im Himmel, so auf Erden.
16: Unser tägliches Brot gib uns heute und vergib uns unsere Schuld, wie auch wir vergeben unseren Schuldigen. Und führe uns nicht in Versuchung, sondern erlöse uns von dem Bösen. Amen.
17: Gegrüßet seist du, Maria, voll der Gnade. Der Herr ist mit dir. Du bist gebenedeit unter den Frauen, und gebenedeit ist die Frucht deines Leibes, Jesus, der von den Toten auferstanden ist.
18: Heilige Maria, Mutter Gottes, bitte für uns Sünder, jetzt und in der Stunde unseres Todes. Amen.
19: Gegrüßet seist du, Maria, voll der Gnade. Der Herr ist mit dir. Du bist gebenedeit unter den Frauen, und gebenedeit ist die Frucht deines Leibes, Jesus, der von den Toten auferstanden ist.
20: Heilige Maria, Mutter Gottes, bitte für uns Sünder, jetzt und in der Stunde unseres Todes. Amen.
2: Gegrüßet seist du, Maria, voll der Gnade. Der Herr ist mit dir. Du bist gebenedeit unter den Frauen, und gebenedeit ist die Frucht deines Leibes, Jesus, der von den Toten auferstanden ist.
21: Heilige Maria, Mutter Gottes, bitte für uns Sünder, jetzt und in der Stunde unseres Todes. Amen.
2: Gegrüßet seist du, Maria, voll der Gnade. Der Herr ist mit dir. Du bist gebenedeit unter den Frauen, und gebenedeit ist die Frucht deines Leibes, Jesus, der von den Toten auferstanden ist.
21: Heilige Maria, Mutter Gottes, bitte für uns Sünder, jetzt und in der Stunde unseres Todes. Amen.
2: Gegrüßet seist du, Maria, voll der Gnade. Der Herr ist mit dir. Du bist gebenedeit unter den Frauen, und gebenedeit ist die Frucht deines Leibes, Jesus, der von den Toten auferstanden ist.
21: Heilige Maria, Mutter Gottes, bitte für uns Sünder, jetzt und in der Stunde unseres Todes. Amen.
2: Gegrüßet seist du, Maria, volle Gnade. Der Herr ist mit dir. Du bist gebenedeit unter den Frauen, und gebenedeit ist die Frucht deines Leibes, Jesus, der von den Toten auferstanden ist.
21: Heilige Maria, Mutter Gottes, bitte für uns Sünder, jetzt und in der Stunde unseres Todes. Amen.
2: Gegrüßet seist du, Maria, voll der Gnade. Der Herr ist mit dir. Du bist gebenedeit unter den Frauen, und gebenedeit ist die Frucht deines Leibes, Jesus, der von den Toten auferstanden ist.
21: Heilige Maria, Mutter Gottes, bitte für uns Sünder, jetzt und in der Stunde unseres Todes. Amen.
2: Gegrüßet seist du, Maria, voll der Gnade. Der Herr ist mit dir. Du bist gebenedeit unter den Frauen, und gebenedeit ist die Frucht deines Leibes, Jesus, der von den Toten auferstanden ist.
21: Heilige Maria, Mutter Gottes, bitte für uns Sünder, jetzt und in der Stunde unseres Todes. Amen.
2: Gegrüßet seist du, Maria, voll der Gnade. Der Herr ist mit dir. Du bist gebenedeit unter den Frauen, und gebenedeit ist die Frucht deines Leibes, Jesus, der von den Toten auferstanden ist.
21: Heilige Maria, Mutter Gottes, bitte für uns Sünder, jetzt und in der Stunde unseres Todes. Amen.
2: Gegrüßet seist du, Maria, voll der Gnade. Der Herr ist mit dir. Du bist gebenedeit unter den Frauen, und gebenedeit ist die Frucht deines Leibes, Jesus, der von den Toten auferstanden ist.
21: Heilige Maria, Mutter Gottes, bitte für uns Sünder, jetzt und in der Stunde unseres Todes. Amen.
22: Ehre sei dem Vater, und dem Sohn, und dem Heiligen Geist, wie im Anfang, so auch jetzt und alle Zeit, und in Ewigkeit. Amen.
23: O mein Jesus, verzeih uns unsere Sünden, bewahre uns vor dem Feuer der Hölle, führe alle Seelen in den Himmel, besonders jene, die deiner Barmherzigkeit am meisten bedürfen.
24: O Maria, ohne Sünden empfange,
25: bitte für uns, die wir zu dir unsere Zuflucht nehmen.
26: Vater unser im Himmel, geheiligt werde dein Name, dein Reich komme, dein Wille geschehe, wie im Himmel, so auf Erden.
27: Unser tägliches Brot gib uns heute, und vergib uns unsere Schuld, wie auch wir vergeben unseren Schuldigen, und führe uns nicht in Versuchung, sondern erlöse uns von dem Bösen. Amen.
28: Gegrüßt seist du, Maria, voller Gnade, der Herr ist mit dir. Du bist gebenedeit unter den Frauen, und gebenedeit ist die Frucht deines Leibes, Jesus, der in den Himmel aufgefahren ist.
29: Heilige Maria, Mutter Gottes, bitte für uns Sünder, jetzt und in der Stunde unseres Todes. Amen.
28: Gegrüßt seist du, Maria, voller Gnade, der Herr ist mit dir. Du bist gebenedeit unter den Frauen, und gebenedeit ist die Frucht deines Leibes, Jesus, der in den Himmel aufgefahren ist.
29: Heilige Maria, Mutter Gottes, bitte für uns Sünder,
0: jetzt und in der Stunde unseres Todes. Amen.
28: Gegrüßt seist du, Maria, voller Gnade, der Herr ist mit dir. Du bist gebenedeit unter den Frauen, und gebenedeit ist die Frucht deines Leibes, Jesus, der in den Himmel aufgefahren ist.
0: Heilige Maria, Mutter Gottes, bitte für uns Sünder, jetzt und in der Stunde unseres Todes. Amen.
28: Gegrüßt seist du, Maria, voller Gnade, der Herr ist mit dir. Du bist gebenedeit unter den Frauen, und gebenedeit ist die Frucht deines Leibes, Jesus, der in den Himmel aufgefahren ist.
0: Heilige Maria, Mutter Gottes, bitte für uns Sünder, jetzt und in der Stunde unseres Todes. Amen.
28: Gegrüßt seist du, Maria, voller Gnade, der Herr ist mit dir. Du bist gebenedeit unter den Frauen, und gebenedeit ist die Frucht deines Leibes, Jesus, der in den Himmel aufgefahren ist.
0: Heilige Maria, Mutter Gottes, bitte für uns Sünder, jetzt und in der Stunde unseres Todes. Amen.
28: Gegrüßt seist du, Maria, voller Gnade, der Herr ist mit dir. Du bist gebenedeit unter den Frauen, und gebenedeit ist die Frucht deines Leibes, Jesus, der in den Himmel aufgefahren ist.
0: Heilige Maria, Mutter Gottes, bitte für uns Sünder, jetzt und in der Stunde unseres Todes. Amen.
28: Gegrüßt seist du, Maria, voller Gnade, der Herr ist mit dir. Du bist gebenedeit unter den Frauen, und gebenedeit ist die Frucht deines Leibes, Jesus, der in den Himmel aufgefahren ist.
0: Heilige Maria, Mutter Gottes, bitte für uns Sünder, jetzt und in der Stunde unseres Todes. Amen.
28: Gegrüßt seist du, Maria, voller Gnade, der Herr ist mit dir. Du bist gebenedeit unter den Frauen, und gebenedeit ist die Frucht deines Leibes, Jesus, der in den Himmel aufgefahren ist.
0: Heilige Maria, Mutter Gottes, bitte für uns Sünder, jetzt und in der Stunde unseres Todes. Amen.
28: Gegrüßt seist du, Maria, voller Gnade, der Herr ist mit dir. Du bist gebenedeit unter den Frauen, und gebenedeit ist die Frucht deines Leibes, Jesus, der in den Himmel aufgefahren ist.
0: Heilige Maria, Mutter Gottes, bitte für uns Sünder, jetzt und in der Stunde unseres Todes. Amen.
28: Gegrüßt seist du, Maria, voller Gnade, der Herr ist mit dir. Du bist gebenedeit unter den Frauen, und gebenedeit ist die Frucht deines Leibes, Jesus, der in den Himmel aufgefahren ist.
0: Heilige Maria, Mutter Gottes, bitte für uns Sünder, jetzt und in der Stunde unseres Todes. Amen.
26: Ehre sei dem Vater,
1: und dem Sohn, und dem Heiligen Geist, wie im Anfang, so auch jetzt und alle Zeit und in Ewigkeit. Amen.
26: O mein Jesus,
0: verzeih uns unsere Sünden, bewahre uns vor dem Feuer der Hölle, führe alle Seelen in den Himmel, besonders jene, die deiner Barmherzigkeit am meisten bedürfen.
26: O Maria, ohne Sünden empfangen,
0: bitte für uns, die wir zu dir unsere Zuflucht nehmen. Amen.
3: Vater unser im Himmel, geheiligt werde dein Name, dein Reich komme, dein Wille geschehe, wie im Himmel, so auf Erden.
4: Unser tägliches Brot gib uns heute und vergib uns unsere Schuld, wie auch wir vergeben unseren Schuldigen. Und führe uns nicht in Versuchung, sondern erlöse uns von dem Bösen. Amen.
3: Gegrüßet seist du, Maria, voll der Gnade, der Herr ist mit dir. Du bist gebenedeit unter den Frauen, und gebenedeit ist die Frucht deines Leibes, Jesus, der uns den Heiligen Geist gesandt hat.
4: Heilige Maria, Mutter Gottes, bitte für uns Sünder, jetzt und in der Stunde unseres Todes. Amen.
3: Gegrüßet seist du, Maria, voll der Gnade, der Herr ist mit dir. Du bist gebenedeit unter den Frauen, und gebenedeit ist die Frucht deines Leibes, Jesus, der uns den Heiligen Geist gesandt hat.
4: Heilige Maria, Mutter Gottes, bitte für uns Sünder, jetzt und in der Stunde unseres Todes. Amen.
3: Gegrüßet seist du, Maria, voll der Gnade, der Herr ist mit dir. Du bist gebenedeit unter den Frauen, und gebenedeit ist die Frucht deines Leibes, Jesus, der uns den Heiligen Geist gesandt hat.
5: Heilige Maria, Mutter Gottes, bitte für uns Sünder, jetzt und in der Stunde unseres Todes. Amen.
3: Gegrüßet seist du, Maria, voll der Gnade, der Herr ist mit dir. Du bist gebenedeit unter den Frauen, und gebenedeit ist die Frucht deines Leibes, Jesus, der uns den Heiligen Geist gesandt hat.
5: Heilige Maria, Mutter Gottes, bitte für uns Sünder, jetzt und in der Stunde unseres Todes. Amen.
3: Gegrüßet seist du, Maria, voll der Gnade, der Herr ist mit dir. Du bist gebenedeit unter den Frauen, und gebenedeit ist die Frucht deines Leibes, Jesus, der uns den Heiligen Geist gesandt hat.
5: Heilige Maria, Mutter Gottes, bitte für uns Sünder, jetzt und in der Stunde unseres Todes. Amen.
3: Gegrüßet seist du, Maria, voll der Gnade, der Herr ist mit dir. Du bist gebenedeit unter den Frauen, und gebenedeit ist die Frucht deines Leibes, Jesus, der uns den Heiligen Geist gesandt hat.
5: Heilige Maria, Mutter Gottes, bitte für uns Sünder, jetzt und in der Stunde unseres Todes. Amen.
3: Gegrüßet seist du, Maria, voll der Gnade, der Herr ist mit dir. Du bist gebenedeit unter den Frauen, und gebenedeit ist die Frucht deines Leibes, Jesus, der uns den Heiligen Geist gesandt hat.
5: Heilige Maria, Mutter Gottes, bitte für uns Sünder, jetzt und in der Stunde unseres Todes. Amen.
3: Gegrüßet seist du, Maria, voll der Gnade, der Herr ist mit dir. Du bist gebenedeit unter den Frauen, und gebenedeit ist die Frucht deines Leibes, Jesus, der uns den Heiligen Geist gesandt hat.
5: Heilige Maria, Mutter Gottes, bitte für uns Sünder, jetzt und in der Stunde unseres Todes. Amen.
3: Gegrüßet seist du, Maria, voll der Gnade, der Herr ist mit dir. Du bist gebenedeit unter den Frauen, und gebenedeit ist die Frucht deines Leibes, Jesus, der uns den Heiligen Geist gesandt hat.
5: Heilige Maria, Mutter Gottes, bitte für uns Sünder, jetzt und in der Stunde unseres Todes. Amen.
3: Gegrüßet seist du, Maria, voll der Gnade, der Herr ist mit dir. Du bist gebenedeit unter den Frauen, und gebenedeit ist die Frucht deines Leibes, Jesus, der uns den Heiligen Geist gesandt hat.
5: Heilige Maria, Mutter Gottes, bitte für uns Sünder, jetzt und in der Stunde unseres Todes. Amen.
3: Ehre sei dem Vater,
5: und dem Sohn, und dem Heiligen Geist, wie im Anfang, so auch jetzt und alle Zeit, und in Ewigkeit. Amen.
3: O mein Jesus,
5: verzeih uns unsere Sünden, bewahre uns vor dem Feuer der Hölle, führe alle Seelen in den Himmel, besonders jene, die deiner Barmherzigkeit am meisten bedürfen.
3: O Maria, ohne Sünde empfangen,
5: bitte für uns, die wir zu dir unsere Zuflucht nehmen. Amen.
24: Vater unser im Himmel, geheiligt werde dein Name, dein Reich komme, dein Wille geschehe, wie im Himmel, so auf Erden.
6: Unser tägliches Brot gib uns heute, und vergib uns unsere Schuld, wie auch wir vergeben unseren Schuldigen, und führe uns nicht in Versuchung, sondern erlöse uns von dem Bösen. Amen.
24: Gegrüßet seist du, Maria, volle Gnade. Der Herr ist mit dir. Du bist gebenedeit unter den Frauen, und gebenedeit ist die Frucht deines Leibes, Jesus, der dich, o Jungfrau, in den Himmel aufgenommen hat.
5: Heilige Maria, Mutter Gottes, bitte für uns Sünder, jetzt und in der Stunde unseres Todes. Amen.
24: Gegrüßet seist du, Maria, voll der Gnade, der Herr ist mit dir. Du bist gebenedeit unter den Frauen, und gebenedeit ist die Frucht deines Leibes, Jesus, der dich, o Jungfrau, in den Himmel aufgenommen hat.
5: Heilige Maria, Mutter Gottes, bitte für uns Sünder,
7: jetzt und in der Stunde unseres Todes. Amen.
24: Gegrüßet seist du, Maria, volle Gnade. Der Herr ist mit dir. Du bist gebenedeit unter den Frauen, und gebenedeit ist die Frucht deines Leibes, Jesus, der dich, o Jungfrau, in den Himmel aufgenommen hat.
7: Heilige Maria, Mutter Gottes, bitte für uns Sünder, jetzt und in der Stunde unseres Todes. Amen.
24: Gegrüßet seist du, Maria, volle Gnade. Der Herr ist mit dir. Du bist gebenedeit unter den Frauen, und gebenedeit ist die Frucht deines Leibes, Jesus, der dich, o Jungfrau, in den Himmel aufgenommen hat.
7: Heilige Maria, Mutter Gottes, bitte für uns Sünder, jetzt und in der Stunde unseres Todes. Amen.
24: Gegrüßet seist du, Maria, volle Gnade, der Herr ist mit dir. Du bist gebenedeit unter den Frauen, und gebenedeit ist die Frucht deines Leibes, Jesus, der dich, o Jungfrau, in den Himmel aufgenommen hat.
7: Heilige Maria, Mutter Gottes, bitte für uns Sünder, jetzt und in der Stunde unseres Todes. Amen.
24: Gegrüßet seist du, Maria, volle Gnade, der Herr ist mit dir. Du bist gebenedeit unter den Frauen, und gebenedeit ist die Frucht deines Leibes, Jesus, der dich, o Jungfrau, in den Himmel aufgenommen hat.
7: Heilige Maria, Mutter Gottes, bitte für uns Sünder, jetzt und in der Stunde unseres Todes. Amen.
24: Gegrüßet seist du, Maria, volle Gnade, der Herr ist mit dir. Du bist gebenedeit unter den Frauen, und gebenedeit ist die Frucht deines Leibes, Jesus, der dich, o Jungfrau, in den Himmel aufgenommen hat.
7: Heilige Maria, Mutter Gottes, bitte für uns Sünder, jetzt und in der Stunde unseres Todes. Amen.
24: Gegrüßet seist du, Maria, volle Gnade, der Herr ist mit dir. Du bist gebenedeit unter den Frauen, und gebenedeit ist die Frucht deines Leibes, Jesus, der dich, o Jungfrau, in den Himmel aufgenommen hat.
7: Heilige Maria, Mutter Gottes, bitte für uns Sünder, jetzt und in der Stunde unseres Todes. Amen.
24: Gegrüßet seist du, Maria, volle Gnade, der Herr ist mit dir. Du bist gebenedeit unter den Frauen, und gebenedeit ist die Frucht deines Leibes, Jesus, der dich, o Jungfrau, in den Himmel aufgenommen hat.
7: Heilige Maria, Mutter Gottes, bitte für uns Sünder, jetzt und in der Stunde unseres Todes. Amen.
24: Gegrüßet seist du, Maria, volle Gnade, der Herr ist mit dir. Du bist gebenedeit unter den Frauen, und gebenedeit ist die Frucht deines Leibes, Jesus, der dich, o Jungfrau, in den Himmel aufgenommen hat.
7: Heilige Maria, Mutter Gottes, bitte für uns Sünder, jetzt und in der Stunde unseres Todes. Amen.
24: Ehre sei dem Vater,
7: und dem Sohn, und dem Heiligen Geist, wie im Anfang, so auch jetzt und alle Zeit, und in Ewigkeit. Amen.
24: O mein Jesus,
7: verzeih uns unsere Sünden, bewahre uns vor dem Feuer der Hölle, führe alle Seelen in den Himmel, besonders jene, die deiner Barmherzigkeit am meisten bedürfen.
24: O Maria, ohne Sünden empfangen,
7: bitte für uns, die wir zu dir in unsere Zuflucht nehmen.
24: Amen.
28: Vater unser im Himmel, geheiligt werde dein Name, dein Reich komme, dein Wille geschehe, wie im Himmel, so auf Erden.
8: Unser tägliches Brot gib uns heute, und vergib uns unsere Schuld, wie auch wir vergeben unseren Schuldigern, und führe uns nicht in Versuchung, sondern erlöse uns von dem Bösen. Amen.
28: Gegrüßet seist du, Maria, voller Gnade, der Herr ist mit dir. Du bist gebenedeit unter den Frauen, und gebenedeit ist die Frucht deines Leibes, Jesus, der dich, o Jungfrau, im Himmel gekrönt hat.
7: Heilige Maria, Mutter Gottes, bitte für uns Sünder, jetzt und in der Stunde unseres Todes. Amen.
28: Gegrüßt seist du, Maria, voller Gnade, der Herr ist mit dir. Du bist gebenedeit unter den Frauen, und gebenedeit ist die Frucht deines Leibes, Jesus, der dich, o Jungfrau, im Himmel gekrönt hat.
7: Heilige Maria, Mutter Gottes,
9: bitte für uns Sünder, jetzt und in der Stunde unseres Todes. Amen.
28: Gegrüßt seist du, Maria, voller Gnade, der Herr ist mit dir. Du bist gebenedeit unter den Frauen, und gebenedeit ist die Frucht deines Leibes, Jesus, der dich, o Jungfrau, im Himmel gekrönt hat.
9: Heilige Maria, Mutter Gottes, bitte für uns Sünder, jetzt und in der Stunde unseres Todes. Amen.
28: Gegrüßt seist du, Maria, voller Gnade, der Herr ist mit dir. Du bist gebenedeit unter den Frauen, und gebenedeit ist die Frucht deines Leibes, Jesus, der dich, o Jungfrau, im Himmel gekrönt hat.
9: Heilige Maria, Mutter Gottes, bitte für uns Sünder, jetzt und in der Stunde unseres Todes. Amen.
28: Gegrüßt seist du, Maria, voller Gnade, der Herr ist mit dir. Du bist gebenedeit unter den Frauen, und gebenedeit ist die Frucht deines Leibes, Jesus, der dich, o Jungfrau, im Himmel gekrönt hat.
9: Heilige Maria, Mutter Gottes, bitte für uns Sünder, jetzt und in der Stunde unseres Todes. Amen.
28: Gegrüßt seist du, Maria, voller Gnade, der Herr ist mit dir. Du bist gebenedeit unter den Frauen, und gebenedeit ist die Frucht deines Leibes, Jesus, der dich, o Jungfrau, im Himmel gekrönt hat.
9: Heilige Maria, Mutter Gottes, bitte für uns Sünder, jetzt und in der Stunde unseres Todes. Amen.
28: Gegrüßt seist du, Maria, voller Gnade, der Herr ist mit dir. Du bist gebenedeit unter den Frauen, und gebenedeit ist die Frucht deines Leibes, Jesus, der dich, o Jungfrau, im Himmel gekrönt hat.
9: Heilige Maria, Mutter Gottes, bitte für uns Sünder, jetzt und in der Stunde unseres Todes. Amen.
28: Gegrüßt seist du, Maria, voller Gnade, der Herr ist mit dir. Du bist gebenedeit unter den Frauen, und gebenedeit ist die Frucht deines Leibes, Jesus, der dich, o Jungfrau, im Himmel gekrönt hat.
9: Heilige Maria, Mutter Gottes, bitte für uns Sünder, jetzt und in der Stunde unseres Todes. Amen.
28: Gegrüßt seist du, Maria, voller Gnade, der Herr ist mit dir. Du bist gebenedeit unter den Frauen, und gebenedeit ist die Frucht deines Leibes, Jesus, der dich, o Jungfrau, im Himmel gekrönt hat.
9: Heilige Maria, Mutter Gottes, bitte für uns Sünder, jetzt und in der Stunde unseres Todes. Amen.
28: Gegrüßt seist du, Maria, voller Gnade, der Herr ist mit dir. Du bist gebenedeit unter den Frauen, und gebenedeit ist die Frucht deines Leibes, Jesus, der dich, o Jungfrau, im Himmel gekrönt hat.
9: Heilige Maria, Mutter Gottes, bitte für uns Sünder, jetzt und in der Stunde unseres Todes. Amen.
28: Gegrüßt seist du, Maria, voller Gnade, der Herr ist mit dir. Du bist gebenedeit unter den Frauen, und gebenedeit ist die Frucht deines Leibes, Jesus, der dich, o Jungfrau, im Himmel gekrönt hat.
9: Heilige Maria, Mutter Gottes, bitte für uns Sünder, jetzt und in der Stunde unseres Todes. Amen.
28: Ehre sei dem Vater,
9: und dem Sohn, und dem Heiligen Geist. Wie im Anfang, so auch jetzt und alle Zeit und in Ewigkeit. Amen.
28: O mein Jesus,
9: verzeih uns unsere Sünden, bewahre uns vor dem Feuer der Hölle, führe alle Seelen in den Himmel, besonders jene, die deine Barmherzigkeit am meisten bedürfen.
28: O Maria, ohne Sünden empfangen,
9: bitte für uns, die wir zu dir unsere Zuflucht nehmen. Amen.
10: Sei gegrüßt, o Königin, Mutter der Barmherzigkeit, unser Leben, unsere Wonne und unsere Hoffnung, sei gegrüßt. Zu dir rufen wir, verbannte Kinder Evas, zu dir seufzen wir, trauernd und weinend, in diesem Tal der Tränen. Wohlan denn, unsere Fürsprecherin, wende deine barmherzigen Augen uns zu. Und nach diesem Elend zeige uns, Jesus, die gebenedeite Frucht deines Leibes. O gütige, o milde, o süße Jungfrau Maria.
11: Heiliger Erzengel Michael, verteidige uns im Kampfe gegen die Bosheit und die Nachstellungen des Teufels, sei unser Schutz. Gott gebiete ihm, so bitten wir flehentlich. Und du, Fürst der himmlischen Herrscharen, stürze den Satan und die anderen bösen Geister, die zum Verderben der Menschen die Welt durchziehen, mit Gottes Kraft hinab in den Abgrund. Amen. Im Namen des Vaters und des Sohnes und des Heiligen Geistes. Amen. Gelobt sei Jesus Christus in Ewigkeit. Amen.
12: Im Gebet verbunden mit Ihnen und der ganzen Zuhörerschaft von Radio Gloria. Michael, Peter und Simon Galliker.

Wir beten um Ehrfurcht vor der Schöpfung und besonders jetzt um Regen. Im Namen des Vaters und des Sohnes und des Heiligen Geistes. Amen. Gütiger Vater im Himmel, du hast die Erde geschaffen und sie uns anvertraut. Wir bitten dich in diesen Tagen der Trockenheit um deinen lebensspendenden Regen. Lass die Wolken sich öffnen, damit Felder, Wälder und Wiesen neue Kraft schöpfen. Segne alle Pflanzen, Tiere und Menschen, die unter der Hitze leiden. Erneuere die Natur durch deinen Geist, damit sie wieder aufatmen kann. Heilige Maria, Mutter der Kirche, nimm unsere Bitte mit deinem mütterlichen Herzen auf und lege sie deinem Sohn vor. Herr, schenke uns Regen, Frieden und eine erneuerte Ehrfurcht vor deiner Schöpfung. Amen. Im Namen des Vaters und des Sohnes und des Heiligen Geistes. Amen. Ein Hinweis

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O Gott, komm mir zu Hilfe! Herr, eile mir zu helfen! Ehre sei dem Vater und dem Sohn und dem Heiligen Geist, wie im Anfang, so auch jetzt und alle Zeit und in Ewigkeit. Amen. Alleluja. Herr Jesus Christus, wir haben heute dürfen das Fest von deiner Auferstehung feiern. Du hast uns genährt an deinem Altar durch Sakrament und dein Wort. Und dafür wollen wir dir ganz fest danken, dem heutigen Abend. Und wir wollen dich auch um Verzeihung bitten, für immer, wenn unser Leben nicht ein Zeugnis war von deiner Liebe, von deiner Barmherzigkeit. Ich bekenne Gott, dem Allmächtigen, und allen Brüdern und Schwestern, dass ich Gutes unterlassen und Böses getan habe. Ich habe gesündigt in Gedanken, Worten und Werken. Durch meine Schuld, durch meine Schuld, durch meine große Schuld. Darum bitte ich die selige Jungfrau Maria, alle Engel und Heiligen und euch, Brüder und Schwestern, für mich zu beten bei Gott, unserem Herrn. Der allmächtige Gott erbarme sich unser, er lasse uns die Sünden nach und führe uns zum ewigen Leben. Amen. Gott, dessen Wort die Welt erschuf und dessen Wille sie erhält, du hüllst den Tag in holdes Licht, in gnädigen Schlaf die dunkle Nacht. Dich träume unser tiefstes Herz, wenn uns die Ruhe nun umfängt. Der Schlaf erquicke unseren Leib und rüste ihn mit neuer Kraft. Dir sei der Lobpreis dargebracht, Gott Vater, Sohn und Heiliger Geist. Dreieinige Macht, die alles lenkt, behüte, die auf dich vertrauen. Amen. Mit seinen Flügeln beschirmt dich der Herr. Du brauchst dich nicht zu fürchten vor dem Schrecken der Nacht. Wer im Schutz des Höchsten wohnt und ruht im Schatten des Allmächtigen, der sagt zum Herrn, du bist für mich Zuflucht und Burg, mein Gott, dem ich vertraue. Er rettet dich aus der Schlinge des Jägers und aus allem Verderben. Er beschirmt dich mit seinen Flügeln, unter seinen Schwingen findest du Zuflucht. Schild und Schutz ist dir seine Treue. Du brauchst dich vor dem Schrecken der Nacht nicht zu fürchten, noch vor dem Pfeil, der am Tag dahin fliegt, nicht vor der Pest, die im Finstern schleicht, vor der Seuche, die wütet am Mittag. Fallen auch tausend zu deiner Seite, dir zu Rechten zehnmal tausend, so wird es doch dich nicht treffen. Ja, du wirst es sehen mit eigenen Augen, wirst zuschauen, wie den Freveln vergolten wird. Denn der Herr ist deine Zuflucht, du hast dir den Höchsten als Schutz erwählt. Dir begegnet kein Unheil, kein Unglück naht deinem Zelt, denn er befiehlt seinen Engeln, dich zu behüten auf all deinen Wegen. Sie tragen dich auf ihren Händen, damit dein Fuß nicht an einen Stein stößt. Du schreitest über Löwen und Nattern, trittst auf Löwen und Drachen. Weil er an mir hängt, will ich ihn retten. Ich will ihn schützen, denn er kennt meinen Namen. Wenn er mich anruft, dann will ich ihn erhören. Ich bin bei ihm in der Not, befreie ihn und bringe ihn zu Ehren. Ich sättige ihn mit langem Leben und lasse ihn schauen, mein Heil. Ehre sei dem Vater und dem Sohn und dem Heiligen Geist, wie es war im Anfang, so auch jetzt und alle Zeit und in Ewigkeit. Amen. Mit seinen Flügeln beschirmt dich der Herr. Du brauchst dich nicht zu fürchten vor dem Schrecken der Nacht. Sie werden sein Angesicht schauen, und sein Name ist auf ihre Stirn geschrieben. Es wird keine Nacht mehr geben, und sie brauchen weder das Licht einer Lampe noch das Licht der Sonne. Denn der Herr, ihr Gott, wird über ihnen leuchten,
und sie werden herrschen in alle Ewigkeit. Herr, auf dich vertraue ich, in deine Hände lege ich mein Leben. Herr, auf dich vertraue ich, in deine Hände lege ich mein Leben. Lass leuchten über deinem Knecht dein Antlitz, hilf mir in deiner Güte, in deine Hände lege ich mein Leben. Ehre sei dem Vater und dem Sohn und dem Heiligen Geist. Herr, auf dich vertraue ich, in deine Hände lege ich mein Leben. Sei unser Heil, o Herr, wenn wir wachen, und unser Schutz, wenn wir schlafen, damit wir wachen mit Christus und ruhen in seinem Frieden. Nun lässt du, Herr, deinen Knecht, wie du gesagt hast, in Frieden scheiden, denn meine Augen haben das Heil gesehen, das du vor allen Völkern bereitet hast. Ein Licht, das die Heiden erleuchtet, und Herrlichkeit für dein Volk Israel. Ehre sei dem Vater und dem Sohn und dem Heiligen Geist, wie im Anfang, so auch jetzt und alle Zeit, in Ewigkeit. Amen. Sei unser Heil, o Herr, wenn wir wachen, und unser Schutz, wenn wir schlafen, damit wir wachen mit Christus und ruhen in seinem Frieden. Lasset uns beten. Allmächtiger Gott, wir haben heute das Geheimnis der Auferstehung unseres Herrn gefeiert. Am Abend rufen wir zu dir, bewahre uns in dieser Nacht vor allem Bösen. Lass uns in deinem Frieden ruhen und morgen den neuen Tag mit deinem Lob beginnen. Darum bitten wir durch Christus, unseren Herrn. Amen. Eine ruhige Nacht und ein gutes Ende gewähre uns der allmächtige Herr. Amen. So bitten wir dich, dreifaltiger Gott, segne du uns, segne du alle Menschen, damit wir im Frieden von dir dürfen ruhen und damit wir morgen den neuen Tag dürfen mit dir beginnen und in deinem Willen dürfen durchgehen. Der Herr sei mit euch und mit deinem Geiste. Es segne und behüte euch der allmächtige und barmherzige Gott, der Vater und der Sohn und der Heilige Geist.

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1: Erstens, jeder Mensch, Gottesbild und Partner künftigen Lebens. Für uns heute soll dies ein Anlass sein, uns neu auf die Würde des Menschen jedes Einzelnen zu besinnen, aber auch über Tod und ewiges Leben neu nachzudenken. In jedem Menschen müssen wir lernen, Gottes Bild zu erkennen, wie fremd oder unsympathisch er uns auch erscheinen mag. In jedem sollen wir auch den Partner des künftigen Lebens erkennen, dem wir auf der anderen Seite der Welt wieder begegnen werden. Und wir sollten uns selber unserer Berufung ins ewige Leben hinein neu bewusst werden, so leben, dass wir mit diesem, unserem jetzigen Leben, einmal vor Gottes Angesicht bestehen können. In der Generation, der ich zugehöre, wurde der Gedanke an das Jenseits und an das ewige Leben auch in der Verkündigung der Kirche immer mehr an den Rand geschoben. Der Verdacht, dass die Christen das Diesseits vernachlässigen, weil sie immer nur vom Jenseits träumen, hatte auch die gläubigen Christen, auch die Verkünder des Wortes getroffen. Die Christen seien nur halbherzig am Aufbau der Welt beteiligt. Und schon viel früher hätte sie besser und menschlicher werden können, wenn die Christen nicht in der Weltflucht gelebt hätten. So wurde uns gesagt. Zum Jenseits sei immer noch Zeit. Jetzt gelte es, die Erde endlich einmal wohnlicher zu machen. Nun, wohnlicher und menschlicher ist sie mit diesen Ideologien gewiss nicht geworden. Gerade wer seine Tage in der Verantwortung für das ewige Leben lebt, gibt diesen Tagen erst ihr volles Gewicht. Das Gleichnis von den übergebenen Talenten zeigt es uns. Der Herr ruft uns nicht zur Bequemlichkeit, sondern zum Wuchern mit den Talenten. Vergleiche Matthäus 25, 14 bis 30. Und umgekehrt? Wer um das ewige Leben weiß, der ist befreit von der Gier, die jetzt schon alles genießen und ausschöpfen will, weil er weiß, dass jetzt die Zeit der Arbeit ist und dann das große Fest kommt. Die Felder des Todes, vor denen wir stehen, mahnen uns, des Todes eingedenk zu sein und unser Leben recht zu leben im Angesicht der Ewigkeit. Zweitens, Versöhnung schafft Frieden. Drei weitere Stichworte drängen sich mir auf bei dem Gedenken, das uns zusammengeführt hat. Versöhnung, Friede, Verantwortung. Nach den blutigen Auseinandersetzungen des Zweiten Weltkriegs hat ein Prozess der Versöhnung begonnen, für den wir nur von Herzen dankbar sein können. Amerika hat mit einem großzügigen Hilfsprogramm dem Gegner von einst wieder zu neuem Aufstieg geholfen. Großbritannien und Frankreich haben dem Gegner zweier Weltkriege die Hände zur Versöhnung gereicht. Charles de Gaulle hat dem Sinn nach einmal gesagt, wenn es einst unsere Pflicht geworden war, einander Feinde zu sein, so ist es jetzt unser Glück, Freunde sein zu dürfen. Dieser weltgeschichtliche Prozess der Versöhnung, der uns in Europa und in der Atlantischen Partnerschaft geschenkt wurde, kam aus christlichem Geist. Nur Versöhnung schafft Frieden. Nicht Gewalt heilt, sondern nur Gerechtigkeit. Das muss der Maßstab allen politischen Handelns in den gegenwärtigen Konflikten sein. Der Hebräerbrief spricht von dem Blut Christi, von dem ein anderer Ruf ausgeht als vom Blut Abels. Hebräer 12, Vers 24. Es ruft nicht nach Vergeltung, sondern es ist Versöhnung. Der Epheserbrief sagt uns das Gleiche. Christus ist unser Friede. Er riss durch sein Sterben die trennende Wand der Feindschaft nieder. Durch sein Blut, das heißt durch seine im Tod durchgehaltene Liebe, hat er Ferne und Nahe zueinander geführt. Epheser 2, 14 bis 22. Diesen Gott verkünden wir. Dieses Menschenbild muss uns leiten. Der Friede Christi überschreitet die Grenzen der Christenheit. Er gilt den Fernen wie den Nahen. Von ihm her müssen die Weisen unseres Handelns im Kleinen wie im Großen bestimmt sein. Damit komme ich zu dem letzten Stichwort, Verantwortung. Schon nach dem Ersten Weltkrieg und verstärkt nach dem Zweiten brach spontan der Ruf aus, nie wieder Krieg. Die Wirklichkeit sieht leider anders aus. Die Jahrzehnte seit 1945 waren eine Zeit blutiger Kriege in vielen Teilen der Welt. Und leider müssen wir fürchten, dass immer wieder das Unrecht sein Haupt erheben wird und dass es daher auch immer wieder nötig werden kann, das Recht und die Gerechtigkeit gegen das Unrecht auch unter Einsatz militärischer Mittel zu verteidigen. Was also dürfen wir hoffen? Was müssen wir tun? Die totalitären Ideologien des 20. Jahrhunderts haben uns die Errichtung der befreiten und gerechten Welt versprochen und dafür Hekatomben von Opfern gefordert. Aber das utopische Traumbild hat auch stark auf das christliche Bewusstsein eingewirkt und es tiefgehend geprägt. Die Erwartung der Wiederkunft Christi verweist auf eine Heilung jenseits der Geschichte. Aber die Menschen wollen eine Hoffnung in der Geschichte und für die Geschichte. Von dem neutestamentlichen Grundwort Reich Gottes lässt man das Wort Gott am liebsten beiseite, spricht nur noch vom Reich und bezeichnet damit eine neue Utopie, die nun Christen und Nichtchristen gleichermaßen umfassen soll. In der Geschichte soll das Reich, das heißt die bessere Welt, verwirklicht werden. Nichts derlei ist uns von unserem Glauben verheißen. Und die Rezepte für das Reich sind im Allgemeinen so unbestimmt, dass sie jedem ideologischen Missbrauch offenstehen. Aber Utopien und Ideologien sind Truggespenste, die den Menschen in die Irre führen. Drittens, die Kräfte des Guten stärken. Noch einmal, was ist uns verheißen? Was müssen wir tun? Die christliche Antwort darauf umfasst drei Dimensionen. Da ist zuerst die Verheißung des künftigen Jerusalem, das nicht von Menschen gemacht wird, sondern von Gott herkommt. Da ist dann über diese Geschichte zum einen die Vorhersage, dass die menschliche Freiheit immer wieder missbraucht werden wird und daher immer wieder das Unrecht Macht erlangen wird in der Welt. Die Apokalypse sagt es in erschreckenden Bildern. Über dem Dunkel dieser Bilder übersieht man meistens die andere Hälfte, die ihnen wesentlich ist. Obwohl Gott der Freiheit zum Bösen viel Raum lässt, allzu viel, kommt uns immer wieder vor, lässt er die Welt niemals ganz aus seinen Händen fallen. Wenn in der Apokalypse vom Zerstören die Rede ist, werden immer wieder begrenzte Zeiten und sozusagen Prozentsätze des Unheils, zum Beispiel ein Drittel und so weiter, angegeben. Die Welt gehört Gott und nicht dem Bösen, wie viel es auch anrichten kann. Diese Gewissheit ist der eigentlich entscheidende Teil der apokalyptischen Bilder. Denn die Schrecknisse, die sie erzählt, werden als bekannt vorausgesetzt. Dass sie niemals die Macht über die ganze Welt gewinnen und sie verwüsten können, ist der eigentliche Kern der Aussage. endlich die dritte Dimension der christlichen Antwort auf die Frage nach der Zukunft. Sie heißt Ethos, sie heißt Verantwortung. Es gibt nicht die Magie des Fortschritts, die ein für allemal richtig eingerichtete Welt, die dann ja auch eine Welt ohne Freiheit wäre. Gott hält die Welt, aber er hält sie wesentlich auch durch unsere Freiheit, die wir als Freiheit zum Guten der Freiheit des Bösen entgegenstellen müssen. Der Glaube schafft nicht die bessere Welt, aber er weckt und festigt die sittlichen Kräfte, die Dämme gegen die Flut des Bösen bauen. Er weckt und stärkt die Freiheit des Guten gegen die Versuchung, unsere Freiheit zum Bösen zu missbrauchen. Der Auftrag, der von den Gräbern des Zweiten Weltkriegs ausgeht, heißt, die Kräfte des Guten stärken, für jene Werte und Wahrheiten einstehen, arbeiten, leben und leiden, die die Welt von Gott her zusammenhalten. Gott hat dem Abraham versprochen, dass er die Stadt Sodom nicht zerstören werde, wenn sich dort 10 Gerechte fänden, Genesis 18, Vers 32. Wir sollten uns mühen, dass es nie an den 10 Gerechten fehlt, die eine Stadt retten können.

Römisch 4. Aus der Kraft der Erinnerung handeln. Gnade der Versöhnung. Worte auf dem deutschen Soldatenfriedhof La Campe bei Caen. Am 5. Juni 2004. In dieser Stunde verbeugen wir uns in Ehrfurcht vor den Toten des Zweiten Weltkriegs. Wir gedenken der vielen jungen Menschen aus unserer Heimat, deren Zukunft und Hoffnung in den blutigen Schlachten des Krieges zerstört wurde. Es muss uns als Deutsche schmerzlich berühren, dass ihr Idealismus und ihr Gehorsam dem Staat gegenüber von einem ungerechten Regime missbraucht wurde. Aber das entehrt diese jungen Menschen nicht, in deren Gewissen nur Gott hineinblicken kann. Und jeder steht einzeln mit seinem Weg und seinem Sterben vor Gott, in dessen barmherziger Güte wir alle unsere Toten geborgen wissen. Sie haben ganz einfach ihre Pflicht, wenn auch oft unter furchtbarem inneren Ringen, Zweifeln und Fragen zu tun versucht. Aber sie blicken nun uns an und reden zu uns. Und ihr, was werdet ihr tun, damit nicht wieder junge Menschen in solche Kämpfe getrieben werden? Was werdet ihr tun, damit die Welt nicht von Neuem durch Hass und Gewalt und Lüge verwüstet wird? Erstens, geeint in neuer Solidarität. Wenn dies eine Stunde der Trauer und der Gewissenserforschung ist, so ist es zugleich auch die Stunde einer großen Dankbarkeit. Über den Gräbern ist Versöhnung gewachsen. Feinde sind Freunde geworden und reichen sich zum gemeinsamen Weg die Hände. Das Opfer unserer Toten war doch, auch innergeschichtlich gesehen, nicht umsonst. Nach dem Ersten Weltkrieg waren Feindschaft und Bitterkeit zwischen den kriegführenden Nationen, besonders zwischen Deutschen und Franzosen, geblieben und vergifteten die Seelen. Der Vertrag von Versailles hat ganz bewusst Deutschland demütigen wollen und es mit Lasten beladen, die die Menschen in die Radikalisierung trieben und so der Diktatur die Tür öffneten, ihren betrügerischen Versprechungen auf Wiederherstellung von Freiheit, Ehre und Größe Deutschlands Gehör verschafften. Aug um Auge, Zahn um Zahn. Das führt nicht zum Frieden. Wir haben es gesehen. Gottlob hat sich Gleiches nach dem Zweiten Weltkrieg nicht wiederholt. Die Amerikaner haben mit dem Marshallplan uns Deutschen großzügig geholfen, unser Land wieder aufzubauen und haben uns neuen Wohlstand und Freiheit ermöglicht. In der neuen Weltkonstellation mit dem Zusammenbruch der Kolonialreiche und der Konfrontation zwischen Ost und West ist alsbald auch das Bewusstsein erwacht, dass nur ein geeintes Europa im Fortgang der Geschichte eine Stimme haben kann. Dass die Nationalismen, die unseren Kontinent zerrissen haben, aufhören und durch eine neue Solidarität abgelöst werden müssen. So ist es nach den Konflikten, die Jahrhunderten ihre blutige Spur eingezeichnet haben, Gottlob zu einer immer engeren Freundschaft zwischen Deutschland und Frankreich gekommen. So wächst seit den 50er Jahren des 20. Jahrhunderts Europa in wachsenden Ringen. Heute stehen wir als Versöhnte und Freunde an den Gräbern, die uns an den unseligen Zwist von damals erinnern. Wenn uns in dieser Stunde aus der Rückschau der voranschreitende Prozess der Versöhnung und der Solidarität miteinander als ein ganz logischer Vorgang erscheint, der von den neuen Konstellationen der Weltgeschichte förmlich gefordert war, so dürfen wir nicht übersehen, dass diese Logik nicht von selbst einsichtig gewesen ist und sich nicht von selbst vollzogen hat. Die Geschichte zeigt uns ja, wie oft gegen Logik und Vernunft gehandelt wurde. Dass die Politik der Versöhnung siegte, ist das Verdienst einer Generation von Politikern, für die die Namen Adenauer, Schumann, de Gasperi, de Gaulle stehen. Dies waren Menschen von nüchternem Verstand und politischem Realismus,
Aber dieser Realismus stand auf dem festen Boden des christlichen Ethos, das sie als das Ethos der gereinigten Vernunft erkannten. Sie wussten, dass Politik nicht bloßer Pragmatismus sein darf, sondern eine moralische Angelegenheit sein muss. Das Ziel der Politik ist Gerechtigkeit und mit der Gerechtigkeit Friede. Die Ordnung der Macht von den Maßstäben des Rechts her. Wenn die Moralisierung der Macht, ihre Ordnung von den Maßstäben des Rechts her, das Wesen der Politik ist, dann steht in ihrer Mitte eine Grundkategorie der Moral. Zweitens, verwurzelt in den Werten des christlichen Glaubens. Woher aber die Maßstäbe für die Gerechtigkeit nehmen? Wie sie finden? Diesen Männern war klar, dass die für alle Zeiten gültige Grundweisung zur Gerechtigkeit der Dekalog ist, den sie in der Fortschreibung und Vertiefung gelesen haben, die er durch die Botschaft Christi gefunden hat. Nicht nur das Entstehen Europas nach dem Untergang der griechisch-römischen Welt und der Völkerwanderung war das Werk des Christentums, der christliche Glaube hat unstreitig Europa damals geboren, auch die Wiederherstellung Europas nach dem Zweiten Weltkrieg hat das Christentum als seine Wurzel und hat so die Verantwortung vor Gott als seine Wurzel, die in unserem deutschen Grundgesetz sehr bewusst nach den Rechtszerstörungen des Naziregimes als tiefste Verankerung unseres Rechtsstaates festgeschrieben worden ist. Wer heute Europa als einen Hort des Rechts und der Gerechtigkeit allen Menschen und Kulturen gegenüber bauen will, kann sich nicht auf eine abstrakte Vernunft zurückziehen, die von Gott nichts weiß, selbst keiner Kultur zugehört, aber alle Kulturen nach ihren Maßen regulieren will. Welche Maße sind das eigentlich? Welche Freiheit kann solche Vernunft gewähren, welche verweigern? Auch heute sind Verantwortung vor Gott und Verwurzelung in den großen überkonfessionellen Werten und Wahrheiten des christlichen Glaubens die unverzichtbaren Kräfte für die Bildung eines Europa, das mehr ist als ein Wirtschaftsblock. Eine Gemeinschaft des Rechts, ein Hort des Rechts, nicht nur für sich selber, sondern für die Menschheit im Ganzen. Die Toten von Lacombe reden uns an. Sie sind im Frieden. Aber sie fragen uns, was tut ihr für den Frieden? Sie warnen uns vor einem Staat, der die Fundamente des Rechts verliert, der seine Wurzeln abschneidet. Die Erinnerung an das Unrecht des Zweiten Weltkriegs und an die große Geschichte der Versöhnung, die ihm Gottlob in Europa gefolgt ist, diese Erinnerung zeigt uns, wo die heilenden Kräfte sind. Nur wenn wir Gott in die Welt hereinlassen, kann die Erde hell und kann die Welt menschlich sein.

Ausklang. Der Glaube an den dreifaltigen Gott und der Friede in der Welt. Erstens nicht Bedrohung, Rettung. Das Fest der heiligsten Dreifaltigkeit ist anders als die übrigen großen Feste des Kirchenjahres, wie Weihnachten, Epiphanie, Ostern, Pfingsten. An diesen Tagen feiern wir die großen Taten Gottes in der Geschichte. Seine Menschwerdung, seine Auferstehung, die Sendung des Geistes und mit ihr die Geburt der Kirche. Am Dreifaltigkeitsfest feiern wir keines der Ereignisse, durch die hindurch uns etwas von Gott sichtbar wird. Wir feiern einfach Gott selbst. Wir freuen uns, dass Gott ist, und wir danken dafür, dass er so ist, wie er ist, und dass wir ihn kennen und lieben dürfen, weil er selbst uns kennt, uns liebt und sich uns gezeigt hat. Aber ist die Existenz Gottes, sein Wesen, unser Gekanntsein von Gott wirklich Grund zur Freude? Das ist keineswegs selbstverständlich. Viele Gottheiten der Religionen der Welt sind schrecklich, grausam, egoistisch oder undurchschaubar, gemischt aus Gutem und Bösem. Die antike Welt war weithin von der Furcht vor den Göttern und ihrer unheimlichen Macht geprägt. Man muss sie zu versöhnen versuchen, man muss trachten, ihren Launen zu entrinnen. Es gehörte zu der erlösenden Kraft der christlichen Mission, dass sie die ganze Welt der Götter als leeren Schein beiseite schob und den Gott zeigte, der in Jesus Christus Mensch geworden ist, den Gott, der Vernunft und Liebe ist, den Gott, der stärker ist als alle dunklen Mächte, die es in der Welt geben mag. Wir wissen, dass es keine Götzen gibt in der Welt und keinen Gott außer dem einen, hat Paulus gesagt. Und er fährt fort, und selbst wenn es im Himmel oder auf der Erde sogenannte Götter gibt, und solcher Götter und Herren gibt es viele, so haben doch wir nur einen Gott, den Vater. 1. Korinther 8, Vers 5 folgende. Auch heute noch ist diese Botschaft in den Bereichen der alten Stammesreligionen eine erlösende Wende. Man braucht sich nicht mehr überall und rundherum vor den Geistern zu fürchten, die da umgehen und die man immer wieder vergeblich zu bannen versucht. Wer im Schutz des Höchsten wohnt und ruht im Schatten des Allmächtigen, der weiß sich in einer tiefen Geborgenheit. Psalm 91, Vers 1. Wer den Gott Jesu Christi kennt, für den sind auch all die anderen Formen der Angst vor Gott, der zerstörenden Lebensangst überwunden, die nun wieder von Neuem in unserer Welt sich breit machen. Angesichts aller Schrecknisse der Welt bricht immer wieder die Frage auf, gibt es Gott? Wo ist er? Und wenn es ihn gibt, ist er wirklich gut oder nicht doch unheimlich, gefährlich? Diese Frage hat in der Neuzeit noch eine andere Form angenommen. Die Existenz Gottes erscheint als Grenze unserer Freiheit. Es gibt den Aufpasser, dessen Blick uns verfolgt. Der Aufruhr gegen Gott in der Neuzeit beruht auf diesem Erschrecken vor dem allgegenwärtigen Blick Gottes. Dieser Blick erscheint als Bedrohung. Wir wollen nicht gesehen werden, wir wollen nur wir selber sein. Der Mensch fühlt sich erst ganz frei, ganz er selbst, wenn er Gott beiseite geschafft hat. Das sagt schon die Geschichte von Adam. Er betrachtet Gott als Konkurrenten. Er will das Leben selber leisten. Er versteckt sich vor Gott unter den Bäumen des Gartens. Genesis 3, Vers 8. So hat denn auch Sartre gesagt, Gott müsse man leugnen, selbst wenn es ihn gäbe, weil der Gottesgedanke der Freiheit und Größe des Menschen entgegenstünde. Aber ist die Welt heller, freudiger, freier geworden, seitdem sie Gott beiseite geschafft hat?
Ist nicht gerade so der Mensch seiner Würde beraubt, zu einer leeren Freiheit verdammt und zu allen Grausamkeiten bereit? Der Blick Gottes ist nur dann erschreckend, wenn man ihn als Abhängigkeit und als Knechtschaft ansieht, statt seine Liebe, die sich in seinem Blick ausdrückt, als die Bedingung unseres Seins zu erkennen, als das, was uns leben lässt. Philippus, wer mich gesehen hat, hat den Vater gesehen, sagt der Herr zu Philippus und zu uns allen. Johannes 14, Vers 9. Das Gesicht Jesu ist das Gesicht Gottes. So sieht Gott aus. Jesus, der für uns gelitten hat und sterbend seinen Feinden vergab, zeigt uns, wie Gott ist. Dieser Blick bedroht uns nicht. Er rettet uns. Ja, wir dürfen uns freuen, dass es Gott gibt, dass er sich uns gezeigt hat und dass er uns nie allein lässt. Es ist tröstlich, die Telefonnummer von Freunden und guten Menschen zu kennen. So sind sie uns nie ganz fern, nie ganz abwesend. Wir können sie anrufen und sie uns. Die Menschwerdung Gottes in Christus sagt uns, Gott hat uns gleichsam in sein Adressenverzeichnis aufgenommen. Ohne Geld und ohne Technik können wir ihn rufen. Er ist immer in Hörweite. Durch Taufe und Firmung gehören wir zu seiner Familie. Er ist immer auf Empfang. Ich bin bei euch alle Tage bis zum Ende der Welt. Matthäus 28, Vers 20. Zweitens, die Verheißung. Das heutige Evangelium fügt noch eine weitere wichtige Aussage hinzu. Jesus verheißt den Geist der Wahrheit, Johannes 16, Vers 13, den er dann in derselben Rede mehrmals den Parakleten nennt. Was heißt das? Im Lateinischen wurde dieses Wort mit Consolator übersetzt, der Tröster. Ganz wörtlich bedeutet das lateinische Wort der, der in unsere Einsamkeit hereintritt und sie teilt. Der, in der Einsamkeit mit uns ist, so dass sie aufhört, Einsamkeit zu sein. Die Einsamkeit ist deshalb für den Menschen Raum der Traurigkeit, weil er die Liebe braucht. Und Einsamkeit, in die keine Liebe hineinleuchtet, Einsamkeit, die Liebesverlust ist, zugleich die innerste Bedingung unseres Lebens bedroht. Das Ungeliebtsein ist der Kern menschlichen Leids, menschlicher Traurigkeit. Das Wort Consolator sagt uns, wir sind nie ganz einsam, nie ganz von der Liebe verlassen. Gott ist durch den Heiligen Geist in unsere Einsamkeit hereingetreten und bricht sie auf. Das ist der wahre Trost. Trost nicht nur mit Worten, sondern Trost in der Kraft der Wirklichkeit. Aus dieser Benennung des Heiligen Geistes wurde dann im Mittelalter die Pflicht der Menschen abgeleitet, in die Einsamkeit der Leidenden einzutreten. Die alten Hospitäler wurden dem Heiligen Geist zugeeignet. Und damit wurde zugleich den Menschen aufgetragen, das Werk des Heiligen Geistes zu tun, Tröstende zu sein, in die Einsamkeit der Leidenden und der Alten hineinzutreten und so Licht zu bringen. Welche Aufgabe auch heute, für uns alle, gerade in dieser Zeit. Aber das griechische Wort Paraklet kann auch noch anders übersetzt werden. Es bedeutet auch Anwalt. Was das bedeutet, kann uns aufgehen, wenn wir Offenbarung 12, Vers 10 lesen. Jetzt ist er da, der rettende Sieg, denn gestürzt wurde der Ankläger unserer Brüder, der sie bei Tag und bei Nacht vor unserem Gott verklagte. Wer Gott nicht mag, mag auch den Menschen nicht. Die Gottesleugner werden sehr schnell auch zu Verleumdern der Schöpfung, zu Anklägern des Menschen. Denn nur durch die Anklage gegen die Schöpfung und den Menschen können sie letztlich ihre Gegnerschaft gegen Gott begründen. Der Gott, der das gemacht hat, ist nicht gut. Das ist ihre Logik. Der Heilige Geist, der Geist Gottes, ist nicht Ankläger,
sondern Verteidiger des Menschen und der Schöpfung. Gott selbst steht für sein Geschöpf, den Menschen, ein. Gott verteidigt in seiner Schöpfung sich selbst, und er verteidigt uns. Gott ist für uns. Das hat sich im ganzen Weg Jesu gezeigt, der ein einziges bis in den Tod reichendes Eintreten für uns ist. Diese Erkenntnis ist bei Paulus zu einem Ausbruch von Freude geworden. Wenn Gott für uns ist, wer ist dann gegen uns? Wer kann die Auserwählten Gottes verklagen? Wer kann sie verurteilen? Christus Jesus, der gestorben ist, mehr noch, der auferweckt worden ist, sitzt zur Rechten Gottes und tritt für uns ein. Weder Tod noch Leben, weder Engel noch Mächte, weder Gegenwärtiges noch Zukünftiges, weder Gewalten der Höhe oder der Tiefe, noch irgendeine andere Kreatur können uns scheiden von der Liebe Gottes, die in Christus Jesus ist, unserem Herrn. Römer 8, 31 bis 39. Über diesen Gott freuen wir uns, ihn feiern wir. Ihn zu kennen, ihn zu bekennen, ist von größter Bedeutung für unsere Zeit. Wir erinnern uns in diesen Tagen an die Schrecknisse des Zweiten Weltkrieges und danken dafür, dass die Diktatur Hitlers mit all ihren Grausamkeiten besiegt wurde und Europa seine Freiheit wieder erhielt. Aber wir können nicht übersehen, dass auch heute die Welt voller Grausamkeiten und Drohungen ist. Ein Missbrauch des Gottesbildes ist ebenso gefährlich wie die Leugnung Gottes, die sich in den Ideologien des 20. Jahrhunderts und in den sie tragenden totalitären Herrschaften ausgetobt und die Welt verwüstet hat, außen und innen, bis in die Tiefen der Seelen hinein. Europa und die Welt brauchen gerade in dieser Stunde die Anwesenheit des Gottes, der sich in Jesus Christus gezeigt hat und uns im Heiligen Geist nahe bleibt. Es ist unsere Verantwortung als Christen, dass dieser Gott gegenwärtig in der Welt steht als die Kraft, die allein den Menschen vor der Zerstörung seiner selbst bewahren kann. Drittens, dreifaltige Liebe. Gott ist dreifaltig einer.

0: könnte das wagen? Sie zeigt es im Spiegel einer geschichtlichen Begebenheit, des Besuches von drei Männern bei Abraham, bei den Eichen von Mamre, Genesis 18, 1-33. Abraham erkannte schnell, dass dies nicht gewöhnliche Männer waren, dass in ihnen Gott selbst bei ihm eingekehrt war. Und schon im alttestamentlichen Text geht die Dreizahl mit der Einzigkeit Gottes geheimnisvoll ineinander. Es sind drei, in denen er den einen anbetet. So ist diese Geschichte für die Christenheit von früh an zu einem Spiegel der Dreieinigkeit geworden. In Rubeljows Ikone ist das Geheimnis dieses Geschehens in seinen vielfältigen Dimensionen wunderbar versichtbart und gerade so als Geheimnis belassen. Aus dem Reichtum dieser Ikone möchte ich nur einen Zug herausnehmen, die Umgebung des Ereignisses, die zugleich das Geheimnis der Personen mit ausdrückt. Da sind zunächst die Eichen von Mamre, die Rubeljow zu einem einzigen Baum zusammenfasst, der nun den Baum des Lebens abbildet. Den Baum des Lebens, der in nichts anderem besteht als in der trinitarischen Liebe, die die Welt geschaffen hat, sie trägt und erlöst und der Quell allen Lebens ist. Da ist das Zelt, das Haus Abrahams, das uns an Johannes 1, Vers 14 denken lässt, das Wort ist Fleisch geworden und hat bei uns sein Zelt aufgeschlagen. Der Leib des menschgewordenen Wortes ist selbst zum Zelt, zum Haus geworden, in dem Gott wohnt und Gott uns Wohnung, unsere Bleibe wird. Endlich, die Gabe Abrahams, das zarte, prächtige Kalb, ist ersetzt durch den Kelch, das Zeichen der Eucharistie, das Zeichen der Hingabe, in dem Gott sich selber schenkt. L'amour, le sacrifice, l'immolation précède l'acte de la création du monde, sont à sa source. Der Baum, das Zelt, der Kelch. Sie zeigen uns das Geheimnis Gottes an, lassen uns gleichsam in sein Inneres, in die dreifaltige Liebe hineinschauen. Diesen Gott feiern wir. Dieses Gottes freuen wir uns. Er ist die wahre Hoffnung unserer Welt. Amen. 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Alle an diesem Hörbuch Beteiligten danken Ihnen für Ihre Aufmerksamkeit und wünschen Ihnen alles Gute.
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Nie wieder Krieg. Dieses Gebet betete Papst Johannes Paul II. 1991 direkt vor dem Kriegsbeginn gegen den Irak. Wir beten mit ihm. Gott unserer Väter, groß und voll Erbarmen, Herr des Friedens und des Lebens, du Vater aller Menschen, du hegst Pläne des Friedens und nicht des Leides. Du verdammst die Kriege und brichst den Stolz der Gewalttäter. Du hast deinen Sohn Jesus gesandt, um den Menschen in nah und fern den Frieden zu verkünden, um die Menschen aller Rassen und Völker in einer einzigen Familie zu vereinen. Höre den einmütigen Aufschrei deiner Kinder. Höre auf die dringende Bitte der ganzen Menschheit. Nie wieder Krieg. Dieses Abenteuer, aus dem es kein Zurück mehr gibt. Nie wieder Krieg. Diese Spirale von Trauer und Gewalt. Eine Bedrohung für alle Geschöpfe. Im Himmel, zu Wasser und zu Land. In Gemeinschaft mit Maria, der Mutter Jesu, bitten wir dich nun, sprich zu den Herzen derer, die Verantwortung tragen für das Schicksal der Völker. Halt auf die Logik der Rache und Vergeltung. Ermögliche durch deinen Heiligen Geist neue Lösungen, großmütige und ehrenvolle Gesten des Friedens. Eröffne Räume des Dialogs und geduldigen Wartens, die fruchtbarer sind als überstürzte Kriegstermine. Gib unserer Zeit Tage des Friedens. Nie wieder Krieg. Gebet des heiligen Papstes Johannes Paul II.

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0: Grüß Gott und willkommen bei Spirit. Der selige Karl Leisner begeistert bis heute Menschen durch seine beeindruckende Lebensgeschichte als Glaubenszeuge im Nationalsozialismus. Er war der Einzige, der jemals in einem Konzentrationslager die Priesterweihe empfing. Seine Primizfeier am 26. Dezember 1944 blieb die einzige heilige Messe, die Leisner öffentlich feierte. Trotz seines frühen Todes im Alter von 30 Jahren hat er tiefe Spuren in der Kirche hinterlassen, über die ich heute sprechen möchte mit Monika Kaiser-Haas. Herzlich willkommen.
1: Guten Tag, Herr Niggewöhner. Vielen Dank für die Einladung.
0: Frau Kaiser-Haas, Sie sind die zweite Vorsitzende des internationalen Karl-Leisner-Kreises, aber nicht nur das. Der selige Karl Leisner war Ihr Onkel. Dabei sind Sie nach seinem Tode erst geboren. Was wissen Sie von ihm? Wie hat er Sie begleitet in Ihrem Leben?
1: Ja, dadurch, dass seine Schwester Elisabeth meine Mutter war, bin ich in die Familie Haas und Leisner hineingeboren und bin von Kind auf mit seinem Leben in Verbindung getreten. Zum Beispiel, ich war 4, 5 Jahre alt, als Otto Pies meine Eltern besuchte.
0: Auch ein KZ-Häftling.
1: Ein KZ-Häftling und der beste Freund von Karl Leisner im KZ, der ihn begleitet hat bei der Priesterweihe. Und gerade an Otto Pies erinnere ich mich gerne, da er so kinderfreundlich war. Und da stand nicht nur Karl Leisner im Mittelpunkt als kleines Kind, sondern er wertschätzte uns auch und schenkte uns auch Aufmerksamkeit. Das habe ich in guter Erinnerung, war ein sehr netter Mensch. Ich konnte mir gut vorstellen, dass er der Freund von meinem Onkel war.
0: Und über ihn wollen wir jetzt reden. Er wurde 1915 geboren in Rees am Niederrhein. Was waren denn das für familiäre Umstände?
1: Ja, die Familie legte immer Wert darauf, dass er an einem Sonntag geboren wurde. Natürlich, wie damals üblich, eine Hausgeburt. Und er wurde 3 Tage später auf die 4 Namen getauft. Karl, Friedrich, Wilhelm, Maria. Alle Kinder, 5 Kinder der Familie Leisner bekamen den Beinamen Maria, weil sie unter dem Schutz der Gottesmutter gestellt wurden. Und ja, es war ja mitten im Ersten Weltkrieg und sein Vater war im Allgäu stationiert als Soldat und seine Mutter bekam dann halt das erste und schnell das zweite Kind und so ging es immer weiter in der Familie.
0: Also die Familie war zuerst im Allgäu, ist dann umgezogen.
1: Ja, erst in Rees, dann im Allgäu und dann wieder zurück nach Rees und später nach Kleve. Und Kleve ist für Karl Leisner die Heimatstadt geworden.
0: Genau, Sie haben es zwar gerade schon angedeutet, natürlich eine sehr religiöse, eine sehr katholische Prägung. Aber wie sah die denn genau aus in seiner Jugend? Was hat ihn geprägt?
1: Also die Familie als solche hat ihn geprägt, weil die Familie die Werte des katholischen Glaubens schätzte und auch umsetzte, wie zum Beispiel der sonntägliche Gang in den Gottesdienst, das war selbstverständlich, oder es wurde gebetet vor dem Essen. Und es war eine Familie, die eigentlich Geborgenheit ihren Kindern gab, eine sehr fröhliche, sangeslustige Familie. Da fühlte man sich einfach wohl. Das habe ich ja selber erfahren, von daher war das eine wunderbare Familie.
0: Und was zeichnete ihn persönlich aus? Was hatte er für einen Charakter?
1: Er persönlich fiel schon im Kindergarten auf, weil er sehr wissensdurstig war, weil er schnell Verse auswendig lernte. Und er war einfach ein begabter Junge, der Sprachen leicht lernte und offen war, eine positive Grundeinstellung hatte und immer bereit war zu lernen.
0: Und er hat sich auch in der Kirche engagiert.
1: War kontaktfreudig, Riesennetzwerke hat er aufgebaut für die Jugendarbeit.
0: Und er war nicht gerade ein Mitläufer, ne? Das kann man ja auch nachlesen. Und aber dann 1933, wenn wir jetzt mal die Uhr ein bisschen vorstellen, da gab es diese welthistorische Zäsur, die Nationalsozialisten kamen an die Macht und damals war Karl Leissner gerade 18 Jahre alt. Ist denn etwas überliefert, wie er auf diese Machtübernahme der Nazis reagiert hat?
1: Ja, er hat sehr früh erkannt, dass dieses Regime glaubens- und kirchenfeindlich war und auch die Menschen, die in dem Zusammenhang stand, einfach, die wurden nicht akzeptiert. Und erstaunlich ist ja, dass er schon als Schüler Mein Kampf gelesen hat und tatsächlich wusste, was auf Deutschland zukam. Und das finde ich schon bemerkenswert. Und er hat ja ganz klar gesagt, ja, an Hitler glaube ich nicht. Und hat sich trotz, obwohl es nicht genehm war, die Hitlerjugend war ja angesagt, hat er seine Gruppen, also er hat sich ja engagiert für katholische Jungengruppen und da hat er sich durchgesetzt und seine Haltung gezeigt, was ja sehr mutig war.
0: Und auch um diese Zeit herum, also noch vor seinem Abitur, hat er erstmals den Wunsch geäußert, Priester zu werden. War das eine reine Empfindung aus dem religiösen Gedanken heraus oder hatte das auch etwas mit dieser politischen Entwicklung zu tun, dass er da Widerstand leisten wollte?
1: Sicher beides, denke ich. Einerseits hat er sich zum Beispiel durch seinen Religionslehrer, den Dr. Walter Pfinnberg, sehr angenommen gefühlt und der hat ihn motiviert, den Glauben in einer Gemeinschaft zu leben. Und natürlich, vermute ich, dass die kirchliche Situation ihn dazusätzlich motivierte, auch Haltung zu beweisen. Und das konnte er ja als Priester. Aber wir haben auch später gesehen, wie schwer das für ihn geworden ist.
0: Ja, klar, darauf kommen wir noch zu sprechen. Sprechen wir jetzt erstmal über Anfechtungen anderer Art. Die haben ja viele junge Menschen, die Priester werden wollen. War das bei Karl Leissner ähnlich?
1: Zum Beispiel hat der Direktor ihn einbestellt und er musste mit drei anderen Schülern unterschreiben, dass er sich nicht gegen das Regime stellt. Und das ist ihm sehr schwer gefallen. Er hat auch den Hitlergruß in der Schule nicht benutzt. Ich meine, damit hat er schon deutlich als Schüler gezeigt, dass er nicht mit dem Regime einverstanden war.
0: Also er ist dann seinen priesterlichen Weg erstmal gegangen, seinen Weg zum Priestertum. Wie ist er denn dann in die Mühlen der NS-Justiz gelangt?
1: Ja, seitdem er diese Jugendgruppe mit Dr. Walter Finnberg gegründet hatte, wurde er zum Schriftführer ernannt und dadurch entstand dann auch seine Reflexion und seine Persönlichkeitsentwicklung wurde, damals nannte man ja Reflexion, auch Gewissenserforschung, die er regelmäßig hielt und über sein Leben nachdachte und zwar in voller Konsequenz. Er schrieb das auf, was es ihm gut gelungen war und überlegte genau, was ihm nicht gelungen war, auch besonders auch was den Glauben anging, das Beten und das finde ich für einen Jugendlichen, auch damals ist das ja schon bemerkenswert. Und dann machte er Exerzitien in Gerlewee, in Schönstatt, an verschiedenen Stellen und da wurde ihm sicher auch, das waren sicher alles kleine Bausteine auf dem Weg zu seinem Priestertum. Und sein Vater hat aber immer gesagt, wenn du das dahinter stehst, mach es, wenn du es nicht schaffst, lass es sein. Und das war sicher, diese Grundhaltung als Vater war sicher für ihn auch ganz wichtig, damit er frei blieb in seiner Entscheidung.
0: Aber was genau führte denn dann zu seiner Verhaftung?
1: Ja, als nach der Diakonatsweihe ging es ihm gesundheitlich schlecht, er musste stark husten. Er war sehr matt, konnte teilweise die Vorlesungen nicht besuchen und dann wurde er von Mitstudierenden und von dem Regens gedrängt, sich untersuchen zu lassen. Und das war ja für Karl Der war ein fitter junger Mann, der nur mit dem Fahrrad durch Westfalen fuhr. Und das war für
0: Auch
1: ihn
0: ein
1: ein
0: Schock,
1: Schritt
0: ne?
1: und ein Schock. Gut, dann hat ihn ein Student mitbegleitet und da sind sie zur Uniklinik, zu einem Dr. Theben gegangen. Und der hat dann festgestellt, dass seine Lungenflügel stark von einer Tuberkulose, Lungentuberkulose befallen war. Und damit, da brach eine Welt zunächst für ihn zusammen. Dieser
0: Verständlich, ja.
1: aktive junge Mann, der dem dann geraten wurde, das Studium zu unterbrechen und in die Lungenheilanstalt nach St. Blasien ins Fürstabgeberthaus zu gehen. Und die Priesterweihe, die geriet dadurch ja auch
0: in Gefahr. Ja.
1: In Gefahr. Er wusste nicht, ob er dann im September zum Priester geweiht wurde.
0: Und dann war er sozusagen in der Reha und da
1: und dann,
0: ist dann,
1: genau.
0: nahm das Verhängnis seinen Lauf.
1: Ne? Da nahm das Verhängnis seinen Lauf. Da war er wie immer überall beliebt, anerkannt, obwohl er Theologe war. Das war für die der regimetreuen Leute natürlich etwas befremdlich. Aber sie akzeptierten die Mitpatienten, dass er die Meinungen der Kirche vertrat. Ja, und dann am 8. November 1939 war ja hier in München im Bürgerbräukeller das Attentat auf Hitler, das ja missglückte. Und Karl war am nächsten Morgen in der Kapelle, wie üblich, spielte Harmonium, es wurde gesungen, er kam zurück und hatte von dem Attentat im Radio gehört. Und das war Gespräch in der Lungenheilstätte. Und dann kam sein Zimmernachbar wohl zu ihm und berichtete über das Attentat. Und da hat Karl gesagt, schade, dass er nicht dabei war. Und der war schockiert, obwohl er wusste, welche Meinung Karl hatte. Und dann ging er wohl auf den Balkon mit anderen jungen Herren und dann sprachen die darüber. Und die fanden das alle ganz furchtbar, dass das passiert war. Und der Johann Krein sagte dann, aber hier gibt es einen, der anders denkt als wir hier alle zusammen.
0: Genau, und so ist er natürlich dann verhaftet worden. Aber wichtig scheint mir in diesem Zusammenhang ja auch zu sein, dass das nicht nur eine spontane Äußerung war, sondern er wurde dann natürlich verhört und er hätte ja widerrufen können. Das hat er aber nicht getan. Ne?
1: Genau, und das ist eigentlich schon, man kann ja denken, es war vielleicht unbedacht, die Bemerkung, weil er ja auch jung war. Aber vielleicht hat er das auch bedacht gemacht, das wissen wir nicht, können wir nicht beweisen. Aber ein Richter hat ihm eine goldene Brücke gebaut und hat ihm gesagt, Sie als Theologe müssten doch eigentlich so sinngemäß für das Deutsche Reich sein und das Deutsche Reich schützen und müssten das bedauern, dass Hitler nicht umgekommen ist. Und da hat er ganz klar seine Meinung gesagt, dass er dazu stehen würde zu seiner Äußerung. Und das war der Grund der Verhaftung. Und das ging sehr schnell. Innerhalb von 2 Stunden saß er dann in Freiburg im Gefängnis.
0: Genau, zunächst in Freiburg und
1: dann
0: über
1: in
0: Umwege.
1: Mannheim und dann in KZ Sachsenhausen.
0: Und dann
1: und
0: letztendlich
1: zuletzt,
0: in
1: Dachau.
0: Dachau.
1: Genau.
0: Das war ja dann das spezielle KZ für eben auch Priester. Was sagen denn da die Quellen? Wie muss man sich das Leben, speziell auch der Priester in so einem KZ, dann vorstellen?
1: Ja, das ist für uns unvorstellbar, was da, wie das Leben der Menschen war. Es waren insgesamt ja 2700 Priester dort, das muss man sich mal vorstellen, aus ganz Europa. Und allein schon die Ankunft, das habe ich von Pfarrer Scheipers und von Pfarrer Sonnenschein, die mit aus der Diözese Münster im KZ Dachau waren, mit Karl. Und die sagten, das wäre einfach, man gibt alles Hab und Gut ab. Karl hat es geschafft, sein Diözesanbuch aus Freiburg zu behalten. Wie, weiß ich nicht. Aber das hat er geschafft. Da hatten sie wenigstens Texte dann in der Stube. Und dann wurden sie kahl geschoren und wurden mit Ohrfeigen begrüßt. So hat das Pfarrer Spiesel berichtet. Ja, und das war einfach, die waren ehrlos, wehrlos. Menschenunwürdiges Verhalten. Manche sagen, schlimmer als Tiere wären sie behandelt worden. Das Essen, darüber konnte man gar nicht reden. Es waren erfrorene Kartoffeln oft, aus der es Kartoffelsuppe gab. Also
0: Also
1: das ist
0: ganz, ganz
1: ganz
0: schrecklich, ja.
1: Fürchterlich.
0: Was weiß man denn über Karl Leißners Verhalten im KZ? Er war ja einerseits krank, da könnte man ja sagen, der hat eigentlich genug mit sich selber zu tun. Was ist da überliefert? Wie
1: Aber
0: hat er
1: das
0: da...
1: Erstaunliche ist ja, dass er seine Frohnatur meistens nicht verloren hat. Natürlich hat er dunkle Stunden gehabt, aber in der Regel fiel er auf, weil er blaue, frohe Augen hatte, er immer fröhlich in Beziehung zu den Menschen trat und dann kontaktfreudig war. Er hat ja zum Beispiel das Russisch sich etwas beigebracht, um junge russische Häftlinge zu trösten. Er hatte immer noch, obwohl er eigentlich mit sich selbst genug zu tun hatte, wie Sie ja erwähnten, war er immer ganz oft gut drauf und sein Glaube wurde halt sehr vertieft. Da fing eigentlich ein neues Glaubensleben an, mit Leid umzugehen. Und das hat er geschafft und das ist eine ganz große Leistung von ihm.
0: Und er hatte natürlich immer noch in sich den Wunsch, Priester zu werden, was aber damals nach menschlichem Ermessen unmöglich war. Und dann ist aber so etwas wie ein Wunder passiert. Wie war denn das
1: ja,
0: damals?
1: Das ist eine ganz spannende Geschichte. Die Mithäftlinge bemerkten, dass es Karl immer schlechter war. Er war ja auch im Krankenrevier und hatte da viele Nöte auszustehen, entweder vergast zu werden oder schlecht behandelt zu werden. Auf jeden Fall kam dann eines Tages, ging die Nachricht unter den Häftlingen um, dass ein französischer Bischof eingeliefert worden wäre. Er kam über das Gefängnis von Clermont-Ferrand und dann über das KZ Natzweiler ins KZ Dachau und eigenartigerweise als Prominenter nicht in den Ehrenbunker. Und das war das Glück. Und die Häftlinge sprachen darüber, es ist fast wie ein Wunder. Und jetzt könnte die wahrscheinlich die Priesterweihe für Karl Leißner stattfinden. Und dann gingen natürlich die Überlegungen los, wie man das anstellen konnte. Und dann hat Otto Pies erstmal Karl darauf vorbereitet, denn der hatte sich immer noch vorgestellt, dass seine Priesterweihe in Münster von seinem Heimatbischof, Bischof Clemens August, Graf von Galen, dass der ihn weihen würde und dass die Primiz eben in Kleve in seiner Heimatstadt mit seiner Familie und seinen Freunden stattfinden könnte. Das hatte er bis zum Dezember 44 noch geglaubt. Und da hat Otto Pies aber gesagt, dass Kleve im Oktober bombardiert worden wäre, sein Heimatpfarrer wäre gestorben und das Haus seiner Eltern ist zerbombt worden. Und dadurch war überhaupt gar keine Chance, reale Chance da, seinem Wunsch zu entsprechen. Und dann hat er auch schließlich zugesagt. Und dann gingen die Aktivitäten unter den Häftlingen, unter den Priesterhäftlingen los.
0: Das ist ja eine spannende Geschichte für sich. Da könnte man ein eigenes Interview drüber machen,
1: ja,
0: was
1: genau
0: damals alles getan wurde, geschmuggelt wurde, um auch das möglich zu machen mit Schwester Imamak und so weiter. Haben wir jetzt nicht die Zeit für. Aber hat er sein Priestertum auch so irgendwie als Krönung seines Lebens empfunden?
1: Auf jeden Fall. Otto Pies hat ja im Krankenrevier mit ihm die Exerzitien durchgeführt ab 7. Dezember. Und am 17. Dezember wurde er ja geweiht. Ich finde das so unglaublich, dass sie das alles ermöglicht haben und diese Gespräche geführt haben und dann die innere Einstellung dazu wirklich entwickelt werden konnte, noch mal unter diesem Leid.
0: Ja.
1: Und dass man... Für mich ist immer ganz bewundernswert, dass man diese schlimme Situation der Krankheit, der Schwäche und des wachen Geistes in den Glauben verlegen kann. Also dass man durch den Glauben die Hoffnung bewahren kann und die Liebe zu den Menschen und zu Gott. Das finde ich ganz beachtlich.
0: Genau, das ist ja auch ein interessanter Punkt, der dann bei der Seligsprechung eine Rolle gespielt hat. Karl Leisner gilt als Märtyrer, obwohl er dann erst, wir müssen das ein bisschen abkürzen, nach dem Ende des Krieges gestorben ist, letztendlich an seiner Krankheit. 1996 ist er dann selig gesprochen worden. Wie hat die Kirche denn diese Seligsprechung begründet?
1: Der Prozess wurde umgewandelt von einem Bekennerprozess in einen Märtyrerprozess. Mhm. Und dadurch war kein Wunder mehr erforderlich. Und dadurch ging das dann noch relativ schnell, hat ja über 20 Jahre der Prozess gedauert. Und der Papst Johannes Paul II. War natürlich selber, kannte viele Zeitzeugen, zum Beispiel aus dem KZ Dachau, den Bischof Majdanski, und der war da auch sehr offen für. Und naja, auf jeden Fall ging der Prozess, dann wurde der erfolgreich durchgeführt und damit fand dann am 23. Juni 1996 die Seligsprechung und das im Olympiastadion in Berlin statt. Wir wussten als Familie damals ja erst nicht, findet die in Rom statt oder in Berlin, und man wusste selber gar nicht, was man davon halten sollte, aber rückblickend war diese Entscheidung sicherlich eine sehr weise, denn die Seligsprechung fand da statt, wo Hitler 1936 die Olympischen Sommerspiele eröffnete und seine Macht demonstrieren wollte. Und jetzt war ja genau das Gegenteil. Der Mensch, der die Kirche, den Glauben, die Priester vernichten wollte. Und da wurde jetzt erinnert an einen Menschen, der eben für seinen Glauben eintrat.
0: Genau, das ist eigentlich auch ein schönes Zeichen für den Sieg, den letztendlichen Sieg über den Nationalsozialismus, und auch ein Zeichen dafür, wie Karl Leisner über seinen Tod hinauswirkt. Und auch diesem Ziel widmen Sie sich ja beim internationalen Karl-Leisner-Kreis, dem Sie angehören. Was genau tun Sie denn, um sein Erbe zu verwalten?
1: Ich habe das erst durch meine Eltern mitbekommen. Natürlich, mein Vater und meine Mutter haben sich dafür sehr eingesetzt, dass dieser Verein gegründet wurde, mit viel Erfolg. Von daher bin ich da als Kind, als Jugendliche und Erwachsene mit groß geworden, immer auch aus der Entfernung. Und mir ist Karl Leisner als Onkel so sympathisch geworden und ich finde, sein Leben ist so interessant. Viele Menschen interessieren sich dafür. Und die Satzung des internationalen Karl-Leisner-Kreises schreibt ja vor, was wir zu tun haben. Einmal die Erinnerung zu pflegen und das Gedenken auf internationaler Ebene zu pflegen und auch Erinnerungsstätten einzurichten. Und dazu, wenn man erfolgreich sein will, braucht man ein riesiges Netzwerk. Das macht mir große Freude, da zu arbeiten. Und wir haben schon viel bewirkt, zum Beispiel zu seinem 100. Geburtstag, der 70-jährigen Priesterweihe. Gleichzeitig haben wir in Kleve ein Karl-Leisner-Erinnerungsmal vor seiner Heimatkirche St. Maria Himmelfahrt errichten lassen von dem sakralen Künstler Bert Gersheim aus Düsseldorf. Oder jetzt in diesem Jahr wird ein Gedenkstein am Titus-Brandsma-Memorial in Nimwegen eingearbeitet und da wird ein Zitat von Karl Leisner, segne auch höchster meine Feinde, draufgeschrieben, sodass er immer wieder an neuen Orten an ihn erinnert wird, da noch nicht genug Menschen ihn kennen.
0: Also Karl Leisner lebt, könnte man sagen, und seine Botschaft wirkt vor allen Dingen fort. Mit der Bitte um eine ganz kurze Antwort, die letzte Frage, wogegen würde er heute aufstehen?
1: Da muss ich kurz nachdenken. Ja, natürlich, dass die Gottlosigkeit nicht zunimmt, denn darf ich mein Buch nehmen, das Zitat, sein Wunsch auf dem Sterbebett war ja wie ein Gebet, du armes Europa, zurück zu deinem Herrn Jesus Christus. Also ich meine, die Botschaft, die könnte man heute genauso formulieren wie damals.
0: Ich glaube, das wünschen wir uns als Christen alle und Ihr Wort in Gottes Ohr und vielen Dank, dass Sie heute bei uns waren.
1: Ich danke für die Einladung.
0: Liebe Zuschauer, ich hoffe, auch Sie fühlen sich inspiriert von dieser faszinierenden Persönlichkeit. Das war Spirit. Auf Wiedersehen, bis zum nächsten Mal.

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Wir beten um Ehrfurcht vor der Schöpfung und besonders um Regen. Im Namen des Vaters und des Sohnes und des Heiligen Geistes. Amen. O Gott, die Erde dürstet nach Regen, und wir warten darauf, dass du das Land und all seine Geschöpfe, die Flüsse und Seen, die Felder und Gärten erfrischest. Sende reichlich Regen, wir bitten dich, und lehre uns, bessere Verwalter all der Segnungen zu sein, die du uns schenkst. Durch Jesus Christus, unseren Herrn. Amen. Im Namen des Vaters und des Sohnes und des Heiligen Geistes. Amen.

Liebe Hörerinnen und Hörer von Radio Gloria, auch an dem heutigen Sonntag dürfen wir wieder miteinander das Evangelium betrachten. Es ist genossen im Matthäus-Evangelium, Kapitel 14, Vers 22 bis 33. Nachdem Jesus die Menge gespeist hatte, forderte er die Jünger auf, ins Boot zu steigen und an das andere Ufer vorauszufahren. Inzwischen wollte er die Leute nach Hause schicken. Nachdem er sie weggeschickt hatte, stieg er auf einen Berg, um in der Einsamkeit zu beten. Spät am Abend war er immer noch allein auf dem Berg. Das Boot aber war schon viele Stadien vom Land entfernt und wurde von den Wellen hin und her geworfen, denn sie hatten Gegenwind. In der vierten Nachtwache kam Jesus zu ihnen. Er ging auf dem See. Als ihn die Jünger über den See kommen sahen, erschraken sie, weil sie meinten, es sei ein Gespenst, und sie schrien vor Angst. Doch Jesus begann mit ihnen zu reden und sagte, »Habt Vertrauen, ich bin es, fürchtet euch nicht.« Darauf erwiderte ihm Petrus, »Herr, wenn du es bist, so befiehl, dass ich auf dem Wasser zu dir komme.« Jesus sagte, »Komm.« Da stieg Petrus aus dem Boot und ging über das Wasser auf Jesus zu. Als er aber sah, wie heftig der Wind war, bekam er Angst und begann unterzugehen. Er schrie, »Herr, rette mich!« Jesus streckte sofort die Hand aus, ergriff ihn und sagte zu ihm, »Du Kleingläubiger, warum hast du gezweifelt?« Und als sie ins Boot gestiegen waren, legte sich der Wind. Die Jünger im Boot aber fielen vor Jesus nieder und sagten, »Wahrhaftig, du bist Gottes Sohn!« Evangelium unseres Herrn Jesus Christus. Lob sei dir, Christus.

Liebe Mitchristen, wir sehen im heutigen Evangelium, wie Jesus Petrus ruft und sagt, komm, komm, folge mir. Und Petrus macht diesen Schritt aufs Meer hinaus, er beginnt zu laufen, er beginnt dem Ruf von Christus zu folgen. Aber wie wir gesehen haben, ist der Glaube von Petrus noch sehr klein und so beginnt er unterzugehen. Und so ist es auch mit uns. Gott, er möchte, dass wir auf dem Meer unserer Gebrechlichkeiten gehen, aber wir glauben nicht und gehen unter. Wir haben in diesem Evangelium auch gesehen, dass eine große Zahl von Menschen Jesus gefolgt war und ihn hören wollte. Sie folgten ihm treu, sie wollten ihm begegnen, sie wollten ihm zuhören. Und ein weiteres Element, das sicher auch wichtig ist, dass die Jünger, als sie Jesus gesehen haben, gedacht haben, er sei ein Gespenst, also eigentlich gerade das Gegenteil von dem, was Christus ist, der Heiland, das Licht der Welt. Und sie haben gedacht, dass das jemand ist, ein Gespenst, also jemand, der mit einer bösen Macht verbunden ist. Wenn wir das Evangelium ein wenig einteilen möchten, dann könnten wir sagen, dass wir drei Stichwörter herausgreifen könnten. Die Treue, der Unglaube und die Kritik. Hinter wen stellen wir uns? Hinter diejenigen, die kritisieren, die in ihrem Unglauben Jesus als ein Gespenst sehen, als jemand, der ihr Leben nicht wirklich bereichen kann. Hinter die Menschen, die ständig alle kritisieren, die sich auf die Seite von Christus stellen, weil sie in ihnen wie ein Gespenst sehen, ein Gespenst, das mit einer bösen Macht verbunden ist. Oder sind wir mit jenen, die oft mit dem Unglauben zu kämpfen haben, dass wir zwar Schritte wagen auf Jesus zu, auf seinem Weg, aber dann immer wieder merken, dass wir langsam untergehen, dass wir langsam schwach werden, dass wir langsam wieder eigene Wege einschlagen, langsam untergehen in den Schwierigkeiten, in den Sorgen, in den Versuchungen. Oder sind wir wie jene, die Christus die Treue halten, die mit ihm gehen, auf ihn hören wollen, die es gerne haben, bei ihm zu sein, so lange wie möglich. Bitten wir Gott um Verzeihung, wenn wir kritisiert haben, wenn wir jene, die uns Christus verkünden wollten, nicht als das angesehen haben, als das, was sie sind. Vielleicht haben wir so oft auch ein Gespenst gesehen in Menschen, die sich für Christus einsetzen. Oder vielleicht waren wir manchmal auch neidisch über diejenigen, die Christus treu geblieben sind auf ihrem Weg. So viele Dimensionen gibt es in unserem Leben, die wir in diesem Evangelium sehen können. Und so wollen wir heute Christus um seinen Segen bitten, damit er uns helfen möge, dass unser Herz immer diese Sehnsucht hat, in seiner Nähe zu sein und auf ihn zu hören. Der Herr sei mit euch und mit deinem Geiste. Es segne und behüte euch der allmächtige und barmherzige Gott, der Vater und der Sohn und der Heilige Geist. Amen.

0: Liebe Hörerinnen und Hörer von Radio Gloria, am Telefon begrüßen wir ganz herzlich Dekan Matthias Rey. Und zusammen mit ihm grüßen wir unsere Mutter Gottes mit dem Angelusgebet.
1: Der Engel des Herrn brachte Maria die Botschaft.
0: Und sie empfing vom Heiligen Geist.
1: Gegrüßt seist du, Maria, voll der Gnade, der Herr ist mit dir. Du bist gebenedeit unter den Frauen und gebenedeit ist die Frucht deines Leibes, Jesus.
0: Heilige Maria, Mutter Gottes, bitte für uns Sünder, jetzt und in der Stunde unseres Todes. Amen.
1: Maria sprach, siehe, ich bin die Magd des Herrn.
0: Mir geschehe nach deinem Wort.
1: Gegrüßt seist du, Maria, voll der Gnade, der Herr ist mit dir. Du bist gebenedeit unter den Frauen und gebenedeit ist die Frucht deines Leibes, Jesus.
0: Heilige Maria, Mutter Gottes, bitte für uns Sünder, jetzt und in der Stunde unseres Todes. Amen.
1: Und das Wort ist Fleisch geworden.
0: Und hat unter uns gewohnt.
1: Gegrüßt seist du, Maria, voll der Gnade, der Herr ist mit dir. Du bist gebenedeit unter den Frauen und gebenedeit ist die Frucht deines Leibes, Jesus.
0: Heilige Maria, Mutter Gottes, bitte für uns Sünder, jetzt und in der Stunde unseres Todes. Amen.
1: Bitte für uns, o heilige Gottesgebärerin.
0: Auf dass wir würdig werden der Verheißungen Christi.
1: Wir bitten dich, o Herr, gieße deine Gnade in unsere Herzen ein. Durch die Botschaft des Engels haben wir die Menschwerdung Christi, deines Sohnes, erkannt. Führe uns durch dein Leiden und Kreuz zur glorreichen Auferstehung. Darum bitten wir durch ihn, Christus, unseren Herrn.
0: Amen.
1: Herr, gib den armen Seelen die ewige Ruhe.
0: Und das ewige Licht leuchte ihnen.
1: Lass sie ruhen in Frieden.
0: Amen.
1: Beten wir noch für unseren Papst. Vater unser im Himmel, geheiligt werde dein Name. Dein Reich komme, dein Wille geschehe, wie im Himmel so auf Erden.
0: Unser tägliches Brot gib uns heute und vergib uns unsere Schuld, wie auch wir vergeben unseren Schuldigern. Und führe uns nicht in Versuchung, sondern erlöse uns von dem Bösen.
1: Gegrüßt seist du, Maria, voll der Gnade, der Herr ist mit dir. Du bist gebenedeit unter den Frauen und gebenedeit ist die Frucht deines Leibes, Jesus.
0: Heilige Maria, Mutter Gottes, bitte für uns Sünder, jetzt und in der Stunde unseres Todes. Amen.
1: Ehre sei dem Vater und dem Sohn und dem Heiligen Geist.
0: Wie im Anfang, so auch jetzt und alle Zeit und in Ewigkeit. Amen.

0: Hörerinnen, liebe Hörer, vielleicht haben Sie auch schon mal einen Schock gehabt im Leben. Es gibt ja, dass zum Beispiel jemand plötzlich stirbt an einem Unfall oder an einem Herzinfarkt oder an einer Hirnblutung oder so und wo dann das Leben total verändert. Also wenn das der eigene Ehepartner ist oder vor allem auch die Eltern, ich denke, viele haben das erlebt, dass die Eltern gestorben sind und einige vielleicht, dass sie plötzlich gestorben sind. Und dann denkt man ja immer wieder an das Ereignis zurück. Und wenn man da nicht gut heranschaut, dann kann es sein, dass sich da auch ein Trauma daraus entwickelt. Also, dass man eigentlich fast nicht mehr kann, als nur noch an das zu denken. Das passiert vor allem, wenn man zum Beispiel eigene Kinder verliert. Jetzt beim Engel des Herrn ist das wie ein positives Schockerlebnis, wenn man das so kann formulieren kann. Also da ist etwas passiert in der Menschheitsgeschichte, wo der ganzen Menschheitsgeschichte eine Wende gegeben hat. Also vom Moment an, wo Maria Jesus empfängt, ist das Erlösungswerk beschlossen. Und zwar beschlossen im Sinn von sichtbar in dieser Welt, wenn es noch verborgen war in Maria. Aber es ist von dann weg aktiv in dieser Welt gegenwärtig. Und unser Leben ist anders. Also wir haben den Erlöser, wir haben Jesus Christus, wir haben seine Liebe, wir haben unsere persönliche Beziehung zu ihm. Also das alles hat seinen Anfang genommen in dem Moment, wo er Mensch wird in Maria. Im Leben sonst sind ja eben so Schockerlebnisse meistens negativer Art, weil die positiven Sachen wie eine Geburt oder vielleicht ein neuer Wohnort oder Heirat oder so, das tut man ja planen, das sieht man ja voraus. Also so unerwartete Ereignisse im positiven Sinn sind relativ selten. Also es ist ein Sechster im Los, aber ich denke, das sind ja nur ganz wenige, die das dürfen oder müssen erleben. Auf alle Fälle, das ist das positive Erlebnis der Menschheitsgeschichte. Und darum tun wir das immer und immer wieder betrachten. Also wenn möglich dreimal im Tag, morgen, Mittag, Abend, an vielen Orten tun ja viele Glocken läuten, eben der Engel des Herrn, der Angelus, damit wir daran denken, dass das geht auf ein Gelübde zurück. Aber es geht eigentlich um das Grundsätzliche. Wir tun immer wieder darüber nachdenken, Jesus ist Mensch geworden. Er hat Fleisch angenommen aus Maria, der Jungfrau. Für mich ganz persönlich ist das eines der schönsten oder überhaupt das schönste Rosenkranzgeheimnis, den du Jungfrau vom Heiligen Geist empfangen hast. Und ich muss ehrlich sagen, ich kann da nie genug darüber nachdenken. Also das ist ein Geheimnis, der Engel, der bei Maria eintritt und dann das ganze Gespräch zwischen Maria und dem Engel. Meine, sie sind ja einer Meinung, die leben ja beide ganz im Willen Gottes, aber Maria will dann noch wissen, wie soll das geschehen und will dann noch die Zusage haben, dass sie kann Jungfrau bleiben und dann tut sie sagen, ja, ich bin die Magd des Herrn, also ist sozusagen in moderner Sprache gesagt ein Outing, also sie ist ja nicht in dem Moment Magd des Herrn, sondern sie stellt fest, ja, ist ja klar, es passiert, wie du gesagt hast, weil ich die Magd des Herrn bin, also schon immer gewesen und wird es auch immer sein. Also sie hat eigentlich nur müssen die Sache abklären mit ihrer Jungfräulichkeit, wie das soll passieren. Offenbar hat sie ja ein Jungfrauengelübde gemacht, weil sonst stellt sich die Frage ja gar nicht. Also der Engel erscheint, sie ist mit dem Josef verlobt und der Engel sagt, du wirst dein Kind empfangen und dann tun sie heiraten und dann empfangen sie. Also so wie das im Alten Testament ja mehrmals vorgekommen ist und im Neuen Testament mit dem Zacharias und der Elisabeth, wo der Engel ihm erscheint und dann sagt er nicht, wie soll das geschehen, weil er gerade Tempeldienst hat. Sondern es ist klar, er geht dann heim und dann empfängt die Elisabeth, also einige Wochen wahrscheinlich später. Und bei Maria wäre das auch so gewesen. Aber sie hat das Jungfrauengelübde im Hintergrund und darum fragt sie, wie soll das geschehen? Also nicht, weil sie nicht aufgeklärt war, sondern im Gegenteil. Sie hat gewusst, wie es normalerweise geht für ein Kind und hat gewusst, sie hätte mal ein Gelübde gemacht, Jungfrau zu bleiben. Und darum hat sie die Frage mit dem Engel müssen klären. Und da kann man darüber nachdenken, also wie hat der Engel ausgesehen, wie ist sie verschrocken, sie erschrak über das Wort, das der Engel ihr gesagt hat, gegrüßt seid zu Gnade, also ganz voll der Gnade. dem irdischen Leben mit sich bringen. Darum erschrakst du über die Anrede, oder? Und da kommt die ganze Diskussion mit dem Engel und die Zusage vom Sohn des Allerhöchsten, die Zusage, dass sie darf Jungfrau bleiben. Und da können wir uns vorstellen, die Freude in Maria und auch die Sorge, die sie sicher auch beschäftigt hat, da jetzt als Jungfrau schwanger zu sein. Und sie überlässt ja alles Gott. Also Maria geht ja nie nicht her, umschwätzen, ich bin die Mutter Gottes. Sondern sie geht zu der Elisabeth und dort merkt Elisabeth, dass etwas ist. Und sagt, wer bin ich, dass die Mutter meines Herrn zu mir kommt. Aber Maria sagt es ihr nicht. Und dann geht sie in den Tempel, geht das Kind darbringen und dort wiederum. Sie kommt nicht in den Tempel hin und sagt, schaut da, wow, das ist der Sohn des Allerhöchsten, sondern sie kommt ganz einfach dort hin und da kommt der greise Simeon und offenbart, das ist das Licht für alle Völker. Und da kommt die Prophetin Hanna, also Maria, die das alles mit Gott teilt und ganz in Gott bleibt und eigentlich Gott überlässt, dass er es tut, anderen Menschen offenbaren oder eben auch nicht. Also da kann man drüber nachdenken, den die Jungfrau vom Heiligen Geist empfangen hat und eben im Engel des Herrn, das ist dann in einer kürzeren Form mit den drei Ave, sich das richtig vorstellen. Also versuchen, sich in die Situation hineinbegeben, wo Maria war mit dem Engel und dann der Engel des Herrn brachte Maria die Botschaft, sie empfing vom Heiligen Geist und das Wort ist Fleisch geworden. Also, dass man das richtig immer wieder tut, eine Art, soll ich sagen, eben meditieren, also geniessen, auf der Zunge vergala, also, dass man das richtig sich in die Situation hineingibt, versucht zu sehen, versucht zu hören, versucht mitzufühlen, was da passiert ist, dass in dem Moment das Erlösungswerk in dieser Welt aktiv geworden ist. Sagen wir, der Herr sei mit euch
1: und mit deinem Geiste.
0: Es segne euch der allmächtige Gott, der Vater und der Sohn und der Heilige Geist.
1: Amen. Ganz ein herzlicher Dank, der Karl Matthias Rey, fürs Beten vom Angelus, sein priesterlicher Segen und die wunderschönen Worte über den Engel des Herrn. Ein positiver Schock für die Mutter Gottes in dem Moment, wo Jesus in ihr Mensch wird. So schön. Und so wenden wir den Engel des Herrn oder das Rosenkranzgeheimnis mit noch mehr Liebe und Freude beten.

0: Wir beten die 15 Vater unser und die 15 gegrüßt seist du Maria, die Jesus der heiligen Brigitta von Schweden geoffenbart hat.
1: Endlich erschien ihr Christus in einer Vision eines Tages. Er gab ihr auch großartige Verheißungen für alle Menschen, die diese Gebete verrichten wollten. Jesus sprach zu Brigitta: Wer diese Gebete während eines Jahres jeden Tag verrichtet, wird 15 Seelen aus seiner Verwandtschaft aus dem Fegfeuer erlösen. 15 Gerechte aus seiner Verwandtschaft werden die Gnade der Beharrlichkeit erlangen und 15 Sünder aus seiner Verwandtschaft werden sich bekehren. Die Person selbst, welche sie betet, wird die ersten Stufen der Vollkommenheit erreichen und 15 Tage vor ihrem Tod werde ich ihr meinen kostbaren Leib reichen, damit sie durch denselben vor dem ewigen Hunger bewahrt werde. Ich werde ihr mein kostbares Blut zu trinken geben, um sie vor dem ewigen Durst zu bewahren. Bei ihrem Tode werde ich mit meiner vielgeliebten Mutter kommen und ihre Seele gnadenreich empfangen und sie in die ewigen Freuden einführen. Wer diese Gebete auch andere lehrt, dessen Freude und Verdienste werden in Ewigkeit dauern. An dem Ort, wo man diese Gebete verrichtet, ist Gott mit seiner Gnade gegenwärtig.
2: Die 15 Gebete, die der heiligen Brigitta von Christus geoffenbart wurden, sind von der katholischen Kirche offiziell anerkannt. Papst Pius IX. Kannte diese Gebete und approbierte sie am 31. Mai 1862, indem er sie als der Wahrheit entsprechend und zum großen Nutzen für das Heil der Seelen erachtete. Betrachten wir im Folgenden das Leiden Jesu in den Gebeten der heiligen Brigitta, so wie der Herr es selbst gewünscht hat.
1: Christi Leiden am Ölberg bis zur Dornenkrönung. O Jesus, du Wonne aller, die dich lieben, du Freund und Heiland der Sünder, gedenke der tiefinnersten Betrübnis, die du erduldet hast, als die von Ewigkeit vorherbestimmte Zeit deines heiligen Leidens nahe war. Du deinen Jüngern die Füße gewaschen, deinen Leib und dein Blut ihnen zur Speise gereicht, sie mildreich getröstet hattest und dann in der Fülle der Traurigkeit selbst bezeugtest: Betrübt ist meine Seele bis zum Tod. Denke an all die Qual und Bedrängnis, die du vor deinem Kreuzestod erlitten, als du nach dreimaligem Gebet und blutigem Angstschweiß von deinem Jünger verraten, von deinem Volk gefangen, falsch angeklagt, von deinen Richtern ungerecht verurteilt, in der auserwählten Stadt in hochfestlicher Zeit unschuldig verworfen, deiner Kleider beraubt, mit Fäusten geschlagen, an eine Säule gebunden, gegeißelt, mit Dornen gekrönt und mit unzähligen anderen Unbilden misshandelt wurdest. Durch diese Leiden verleihe mir, o Herr mein Gott, wahre Zerknirschung, würdige Genugtuung und die Nachlassung aller meiner Sünden.
2: Vater unser im Himmel, geheiligt werde dein Name, dein Reich komme, dein Wille geschehe, wie im Himmel, so auf Erden. Unser tägliches Brot gib uns heute und vergib uns unsere Schuld, wie auch wir vergeben unseren Schuldigern. Und führe uns nicht in Versuchung, sondern erlöse uns von dem Bösen. Gegrüßet seist du, Maria, voll der Gnade. Der Herr ist mit dir. Du bist gebenedeit unter den Frauen, und gebenedeit ist die Frucht deines Leibes, Jesus. Heilige Maria, Mutter Gottes, bitte für uns Sünder,

Christi Verspottung. O Jesus, du Freude der Engel, gedenke der Betrübnis, die du ertragen, als alle deine Feinde wie grimmige Löwen dich umringten und mit Fäusten schlugen und dein Angesicht bespien. Durch diese Qualen und die ruchlosen Schmachworte, womit deine Feinde dich bedrängten, erlöse mich, o Herr Jesus, von allen meinen sichtbaren und unsichtbaren Feinden, und lass mich in deinem Schutze zum ewigen Heile gelangen. Vater unser im Himmel, geheiligt werde dein Name, dein Reich komme, dein Wille geschehe wie im Himmel, so auf Erden. Unser tägliches Brot gib uns heute, und vergib uns unsere Schuld, wie auch wir vergeben unseren Schuldigern. Und führe uns nicht in Versuchung, sondern erlöse uns von dem Bösen. Gegrüßet seist du, Maria, voll der Gnade. Der Herr ist mit dir. Du bist gebenedeit unter den Frauen, und gebenedeit ist die Frucht deines Leibes, Jesus. Heilige Maria, Mutter Gottes, bitte für uns Sünder, jetzt und in der Stunde unseres Todes. Amen. Christi Annagelung ans Kreuz. O Jesus, du Werkmeister der Welt, der du in deiner Unermesslichkeit Himmel und Erde umfassest, gedenke des bitteren Schmerzes, den du erduldet, als die grausamen Kriegsknechte deine Hände und Füße mit scharfen Nägeln durchbohrten und ans Kreuz schlugen, wobei sie Schmerz auf Schmerz häufend deine Glieder so gewaltsam nach der Länge und Breite des Kreuzes ausspannten, dass sie aus den

0: Christi Gebet für seine Kreuziger. O Jesus, du himmlischer Arzt, gedenke der Todesschwäche, der Schmerzen, welche du erhöht am Kreuzesbaume an all deinen verwundeten und zerfleischten Gliedern ertragen hast, so dass kein Schmerz dem deinen glich und vom Scheitel deines Hauptes bis zu den Fußsohlen nichts Gesundes an dir zu finden war. Und wie du dennoch all diese Qualen nicht beachtend für deine Feinde gebetet und gesprochen hast. Vater, vergib ihnen, denn sie wissen nicht, was sie tun. Durch diese Barmherzigkeit verleihe mir, dass die Erinnerung an deine bittersten Leiden mir zur vollkommenen Verzeihung aller meiner Sünden und Verirrungen gereiche.
1: Vater unser im Himmel, geheiligt werde dein Name, dein Reich komme, dein Wille geschehe, wie im Himmel, so auf Erden. Unser tägliches Brot gib uns heute und vergib uns unsere Schuld, wie auch wir vergeben unseren Schuldigern. Und führe uns nicht in Versuchung, sondern erlöse uns von dem Bösen. Gegrüßet seist du, Maria, voll der Gnade. Der Herr ist mit dir. Du bist gebenedeit unter den Frauen, und gebenedeit ist die Frucht deines Leibes, Jesus. Heilige Maria, Mutter Gottes, bitte für uns Sünder, jetzt und in der Stunde unseres Todes. Amen.

0: Christi Barmherzigkeit gegen reumütige Sünder. O Jesus, du Spiegel der ewigen Klarheit, gedenke jener Betrübnis, die dein Herz bedrängte, als du im Lichte all deiner Weisheit zwar die selige Zukunft der Auserwählten sahest, welche durch die Verdienste deines Leidens ihr Heil finden, aber auch die Verwerfung so vieler Gottloser, die durch eigene Schuld in das ewige Verderben stürzen werden. Durch die unergründliche Tiefe deiner Erbarmung, in der du mit uns Sündern und Irrenden so schmerzliches Mitleid empfunden und die du dem Räuber neben dir erwiesen hast, als du zu ihm sprachst, heute wirst du bei mir im Paradiese sein, bitte ich dich, du wollest auch mir in der Stunde des Todes Barmherzigkeit erweisen.
1: Vater unser im Himmel, geheiligt werde dein Name, dein Reich komme, dein Wille geschehe, wie im Himmel, so auf Erden. Unser tägliches Brot gib uns heute und vergib uns unsere Schuld, wie auch wir vergeben unseren Schuldigern. Und führe uns nicht in Versuchung, sondern erlöse uns von dem Bösen. Gegrüßet seist du, Maria, voll der Gnade. Der Herr ist mit dir. Du bist gebenedeit unter den Frauen, und gebenedeit ist die Frucht deines Leibes, Jesus. Heilige Maria, Mutter Gottes, bitte für uns Sünder, jetzt und in der Stunde unseres Todes. Amen.
0: Christi Testament am Kreuze. O Jesus, König und Freund der Seelen, der du allein aller Liebe und Sehnsucht würdig bist, gedenke jener Betrübnis, die du empfunden, als du in Blöße und Elend von allen deinen Freunden verlassen am Kreuze schwebtest und keinen anderen Tröster fandest als deine geliebte Mutter, die in der Bitterkeit ihrer Seele und mit heiliger Treue dir zur Seite stand, und welche du deinem Jünger empfohlen, so wie du den Jünger anstatt deiner ihr zum Sohne gegeben hast, als du sprachest, Frau, siehe da, dein Sohn, und zum Jünger, siehe da, deine Mutter. Bei dem Schwerte des Schmerzens, das damals ihre Seele durchdrang, bitte ich dich, o gütigster Jesus, dass du mir in allen Trübsalen des Leibes und der Seele besonders

0: besonders in der Todesstunde, deine Erbarmung und deinen Trost schenken wollest.
1: Vater unser im Himmel, geheiligt werde dein Name, dein Reich komme, dein Wille geschehe, wie im Himmel, so auf Erden. Unser tägliches Brot gib uns heute und vergib uns unsere Schuld, wie auch wir vergeben unseren Schuldigern. Und führe uns nicht in Versuchung, sondern erlöse uns von dem Bösen. Gegrüßet seist du, Maria, voll der Gnade. Der Herr ist mit dir. Du bist gebenedeit unter den Frauen, und gebenedeit ist die Frucht deines Leibes, Jesus. Heilige Maria, Mutter Gottes, bitte für uns Sünder, jetzt

0: Christi Durst. O Jesus, du Quelle der unerschöpflichen Gütigkeit, der du aus tiefstem Verlangen am Kreuze sprachest, mich dürstet. Entzünde in unseren Herzen die Sehnsucht nach allen Übungen der wahren Tugend und vertilge in uns gänzlich alle Begierlichkeit der Sinne und alle böse Lust nach Ergötzungen.
1: Vater unser im Himmel, geheiligt werde dein Name, dein Reich komme, dein Wille geschehe wie im Himmel, so auf Erden. Unser tägliches Brot gib uns heute und vergib uns unsere Schuld, wie auch wir vergeben unseren Schuldigern. Und führe uns nicht in Versuchung, sondern erlöse uns von dem Bösen. Gegrüßet seist du, Maria, voll der Gnade, der Herr ist mit dir. Du bist gebenedeit unter den Frauen, und gebenedeit ist die Frucht deines Leibes, Jesus. Heilige Maria, Mutter Gottes, bitte für uns Sünder, jetzt und in der Stunde unseres Todes. Amen.

0: Christi trank. O Jesus, du Süßigkeit des Herzens und unauslöschliche Freude der dir ergebenen Seelen. Durch die Bitterkeit des Essigs und der Galle, die du für mich gekostet hast, verleihe mir, dass ich in der Todesstunde zum Heil und Trost meiner Seele dich würdig empfangen möge.
1: Vater unser im Himmel, geheiligt werde dein Name, dein Reich komme, dein Wille geschehe, wie im Himmel, so auf Erden. Unser tägliches Brot gib uns heute und vergib uns unsere Schuld, wie auch wir vergeben unseren Schuldigern. Und führe uns nicht in Versuchung, sondern erlöse uns von dem Bösen. Gegrüßet seist du, Maria, voll der Gnade. Der Herr ist mit dir. Du bist gebenedeit unter den Frauen, und gebenedeit ist die Frucht deines Leibes, Jesus. Heilige Maria, Mutter Gottes, bitte für uns Sünder, jetzt und in der Stunde unseres Todes. Amen.

0: Christi Angsthof am Kreuz. O Gott, du herrschende Kraft und Jubel des Gemütes, gedenke der Qual und Bedrängnis, die du gelitten, als du im Herannahen deines bitteren Todes mit lauter Stimme riefest, mein Gott, warum hast du mich verlassen? Durch diese Angst der scheinbaren Verlassenheit, womit du uns von der ewigen Verlassenheit erlöst hast, bitte ich dich, Herr unser Gott, dass du mich in meinen Drangsalen niemals verlassen wollest.
1: Vater unser im Himmel, geheiligt werde dein Name, dein Reich komme, dein Wille geschehe wie im Himmel, so auf Erden. Unser tägliches Brot gib uns heute und vergib uns unsere Schuld, wie auch wir vergeben unseren Schuldigern. Und führe uns nicht in Versuchung, sondern erlöse uns von dem Bösen. Gegrüßet seist du, Maria, voll der Gnade. Der Herr ist mit dir. Du bist gebenedeit unter den Frauen, und gebenedeit ist die Frucht deines Leibes, Jesus. Heilige Maria, Mutter Gottes, bitte für uns Sünder, jetzt und in der Stunde unseres Todes. Amen.
0: Christi, viele Wunden. O Jesus, Anfang und Ende, Kraft und Leben, gedenke, dass du dich vom Haupte bis zu den Fußsohlen gänzlich für uns in das Meer der Leiden versenkt hast. Durch die Größe und Tiefe deiner schmerzlichsten Wunden lehre mich in Sünden versunkenen, durch wahren Liebesgehorsam deine Gebote beachten.
1: Vater unser im Himmel, geheiligt werde dein Name, dein Reich komme, dein Wille geschehe wie im Himmel, so auf Erden. Unser tägliches Brot gib uns heute und vergib uns unsere Schuld, wie auch wir vergeben unseren Schuldigern. Und führe uns nicht in Versuchung, sondern erlöse uns von dem Bösen. Gegrüßet seist du, Maria, voll der Gnade. Der Herr ist mit dir, du bist gebenedeit unter den Frauen. Und gebenedeit ist die Frucht deines Leibes, Jesus. Heilige Maria, Mutter Gottes, bitte für uns Sünder, jetzt und in der Stunde unseres Todes. Amen.
0: Christi, tiefe Wunden. O Jesus, du Abgrund der tiefsten Barmherzigkeit, um der Tiefe deiner Wunden willen, die das Mark deiner Gebeine durchdrangen, bitte ich dich, ziehe mich aus dem Abgrund der Sünden und verbirg meine Seele in deinen heiligsten Wunden vor dem Angesichte deines strafenden Zornes, damit ich nicht deiner Gerechtigkeit anheimfalle.
1: Vater unser im Himmel, geheiligt werde dein Name, dein Reich komme, dein Wille geschehe wie im Himmel, so auf Erden. Unser tägliches Brot gib uns heute und vergib uns unsere Schuld, wie auch wir vergeben unseren Schuldigern. Und führe uns nicht in Versuchung, sondern erlöse uns von dem Bösen. Gegrüßet seist du, Maria, voll der Gnade. Der Herr ist mit dir. Du bist gebenedeit unter den Frauen. Und gebenedeit ist die Frucht deines Leibes, Jesus. Heilige Maria, Mutter Gottes, bitte für uns Sünder, jetzt und in der Stunde unseres Todes. Amen.

0: Christi, blutende Wunden. O Jesus, du strahlendes Bild der Wahrheit, Zeichen der Einigkeit und Band der Liebe, gedenke der zahllosen Wunden, die deinen ganzen Leib bedeckten und ihn mit deinem heiligsten Blute färbten. Gedenke der unbegreiflichen Peinen, die du in diesem reinsten Leib für uns erduldet hast. Was hättest du noch mehr tun sollen, was du nicht getan hast? Ich bitte dich, o gütigster Jesus, schreibe mit deinem kostbaren Blute alle diese Wunden in mein Herz, damit ich deinen Schmerz und deinen Tod darin alle Zeit lese und in treuer Dankbarkeit bis zum Ende verharre.
1: Vater unser im Himmel, geheiligt werde dein Name, dein Reich komme, dein Wille geschehe wie im Himmel, so auf Erden. Unser tägliches Brot gib uns heute und vergib uns unsere Schuld, wie auch wir vergeben unseren Schuldigern. Und führe uns nicht in Versuchung, sondern erlöse uns von dem Bösen. Gegrüßet seist du, Maria, voll der Gnade. Der Herr ist mit dir. Du bist gebenedeit unter den Frauen, und gebenedeit ist die Frucht deines Leibes, Jesus. Heilige Maria, Mutter Gottes, bitte für uns Sünder.

0: Christi letzte Angst. O Jesus, unsterblicher und unüberwindlicher König, gedenke der Schmerzen, die du erlitten hast, als alle Kräfte deines Körpers dich gänzlich verließen und du mit geneigtem Haupte sprachest, es ist vollbracht. Durch diese deine Todesangst erbarme dich meiner in meiner letzten Stunde, wenn mein Gemüt bedrängt und mein Geist niedergebeugt sein wird.
1: Vater unser im Himmel, geheiligt werde dein Name, dein Reich komme, dein Wille geschehe wie im Himmel, so auf Erden. Unser tägliches Brot gib uns heute und vergib uns unsere Schuld, wie auch wir vergeben unseren Schuldigern. Und führe uns nicht in Versuchung, sondern erlöse uns von dem Bösen. Gegrüßet seist du, Maria, voll der Gnade. Der Herr ist mit dir. Du bist gebenedeit unter den Frauen, und gebenedeit ist die Frucht deines Leibes, Jesus. Heilige Maria, Mutter Gottes, bitte für uns Sünder, jetzt und in der Stunde unseres Todes. Amen.

0: Christi scheiden. O Jesus, du Eingeborener des Allerhöchsten Vaters und Ebenbild seiner Weisheit, gedenke jener innigsten Hingebung, mit der du riefest, Vater, in deine Hände empfehle ich meinen Geist. Und wie du alsdann mit zerrissenem Leibe, mit gebrochenem Herzen, deine Barmherzigkeit über uns vollendet und so deinen Geist aufgegeben hast. Durch diesen kostbaren Tod bitte ich dich, o König der Heiligen, stärke mich im Streite gegen den Satan, die Welt und das Fleisch, damit ich, der Welt absterbend, dir lebe und meine Seele, wenn sie in der Stunde des Todes von ihrer Pilgerschaft zurückkehrt, mit erbarmender Liebe von dir aufgenommen werde.
1: Vater unser im Himmel, geheiligt werde dein Name, dein Reich komme, dein Wille geschehe wie im Himmel, so auf Erden. Unser tägliches Brot gib uns heute und vergib uns unsere Schuld, wie auch wir vergeben unseren Schuldigern. Und führe uns nicht in Versuchung, sondern erlöse uns von dem Bösen. Gegrüßet seist du, Maria, voll der Gnade. Der Herr ist mit dir. Du bist gebenedeit unter den Frauen, und gebenedeit ist die Frucht deines Leibes, Jesus. Heilige Maria, Mutter Gottes, bitte für uns Sünder, jetzt und in der Stunde unseres Todes. Amen.

0: Die letzte und gänzliche Blutvergießung. O Jesus, du wahrer und fruchtbarer Weinstock, in welchen wir eingepflanzt sind, gedenke jener überreichen Vergießung deines Blutes, welches du gleich dem Safte der gepressten Traube vergossen, als du aus deiner durch die Lanze geöffneten Seite Blut und Wasser so reichlich hervorquellen ließest, dass auch kein Tropfen zurückblieb, und dein heiligster Leib hoch am Kreuze schwebte. Durch diese Vergießung deines Blutes stärke meine Seele im letzten Todesstreite und lass sie von allen Flecken rein vor dir erscheinen.
1: Vater unser im Himmel, geheiligt werde dein Name, dein Reich komme, dein Wille geschehe wie im Himmel, so auf Erden. Unser tägliches Brot gib uns heute, und vergib uns unsere Schuld, wie auch wir vergeben unseren Schuldigern. Und führe uns nicht in Versuchung, sondern erlöse uns von dem Bösen. Gegrüßet seist du, Maria, voll der Gnade. Der Herr ist mit dir. Du bist gebenedeit unter den Frauen. Und gebenedeit ist die Frucht deines Leibes, Jesus. Heilige Maria, Mutter Gottes, bitte für uns Sünder, jetzt und in der Stunde unseres Todes. Amen.
0: Nimm an, o Jesus, dieses Gebet in deiner übergroßen Liebe, in der du alle Wunden deines heiligsten Leibes für uns getragen hast. Erbarme dich meiner und aller mit Sünden Beladenen und verleihe allen gläubigen Seelen, den Lebendigen wie den Abgeschiedenen, Gnade, Verzeihung und das ewige Leben. Amen.
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1: Ich lade Sie ein, gemeinsam mit mir und Kindern aus der Grundschule am Graben in Eichstätt den freudenreichen Rosenkranz zu beten. In ihm betrachten wir das Geheimnis der Menschwerdung Christi, des Sohnes Gottes, der aus Maria geboren wird. Bei diesem Rosenkranz beten wir in besonderer Weise für unsere Familien, für die Eltern und die Kinder, für die Großeltern und für die Jugendlichen, damit wir uns gegenseitig im Glauben stärken und dass die Familien in unserem Bistum zu Hauskirchen werden, in denen der Geist Gottes lebendig bleibt. Im Namen des Vaters und des Sohnes und des Heiligen Geistes. Amen. Ich glaube an Gott, den Vater, den Allmächtigen, den Schöpfer des Himmels und der Erde. Und an Jesus Christus, seinen eingeborenen Sohn, unseren Herrn, empfangen durch den Heiligen Geist, geboren von der Jungfrau Maria, gelitten unter Pontius Pilatus, gekreuzigt, gestorben und begraben, hinabgestiegen in das Reich des Todes, am dritten Tage auferstanden von den Toten, aufgefahren in den Himmel, er sitzt zur Rechten Gottes des allmächtigen Vaters. Von dort wird er kommen, zu richten die Lebenden und die Toten. Ich glaube an den Heiligen Geist, die heilige katholische Kirche, Gemeinschaft der Heiligen, Vergebung der Sünden, Auferstehung der Toten und das ewige Leben. Amen. Vater unser im Himmel, geheiligt werde dein Name, dein Reich komme, dein Wille geschehe, wie im Himmel, so auf Erden. Unser tägliches Brot gib uns heute und vergib uns unsere Schuld, wie auch wir vergeben unseren Schuldigern. Und führe uns nicht in Versuchung, sondern erlöse uns von dem Bösen. Gegrüßet seist du, Maria, voll der Gnade, der Herr ist mit dir. Du bist gebenedeit unter den Frauen und gebenedeit ist die Frucht deines Leibes, Jesus, der in uns den Glauben vermehre. Heilige Maria, Mutter Gottes, bitte für uns Sünder, jetzt und in der Stunde unseres Todes. Amen. Gegrüßet seist du, Maria, voll der Gnade, der Herr ist mit dir. Du bist gebenedeit unter den Frauen, und gebenedeit ist die Frucht deines Leibes, Jesus, der in uns die Hoffnung stärke. Heilige Maria, Mutter Gottes, bitte für uns Sünder, jetzt und in der Stunde unseres Todes. Amen. Gegrüßet seist du, Maria, voll der Gnade, der Herr ist mit dir. Du bist gebenedeit unter den Frauen, und gebenedeit ist die Frucht deines Leibes, Jesus, der in uns die Liebe entzündet.

0: Sündenbedürfe.
1: Erstes Geheimnis. Jesus, den du, o Jungfrau, vom Heiligen Geist empfangen hast. Aus dem Evangelium nach Lukas. Der Engel Gabriel trat bei ihr ein und sagte: Sei gegrüßt, du Begnadete, der Herr ist mit dir. Fürchte dich nicht, Maria, denn du hast bei Gott Gnade gefunden. Du wirst ein Kind empfangen, einen Sohn wirst du gebären, dem sollst du den Namen Jesus geben. Der Heilige Geist wird über dich kommen und die Kraft des Höchsten wird dich überschatten. Deshalb wird auch das Kind heilig und Sohn Gottes genannt werden. Da sagte Maria: Ich bin die Magd des Herrn, mir geschehe, wie du es gesagt hast. Vater unser im Himmel, geheiligt werde dein Name, dein Reich komme, dein Wille geschehe, wie im Himmel, so auf Erden. Unser tägliches Brot gib uns heute und vergib uns unsere Schuld, wie auch wir vergeben unseren Schuldigern. Und führe uns nicht in Versuchung, sondern erlöse uns von dem Bösen. Gegrüßet seist du, Maria, voll der Gnade, der Herr ist mit dir, du bist gebenedeit unter den Frauen, und gebenedeit ist die Frucht deines Leibes, Jesus, den du, o Jungfrau, vom Heiligen Geist empfangen hast.
0: Heilige Maria, Mutter Gottes, bitte für uns Sünder, jetzt und in der Stunde unseres Todes. Amen.
1: Gegrüßet seist du, Maria, voll der Gnade, der Herr ist mit dir. Du bist gebenedeit unter den Frauen, und gebenedeit ist die Frucht deines Leibes, Jesus, den du, o Jungfrau, vom Heiligen Geist empfangen hast.
0: Heilige Maria, Mutter Gottes, bitte für uns Sünder, jetzt und in der Stunde unseres Todes. Amen.
1: Gegrüßet seist du, Maria, voll der Gnade, der Herr ist mit dir. Du bist gebenedeit unter den Frauen, und gebenedeit ist die Frucht deines Leibes, Jesus, den du, o Jungfrau, vom Heiligen Geist empfangen hast.
0: Heilige Maria, Mutter Gottes, bitte für uns Sünder, jetzt und in der Stunde unseres Todes. Amen.
1: Gegrüßet seist du, Maria, voll der Gnade, der Herr ist mit dir. Du bist gebenedeit unter den Frauen, und gebenedeit ist die Frucht deines Leibes, Jesus, den du, o Jungfrau, vom Heiligen Geist empfangen hast.
0: Heilige Maria, Mutter Gottes, bitte für uns Sünder, jetzt und in der Stunde unseres Todes. Amen.
1: Gegrüßet seist du, Maria, voll der Gnade, der Herr ist mit dir, du bist gebenedeit unter den Frauen, und gebenedeit ist die Frucht deines Leibes, Jesus, den du, o Jungfrau, vom Heiligen Geist empfangen hast.
0: Heilige Maria, Mutter Gottes, bitte für uns Sünder, jetzt und in der Stunde unseres Todes. Amen.
1: Gegrüßet seist du, Maria, voll der Gnade, der Herr ist mit dir. Du bist gebenedeit unter den Frauen, und gebenedeit ist die Frucht deines Leibes, Jesus, den du, o Jungfrau, vom Heiligen Geist empfangen hast.
0: Heilige Maria, Mutter Gottes, bitte für uns Sünder, jetzt und in der Stunde unseres Todes. Amen.
1: Gegrüßet seist du, Maria, voll der Gnade, der Herr ist mit dir. Du bist gebenedeit unter den Frauen, und gebenedeit ist die Frucht deines Leibes, Jesus, den du, o Jungfrau, vom Heiligen Geist empfangen hast.
0: Heilige Maria, Mutter Gottes, bitte für uns Sünder, jetzt und in der Stunde unseres Todes. Amen.
1: Gegrüßet seist du, Maria, voll der Gnade, der Herr ist mit dir. Du bist gebenedeit unter den Frauen, und gebenedeit ist die Frucht deines Leibes, Jesus, den du, o Jungfrau, vom Heiligen Geist empfangen hast.
0: Heilige Maria, Mutter Gottes, bitte für uns Sünder, jetzt und in der Stunde unseres Todes. Amen.
1: Gegrüßet seist du, Maria, voll der Gnade. Der Herr ist mit dir. Du bist gebenedeit unter den Frauen, und gebenedeit ist die Frucht deines Leibes, Jesus, den du, o Jungfrau, vom Heiligen Geist empfangen hast.
0: Heilige Maria, Mutter Gottes, bitte für uns Sünder, jetzt und in der Stunde unseres Todes. Amen.
2: Gegrüßet seist du, Maria, voll der Gnade. Der Herr ist mit dir, du bist gebenedeit unter den Frauen. Und gebenedeit ist die Frucht deines Leibes, Jesus, den du, o Jungfrau, vom Heiligen Geist empfangen hast.
0: Heilige Maria, Mutter Gottes, bitte für uns Sünder, jetzt und in der Stunde unseres Todes. Amen.
2: Ehre sei dem

0: Gerechtigkeit am meisten bedürfen.
1: Zweites Geheimnis. Den du, o Jungfrau, zu Elisabeth getragen hast. Aus dem Evangelium nach Lukas. Nach einigen Tagen machte sich Maria auf den Weg und eilte in eine Stadt im Bergland von Judäa. Sie ging in das Haus des Zacharias und begrüßte Elisabeth. Als Elisabeth den Gruß Marias hörte, hüpfte das Kind in ihrem Leib. Da wurde Elisabeth vom Heiligen Geist erfüllt und rief mit lauter Stimme: Gesegnet bist du mehr als alle anderen Frauen, und gesegnet ist die Frucht deines Leibes. Da sagte Maria: Meine Seele preist die Größe des Herrn, und mein Geist jubelt über Gott meinen Retter. Und Maria blieb etwa 3 Monate bei Elisabeth, dann kehrte sie nach Hause zurück.
2: Vater unser im Himmel, geheiligt werde dein Name. Dein Reich komme, dein Wille geschehe, wie im Himmel, so auf Erden. Unser tägliches Brot gib uns heute und vergib uns unsere Schuld, wie auch wir vergeben unseren Schuldigern. Und führe uns nicht in Versuchung, sondern erlöse uns von dem Bösen. Gegrüßet seist du, Maria, voller Gnade. Der Herr ist mit dir. Du bist gebenedeit unter den Frauen. Und gebenedeit ist die Frucht deines Leibes, Jesus, den du, o Jungfrau, zu Elisabeth getragen hast.
0: Heilige Maria, Mutter Gottes, bitte für uns Sünder, jetzt und in der Stunde unseres Todes. Amen.
2: Gegrüßet seist du, Maria, voller Gnade. Der Herr ist mit dir. Du bist gebenedeit unter den Frauen. Und gebenedeit ist die Frucht deines Leibes, Jesus, den du, o Jungfrau, zu Elisabeth getragen hast.
0: Heilige Maria, Mutter Gottes, bitte für uns Sünder, jetzt und in der Stunde unseres Todes. Amen.
2: Gegrüßet seist du, Maria, voller Gnade. Der Herr ist mit dir. Du bist gebenedeit unter den Frauen. Und gebenedeit ist die Frucht deines Leibes, Jesus, den du, o Jungfrau, zu Elisabeth getragen hast.
0: Heilige Maria, Mutter Gottes, bitte für uns Sünder, jetzt und in der Stunde unseres Todes. Amen.
2: Gegrüßet seist du, Maria, voller Gnade. Der Herr ist mit dir. Du bist gebenedeit unter den Frauen. Und gebenedeit ist die Frucht deines Leibes, Jesus, den du, o Jungfrau, zu Elisabeth getragen hast.
0: Heilige Maria, Mutter Gottes, bitte für uns Sünder, jetzt und in der Stunde unseres Todes. Amen.
2: Gegrüßet seist du, Maria, voller Gnade. Der Herr ist mit dir. Du bist gebenedeit unter den Frauen. Und gebenedeit ist die Frucht deines Leibes, Jesus, den du, o Jungfrau, zu Elisabeth getragen hast.
0: Heilige Maria, Mutter Gottes, bitte für uns Sünder, jetzt und in der Stunde unseres Todes. Amen.
3: Gegrüßet seist du, Maria, voll der Gnade. Der Herr ist mit dir. Du bist gebenedeit unter den Frauen, und gebenedeit ist die Frucht deines Leibes, Jesus, den du, o Jungfrau, zu Elisabeth getragen hast.
0: Heilige Maria, Mutter Gottes, bitte für uns Sünder, jetzt und in der Stunde unseres Todes. Amen.
3: Gegrüßet seist du, Maria, voll der Gnade. Der Herr ist mit dir. Du bist gebenedeit unter den Frauen, und gebenedeit ist die Frucht deines Leibes, Jesus, den du, o Jungfrau, zu Elisabeth getragen hast.
0: Heilige Maria, Mutter Gottes, bitte für uns Sünder, jetzt und in der Stunde unseres Todes. Amen.
3: Gegrüßet seist du, Maria, voll der Gnade. Der Herr ist mit dir. Du bist gebenedeit unter den Frauen, und gebenedeit ist die Frucht deines Leibes, Jesus, den du, o Jungfrau, zu Elisabeth getragen hast.
0: Heilige Maria, Mutter Gottes, bitte für uns Sünder, jetzt und in der Stunde unseres Todes. Amen.
3: Gegrüßet seist du, Maria, voll der Gnade. Der Herr ist mit dir. Du bist gebenedeit unter den Frauen, und gebenedeit ist die Frucht deines Leibes, Jesus, den du, o Jungfrau, zu Elisabeth getragen hast.
0: Heilige Maria, Mutter Gottes, bitte für uns Sünder, jetzt und in der Stunde unseres Todes. Amen.
3: Gegrüßet seist du, Maria, voll der Gnade. Der Herr ist mit dir. Du bist gebenedeit unter den Frauen und gebenedeit ist die Frucht deines Leibes, Jesus, den du, o Jungfrau, zu Elisabeth getragen hast.

0: Aufmerksamkeit am meisten bedürfen. Drittes Geheimnis, den du, o Jungfrau, geboren hast. Aus dem Evangelium nach Lukas. So zog auch Josef von der Stadt Nazareth in Galiläa hinauf nach Judäa in die Stadt Davids, die Bethlehem heißt. Denn er war aus dem Haus und Geschlecht Davids. Er wollte sich eintragen lassen mit Maria, seiner Verlobten, die ein Kind erwartete. Als sie dort waren, kam für Maria die Zeit ihrer Niederkunft und sie gebar ihren Sohn, den Erstgeborenen. Sie wickelte ihn in Windeln und legte ihn in eine Krippe, weil in der Herberge kein Platz für sie war.
1: Vater unser im Himmel, geheiligt werde dein Name, dein Reich komme, dein Wille geschehe, wie im Himmel, so auf Erden. Unser tägliches Brot gib uns heute und vergib uns unsere Schuld, wie auch wir vergeben unseren Schuldigern. Und führe uns nicht in Versuchung, sondern erlöse uns von dem Bösen. Gegrüßet seist du, Maria, voll der Gnade, der Herr ist mit dir. Du bist gebenedeit unter den Frauen und gebenedeit ist die Frucht deines Leibes, Jesus, den du, o Jungfrau, in Bethlehem geboren hast.
2: Heilige Maria, Mutter Gottes, bitte für uns Sünder, jetzt und in der Stunde unseres Todes. Amen.
1: Gegrüßet seist du, Maria, voll der Gnade, der Herr ist mit dir. Du bist gebenedeit unter den Frauen und gebenedeit ist die Frucht deines Leibes, Jesus, den du, o Jungfrau, in Bethlehem geboren hast.
2: Heilige Maria, Mutter Gottes, bitte für uns Sünder, jetzt und in der Stunde unseres Todes. Amen.
1: Gegrüßet seist du, Maria, voll der Gnade, der Herr ist mit dir. Du bist gebenedeit unter den Frauen und gebenedeit ist die Frucht deines Leibes, Jesus, den du, o Jungfrau, in Bethlehem geboren hast.
2: Heilige Maria, Mutter Gottes, bitte für uns Sünder, jetzt und in der Stunde unseres Todes. Amen.
1: Gegrüßet seist du, Maria, voll der Gnade, der Herr ist mit dir. Du bist gebenedeit unter den Frauen und gebenedeit ist die Frucht deines Leibes, Jesus, den du, o Jungfrau, in Bethlehem geboren hast.
2: Heilige Maria, Mutter Gottes, bitte für uns Sünder, jetzt und in der Stunde unseres Todes. Amen.
1: Gegrüßet seist du, Maria, voll der Gnade, der Herr ist mit dir. Du bist gebenedeit unter den Frauen und gebenedeit ist die Frucht deines Leibes, Jesus, den du, o Jungfrau, in Bethlehem geboren hast.
2: Heilige Maria, Mutter Gottes, bitte für uns Sünder, jetzt und in der Stunde unseres Todes. Amen.
3: Gegrüßet seist du, Maria, voll der Gnade. Der Herr ist mit dir. Du bist gebenedeit unter den Frauen und gebenedeit ist die Frucht deines Leibes, Jesus, den du, o Jungfrau, in Bethlehem geboren hast.
2: Heilige Maria, Mutter Gottes, bitte für uns Sünder, jetzt und in der Stunde unseres Todes. Amen.
3: Gegrüßet seist du, Maria, voll der Gnade. Der Herr ist mit dir. Du bist gebenedeit unter den Frauen und gebenedeit ist die Frucht deines Leibes, Jesus, den du, o Jungfrau, in Bethlehem geboren hast.
2: Heilige Maria, Mutter Gottes, bitte für uns Sünder, jetzt und in der Stunde unseres Todes. Amen.
3: Gegrüßet seist du, Maria, voll der Gnade. Der Herr ist mit dir. Du bist gebenedeit unter den Frauen und gebenedeit ist die Frucht deines Leibes, Jesus, den du, o Jungfrau, in Bethlehem geboren hast.
2: Heilige Maria, Mutter Gottes, bitte für uns Sünder, jetzt und in der Stunde unseres Todes. Amen.
3: Gegrüßet seist du, Maria, voll der Gnade. Der Herr ist mit dir. Du bist gebenedeit unter den Frauen und gebenedeit ist die Frucht deines Leibes, Jesus, den du, o Jungfrau, in Bethlehem geboren hast.
2: Heilige Maria, Mutter Gottes, bitte für uns Sünder, jetzt und in der Stunde unseres Todes. Amen.
3: Gegrüßet seist du, Maria, voll der Gnade. Der Herr ist mit dir. Du bist gebenedeit unter den Frauen und gebenedeit ist die Frucht deines Leibes, Jesus, den du, o Jungfrau, in Bethlehem geboren hast.
2: Heilige Maria, Mutter Gottes, bitte für uns Sünder, jetzt und in der Stunde unseres Todes. Amen.

0: leisten wir dürfen.
1: Viertes Geheimnis, den du, o Jungfrau, im Tempel aufgeopfert hast. Aus dem Evangelium nach Lukas. Dann kam für Maria der Tag der vom Gesetz des Mose vorgeschriebenen Reinigung. Maria und Josef brachten das Kind nach Jerusalem hinauf, um es dem Herrn zu weihen. In Jerusalem lebte damals ein Mann namens Simeon. Er war gerecht und fromm und wartete auf die Rettung Israels, und der Heilige Geist ruhte auf ihm. Jetzt wurde er vom Geist in den Tempel geführt, und als die Eltern Jesus hereinbrachten, um zu erfüllen, was nach dem Gesetz üblich war, nahm Simeon das Kind in seine Arme und pries Gott mit den Worten: Nun lässt du, Herr, deinen Knecht in Frieden scheiden, denn meine Augen haben das Heil gesehen, das du vor allen Völkern bereitet hast, ein Licht, das die Heiden erleuchtet, und Herrlichkeit für dein Volk Israel.
2: Vater unser im Himmel, geheiligt werde dein Name, dein Reich komme, dein Wille geschehe, wie im Himmel so auf Erden. Unser tägliches Brot gib uns heute und vergib uns unsere Schuld, wie auch wir vergeben unseren Schuldigern. Und führe uns nicht in Versuchung, sondern erlöse uns von den Bösen. Gegrüßet seist du, Maria, voll der Gnade. Der Herr ist mit dir. Du bist gebenedeit unter den Frauen und gebenedeit ist die Frucht deines Leibes, Jesus, den du, o Jungfrau, im Tempel aufgeopfert hast.
3: Heilige Maria, Mutter Gottes, bitte für uns Sünder, jetzt und in der Stunde unseres Todes. Amen.
2: Gegrüßet seist du, Maria, voll der Gnade. Der Herr ist mit dir. Du bist gebenedeit unter den Frauen und gebenedeit ist die Frucht deines Leibes, Jesus, den du, o Jungfrau, im Tempel aufgeopfert hast.
3: Heilige Maria, Mutter Gottes, bitte für uns Sünder, jetzt und in der Stunde unseres Todes. Amen.
2: Gegrüßet seist du, Maria, voll der Gnade. Der Herr ist mit dir. Du bist gebenedeit unter den Frauen und gebenedeit ist die Frucht deines Leibes, Jesus, den du, o Jungfrau, im Tempel aufgeopfert hast.
3: Heilige Maria, Mutter Gottes, bitte für uns Sünder, jetzt und in der Stunde unseres Todes. Amen.
2: Gegrüßet seist du, Maria, voll der Gnade. Der Herr ist mit dir. Du bist gebenedeit unter den Frauen und gebenedeit ist die Frucht deines Leibes, Jesus, den du, o Jungfrau, im Tempel aufgeopfert hast.
3: Heilige Maria, Mutter Gottes, bitte für uns Sünder, jetzt und in der Stunde unseres Todes. Amen.
2: Gegrüßet seist du, Maria, voll der Gnade. Der Herr ist mit dir. Du bist gebenedeit unter den Frauen und gebenedeit ist die Frucht deines Leibes, Jesus, den du, o Jungfrau, im Tempel aufgeopfert hast.
3: Heilige Maria, Mutter Gottes, bitte für uns Sünder, jetzt und in der Stunde unseres Todes. Amen.
2: Gegrüßet seist du, Maria, voll der Gnade. Der Herr ist mit dir. Du bist gebenedeit unter den Frauen und gebenedeit ist die Frucht deines Leibes, Jesus, den du, o Jungfrau, im Tempel aufgeopfert hast.
3: Heilige Maria, Mutter Gottes, bitte für uns Sünder, jetzt und in der Stunde unseres Todes. Amen.
2: Gegrüßet seist du, Maria, voll der Gnade. Der Herr ist mit dir. Du bist gebenedeit unter den Frauen und gebenedeit ist die Frucht deines Leibes, Jesus, den du, o Jungfrau, im Tempel aufgeopfert hast.
3: Heilige Maria, Mutter Gottes, bitte für uns Sünder, jetzt und in der Stunde unseres Todes. Amen.
2: Gegrüßet seist du, Maria, voll der Gnade. Der Herr ist mit dir. Du bist gebenedeit unter den Frauen und gebenedeit ist die Frucht deines Leibes, Jesus, den du, o Jungfrau, im Tempel aufgeopfert hast.
3: Heilige Maria, Mutter Gottes, bitte für uns Sünder, jetzt und in der Stunde unseres Todes. Amen.
2: Gegrüßet seist du, Maria, voll der Gnade. Der Herr ist mit dir. du bist gebenedeit unter den Frauen und gebenedeit ist die Frucht deines Leibes, Jesus, den du, o Jungfrau, im Tempel aufgeopfert hast.
3: Heilige Maria, Mutter Gottes, bitte für uns Sünder, jetzt und in der Stunde unseres Todes. Amen.
2: Gegrüßet seist du, Maria, voll der Gnade, der Herr ist mit dir. Du bist gebenedeit unter den Frauen und gebenedeit ist die Frucht deines Leibes, Jesus, den du, o Jungfrau, im Tempel aufgeopfert hast.
3: Heil.

0: Zeit. Amen. O mein Jesus, verzeih uns unsere Sünden, bewahre uns vor dem Feuer der Hölle, führe alle Seelen zu dir in den Himmel, besonders jene, die deiner Barmherzigkeit am meisten bedürfen.
1: Fünftes Geheimnis, den du, o Jungfrau, im Tempel wiedergefunden hast. Aus dem Evangelium nach Lukas. Die Eltern Jesu gingen jedes Jahr zum Pascha-Fest nach Jerusalem. Als er 12 Jahre alt geworden war, zogen sie wieder hinauf, wie es dem Festbrauch entsprach. Nachdem die Festtage zu Ende waren, machten sie sich auf den Heimweg. Der junge Jesus aber blieb in Jerusalem, ohne dass seine Eltern es merkten. Sie meinten, er sei irgendwo in der Pilgergruppe und reisten eine Tagesstrecke weit. Dann suchten sie ihn bei den Verwandten und Bekannten. Als sie ihn nicht fanden, kehrten sie nach Jerusalem zurück und suchten ihn dort. Nach 3 Tagen fanden sie ihn im Tempel. Er saß mitten unter den Lehrern, hörte ihnen zu und stellte Fragen. Als seine Eltern ihn sahen, waren sie sehr betroffen und seine Mutter sagte zu ihm, »Kind, wie konntest du uns das antun? Dein Vater und ich haben dich voll Angst gesucht.« Da sagte er zu ihnen, »Warum habt ihr mich gesucht? Wusstet ihr nicht, dass ich in dem sein muss, was meinem Vater gehört?« Doch sie verstanden nicht, was er damit sagen wollte. Dann kehrte er mit ihnen nach Nazareth zurück und war ihnen gehorsam. Seine Mutter bewahrte alles, was geschehen war, in ihrem Herzen.
2: Vater unser im Himmel, geheiligt werde dein Name, dein Reich komme, dein Wille geschehe, wie im Himmel, so auf Erden. Unser tägliches Brot gib uns heute und vergib uns unsere Schuld, wie auch wir vergeben unseren Schuldigern. Und führe uns nicht in Versuchung, sondern erlöse uns von dem Bösen. Gegrüßet seist du, Maria, voll der Gnade. Der Herr ist mit dir. Du bist gebenedeit unter den Frauen und gebenedeit ist die Frucht deines Leibes, Jesus, den du, o Jungfrau, im Tempel wiedergefunden hast.
0: Heilige Maria, Mutter Gottes, bitte für uns Sünder, jetzt und in der Stunde unseres Todes. Amen.
2: Gegrüßet seist du, Maria, voll der Gnade. Der Herr ist mit dir. Du bist gebenedeit unter den Frauen und gebenedeit ist die Frucht deines Leibes, Jesus, den du, o Jungfrau, im Tempel wiedergefunden hast.
0: Heilige Maria, Mutter Gottes, bitte für uns Sünder, jetzt und in der Stunde unseres Todes. Amen.
2: Gegrüßet seist du, Maria, voll der Gnade. Der Herr ist mit dir. Du bist gebenedeit unter den Frauen und gebenedeit ist die Frucht deines Leibes, Jesus, den du, o Jungfrau, im Tempel wiedergefunden hast.
0: Heilige Maria, Mutter Gottes, bitte für uns Sünder, jetzt und in der Stunde unseres Todes. Amen.
2: Gegrüßet seist du, Maria, voll der Gnade. Der Herr ist mit dir. Du bist gebenedeit unter den Frauen und gebenedeit ist die Frucht deines Leibes, Jesus, den du, o Jungfrau, im Tempel wiedergefunden hast.
0: Heilige Maria, Mutter Gottes, bitte für uns Sünder, jetzt und in der Stunde unseres Todes. Amen.
2: Gegrüßet seist du, Maria, voll der Gnade. Der Herr ist mit dir. Du bist gebenedeit unter den Frauen und gebenedeit ist die Frucht deines Leibes, Jesus, den du, o Jungfrau, im Tempel wiedergefunden hast.
0: Heilige Maria, Mutter Gottes, bitte für uns Sünder, jetzt und in der Stunde unseres Todes. Amen.
2: Gegrüßet seist du, Maria, voll der Gnade. Der Herr ist mit dir. Du bist gebenedeit unter den Frauen und gebenedeit ist die Frucht deines Leibes, Jesus, den du, o Jungfrau, im Tempel wiedergefunden hast.
3: Heilige Maria, Mutter Gottes, bitte für uns Sünder, jetzt und in der Stunde unseres Todes. Amen.
4: Gegrüßet seist du, Maria, voll der Gnade. Der Herr ist mit dir. Du bist gebenedeit unter den Frauen, und gebenedeit ist die Frucht deines Leibes, Jesus, den du, o Jungfrau, im Tempel wiedergefunden hast.
3: Heilige Maria, Mutter Gottes, bitte für uns Sünder, jetzt und in der Stunde unseres Todes. Amen.
4: Gegrüßet seist du, Maria, voll der Gnade. Der Herr ist mit dir. Du bist gebenedeit unter den Frauen, und gebenedeit ist die Frucht deines Leibes, Jesus, den du, o Jungfrau, im Tempel wiedergefunden hast.
3: Heilige Maria, Mutter Gottes, bitte für uns Sünder, jetzt und in der Stunde unseres Todes. Amen.
4: Gegrüßet seist du, Maria, voll der Gnade. Der Herr ist mit dir. Du bist gebenedeit unter den Frauen, und gebenedeit ist die Frucht deines Leibes, Jesus, den du, o Jungfrau, im Tempel wiedergefunden hast.
3: Heilige Maria, Mutter Gottes, bitte für uns Sünder, jetzt und in der Stunde unseres Todes. Amen.
4: Gegrüßet seist du, Maria, voll der Gnade. Der Herr ist mit dir. Du bist gebenedeit unter den Frauen, und gebenedeit ist die Frucht deines Leibes, Jesus, den du, o Jungfrau, im Tempel wiedergefunden hast.
3: Heilige Maria, Mutter Gottes, bitte für uns Sünder, jetzt

0: Bedürfen.
1: Wir bitten um Gottes Segen. Der Herr sei mit euch.
0: Und mit deinem Geiste.
1: Es segne und beschütze euch und alle unsere Familien, der allmächtige und gütige Gott,

0: Sie hören jetzt aus dem Tagebuch von der Schweizer Heiligen, der Schwester Maria Bernarda Büttler. Das Buch hat herausgegeben der emeritierte Pfarrer aus Keusch. Die Sprecherin ist Nicole Meru.
1: Auf dem königlichen Weg des heiligen Evangeliums. Am 19. Februar 1923

schreibt Maria Bernarda, der Engel. Dann folgt diese Belehrung für die Schwestern. Der Mittel und Wege zum Himmel gibt es gar viele. Der Wege jedoch ist nur einer. Dieser eine Weg aber wird auf verschiedene Weise gelaufen. Ihr, Bräute Gottes, irrt nie mehr ab vom wahren Weg des Heiles, vom heiligen Evangelium. Jedes von euch wandle auf diesem einzig sicheren Weg so, wie es von der Gnade am meisten gezogen wird. Denn der Heilige Geist, der alles belebt, der euch alle lieblich erleuchtet und alle in Milde zieht, er zeigt jeder Seele, die guten Willens ist, was sie vor allem für ihre Seele, für ihre Verhältnisse und Lebensaufgabe am meisten erstreben soll. Wollt ihr aber, o Bräute Gottes, auf eurem Weg zum ewig glückseligen Leben rasch vorankommen, dann ergreift so das wirksame Mittel zu diesem Zweck und benutzt getreu jede Gelegenheit zur Übung des Guten, zur Überwindung des Bösen. Nun verweist Maria Bernarda auf die fünf törichten Jungfrauen, die keinen Ölvorrat zur Hochzeit mitbrachten und dann vor verschlossenen Türen standen. Matthäus 25, 1-13. Macht es nicht so wie diese, sondern sammelt mit dem glühendsten Eifer Tropfen um Tropfen lichthelles, reines Öl in eure Lebenslampe, indem ihr ohne Unterlass eine Gelegenheit um die andere mit emsigster Sorgfalt benutzt. Geht in dieser Weise mutig voran bei der Arbeit, im Beten, Leiden, Lieben und Verzichten. Zeigt eurem Bräutigam die größtmögliche Liebe und Treue. Und welches wird euch zum Lohn dafür? Das ist es, der Bräutigam selbst. Ob dieser Treue hoch erfreut, zieht er solche Bräute an den Banden der Liebe auf dem königlichen Weg des heiligen Evangeliums zu sich. Er bindet sie fest und zieht sie ungehindert in den Himmel hinein. Aber weil Maria Bernarda weiß, dass dieser Weg der Liebe ein steiler Weg ist, ein schmaler Weg, fügt sie noch mahnend hinzu: Die heilige Liebe verlangt Liebe, Geduld, Freundlichkeit, Verzeihen, Vergessen. Welch herrlich brennendes Öl in der Lampe! Benutzt dies alles gut, beherrscht euch!

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Nie wieder Krieg. Dieses Gebet betete Papst Johannes Paul II. 1991 direkt vor dem Kriegsbeginn gegen den Irak. Wir beten mit ihm. Gott unserer Väter, groß und voll Erbarmen, Herr des Friedens und des Lebens, du Vater aller Menschen, du hegst Pläne des Friedens und nicht des Leides. Du verdammst die Kriege und brichst den Stolz der Gewalttäter. Du hast deinen Sohn Jesus gesandt, um den Menschen in nah und fern den Frieden zu verkünden, um die Menschen aller Rassen und Völker in einer einzigen Familie zu vereinen. Höre den einmütigen Aufschrei deiner Kinder. Höre auf die dringende Bitte der ganzen Menschheit. Nie wieder Krieg. Dieses Abenteuer, aus dem es kein Zurück mehr gibt. Nie wieder Krieg. Diese Spirale von Trauer und Gewalt. Eine Bedrohung für alle Geschöpfe. Im Himmel, zu Wasser und zu Land. In Gemeinschaft mit Maria, der Mutter Jesu, bitten wir dich nun, sprich zu den Herzen derer, die Verantwortung tragen für das Schicksal der Völker. Halt auf die Logik der Rache und Vergeltung. Ermögliche durch deinen Heiligen Geist neue Lösungen, großmütige und ehrenvolle Gesten des Friedens. Eröffne Räume des Dialogs und geduldigen Wartens, die fruchtbarer sind als überstürzte Kriegstermine. Gib unsere Zeit Tage des Friedens. Nie wieder Krieg. Gebet des heiligen Papstes Johannes Paul II.

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Ferdinand Holböck, die neuen Heiligen der katholischen Kirche, Band 2, erschienen im Christiana Verlag. Die selige Edith Teresa Benedicta Agrusse Stein. Sie war Konvertitin, Karmelitin und Märtyrerin. Geboren am 12. Oktober 1891 in Breslau, Schlesien. Gestorben am 9. August 1942 im KZ Auschwitz. Die Seligsprechung erfolgte am 1. Mai 1987. Edith Stein auf der Suche nach Gott. So lautet der Titel eines der vielen Bücher über die jüdische Philosophin, die zur Ordensschwester in dem einzigen in Israel gegründeten Orden, nämlich im Karmel, und zur Märtyrin im Konzentrationslager Auschwitz-Birkenau zusammen mit Millionen von Angehörigen des jüdischen Volkes geworden ist. Man könnte den genannten Buchtitel auch dahin abwandeln. Edith Stein auf der Suche nach dem Messias. Der größte Sohn des jüdischen Volkes hat gesagt, wer sucht, der findet, wer anklopft, dem wird aufgetan. So lässt sich das Leben dieser jüdischen Konvertitin, die von Papst Johannes Paul II. Am 1. Mai 1987 in Köln selig gesprochen wurde, gut charakterisieren. Sie nahm das Suchen und Anklopfen sehr ernst. Darum fand sie den Messias, der ihr im Kreuz das Tor zur ewigen Seligkeit auftat. Sie wollte aber in Solidarität mit ihren jüdischen Brüdern und Schwestern, dass auch möglichst viele von ihnen den Messias und in ihm das Heil fänden. Und das bat die große Beterin im Karmel in inständigem Gebet, dem sie durch ihr Lebensopfer im Konzentrationslager Auschwitz-Birkenau gewissermaßen die Unfehlbarkeit der Erhörung verschaffte. Sie wurde dabei ihrem Ordensnamen gemäß zur Benedicta Agrusse, zu der vom Kreuz her Gesegneten. Edith Stein wurde am Yom Kippur, am jüdischen Versöhnungstag, 12. Oktober 1891, als jüngstes von 11 Kindern einer strenggläubigen jüdischen Familie in Breslau geboren. Das Datum bekam für das Ganze nur